0: Wir haben noch eins auf Tasche. Ein Waldeslied. Wir befinden uns jetzt in einem großen Wald.
1: Ich weiß überhaupt nicht. Es gibt Leute, die nehmen. Psst.

tun, ist dein kleiner Scheißwald im Arsch, Otto. So geht das.

0: Vielen Dank. Ein Virtuose auf der Gitarre. Ein Stern geht auf. Otto. Okay. Ich Statisten hier auf der Bühne stehen. Meine Fresse. Mann, was hast du überhaupt für eine Haltung? Wie Django. Das mit einem Plättchen zu 50 Pfennig, wa?
1: Okay, du Bastard. Ein Stickel im Saal?
0: Nee. Wer ist im Saal?
2: Nee, schon gut. War nur intern.
0: Otto, gib's ihm. Zeig, was du drauf hast.

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Hallo liebe Leute, hier ist wieder der Landfunk, wie jeden Mittwoch um 18 Uhr oder auch sonntags nachts um 1 oder zu einer dritten Zeit, die mir jetzt gerade nicht bekannt ist. Man nennt sie auch geheimnisvoll die dritte Zeit. Heute bin ich ja ein bisschen müde, ich hab's wieder voll am Chakra, gell? Macht nichts, ich mach euch trotzdem eine schöne Sendung. Jetzt, wo so viele Leute in Urlaub sind und dann auch mal den Landfunk am Strand hören. Ich fahre ja nicht in Urlaub, ganz im Gegenteil. Wir haben am Wochenende Besuch bekommen, die Schwiegermutter ist gekommen und so nach 2 Stunden habe ich sie dann mal gefragt, du sag mal, wie lang bleibst denn du eigentlich? Und da hat sie gesagt, ach, nur so lange, bis ich euch auf die Nerven gehe. Und da habe ich gesagt, was, du willst schon wieder erfahren? Und jetzt Rock'n'Roll!

Ey, Vidi, sitz! Was hast denn du da? Ey, Scheiße, der hat schon wieder einen Mülleimer ausgeräumt. Das ist ja ekelhaft. Wo leckst denn du da drauf rum? Das ist ja eine Monatsbinde. Oh Mann, und jetzt frisst er das alles hier. Sushi aus der Monatsbinde von Uschi. Hunde sind einfach Schweine. Aber nun wieder zum Rock'n'Roll. In Flames haben eine neue Single veröffentlicht. Der Song The Great Deceiver handelt von den Kommunikationsschwierigkeiten der heutigen Zeit. Ja, das ist eine Band, die eine sehr raue Schale hat, aber einen sehr intellektuellen Kern. Und es gibt auch noch weitere Neuigkeiten von den Schweden. Im Winter kommt die Band nach Europa und spielt in Hamburg, Köln und Leipzig. Und weil die Musik so interessant ist, dieser Kapelle, werde ich sie euch mal kurz anspielen. In Flames.

Hallo, liebe Hörer, ich bin's, euer Matthias, und ihr hört nach wie vor den Landfunk auf der 90,9. Haha, Radio ist eine tolle Sache. Ich spreche hier rein und bei euch gibt's raus, gell? Vorerst soll es keine weiteren Hologrammshows von Ronnie James Dio mehr geben. Das gab die Witwe des verstorbenen Sängers Wendy jetzt in der Online-Show The Rockman Power Hour bekannt. Für sie seien die Shows lediglich ein Experiment gewesen, das offenbar gescheitert ist. In Zukunft wolle Wendy lieber eine echte Liveband zusammenbringen, die mit Videomaterial von Dio zusammenspielt. Seit 2016 waren die Hologramm-Shows in mehreren Ländern der Welt zu sehen, aber nicht besonders erfolgreich. Ja, liebe Wendy, vielleicht solltest du den lieben Ronnie James Dio jetzt auch einfach mal ruhen lassen, und wenn du noch mehr Geld brauchst, wie du jetzt eh schon hast, dann geh doch einfach arbeiten.

0: Saule die Maui.
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Liebe Radiohörer, und wir kommen wieder zu Trittbrettfahrer beim Landfunk. Heute mit dem Studio Rammake, das Songs von bekannten Stars, zum Beispiel wie Lady Gaga, so verändert, dass sie wie Lieder von Rammstein klingen und hoffen damit besonders viele Klicks auf YouTube zu erwerben, um damit Geld verdienen zu können mit einem Namen, mit dem sie eigentlich gar nichts zu tun haben. Ich spiele es euch trotzdem mal vor. Hier ist ein Rammstein-Mix. Eigentlich ist es nichts anderes wie Fetzen aus Rammstein-Liedern mit Fetzen von Lady Gaga gemischt. Die haben das ganz gut gemacht, aber toll ist es jetzt nicht. Ich spiele es trotzdem mal an.

Ex-Van Halen-Sänger Sammy Hagar veröffentlichte im Herbst ein neues Album. Zusammen mit seiner Band The Circle, zu der auch Bassist Michael Anthony zählt, hat Hagar 10 neue Songs aufgenommen. Das Ganze wird am 30. September unter dem Namen Crazy Times erscheinen.

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Hey Leute, es gibt wieder einen neuen Film von David Bowie. Am 16. September erscheint die neue David Bowie-Dokumentation mit dem Titel Moon Age Daydream. Und diese wird auch in allen Kinos in Deutschland zu sehen sein. Der Streifen wird vom Regisseur Brad Morgan als kreative, musikalische und spirituelle Reise beschrieben. Ich habe einen Ausschnitt gesehen, könnte ganz gut sein.

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David Lee Roth, liebe Freunde der guten Musik, hat einen neuen Song veröffentlicht und widmet sich darin seiner aufregenden Geschichte mit Van Halen. In Nothing Could Have Stopped Us Back Then Anyway singt der Frontman, dass alles sehr lustig war und ganz toll und sie viel Spaß gehabt haben. Das ist die grobe Übersetzung vom Englischen ins Deutsche, die ich in 2 Sekunden aus dem Ärmel geschüttelt habe. Bin ich nicht gut? Yeah. Und jetzt ein paar Worte zur Geschichte von Van Halen. Als zum ersten Mal Eruption durch die Boxen krachte, war es nicht weniger als ein wörtliches Erdbeben, was die Rock'n'Roll-Welt gemacht hat. Vollkommen durcheinander. Alles begann an einem Abend 1977 im Club Starwood in Los Angeles. Eine junge Band spielte eines dieser Konzerte, die den nächsten Schritt Richtung Erfolg darstellen könnten. Was die bis dato unbekannten Van Halen nicht wussten, an diesem Tag war es soweit. Kein geringerer als Paul Stanley von Kiss saß an jenem Abend im Publikum und war überwältigt von der Energie der Jungs. Oh, so geile Musik hier. Oh, ist ja der Hammer. Am Abend darauf nahm er seinen Kollegen Gene Simmons, ihr erinnert euch, der Typ mit dem Geldsäckchen, mit in den Laden, der nach der Show stantepede in den Backstage-Raum rannte und mit Vertrag und Stift unter den Nasen von Van Halen zwedelte. Ein Stein war ins Rollen gekommen, der nicht mehr aufzuhalten war. Daher auch der Begriff Rolling Stone. Schon mit dem selbstbetitelten Debütalbum deuteten Van Halen an, wozu sie in der Lage waren. Das Schlagzeugspiel von Alex Van Halen suchte seinesgleichen. Michael Anthonys Bass war präsenter als jede Rhythmusgitarre. Frontman David Lee Roth war auf der Bühne kaum mit bloßem Auge zu erkennen. Und dann war da dieser Gitarrist. Eddie Van Halen erklärte mit seiner Spielweise beinahe alles für nichtig, woran die Gitarrenwelt geglaubt hatte. Innerhalb von 6 Jahren wurden Van Halen zur größten Band der Welt. Das behaupte jetzt nicht ich, sondern das sagen die Zahlen. Keine Truppe wurde so gut bezahlt wie David Lee Roth und Co. Doch die Ankunft im Mainstream sorgte auch für Spannung in der Band. Dass jedes Mitglied ein Alpha-Tier war, machte die Geschichte nicht leichter. Und so kam es zum Bruch mit Diamond Dave. Doch es war, als ob Van Halen nichts falsch machen konnte. Trotz skeptischer Kritiker überzeugte sein Nachfolger Sammy Hagar auf voller Linie und feierte die größten Charterfolge ihrer Karriere. Why Can't This Be Love, Dreams, Can't Stop Loving You und zahlreiche andere große Hymnen wurden von Van Halen hinaus in die Welt geschmettert. Aber leider hielt auch die Liaison mit Mr. Hagar nicht lange. Nach Unstimmigkeiten gingen Van Halen und Hagar wieder getrennte Wege und es begann eine Phase, die man aus heutiger Sicht als Krisenjahre der Band bezeichnen kann. Dazu kamen schwere gesundheitliche Probleme von Gitarrist Eddie Van Halen, der gegen Alkoholprobleme und Krebs sowie mit einer neuen Hüfte kämpfte. Eine Tour mit Sammy Hagar 2004 war allerdings dennoch ein Erfolg. 2007 kehrte schließlich Originalsänger David Lee Roth zurück in die Band. Eine große Tour war die Folge. Doch so richtig kamen Van Halen nun nicht mehr an. 2012 erschien ihr letztes Album A Different Kind of Truth. Am 6. Oktober 2020 schockte uns die Nachricht vom Tod des legendären Eddie Van Halen. Der Gitarrist erlag den Folgen seines langjährigen Krebsleidens im Alter von 65 Jahren. Die Gitarre, die diesen ikonischen und unvergleichbaren Sound von Van Halen erst perfekt gemacht hat, ist für immer verstummt. Lieber Van Halen, keep on rocking in heaven!

Ihr hört den Landfunk, liebe Radiohörer, und der bringt euch jetzt gute neue Mär von Red Hot Chili Pepper. Und das reimt sich sogar. Wenn man will, unbedingt. Jubel bei Red Hot Chili Pepper Fans. Anthony Kiedis und Co. bringen am 14. Oktober 2022 ihr neues Album mit dem Titel Return of the Dream Canteen heraus. Erst im April veröffentlichten die Funkrocker mit Unlimited Love ihr 12. Studioalbum. Doch offensichtlich hat sich mit der Rückkehr von Gitarrist John Frusciante einiges an Material angesammelt. Da können wir gespannt sein. Hey, hier ist noch so ein ganz lustiges Statement. Das ist ein Ausschnitt aus einem Interview. Das ist scheinbar mit so einer Übersetzungsmaschine gemacht. Ich lese euch das mal im Originalton vor. Wir haben aus Spaß begonnen zu jammen und ein paar alte Songs einzuüben. Plötzlich befanden wir uns in einem mysteriösen Prozess, in dem wir neue Songs bauten. Als die Zeit zu einem elastischen Gummizug wie bei einer übergroßen Unterhose wurde, hatten wir keinen Grund, mit dem Schreiben und dem Rocken aufzuhören. Das steht hier wirklich in meinem Skript. Radio ist manchmal so witzig, gell?

Und hier, liebe Radiohörer, noch ein Bandfeature über niemand Geringeren als Ronnie James Dio. Ich erzähle euch was über sein Leben. Ronnie James Dio, 1942 in Portsmouth, New Hampshire, als Ronnie James Padavona geboren und am 16. Mai 2010 in Los Angeles verstorben. Oft wurde er nur Dio genannt. Er war ein US-amerikanischer Hard- und Heavy-Metal-Sänger der Bands Elf, Rainbow, Black Sabbath, Dio und Heaven and Hell. Dio spielte ab seinem 5. Lebensjahr auf Drängen seines Vaters Trompete und Bassgitarre. Im Jahr 1957, im Alter von 14 Jahren, spielte er zum ersten Mal in einer Band. Es handelte sich um die Schulband The Waggis Kings aus Cortland. Der Bandname wechselte über Ronnie and the Ramblers in Ronnie and the Red Caps. Um 1960 benutzte Dio zum ersten Mal den Künstlernamen Dio. Dio ist italienisch und steht für Gott. Laut eigener Aussagen in Interviews nutzte er das Pseudonym in Anlehnung an eine Mafiagröße aus Florida namens Johnny Dio, die ihn zu dieser Zeit sehr beeindruckte. Dies ging so weit, dass er sich auf Konzerten als Neffe des Mafiosis ausgab, um sich wichtig zu machen. Dass ein Angestellter einer Konzertagentur aber tatsächlich Kontakt zu den Leuten um Johnny Dio hatte und diese dann zu einem Gig des vermeintlichen Neffen einlud, sorgte beim jungen Ronnie James Dio im Nachhinein für monatelange Angstzustände. Oh, tut mir nix, ich mach das auch nie wieder. Fortan sprach er nicht mehr über diese familiäre Bindung in Anführungszeichen. Johnny Dio ließ allerdings später Grüße an seinen Neffen ausrichten und wünschte ihm für seine musikalische Karriere alles Gute. Ob sich Johnny Dio aus Spaß auf diese Finte einließ oder tatsächlich keinen Überblick über seine Neffen hatte, das ist hier nicht überliefert. Nach erneutem Wechsel des Bandnamens in Ronnie Dio and the Prophets erschienen diverse Singles.

und ein erstes Album mit dem Titel Dio et Domino's. Die Aufnahme entstand im Szenelokal Domino's Restaurant, einem beliebten Tanztreff in Cortland, für den die Band längere Zeit spielte und so erste lokale Bekanntheit erlangte. Das Repertoire enthielt neben wenigen Eigenkompositionen hauptsächlich Chartmusik der 50er und 60er Jahre. Die Band Ronnie Dio and the Prophets hatte bis zum Jahr 1967 bestanden. Neben einigen Besetzungswechseln änderte man auch auf den Namen in The Electric Elves. Einer Anekdote zufolge entstand der Name aufgrund einer Hänselei des damaligen Gitarristen Dick Botthoff, der sich darüber lustig machte, dass der zweite Gitarrist Nick Pantas aufgrund seiner geringen Körpergröße und seiner Schuhe wie ein Elf aussah. Fortan trug dieser den Spitznamen Elf. Das optische und akustische Erscheinungsbild der Band wandte sich allerdings mehr und mehr ab vom Pop hin zum Rock. Am 12. Februar 1968 wurde die Band in einen schweren Autounfall verwickelt, bei dem Gitarrist Nick Pantas ums Leben kam. Alle Insassen wurden verletzt. Dio selbst schlug mit dem Kopf gegen die Windschutzscheibe des Wagens und trug Verletzungen davon. Erst im Mai des Jahres spielte man dann wieder zusammen. Man strich das Wort Electric aus dem Bandnamen und nannte sich fortan The Elves. Dieser Name hatte bis ins Jahr 1972 Bestand. Zu Beginn der 70er Jahre tourte die Band durch College-Kneipen und erstellte Material für ein erstes Studioalbum, zu dem ihr jedoch ein Plattenvertrag fehlte. Eines Abends wurde Ian Paice und Roger Glover von Deep Purple Zeuge eines Auftritts der Band und boten ihr an, die Platte zu produzieren. Das erste schlicht Elf genannte Album erschien auf dem bandeigenen Label Purple Records. Aufgrund der Beziehung zu Paice und Glover konnten sie nun unter dem Namen Elf als Vorgruppe von Deep Purple auf der US-Tour 72 auftreten. Nach erneutem Besetzungswechsel gab Dio den Bass auf, um sich voll auf den Gesang zu konzentrieren. Die Band wechselte für die Produktion ihres zweiten Albums den Standort und zog nach England um. Als Produzent fungierte erneut Roger Glover. 1974 erschien die zweite Platte von Elf. Man gab ihr zwei verschiedene Titel, Carolina County Ball in Europa und LA 59 in Amerika und Japan. In dieser Zeit wurde das Interesse von Ritchie Blackmore, dem Gitarristen von Deep Purple, an Dio geweckt. Das dritte und letzte Album der Band Elf erschien 1975 unter dem Titel Trying to Burn the Sun. Noch während der Zusammenarbeit am Album Trying to Burn the Sun entstanden in Zusammenarbeit von Dio und Blackmore zwei Songs, die auf einer Single erscheinen sollten. Black Sheep of the Family und 16th Century Greensleeves. Die Single wurde allerdings nie veröffentlicht. Vielmehr formierte Ritchie Blackmore, der Deep Purple verlassen hatte, den Rest der Band Elf zu seinem neuen Projekt Rainbow. Mit dieser Band nahm Dio mehrere erfolgreiche Alben auf, darunter auch Klassiker wie Rainbow Rising und Live on Stage. Die Band ging international auf Tour und konnte eine gewisse Bekanntheit erlangen. 1976 wurde das Verhältnis zwischen Dio und Blackmore zunehmend belastet. In einem Interview äußerte Dio, er sei dem gitarrenorientierten Heavy Rock zugeneigt gewesen, während Ritchie Blackmore Rainbow kommerzieller ausrichten wollte. Ende 1978 trennten sich die Wege der beiden, als Blackmore sämtliche Mitglieder außer Cozy Powell entließ, obwohl die Band gerade an einem Album arbeitete. Ja, so war das. Ritchie Blackmore ist kein netter Mensch, das hört man von allen Ecken. Und deshalb hat sich Ronnie James Dio auch entschlossen, Black Sabbath beizutreten. Und wie das kam und was daraus wurde, erzähle ich euch in der nächsten Sendung.

The Beatles-Regisseur Peter Jackson plant einen weiteren Film über die Beatles. Mit seiner Dokumentation Get Back, liebe Hörer, hat uns Peter Jackson einen großartigen Einblick hinter die Kulisse der Beatles ermöglicht. Naja, der Film war ganz nett und im Grunde war es ja das gleiche Material, das wir schon mal bei Let It Be gesehen haben, nur in besserer Qualität. Aber okay, für die Fans war es ja ganz lustig, alle anderen haben sich wohl eher gelangweilt. Das soll jetzt aber nicht das letzte Werk mit den Pilzköpfen sein. Wie er dem Magazin Deadline verraten hat, plant der Herr der Ringe-Regisseur ein weiteres Filmprojekt mit den Fab Four. Etwas ganz, ganz anderes als Get Back. Worum es genau geht, wollte er nicht verraten. Allerdings säßen Ringo Starr und Paul McCartney mit im Boot. Wir dürfen gespannt sein. Aber ich glaube, viel kommt da nicht dabei raus.

Ozzy Osbourne hat eine Solo-Nummer aufgenommen mit Tony Iommi. Ozzy Osbourne hat mit seinem alten Black Sabbath-Kollegen Tony Iommi eine neue Single veröffentlicht. Degradation Rules heißt die Nummer und ist ein Vorgeschmack für Ozzys kommendes Solo-Album Patient No. 9. Neben Iommi werden zahlreiche weitere Gaststars auf der Platte zu hören sein. Yippie! Darunter der Eric Clapton, Mike McCready und Ozzys alter Weggefährte Zakk Wylde. Und hier jetzt Ozzy Osbourne mit Degradation Rules.

der Landfunk mit Matthias Strempel. Die Sendung ist nun am Ende angekommen. Euer Messias des Rock'n'Roll darf sich jetzt von euch verabschieden. Ich wünsche euch noch eine schöne Woche. Lasst's euch gut gehen. Passt gut auf euch auf. Gebt Oma mal frisch Wasser. Haltet die Ohren steif. Und was bleibt mir jetzt noch, als euch die Dackelbastelanleitung mit auf den Nachhauseweg zu geben? Heute basteln wir aus unserem Dackel ein vollautomatisches Tischfeuerzeug. Das ist ganz einfach. Dazu benötigen wir eine Handvoll Feuersteine, 1 Liter Spiritus, einen Dackel und eine Tube Leberwurstpaste. Die Feuersteine vermischen wir als allererstes gleichmäßig mit der Leberwurstpaste und tun sie in den Futternapf des Dackels. Das Wasser im Trinknapf des Dackels tauschen wir aus gegen eine gute Füllung Spiritus. So ein knapper halber Liter geht in so einen Wassernapf rein und das dürfte dann auch reichen. Jetzt müsst ihr zusehen, dass es dem Dackel schön warm wird, damit er den Spiritus trinkt. Das kann man machen, indem man den Dackel eine Weile föhnt oder ihn über ein offenes Feuer hält. Letzteres könnte allerdings Ärger mit Peter geben. Okay, jetzt ist dem Dackel heiß und er säuft auf Ex den ganzen Spiritus in der Schüssel. Als nächstes wird er sich auf die leckeren mit Leberwurst vermischten Feuersteine stürzen und diese auch fressen. Jetzt ist unser Dackeltischfeuerzeug schon fast fertig. Wir stellen es nun auf den Tisch und warten, bis der Dackel rülpsen muss. Durch die Feuersteine, die sich beim schnellen Herunterschlingen der Leberwurst zwischen den Zähnen verfangen haben, neigt der Dackel zur Funkenbildung. Und wenn er jetzt rülpsen muss und eine schöne Spiritus-Gaswolke ausstößt, entzündet sich diese auch gleich. Und schon ist das Feuer zum Zigaretteanzünden entfacht. Zugegebenermaßen, es kommt nicht immer dann, wenn man es gerade braucht. Und ich würde den Dackel auch über Nacht, wenn er nicht beaufsichtigt ist, lieber draußen irgendwo parken, nicht, dass euch die Hütte abbrennt. Schöne Woche noch, euer Matthias.

Liebe Zuhörerinnen und liebe Zuhörer, einen wunderschönen Montag, guten Abend. Inklusion oder wer ist eigentlich anders, ist zum ersten Montag im Monat wieder da. Klaus Ross macht unsere Technik und unsere Musik. Liebe Grüße von DJ Paddy. Mein Name ist Michael Ulrich und wir haben heute zwei wundervolle Gästinnen, nämlich die Lisa Picker und die Simone Spürker. Beide ganz wundervolle, geschätzte Kolleginnen aus der Grundschule und wir freuen uns unglaublich auf unser Thema Schulinklusion.

0: So, von mir ganz herzliches Willkommen in unserer Sendung Inklusion oder wer ist eigentlich anders? Mein Name ist Klaus Ross und wir haben heute Abend zwei Studiogästinnen. Die eine Studiogästin ist die Lisa Peker, die darf ich euch vorstellen. Die Lisa Peker ist Lehrerin an der Schule, als Grundschullehrerin an der Schule in Flörsheim, an der Paul-Marr-Schule, ist zurzeit in Elternzeit, war bis vor kurzem dort Konrektorin gewesen und Lisa führt einen Schulbegleithund. Das ist eine sehr interessante Sache. Wir haben Lisa kennengelernt mit dem Hund. Das ist ein ganz lieber Hund, der mit den Kindern sehr ruhig interagiert. Und ja, aber das ist nicht unser Thema heute. Unser Thema ist heute Inklusion. Da wird gerne der Michel jetzt weiter mit euch drüber reden wollen.
1: Nachdem ich Simone vorgestellt habe, oder? Meine Damen und Herren, liebe Zuhörer, wir haben auf meiner rechten Seite die Lisa sitzen. Lisa, ich darf du sagen, wir haben das gar nicht geklärt, ne?
2: Dürfen? Na klar.
1: Auf meiner linken Seite sitzt Simone Spürker. Simone kenne ich tatsächlich schon ein bisschen länger. Wir haben es gerade eben bemerkt, bei dem Intro Good Day vom Jahreskonzert war Simone nämlich auch mit auf der Bühne gestanden. Und ich finde es immer unglaublich spannend, Menschen vorzustellen und die mal so ein bisschen zu googeln. Und da kommen tatsächlich... Also du warst Blütenkönigin in Bensheim, ne? Ich habe da auch echt schöne Bilder gesehen von dir. Du singst gerne und gut, deswegen wärst du ja nicht bei den Glorias. Du bist bei den Bassisten aktiv. Du hast getanzt und Ballett gemacht, habe ich auch gesehen.
2: Ja, richtig.
1: Was ich natürlich großartig finde, ist Fasnacht, ne? Also du bist aktive oder warst aktive Fasnachterin. Und jetzt kommen wir aber tatsächlich zu dir als geschätzte Kollegin. Du bist die stellvertretende Schulleiterin an der Insel-Kückhoff-Schule in Stockstadt.
2: Richtig.
1: Und du hast Grundschullehramt studiert und ich habe eben nochmal nachgefragt, das war Deutsch, Sachkunde und dann katholische Religion.
2: Ja. Ja.
1: Und unser Thema heute ist tatsächlich das erste Mal bewusst gewählt mit zwei Kolleginnen aus der Grundschule. Was ich sehr spannend finde, ist, dass ihr beide aus unterschiedlichen Kreisen kommt. Das muss man dazu sagen für unsere Zuhörer. Unser staatliches Schulamt ist für beide Kreise zuständig, also für den Main-Taunus-Kreis und den Kreis Groß-Gerau. Aber trotzdem würde mich interessieren, wie bei euch Schulinklusion organisiert ist, wie sie bei uns organisiert ist. In der weiterführenden Schule weiß ich, in der Grundschule finde ich es nach wie vor sehr spannend. Und ich versuche mal einen ganz kurzen Abriss zu geben, um unsere Zuhörer ein bisschen abzuholen. Klaus, du hakst ein, wenn ich was verkehrt erzähle oder unmissverständlich erzähle. Also die Schulinklusion bei uns im Kreis Groß-Gerau gibt es seit 2014. Und da waren wir Modellregion. Also Simone und ich können uns da noch sehr gut dran erinnern an die Anfänge. Das heißt, unseren Kreis ist da vorgeprescht. Also es war das Europarecht, das dann die Inklusion in die Schule gebracht hat. Dann war es tatsächlich so, dass ab 2018, 2019 die sogenannten inklusiven Schulbündnisse eingeführt wurden. Das kam dann aber nicht mehr über den Kreis, sondern über das Land. Also die inklusiven Schulbündnisse, es ist eine, wie nennt man das, ein Bündnis, ein regelmäßiges Austauschen, wo sich die Kolleginnen aus unterschiedlichen Schulen, habt ihr das im Main-Taunus-Kreis eigentlich auch wahrscheinlich, ne? weil es ja Landesgesetz ist, ne? Wo man aus unterschiedlichen Schulen sich in Regionen tatsächlich zusammenschließt, um da Inklusion zu organisieren, zu planen. Wie nennt man das? Aber ich glaube, so ist es, ne?
2: Ja, kann man so sagen.
1: Genau. Und dann kam 2017 und 18, also zwischen 2017 und 19, zumindest bei uns im Kreis. Ich weiß, dass es im Main-Taunus-Kreis ja noch die Peter-Josef-Briefs-Schule als Schule mit KME-Schwerpunkt, glaube ich, gell?
2: Ja.
1: Genau. Und aber bei uns wurden dann die Förderschulen geschlossen und die Kolleginnen und Kollegen aus den Förderschulen kamen dann über das regionale BFZ stundenweise an Schulen zugeordnet in die Regelschule, um da Schulinklusion zu unterstützen. Jetzt haben wir eben schon ganz kurz über den Basis geredet, wo wir keine Werbung für den Basis machen wollen, aber das ist nun mal ein großer Organisator und Träger für die Teilhabeassistenten, auf die wir mit Sicherheit auch auch noch kommen werden. Und ich glaube, man kann jetzt für unseren Kreis oder für unsere beiden Kreise, ihr widersprecht mir, wenn ihr das bitte anders seht, schon sagen, dass die Inklusion eigentlich aus den Kinderschuhen draußen ist. Also es sollte jetzt ja eigentlich schon so weit sein, dass Inklusion in Schule, jetzt in unserem speziellen Fall heute Grundschule, tatsächlich angelaufen ist und funktionieren sollte.
0: Die Frage für unsere Zuhörer wäre natürlich, was ist denn eigentlich Inklusion? Was steckt dahinter, Inklusion in der Schule? Ja, was bedeutet das? Vielleicht kannst du da mal kurz etwas dazu sagen.
1: Ja klar, kann ich auch, aber wir können ja auch gerne unsere Gästinnen mal ins Boot holen. Und ich gucke jetzt mal, Simone lächelt, Lisa grinst. Ich weiß noch nicht so genau, wen ich jetzt, wir sind ja in der Schule, könnt ihr schmelden, wenn ich euch dran nehmen soll.
3: Ja, ich kann ja gerade mal ganz kurz zu dem BFZ was sagen. Das ist ein Beratungs- und Förderzentrum, von dem ja dann immer die entsprechenden Lehrkräfte an den Schulen sind. Und das ist tatsächlich mittlerweile sehr etabliert. Und die unterstützen eben Kinder mit besonderen Auffälligkeiten oder Problemen und die man dann besonders fördern kann. Und das ist tatsächlich sehr etabliert, aber da gibt's natürlich auch leider immer Dinge, die haken. Personalmangel ist natürlich auch da gegeben und was nicht so das Schöne daran ist, ist, dass halt viele auch mehrere Schulen bedienen müssen und das ist dann immer so ein bisschen doof, wenn man dann eigentlich jemanden hat, der dann vielleicht nur 3 Tage da ist und am 4. Tag hat aber vielleicht das Kind, was da in einer Kleingruppe betreut wird oder unterstützt wird, auf einmal ein Problem und dann steht man doch wieder alleine da. Also von der Grundidee auf jeden Fall ist es aus den Kinderschuhen raus, würde ich auf jeden Fall bestätigen. In der Praxis ist halt leider immer noch teilweise zu wenig Personal da und wir machen natürlich das Beste draus. Aber.
4: Ja, was ich bezeichnend finde, als ich angefangen habe zum Start der sogenannten Inklusion in den Schulen, da hießen die heute Teilhabeassistenten heißen noch salopp E-Helfer oder genau, Inklusionshelfer. Genau. Und das erinnere ich mich noch ganz genau, da fing ich an und wir hatten, wir sind 3,5 zügig, also ich sag mal so 12 Klassen haben wir auf jeden Fall immer, hatten wir einen noch damals noch E-Helfer und das wurde dann ein bisschen mehr, aber war überschaubar. Und dann war ich tatsächlich, ich persönlich jetzt in Elternzeit zwischen 2019 und 2022 und kam zurück und ich glaube, es waren gut 15 bei uns an der Schule. Das war für mich so ein bemerkenswerter Unterschied zu dem Start damals, auch mit den ISBs, diesen inklusiven Schulbündnissen, dass da einfach viel stattfand, die Förderschullehrkräfte an unsere Schulen kommen, wobei ich für mich da immer auch ein Punkt war, die studieren auf einen Förderschwerpunkt beziehungsweise zwei, sind aber natürlich an einer Grundschule und da wird nicht geguckt, da geht das Kind, das inklusiv beschult wird, an die Grundschule, wo es wohnt, wie jedes Kind, sind alle Kinder ja gleich. Und da wird nicht geguckt, ist da eine Förderschullehrkraft mit diesem Förderschwerpunkt, sondern da ist die da, die dort ist. Und wenn das dann um eine körperliche Geschichte geht, aber die Förderschullehrkraft ist vielleicht, hat den Schwerpunkt rund um die Sprache, ja, dann muss ich eigentlich gar nicht mehr sagen.
1: Ja. Also vielleicht noch ganz kurz, um auf Klausens Frage, darf man eigentlich Klausens Frage einzugehen?
0: Das hört sich nach Klausur an.
1: Das klingt so komisch. Also um kurz auf die Frage von Klaus einzugehen, ich formuliere es mal ein bisschen anders. Es gibt unterschiedliche Förderbedarfe, die in einer Regelschule unterrichtet werden. Das sind ganz klassisch Förderbedarf Lernen, Förderbedarf EMS, also vorher ESE, es gibt da jetzt wieder einen neuen Begriff, ich weiß gar nicht, was EMS inzwischen eigentlich heißt, also emotional-soziale Entwicklung.
4: Heißt, glaube ich, noch das Gleiche, es wird nur anders abgekürzt.
1: Ich habe es noch nicht durchdrungen. Das sind so, glaube ich, die zwei häufigsten Förderbedarfe, die aufschlagen. Dann gibt es aber natürlich die was du eben schon gesagt hast, den Förderbedarf Sprache, auch Hören ist ein Förderbedarf. Dann KME ist der motorische Förderbedarf. Natürlich haben wir inzwischen auch viele Autisten in der Schule, also zumindest ist es bei uns so, die müssen ja irgendwo herkommen. Also vermute ich mal, waren die vorher an der Grundschule auch. Und Autismus ist aber kein Förderbedarf, muss man aufpassen. Ne? Das ist
4: zählt nicht zur Inklusion,
1: ja. Genau. Ist aber trotzdem ein Mensch, der spezielle Bedürfnisse hat und bei uns in Schule oder bei euch dann in Grundschule aufschlägt. Und diese RBFZs, das sind
4: und,
1: dann...
4: Ich muss mal ein... und die GE, die geistige Entwicklungsverzögerung, ja, klar, als bei uns tatsächlich auch immer wiederkehrendes Inklusions...
1: Ja, genau. Also wir haben in Königstetten haben wir noch unsere GE-Schule oder PB. Ja. PB praktisch spielt bei GE, glaube ich. Ne? Also die ist noch da und wird jetzt, glaube ich, auch erweitert. Ich bin mir gar nicht so sicher. Also da haben wir noch eine bestehende Schule. Und aber alle anderen Förderschulen wurden aufgelöst und eine
3: Sprache nicht,
1: die Astrid-Lindgren-Schule, glaube ich, noch. Ne? Also Astrid-Lindgren ist unsere Sprachförderheilschule.
3: Und Goethe mit Lernen.
1: Und Goethe mit Lernen, die aber...
3: aber ist halt auch die Kapazität natürlich sehr gering.
1: Genau, die keine große Kapazität hat. War das einigermaßen verständlich, Klaus?
0: Ja, ich denke, also ich hab verstanden, was ihr gesagt habt.
1: Das ist doch gut.
0: Ich habe es gehört.
1: Ja, die Frage ist, hast du es auch verstanden?
0: Ich verstehe.
1: Du machst jetzt mal Musik an und wir checken dann, ob du das auch alles verstanden hast.
0: Ja, ich denke, weil die Lisa, die hat sich ein wunderschönes Lied gewünscht von einem Herrn Jan. Und zwar heißt das Lied Irgendwie anders, sehr passend zu unserer Sendung.

0: Ja, liebe Hörer, bevor wir jetzt weitermachen mit dem Thema, wir sind per E-Mail im Studio zu erreichen. Für alle, die Fragen an uns haben oder auch an die Lehrerinnen Fragen stellen möchten, könnt ihr uns im Studio hier erreichen. Und zwar unter der Mailadresse inklusion@radio-r.de. inklusion@radio-r.de. Michel, dein Mikro.
1: So ist es, unser Mikro. Genau, wir haben in der Pause tatsächlich Klaus abgeklopft und er hat tatsächlich das meiste verstanden. Also es war schon beeindruckend, wie schnell Klaus.
0: Ich habe mir die Begriffe gemerkt.
1: Genau, wie schnell Klaus solche Sachverhalte aufgreifen kann. Aber wie gesagt, liebes Publikum, liebe Zuhörerinnen und Zuhörer, wenn Sie mögen, schicken Sie uns gerne Fragen. Wir versuchen sie zu beantworten. Ihr Lieben, ihr geschätzten Kolleginnen aus der Grundschule, ich breche eine kurze Lanze, unabhängig von der Inklusion, wie beeindruckt ich von eurer Arbeit bin. Also nicht von eurer beiden Arbeit, sondern von der Arbeit an Grundschule allgemein. Das heißt, ihr habt die größten Klassen, ihr habt die meisten Stunden, ihr habt das meiste zu differenzieren, von GE bis hochbegabt, alles in einer Klasse, alles aus einem Ort, in unterschiedlichsten Stufen und davor habe ich tatsächlich ganz großen Respekt und es war mir heute tatsächlich sehr wichtig, das hier auch so mal kundzutun. Nehmt es mal so mit für euch und eure Kolleginnen und Kollegen und

0: Okay, ja, ich bin tatsächlich gerade wieder im Übergangssystem drin. Also da ist so, dass wir sehr gut vernetzt mit den Kitas auch sind und die uns dann im Prinzip auch schon, ja, Kinder, die vielleicht Bedarf daran haben, die vielleicht schon E-Kind im Kindergarten sind, da schon Informationen geben und dann schalten wir bei uns die entsprechenden BFZ-Kräfte ein und die gehen dann teilweise auch schon mal in die Kita, sodass einfach dann geguckt wird, wie kann man auch für die Kinder, je nachdem mit was sie kommen, ja, sie gut integrieren oder auch je nachdem vielleicht sogar mit Eltern ins Gespräch zu gehen, ob eine Förderschule, wenn sie nämlich noch ja da ist, also Sprache ist tatsächlich ja, wurde ja gerade angesprochen, vielleicht doch eine Förderschule speziell für das Kind besser wäre und das ist dann auch wirklich mit früheren Gesprächen und genau. Und in Schule selbst ist es so, dass dann eben geguckt wird, dass das, dass die Kinder, die dann eben inklusiv beschult sind, natürlich, man schaut, wie viele Stunden kann man übers BFZ in der Klasse betreuen. Vielleicht kann man auch eine Einzelförderung machen. Also das wird dann immer sehr individuell abgesprochen und entsprechend natürlich in Förderplänen festgehalten und regelmäßigen Austausch nochmal dann entsprechend mit den Klassenlehrkräften. Mhm. So läuft es bei uns.
1: Ja, also da kommt mir vieles bekannt vor. Wir sind auch immer im engen Austausch mit den Kitas. Bei uns ist die Besonderheit, würde ich sagen, wir haben Kinder aus, ich glaube zuletzt waren es, als ich es gemacht, das meine Verantwortung war, 13 Kindergärten. Das ist natürlich,
0: wow,
1: ja, das kann man nicht jeden besuchen, aber wir geben immer alles. Wir kämpfen um eine Vorklasse, die es nicht so wirklich gibt. Für Flörsheim ist die in Hochheim, ist eine Riesenhemmschwelle für viele Eltern schon. Aber es ist natürlich eine super Sache, wenn man sagt, die Schulreife, vielleicht tut es auch noch ein bisschen Zeit. Das ist in der Grundschule ja oft so. Nicht jedes Kind.
2: Erklär gerade mal ganz kurz Vorklasse, weil ich weiß es über Simone, ansonsten hätte ich es auch nicht gewusst. Ja.
1: Also ein Kind wird schulpflichtig und muss eingeschult werden, wenn es in einem bestimmten Zeitraum geboren ist. Dann gibt es solche Modelle wie eine freiwillige Zurückstellung, die kann man eigentlich vernachlässigen. Das würde heißen, die Eltern sagen, mein Kind soll noch ein Jahr im Kindergarten bleiben. Das ist aufgrund der Situation in den Kindergärten eigentlich unmöglich geworden, weil die brauchen die Plätze für Kinder, die kommen. Ja, die sagen dann auch, nee, der ist schon wieder vergeben. Also wir können ihn vielleicht gar nicht nehmen, das Kind. Und eine Vorklasse ist so ein bisschen, wenn die Schulreife noch nicht so richtig da ist oder man vielleicht schon im Rahmen Schule, so unterbrich mich, wenn du sagst, sie siehst das anders, im Rahmen des Schulsystems schon mal dem Kind mehr bieten als eine einfache Zurückstellung. Aber eine Einschulung ist zu viel. Also da wird es dann vielleicht direkt eine Überprüfung auf einen Förderbedarf oder so, kann so ein Vorklassenjahr, wenn das Kind vielleicht kurz vor dem Sommer geboren ist und noch ganz jung oder so Modelle mit Frühchen, keine Ahnung, gibt es ja ganz viele verschiedene Gründe. Und die gibt es bei uns jetzt direkt im Ort nicht. Dafür haben wir in unserer zweiten Grundschule an der Riedschule tatsächlich eine Sprachheilabteilung, die aber natürlich, also sind auch wenige ausgewählte Plätze. Aber das ist so unser kurzer Weg für manche Kinder. Und wenn es dann in die Schule geht, haben wir das auch so, dass wir also BFZ-Kräfte haben. Eine Neuerung, für mich ist es noch relativ neu, fühlt sich neu an, ist das Schulteam, dass wir, weiß ich nicht, ob ihr das auch bilden müsst.
0: Also wir haben eins, aber tatsächlich schon seit ich jetzt auch den Posten übernommen habe. Ja. Also schon vorher durch meine Vorgängerin, die hat das, glaube ich, schon vor 7 Jahren oder so ins Leben gerufen und das ist echt gut. Wir treffen uns 14-tägig und dann kann man da auch nochmal im intensiven Austausch schauen und wenn...
1: Genau, da sitzen immer der Schulleiter in der Regel und eine normale Grundschullehrerin und eine BFZ-Kraft dabei, die versucht man auch nicht so groß werden zu lassen.
2: Ist da Schulpsychologie nicht auch manchmal drin?
0: Nee? Bei uns ja. Also wir haben es anders, bei uns genauso nach dem BFZ, aber wir sind auch kleiner, also wir haben 2 BFZ-Leute an unserer Schule.
1: Ja, wir auch. Ja.
0: Haben unsere Schulsozialarbeit, also nicht Schulpsychologie, sondern Schulsozialarbeit,
2: mein Fehler.
1: Da wäre ich jetzt auch schwer beeindruckt. Genau. Schulpsychologie,
0: Schulsozialarbeit. Und Schulsozialarbeit, wir haben jetzt seit einem, auch unsere UBUS-Kraft. Ja, frag mich jetzt gerade bitte nicht nach der Abkürzung. Ich habe sie vergessen aufzuschreiben.
1: Unterrichtsunterstützende und begleitende sozialpädagogische Fachkraft.
0: Wow, hieß es, glaub ich.
1: So etwas. Ja, und diese

0: die sind die, also so eine Hauptaufgabe ist am Anfang des Schuljahres, wird vom BFZ und dem wird halt festgelegt, wie viele Stunden, Förderstunden der Schule zustehen. Die sind dann nicht ausschließlich an einzelne Kinder gebunden, an einzelne Inklusionskinder. Und dann darf die Schule in diesem Schulteam verteilen. Das ist an der Weiterführenden wahrscheinlich das Gleiche. Und eine Ausnahme ist diese geistige Entwicklungsverzögerung. Wenn ein Kind mit dem Schwerpunkt kommt, stehen ihm in der Woche 4,9 Förderstunden gesetzlich zu. Also die sind nicht zu verhandeln. Ja. Aber dass die anderen Förderschwerpunkte haben eigentlich keine spezielle Zuweisung.
1: Das stimmt, genau.
2: Ja, wobei da ja für mich auch immer wieder die Frage ist, was ist denn jetzt eigentlich Inklusion? Das heißt, ich stelle meine Förderschulkinder zusammen, stecke die in eine Klasse, bündel da.
0: Ach so.
2: Und mache dann da quasi eine kleine Förderschulklasse in der Regelschulklasse oder ich verteile es und dann kommen die Kolleginnen und Kollegen, haben Angst davor, dass sie zu viel alleine sind und den Kollegen nicht packen können und was weiß ich. Und das ist tatsächlich so für mich, also ich weiß nicht, wie das bei euch ist, aber bei uns ist das für mich so ein Punkt, mit dem ich sehr unzufrieden bin.
0: Das, ist bei uns ganz anders, oder? Also du meintest, das in eine Klasse stecken?
2: Nein, diese Grundidee, Grundgedanken zu gucken, wie man das organisiert, das meine ich ja mit Organisationsform. Und es gibt ja zumindest in der Sekundarstufe genügend Schulen, die das genauso organisieren. Die sagen, wir haben ein, zwei Klassen, ein, zwei Klassen, also was weiß ich, fünf, sechs zügig und dann machen wir ein, zwei Klassen und da stecken wir die Kinder rein, die Förderbedarfe haben, damit wir unsere RBFZ-Kolleginnen und Kollegen mit den Stunden bündeln können.
3: Na, wenn ich das als Laie jetzt so höre, dann denke ich mir, dann sind wir ja genau da, wo gewisse politische Ideologien hingehen, ja, dass man wieder Förderschulen macht. Ja, und ich finde das schädlich, ja, weil gerade die Menschen, die diesen Förderbedarf haben, für die ist es wichtig, dass sie den Kontakt zu normalen Kindern, die keine Probleme haben, keine Problemsituationen haben, auch im Alltag haben, ja, und damit das normale Leben kennenlernen. Ja. Also ich finde das sehr kritisch, wenn ich das so höre jetzt.
2: Ja, natürlich.
0: Also das kenne ich zum Beispiel nicht so. Also bei uns ist es so, die Kinder, die sind in dem Jahrgang, in der Klasse, in denen sie eingeschult werden, tatsächlich ist eher der Versuch, das nicht zu clustern. Bei uns jetzt in eine Klasse, wenn jetzt in einem Jahrgang drei Kinder inklusiv beschult werden sollen, dass man nicht das in eine Klasse macht, sondern auch um so ein bisschen die Kollegen teilweise zu entlasten. Also weil das halt man kriegt ja die Kinder, die inklusiv beschult werden, aber man ist ja trotzdem weiterhin alleine vorne als Lehrkraft. Also es ist ja nicht so, dass das heißt, hier ist noch jemand oder wenn es dann drei sind, dann kommt noch jemand. Also das ist es ja nicht, sondern
1: das ist leider nicht, ja, genau.
0: Das hatte bei der Inklusion hat das ja keinen Einfluss auf Klassengröße oder Stundenzuweisung. Also wie viel Lehrkraft kriegt denn so eine Klasse? Hat das überhaupt nicht verändert.
1: Ja, und ich meine, wenn jetzt wie bei GE zum Beispiel diese 4,9 Stunden sind und dann habe ich vielleicht drei GE-Kinder und noch zwei andere und dann kriege ich vielleicht statt fünf BFZ-Stunden 10 rein, deckt mir aber immer noch nicht genügend ab. Na, also das ist tatsächlich schon ein Vorteil von Grundschule, dass es wirklich verteilt wird, auch zur Entlastung, sofern man das auch sagen kann, natürlich für die Lehrkräfte, die unterrichten. Und zum Teil bringen ja auch Kinder mit Inklusion aufgrund von verschiedenen Diagnostiken tatsächlich auch mit, dass sie eine Teilhabeassistenz haben. Nicht jedes E-Kind, aber teilweise auch. Und dann wird natürlich von der Organisation auch vermieden, dass ich jetzt nicht drei Kinder mit drei Teilhabeassistenten da reinpacke. Vor allen Dingen erstens wegen der Menge und zweitens, dann geht's ja wieder ans Geld, weil dann kann man das ja bündeln. Dann kann ja auch eine Teilhabeassistenz drei Kinder betreuen, was ja dann bei einigen Problematiken völlig utopisch ist.
0: Das gibt's bei uns nicht im Main-Taunus-Kreis tatsächlich. Also diese Pool-Lösungen gibt's bisher meines Wissens nach nicht.
2: Nein, doch bei uns sind die auch sehr au vogue im Moment.
1: Ja. Ja. Es gibt auch Konstellationen, da ist es auch sinnvoll, aber bei vielen halt nicht. Und
0: ja, das ist bei uns eher dann die Raumfrage, die Platzfrage, wo wir schon sagen, ja, ach so, noch so drei Erwachsene, wir haben gar keinen Tisch und keinen Stuhl, aber komm rein.
2: Genau. Ja, und vor allem, wie nah bist du am Kind, wie weit bist du weg, was sind so die Aufgaben? Aber zur Teilhabeassistenz kommen wir nach der Musik.
3: Nach Bryan Adams. Ach, und zwar, das ist ein Wunsch von der Simone gewesen.

0: Summer of 69, Bryan Adams, sowas. Rock am Ring, gell?
1: Yes.
0: Hast du erzählt? Ja, ja, ja. Ja. Ja, klar. Hat mich Simone das erste Mal auf der Bühne gesehen.
1: Ja. Fischtisch und haben sie erst 30 Jahre später erfahren.
0: Teilhabeassistenten.
1: Ja.
0: Ja, das war ja jetzt das Zauberwort. Das heißt, manche junge Menschen oder Kinder, in Grundschule darf man ja noch Kinder sagen,
1: ja.
0: Ne?
1: Ja,
0: manche Kinder haben ja so spezielle Bedarfe, dass sie sogenannte Teilhabeassistenten bekommen, die dann über Träger organisiert vom Kreis bezahlt, da kommen wir auch gleich dazu, die unterschiedlichen Chefs, die es in der Inklusion gibt oder die dann auch denken, sie müssen mitreden, weil sie was bezahlen oder was weiß ich. Wie kommt es denn zu einem Teilhabeassistenten?
1: Magst du anfangen?
2: Also das ist so ein bisschen zu trennen von der Inklusion fast, also weil nicht jeder Teilhabeassistent ein inklusiv beschultes Kind begleitet. Also ein einfaches Beispiel ist zum Beispiel Diabetes Typ 1 Kinder, die das haben bei uns, die werden auch von der
0: Die Autisten auch, ne?
1: Ja.
0: Die bei uns
1: ja
0: tatsächlich häufige Teilhabeassistenten haben.
2: Ja, ja, genau. ADHS, die Verlegenheitsdiagnose, wie ich sie so gerne nenne. Also das ist auch schlagartig viel mehr geworden, diese Diagnose. Deshalb, ja, weiß ich nicht, woher das kommt. Ist auch ein anderes Thema. Genau, und die werden begleitet, wenn ein Förderbedarf festgestellt ist, aber auch nicht bei jedem. Also dazu muss immer noch ein anderer Faktor eigentlich kommen, der bei uns ist immer, jeder nennt den Paragraphen 35a, der in einer Diagnose von einem Kind stehen muss. Das wissen diese Beratungs- und sozialpädiatrischen Zentren. Jetzt bin ich ja nicht sicher, ob man es, ja, die SPZs. Das muss dann in der Diagnose stehen, dass eben die Teilhabe des Kindes am Alltag in der Schule gefährdet ist. Und dann hat es ein Anrecht darauf, eine Assistenz zu bekommen. Und deshalb auch das schöne Wort Teilhabeassistenz.
0: Genau. Genau. Und nicht eben, mehr I-Kraft.
2: Genau. Die dem Kind idealerweise dabei hilft, am regulären Unterricht teilzuhaben, nicht am Unterricht, das kann man auch gar nicht sagen, sondern so an dem sozialen Gefüge. Weil,
1: ja, zum Teil aber schon auch am Unterricht, weil ja, es gibt ja dann auch Kinder, die, sagen wir mal, so mit der Struktur einfach noch so überfordert ja sind. Und auch wenn die Lehrkraft vorne für Ruhe sorgt, heißt es nicht, dass das Kind das dann mitbekommt. Und dann ist es schon, also natürlich nicht vom Denken und vom Unterricht selber, da gebe ich dir recht. Aber wenn natürlich die Struktur drumherum nicht stimmt, weil es noch nicht in der ja Lage ist, nach der ersten Ansage oder selbstständig ein Mäppchen rauszuholen oder die Buchseite aufzuschlagen, die an der Tafel steht, dann ist da schon auch ja eine Person da, die dann sagt, guck doch mal, und was steht denn da, und so ja genau, und das halt auch so ein bisschen. Und ich sage immer mal so gerne, TH ist Good Cop und ich bin Bad Cop, wenn ich die ja Ansage mache.
0: Dann ja muss es umgesetzt werden.
1: Dann muss es, genau.
0: Ja, ja, also das ist ja schon auch die Frage, wie formuliere ich das jetzt? Wie hilft eine gute Teilhabeassistenz einem Kind tatsächlich? Ja, also hilft es, wenn ich dem Kindchen dann nochmal auf die Schulter tippe und sage, hol jetzt mal den Block raus und den Stift, damit du das abschreiben kannst? Und ich erinnere mich an, wir hatten es gerade eben in der Musikpause von Ralf Stephan, ein guter Freund von mir, der Schulleiter an der Peter-Josef-Priest-Schule in Hochheim war, der erzählt, immer dann, wenn Schüler zurückkamen an seine Schule, die Teilhabeassistenten hatten, haben die erstmal Wochen und Monate gebraucht, um den Kindern wieder beizubringen, dass sie für ihr Material verantwortlich sind und es eben nicht hinterhergetragen wird.
1: Ja.
0: Ja, und das ist für mich schon so eine Sache, wo ich denke, da könnte man schon noch mal genauer drüber gucken, was eigentlich dem ja Kind wirklich hilft. Also mir geht es ja gar nicht um die Person, sondern was braucht das Kind und was hilft es ihm? Und wie sind da so eure Erfahrungen, vor allem wenn ich den Bereich habe, wir haben Kinder mit festgestelltem Förderbedarf lernen, vielleicht auch Sprache oder und dann aber den Förderbedarf ESE.
2: Also Lernen und Sprache habe ich noch kein Kind mit Teilhabeassistent getroffen.
0: Nee, ja, genau.
2: Also die sind mit in der Klasse und der Grundschullehrer ist dafür oder die Lehrerin ist dafür zuständig zu sorgen, dass das Kind nicht unbedingt Lernziel gleich, also kann auch abweichend sein von der Klasse, gefüttert wird auf dem Stand, auf dem es ist.
1: Ja, genau. Ja. Also vor allem im Bereich Lernen, wenn das ja auch diagnostiziert ist, dann können sie gar nicht lernziehgleich unterrichtet werden. Ja. Also wenn man Lernhilfe hat, dann hat man schon einen, also muss man einen mindestens zweijährigen Lernrückstand aufweisen. Und das ist wirklich durch individuelle Förderpläne und dann auch sogar andere Zeugnisse, die kriegen dann keine Noten mehr, muss man das wirklich differenzieren. Und im Prinzip ein Kind inklusiv komplett anders beschulen, wenn man es so will, ne, innerhalb der Klasse. Ja. Und das ist schon sehr, sehr herausfordernd. Und bei ESE, die sind sehr oft mit Teilhabeassistenz und je nachdem, wie gut das matcht und wie gut die Absprachen sind, kann das sehr unterstützend sein, kann aber auch anders laufen. Aber das ist natürlich dann auch eine menschliche Sache. Nicht alles matcht, nicht alles passt. Das muss man auch ehrlich sagen.
0: Ja, ich würde es ja aber auch unabhängig von der THA machen. Ja. Also, sondern tatsächlich auch eher so. Also, meine Einführungsfrage zielte eigentlich darauf ab, euch mal zu fragen, wo ihr persönlich die Grenzen der Inklusion tatsächlich erstmal speziell im Bereich Grundschule seht. Also, und jetzt reden wir nicht von Arbeit, ne, sondern wir reden tatsächlich so von dem, dass man will, dass man überzeugt davon ist, dass es dem Kind gut tut, dass man das Kind

0: mag, dass man das Kind fördern möchte. Aber wo ist die Grenze, wo man einfach sagen muss, hier ist es jetzt einfach schwierig. Und zwar nicht nur für das Kind, sondern für das komplette System oder für die komplette Klasse oder was auch immer.
1: Ja, also ich würde sagen, wenn es halt Kinder sind, die nonstop so viel Aufmerksamkeit fordern, dass man eigentlich nur mit diesem Kind beschäftigt ist und alle anderen hinten runterfallen und sozusagen funktionieren müssen. Das ist dann keine Inklusion, dass ich irgendwie versuche, dieses Kind in diesem Klassengefüge zu halten, aber eigentlich mich nebendran setzen muss und permanent mit diesem Kind beschäftigt bin. Also das sind wirklich Grenzen, da wird man nichts mehr gerecht. Man wird diesem Kind nicht gerecht, weil es einfach viel, viel mehr Unterstützung braucht. Und die anderen Kinder, da kann man froh sein. Also manchmal sage ich wirklich, naja, die müssen halt funktionieren und das kann es auch nicht sein. Also es kann nicht sein, dass die anderen dann runterfallen oder man froh ist, wenn die dann halt wissen, was sie machen sollen und einfach ihre Arbeitsblätter mal in 3 Stunden abfrühstücken. Und dann bin ich froh, wenn der Tag rum ist. Ja, also da so Situationen, so Fälle gibt's auch. Und das ist wirklich eine Grenze, wo wir dann auch einfach mit so ein, ich sag's jetzt mal, paar BFZ-Stunden, ich meine, die können sich auch nicht verteilen, ne? Aber also alleingelassen werden. Und da müsste in Grundschule eigentlich 2 Lehrkräfte drin sein. Punkt. Brauchen wir uns nichts vormachen. Und dann ist auch nicht klar, ob es wirklich bei jedem hilft und ob jeder in Schule an sich richtig ist. Ne? Das müsste man dann sehen. Aber wenn man dann so mit teilweise 25 Kindern, wir dürfen, müssen bis 25 aufstocken, also da ist eine Grundschulklasse halt mal verdammt groß. Und dann hat man nicht nur ein Kind davon drin sitzen. Und das ist einfach eine Grenze da. Da stößt man täglich an seine Grenzen.
2: Ja, also ich sage mal, das ist ein unfassbar, ich mag meinen Beruf, aber er ist so kräftezehrend tatsächlich, also auf so vielen Ebenen, dass man, also das ist wirklich schon so, ja. Also man leidet natürlich auch mit, also wenn du jetzt so schilderst, dass ein Kind, man merkt ja auch jetzt vielleicht ein Inklusionskind, das nicht sich wohlfühlt, dem es nicht gut geht den Tag über. Und gleichzeitig habe ich die anderen, das sind ja irgendwie alles unsere Schutzbefohlenen. Also man wird so ein bisschen zerrissen, teilweise schon. Und dann steht man da natürlich in der Regel alleine. Und es könnten ja viel mehr als ein Inklusionskind in einer Klasse sein. Also ich glaube, gesetzlich, ich bin nicht ganz sicher, aber es sind so 5 oder 6 wären möglich, habe ich jetzt noch nie erlebt. Das ist ja auch nicht realistisch. Also dann würde wahrscheinlich jeder das nicht mehr schaffen. Ja.
3: Also ich höre da jetzt so eine kleine Bitte an die Politik heraus, ja, mehr Förderschullehrer zur Verfügung zu stellen, beziehungsweise mehr Kräfte zur Verfügung zu stellen, die sich auch tatsächlich mit den Menschen mit Beeinträchtigungen auseinandersetzen können und auch die Lehrer unterstützen und etwas entlasten. Hab ich das so richtig rausgehört?
1: Ja.
3: Also ich denke mal, der Thomas Will hört bestimmt die Sendung heute Abend.
0: Ja, aber der ist aber die falsche Ansprechperson leider. Also das muss dann, wenn, dann muss es Richtung HKM, Richtung Wiesbaden gehen. Ja. Wenn ihr beiden nicht überzeugte Lehrerin wäret, hätten wir euch nicht eingeladen. Ja. Ja, also ohne jetzt euer Licht unter den falschen Scheffel zu stellen. Lieber Klaus.
3: Ja, shut up and dance with me.

0: weiß gar nicht genau, wie ich anfangen soll. Also der Punkt ist ja, dass ich mir sehr lange überlegt habe, ob ich euch diese Frage oder diese Geschichte, ob wir die überhaupt besprechen. Und ich war jetzt eben kurz auf Toilette für alle Zuhörerinnen und Zuhörer, die nicht zugeschaut haben, was wir in der Pause gemacht haben. Nein, es ist eigentlich nicht schlimm. Also
1: man riecht, dass du dir Mut angetrunken hast. Ja.
0: Und vor allem, ich habe die Hände gewaschen. Ich frage nämlich meine Kinder immer, wenn sie auf Toilette gehen, ob sie auch die Hände gewaschen haben. Also nicht meine, sondern meine Kinder. Und, man muss dazu sagen, ich bin von Herzen Lehrer, es ist wirklich mein Traumberuf seit vielen Jahren und ich habe auch nicht vor, mir die Freude an meinen Beruf nehmen zu lassen, obwohl es mir, gerade weil ich für Inklusion schon seit Jahren kämpfe, bevor es Inklusion wirklich offiziell schon gab, bin ich ein ganz, ganz, ganz großer Verfechter. Aber es gibt eine Geschichte, die mich tatsächlich sehr, sehr, sehr beschäftigt und bewegt hat, also wie viele andere Menschen auch. Ihr erinnert euch an Abdul B., das war der Mann, der in Berlin in diesen CSD reingefahren ist. Und ich weiß nicht warum, ich habe mich da ein bisschen mit beschäftigt und habe mir das mal ein bisschen genauer angeguckt. Und seine Schulhistorie ist halt eine Schulhistorie, wie man sie kennt, ist falsch, aber wie sie wirklich vorkommen kann. Also das fing damit an, dass die Eltern nicht kooperiert haben. Also der hat alle 2 Jahre die Schule gewechselt. Mhm. Es wurde ein ESE-Förderbedarf festgestellt. Dann immer dann, aber wenn an ihm gearbeitet wurde, haben sich die Eltern entzogen, haben ihn rausgeholt, haben ihn an die nächste Schule. Ich brauche es euch nicht zu erzählen. Nein. Dann geht's da mehr oder weniger wieder von vorne los. Ja. Und das war so ein Thema, was mich natürlich wie viele andere Menschen auch sehr, sehr betroffen hat, gemacht hat, dass sowas überhaupt passiert, gerade auf dem CSD, aber das ist ja ein anderes Thema, zum Thema Sachsen, ne, Klaus, was wir eben kurz hatten. Aber es hat mich auf der anderen Seite auch so wütend gemacht, dass wir als System so hilflos sind und erkennen, es gibt einen jungen Menschen, der offensichtlich massive Probleme hat und wir stellen es fest und trotzdem gelingt es System, egal ob jetzt Schule oder psychologische Unterstützung oder therapeutische Unterstützung oder was weiß ich, ihm angedeihen zu lassen und trotzdem ist sowas Schlimmes passiert. Und mich hat so gecatcht, dass ich so eine Historie tatsächlich, also nicht nur eine, sondern es passiert eben auch bei uns. Das heißt es nicht, dass immer, wenn so eine Historie passiert, um Himmels Willen, klopfen wir auf alles, was es hier so gibt, so schlimme Attentate passieren. Aber alle Regelmechanismen, die ich kenne von Schule zum Thema Inklusion und ESE und Unterstützung, haben bei diesem Kind gegriffen und es hat einfach nicht funktioniert. Und das ist so ein Ding, was mich tatsächlich auch sehr umtreibt, und es ist ja jetzt schon ein paar Monate her, ne? Auch so tatsächlich in der Frage, was könnten wir denn anders machen? Also wie könnten wir Schule anders agieren? Und für mich ist tatsächlich, wenn ich jetzt sage, leider ist es doof, aber ab wo ist der Elternwunsch weniger wichtig als das Kindeswohl? Und das ist so für mich eine sehr kaum zu beantwortende Frage. Ne? Also der Elternwunsch ist unglaublich wichtig und ist das höchste Gut, was wir haben. Aber wenn wir bemerken, dass der Elternwunsch über dem Wohl des Kindes steht, haben wir keine Handhabe.
2: Ja, das stimmt.
3: Wobei ja wirklich die ESE, diese soziale, emotionale Entwicklungsverzögerung, die einzige Förderbedarf ist, den eine Schule feststellen darf, ohne Zustimmung der Eltern.
0: Ja, also, aber die VMs bei uns nicht. Simone, dürfen wir eine VM-ESE machen ohne Unterschrift der Eltern?
2: Ja, ohne Unterschrift der Eltern jetzt nicht.
0: Ich glaub, also ich meine, man kann es
3: vorbeugende Maßnahmen.
2: Ja, also ich meine, man kann es natürlich gucken, ob man es vielleicht in das Klassengefüge integriert und sagen wir mal anders verkauft, ne, beziehungsweise einfach dann die Lehrkraft mit reinbringt. Aber dann kann ich nicht individuell am Kind arbeiten.
3: Also. Nee, ich meine eine Überprüfung, einen Förderausschuss machen.
2: Ach so, dass der Förderbedarf, ja, das ist richtig.
3: Dass der Förderbedarf ESE ist, das ist die einzige inklusive Beschulung, die ohne Zustimmung der Eltern angestoßen werden kann. Mhm. Also auf GE zur Überprüfung, auf alle diese Förderbedarf, braucht man überall die Zustimmung. Und wenn es dann um diese emotionale, soziale, diese Gefährdung, Paragraph 35a,
2: aber trotzdem
3: dann auf einmal, das ist für mich so diese Stelle, wo du gerade meintest, dass man nicht weiß, wann ist es wichtiger, das Kind, die Eltern. Gut, das da ist so ein kleiner Moment.
2: Ja, da kann ich zumindest in Schule schon mal für unsere Arbeit da was machen. Aber wenn die Eltern, wie das Beispiel, was du jetzt genannt hattest, was man ja auch immer mal wieder erlebt, ist, dass sie dann einfach die Schule wechseln, ins Land wechseln, wie auch immer, weil es gerade schwierig wird. Also wenn wir die Eltern quasi damit aber trotzdem nicht mit ins Boot holen können, ist es halt echt schwierig. Und das Elternhaus macht halt immer noch mehr als, also wenn sie nicht gerade in der Betreuungsgruppe sind und sowas, über 50% aus. Und wenn die Eltern sozusagen dann dagegen gehen, ist es echt schwierig. Aber wir haben eben da keine Handhabe. Die Wartelisten sind voll, auch mit Betreuungsgruppen, wo man dann sagt, hier, dann wäre eine Nachmittagsbetreuung da sinnvoll, dass die dann eben weniger zu Hause bei den Eltern sind, die nicht mitspielen, sage ich mal. Haben wir halt nicht. Und natürlich wissen wir nicht, würde es wirklich komplett anders laufen, wie du schon gesagt hast, Nia. Hoffentlich. Ne? Und nicht jeder, der irgendwie mal sozial-emotional Schwierigkeiten hatte, endet ja so. Aber es ist wirklich ein schwieriger
0: Punkt.
2: Das
0: ist ja auch nur der krasseste Fall, an dem ich jetzt versucht habe, aufzuhängen, auch für mich in der Vorbereitung für die Sendung. Also ihr habt ja bemerkt, dass die letzten 3-4 Fragen darauf gegipfelt haben, wie, welche Möglichkeit haben wir. Also ich hatte tatsächlich heute 2 Fälle, also wirklich heute Morgen 2 Fälle auf dem Tisch, die genau dazu passen. Das eine ist ein Kind bei uns an der Schule in der 7. Klasse mit VM lernen, also die vorbeugende Maßnahme. Und auch da bin ich eher kritisch, gab es differenziertes Material. Das Kind hat einigermaßen brauchbare Noten geschrieben und der Papa weigert sich mit allem, was er hat, den Förderbedarf festzustellen. Das heißt, sagt es mir, die Förderung fällt weg. Die Differenzierung fällt weg. Das Kind muss jetzt Lernzielgleich unterrichtet werden. Und es ist vorprogrammiert, dass dieses Kind in den nächsten Monaten extremst schulisch abbauen wird. Ja, im Moment im Moment ist sie wundervoll im Unterricht, hat Lust, ist dabei und der Papa weigert sich und jetzt zieht sich das RBFZ zurück, der Klassenlehrer ist stinkig, und die Reaktion ist ja dann.
3: Aber das ist
0: und das kann es doch nicht sein.
3: Ja, das ist aber für mich so ein Zeichen, die Sicht der Familien oder der Eltern auf dieses Thema Inklusion, das zeigt sich ja da ganz klar. Wirkt doch offensichtlich, es ist kein Vertrauen da rein, kein gutes Bild davon. Und dann will man das natürlich für sein Kind nicht. Ja, die möchten das für ihr Kind nicht. Die hören Schlechtes, die hören das abstempelt, man wird abgestempelt, da kommst du nie wieder weg und dann steht es überall. Das ist eine große, große Angst der Familien.
0: Ja,
3: gerade sagtest, in ganz vielen Gesprächen, wo man versucht, so hinzukommen, ist die Angst der Familien, der Klaus meldet sich.
0: Für alle Zuhörerinnen und Zuhörer, die nicht unseren Livestream sehen, Klaus Ross schnipst seit 3 Minuten aus der hinteren Reihe und möchte endlich drangenommen werden.
1: Nein, ich will nicht drangenommen werden. Ich wollte nur darauf aufmerksam machen, dass unsere Sendung sich dem Ende zuneigt.
0: Stimmt, wir haben ja immer noch einen Titel, den wir versuchen, seit, glaube ich, 10 Sendungen
1: abzuspielen. Das klappt heute wieder nicht, lieber Michel.
0: Das ist nicht dein Herz, oder? Warum? Wie lange haben wir noch?
1: Wir haben noch genau 4:40. Wie also wir könnten jetzt, wenn wir direkt loslegen, My Way spielen von Frank Sinatra, aber ich denke, wir bleiben noch einen Moment im Thema und verzichten jetzt auf Musik.
0: Du machst die Musik an und fadest sie uns ganz leicht.
1: Das wird nichts, ich kenne dich.
0: Wenn ich dich ganz lieb bitten dürfte, mach doch My Way Frank Sinatra an und wir faden es ganz entspannt unten drunter, weil ich tatsächlich auch ein klein bisschen Kopfkino habe ich jetzt gerade, weil das ist ein Stück, das ich mit Simone beim letzten Konzert gemacht habe. Ja. Also Simone hat My Way gesungen und ich durfte sie am Klavier begleiten und es war schon ein ziemliches Brett. Ja, das war schon ziemlich cool. Wie kriege ich jetzt in meinem Kopf ein schönes Ende hin? Also ich habe es unglaublich genossen, mit euch diese Sendung machen zu dürfen, im wahrsten Sinne des Wortes dürfen. Ich bin immer wieder beeindruckt von Kolleginnen und Kollegen, die sich dem Thema Inklusion stellen und eben nicht resignieren und nicht den Kopf in den Sand stecken und sagen, ich lasse mich nicht aus der Ruhe bringen, sondern ich mache so mein Ding. Und die Lobeshymne.
2: Die geben Sie weiter. Ja, genau. Wir kommen wieder und geben es weiter.
0: Die habe ich ja schon losgelassen. Uns bleibt nur, auf die nächste Sendung aufmerksam zu machen. Und da sind wir ganz ehrlich, wir sind alle in Urlaub. Das heißt, liebe Zuhörer, Sie werden das erste Mal bei Inklusion oder Wer ist eigentlich anders? Keine Live-Sendung, sondern eine aufgenommene Sendung hören, weil wir Lehrer dann in unserem verdienten und ich sage inzwischen wirklich verdienten Urlaub sind und in den, was ist es, Herbstferien, gell?
3: Ja.
0: Und in Herbstferien, weil, also wenn Sie Langeweile haben, fahren Sie mit Simone nach Paris. Lisa, wo fährst du hin?
3: Holland.
0: Dann fahren Sie mit Lisa nach Holland. Wir sind tatsächlich in der Provence. Also falls wir an Sie, Klaus, wo seid ihr?
1: Ja, wir sind an der Ostsee. Also
0: ja, perfekt. Liebe Zuhörer, sollten Sie Langeweile haben, besuchen Sie uns gerne. Machen Sie Werbung für unsere Sendung. Hauen Sie raus, dass wir coole Gästinnen und Gäste haben, dass wir immer ein spannendes Thema haben, nämlich das Thema Inklusion. Ja. Und mir bleibt jetzt nichts anderes übrig, wie mich bei Klaus zu bedanken, bei Simone und Lisa zu bedanken und Werbung für... Mist, wann ist denn die nächste Sendung, weil dadurch, dass wir im Urlaub sind,
1: glaube ich, am 12.10. sind wir wieder dran. Ja.
0: 12.10., dann hören Sie unbedingt unsere aufgenommene Sendung und wir versuchen so zu tun, als sei sie live.
1: Das wird niemand merken, dass sie da aufgezeichnet ist.
0: Vielen Dank, dass Sie uns zugehört haben, liebe Lisa, liebe Simone. Ich habe große Hoffnung in unsere Inklusion in Grundschule, wenn wir so fantastische Menschen und Lehrerinnen und Kolleginnen wie Dankeschön. Euch an dieser vielen, Position vielen haben.
1: Und ich glaube, wir werden die beiden Damen nochmal einladen, vielleicht im neuen Jahr zu einer Sendung. Mal schauen, wie wir das hinkriegen.
0: Ja. Jetzt hat er die Latte hochgelegt. Ja. Liebe Zuhörer, vielen, vielen Dank, dass Sie dabei waren. Inklusion oder wer ist eigentlich anders? Und nun faden wir
1: and my way.
0: Sie endlich ein.
1: The end is near.

Guten Morgen, ihr Lieben an den Radiogeräten. Hier sind die Sonntagsgedanken auf Radio Rüsselsheim. Ich bin Hartmut Krause und ich freue mich, dass du dabei bist. Gestern Morgen hatte ich den Super-GAU. Ich habe angefangen, das Frühstücksradio zu moderieren und auf einmal ging die Technik nicht mehr. Ich konnte keine Musik abspielen, habe eine Viertelstunde lang nur ununterbrochen erzählt, weil eben der PC nicht funktioniert hat. Und ich hatte dann tatsächlich fast schon die Hoffnung aufgegeben, dass ich irgendwann Musik abspielen kann. Und letztendlich nach einer Viertelstunde hat es dann doch irgendwie funktioniert. Die Hoffnung kommt meistens zu spät. Das soll heute das Thema sein von den Sonntagsgedanken hier auf Radio Rüsselsheim. Und wir starten mit einem Titel von Max Mutzke. Und er heißt schlicht und ergreifend Hoffnung.

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Je schmaler dein Weg, je kälter es weht, umso stärker der Sog, der in dir entsteht. Denn kein einziger Schlag an keinem einzigen Tag kann jemals zerstören, was du in dir hast.

Hoffnung kommt meistens zu spät, sagt die Frau am Bahnhof zu mir. Und ich bin erstaunt. Wir hatten vorher nicht miteinander gesprochen. Und als erster Satz statt einer Begrüßung scheint er mir erstaunlich. Und doch auch weise. Die Hoffnung kommt meistens zu spät. Die Frau wühlt in einer Handtasche und reicht mir eine Packung Fisherman. Sie sagt, die Hoffnung in meinem Kopf ist erstaunlich schlecht organisiert. Und sie hat meistens ihre Notizzettel verlegt. Das Gespräch zieht mich nachhaltig in den Bann. Ich habe noch nie über meine Hoffnung nachgedacht. Aber die Frau hat recht. Sie kommt wirklich oft zu spät. Auf meinem Dachboden stehen zwei Kartons, erzählt die Frau weiter. Ich glaube, wäre ich mutiger, hätte ich sie längst entsorgt. Aber die Hoffnung in mir schaut gern noch einmal hinein. Ich habe keine Angst, dass etwas Wichtiges drin ist, aber ich hoffe immer, dass ich etwas finde. Eine Erinnerung. Die Frau schaut mich an. Ich schaue zurück. Weiß nicht genau, was sie will oder ob sie was braucht. Sie sagt, ja, die Hoffnung kennt all meine Niederlagen. Prüfungen, die nicht liefen. Beziehungen, die noch heute wehtun. Abschiede, die ich nehmen musste. Ich atme tief ein und aus. Diese Frau musste sicher viele Abschiede nehmen, denke ich. Und vielleicht kommt ihre Hoffnung deshalb oft zu spät. Ich gucke sie vorsichtig von der Seite an. Nee, so sieht sie nicht aus. Nicht hoffnungslos. Oder kommt ihre Hoffnung vielleicht deshalb überhaupt noch? Weil sie sie mitgenommen hat? In den trüben Tagen? Beim Abschied nehmen? Und da sagt die Frau wieder wie aus dem Nichts, der Mut unterschätzt das Scheitern. Hoffnung kennt das Scheitern. Wir schweigen gemeinsam einige Minuten, weil jetzt ein Güterzug durch den Bahnhof fährt. Ist auch gut so. Was für eine Idee. Der Mut unterschätzt das Scheitern. Hoffnung kennt das Scheitern. Bisher hatte ich mir die Hoffnung immer wie ein buntes Hippiewesen vorgestellt. Es schwebt so durch den Tag und in meinem Kopf und macht meinen Blick auf die Zukunft fröhlich und leicht. Aber vielleicht ist das auch Quatsch. Denn die Frau hat recht. Hoffnung kennt das Scheitern. Was ich mir nicht schon alles so vor mich hingehofft habe. Aber die Hoffnung hat mich nicht verlassen, wenn alles blöd war. Wenn ich Abschied genommen habe. Von großen Plänen, großer Liebe, geliebten Menschen. Ein Zug fährt ein. Die Frau nimmt ihre Tasche und die Fisherman. Die Hoffnung kommt meistens zu spät, sagt sie noch einmal. Ich steige in den Zug.

Es gibt Texte in der Bibel, die hinterlassen beim Lesen eine Gänsehaut. Die Kreuzigungsszene bei Lukas enthält einen solchen Moment. Das Volk steht an Jesu Kreuz und schaut zu, wie er ans Holz geschlagen, wie er gequält wird. Und die Oberen verhöhnen ihn dabei. Die Soldaten verspotten ihn. Über seinen Kopf hängt das Schild: Das ist der König der Juden. Und wie in einem Film zoomt die Erzählung plötzlich ganz nah an Jesus und an die beiden mit ihm Verurteilten heran. Und ich werde Zeuge eines einzigartigen Gesprächs. Der eine, Verbrecher, fordert spöttisch: Rette dich doch selbst und uns gleich mit. Der andere, Verurteilte, jedoch reagiert völlig anders. Er spürt, dieser Jesus ist kein Verbrecher. Er trägt keine Schuld. Er ist besonders. Er gehört zu Gott. Und so kann der zweite Verurteilte zu seinem eigenen Leben stehen. Er weiß um sein Unrecht und ist auch mit seiner Strafe einverstanden. Doch mitten in dieser auswegslosen Lage ahnt er: Mit diesem Jesus kann ich reden. Und so spricht er die schlichten Worte aus, die alles verändern sollen. Jesus, denk an mich, wenn du in dein Reich kommst. Und die Antwort, die Jesus nun gibt, übersteigt jede menschliche Erfahrung und Logik. Er nennt keine Bedingungen und er fordert keine Vorleistung, keine Wiedergutmachung und keine lange Reue. Und er verlangt nicht, dass der Mann erst beweist, dass er ein besserer Mensch geworden ist. Das geht ja auch gar nicht mehr in seiner Situation. Vielmehr schenkt ihm Jesus sofort, noch im selben Augenblick, Trost und Hoffnung. Heute noch wirst du mit mir im Paradies sein. Was diese vier Worte bei dem Verurteilten an Trost und Hoffnung bewirkt haben, darf ich auch für mich und für andere in Anspruch nehmen.

Und so ist die Bitte, Jesus, denk an mich, zu einem Stoßgebet geworden. Zu einem Gebet, das ich aus dem Moment direkt aus dem Herzen heraus sprechen kann, weil mir gerade andere Worte einfach fehlen. Jesus, denk an mich, kann ich in der Angst formulieren. Wenn ich beim Arzt bin und Sorge wegen der Diagnose habe. Und ich kann sie auch sprechen, wenn ich mich überfordert fühle, wenn die beruflichen oder privaten Herausforderungen zu groß erscheinen, wenn ich mich klein, unsicher oder verlassen fühle, kann ich sagen, Jesus, denk an mich. Und wenn ich an andere denke, die große Sorgen haben, auch dann kann ich sagen, Jesus, denk an sie. Und dann werden diese Worte zur Fürbitte. Und wie der Verbrecher darf ich darauf vertrauen, Jesus hört diese Worte. Auch wenn sie mir nicht sofort die Türen zum Paradies öffnen. Darf ich mir doch sicher sein, er ist da für mich, für dich, für alle, die sich das Paradies ersehnen, von Herzen wünschen.

Es gibt Menschen, denen habe ich schlimme Dinge an den Kopf geworfen. So richtig schlimme Dinge. Ich habe geschrien, habe gemault und mit Türen geschlagen. Bin rausgerannt, habe sie mit Schweigen gestraft und dann erneut mit ihnen gestritten. Und ich war weder kooperativ noch lösungsorientiert. Ich war nicht fair. Und ich habe ihnen nicht gut zugehört. Und als ich mich dann wieder beruhigt hatte, da waren sie noch da. Manchmal habe ich mich entschuldigt, sehr oft auch nicht. Und das macht mich rückblickend nicht sympathischer. Und sie waren da, meine Familie zum Beispiel und gute Freunde. Der Streit hat unsere Beziehung nicht kaputt gemacht. Es gibt auch Menschen, die haben mir Dinge an den Kopf geworfen, haben mich mit wüsten Worten verletzt, haben mir nicht zugehört, waren unfair. Da bin ich geblieben. Oft. Manchmal auch nicht. Streit kann fürchterlich sein. Streit kann verletzen. Kann Beziehungen zerstören. Menschen kaputt machen. Und Streit ist beängstigend. Mitten im Streit scheint es manchmal gefährlich. Das Herz klopft. Manchmal hält eine Beziehung mehr aus, als der Streit verkündet. Danach, wenn die Worte ruhiger werden, wenn man am Tisch sitzt und hitzig diskutiert, dann habe ich keine Angst. Und manchmal habe ich auch Spaß an der Debatte, habe Spaß daran, dass ich anderer Meinung bin. Ich halte Streit nicht für das größte Problem. Streit gibt es. Immer und überall. Das größere Problem beginnt meist später, wenn die Stille herrscht und das Schweigen mich bedrängt. Wenn das Telefon nicht mehr klingelt. Wenn meine Meinung allein im Raum rumsteht. Wenn niemand mit mir Kaffee trinkt und debattiert. Mit Menschen, die mir gleichgültig sind, streite ich selten. Mit wem kann ich streiten und danach Kaffee trinken? Wir sitzen an einem Tisch, sind noch da. Das Problem ist noch da und der Kaffee auch.

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1: So, da habe ich jetzt mal einen Moment geschlafen. Aber das kann passieren. Ja, heute haben wir einen besonderen Tag. Es ist der Tag der Kinderrechte. Mit ganz unterschiedlichen Aktionen in vielen Städten in Deutschland, im Kreis Groß-Gerau und natürlich auch bei uns in Rüsselsheim. Und wenn wir an Kinderrechte denken, was fällt uns da ein? Na, wahrscheinlich als erstes die Bildung vielleicht. Und natürlich ganz aktuell mit der neuen PISA-Studie verbunden. Und Schutz vor Gewalt natürlich. Aber vielleicht haben wir da ein Kinderrecht gar nicht so richtig auf den Schirm. Kinder haben ein Recht auf Spielen, auf Erholung und Freizeit. Und jetzt könnte ich sagen, das betrifft die Kinder in Deutschland doch eigentlich gar nicht. Spielzeug haben die allermeisten ja wirklich genug. Aber ich stelle immer häufiger fest, vielen Kindern fehlt es jetzt gar nicht an Spielsachen, sondern an Zeit, um zu spielen und um sich zu erholen. Langeweile kennen viele kaum noch, auch weil ständig irgendwelche Ablenkung da ist. Vor allem durchs Smartphone. Und der Tag vieler Kinder ist ziemlich durchtaktet bis abends. Ich glaube, Kinder brauchen Zeit, in der sie einfach nur spielen können, ohne etwas leisten zu müssen, ohne etwas erledigen zu müssen. Und für mich steckt da auch ein wichtiger christlicher Gedanke drin. Ich bin von Gott geliebt, ohne etwas leisten zu müssen. Und das Leben ist mehr als Leistung. Spielen, staunen, träumen, lachen, all das gehört doch zu einem erfüllten Leben dazu. Und vielleicht können wir Erwachsenen uns da von den Kindern auch ein bisschen was abschauen. Also öfters mal etwas tun, einfach weil es Freude macht. Und vor allem den Kindern Zeiten schenken, in denen sie einfach Kind sein dürfen. Ohne, dass daraus gleich etwas entstehen muss oder etwas geleistet werden muss. Und ihnen immer wieder zeigen, wir haben euch lieb, so wie ihr seid.

Ja, Entschuldigung, dass ich gerade ein bisschen verpeilt bin. Das liegt daran, meine Gäste für die Sendung um 9 Uhr, die sind schon da. Und da war ich jetzt kurz draußen und habe ich den Anschluss ein bisschen verpasst. Das war's auch schon von den Sonntagsgedanken. Und wie ihr das ja nicht anders gewohnt seid, gibt es auch heute natürlich zum Schluss den Segen. Der Herr segne dich, dass du nach all den Anstrengungen, die hinter dir liegen, jetzt zur Ruhe kommst. Und behüte dich, dass du dich in allem, was dich an Ängsten umtreibt, getragen weißt. Der Herr lasse sein Angesicht leuchten über dir, dass dir in dem, was dir heute noch aussichtslos erscheint, morgen wieder ein neuer Weg sichtbar wird. Und sei dir gnädig, dass die Erschöpfung neue Zuversicht weicht und die Freude wieder aufblüht in dir. Der Herr erhebe sein Angesicht auf dich, dass sich seine Nähe auswirkt auf jeden Menschen, der dir begegnet, und gebe dir Frieden, dass du dein Leben annehmen kannst, so wie es ist. In diesem Sinne, euch allen einen schönen und einen gesegneten Sonntag. Ich würde mich freuen, wenn wir uns am nächsten Sonntag dann um 8 Uhr hier wieder hören. Ansonsten freue ich mich natürlich, wenn ihr um 9 Uhr weiter zuhört, denn heute ist ja der Tag der Kinder und das wird auch das Thema im Kreisfunk sein, gleich um 9. In diesem Sinne wünsche ich euch einen schönen Sonntag, euer Hartmut Krause.

0: So, jetzt haben wir so ein bisschen die Ruhe vor dem Sturm. Wir sind noch nicht auf Sendung, also wir sind schon auf Sendung, aber es ist eigentlich sind wir noch in den Sonntagsgedanken, aber die Musik ist vorbei. Das heißt, wir machen jetzt mal das Warm-up, dass wir quasi sagen können, dass in einer halben Minute, in 30 Sekunden, der Kreisfunk beginnt. Seid ihr alle schon ein bisschen aufgeregt? Das müsst ihr ja sagen.
1: Ja.
0: Nur wenn man aufgeregt ist, dann gibt man auch sein Bestes. Ne? Also heute machen wir eine Sendung zum Weltkindertag und zum Sport. Also wir verbinden beides. Ne? So, und jetzt wird es ganz spannend. Das ist halt so ein bisschen was von Silvester. Jetzt können wir runterzählen. 9, 8, 7, 6, 5, 4, 3, 1. Und wir sind jetzt im Kreisfunk. Ist das nicht wunderbar? Herzlich willkommen. Jetzt muss ich erst mal sagen, wer ist alles da? Jetzt haben wir das Fenster hinten auf. Die S-Bahn fährt. Das ist schon mal ein gutes Zeichen, weil wir hatten ja eine lange Zeit Schienenersatzverkehr. Das freut uns, dass die S-Bahn wieder fährt. Aber ich freue mich, dass im Studio ganz viele junge Menschen sind. Fangen wir mal mit dem Ältesten an. Mit dem Cem. Der hat mir das nämlich Gänsefüßchen, sag ich mal, liebevoll eingebrockt, dass wir heute die Sendung haben. Wir haben uns nämlich am Samstag vor einer Woche auf einem Flohmarkt getroffen. Jetzt dürfen wir keine Werbung für Parteien machen, deshalb sagen wir nicht, dass es der SPD-Flohmarkt war. Und da hast du mich speziell angesprochen. Zu was hast du mich denn angesprochen? Ich habe schon wieder vergessen.
2: Ja, ich hoffe mal für was Gutes. Wir hatten ja schon mal darüber gesprochen, im letzten Jahr schon. Nach der Grippe hatten wir ja zusammengesessen und hatten uns darüber unterhalten, etwas für die Jugend zu tun. Das ist mir natürlich im Gedächtnis geblieben und ist auch ein Wunschgedanke von mir, da ein bisschen mehr zu tun. Und ja, der Zufall will es. Letzten Samstag hatten wir das Glück, uns wiederzutreffen, darüber zu sprechen. Und da hattest du die fantastische Idee, zum Weltkindertag das Ganze heute zu gestalten.
0: Ich habe immer das im Gedächtnis gehabt, du hattest die fantastische Idee, aber ist es okay. Hauptsache, wir haben diese Idee. So, und dann sitzt neben dir eine stadtbekannte Frau, das ist die Elif, die ist deshalb stadtbekannt. Also ich sage ja nochmal, wir machen keine Werbung für irgendeine Partei, deshalb sagen wir nicht, dass du die Parteivorsitzende von der SPD bist.
1: Danke, dass du das nicht gesagt hast. Außerdem bin ich ja Standesbeamtin und auch stadtbekannt,
0: ja,
1: weil ich so viele Menschen in Rüsselsheim schon verheiratet habe.
0: Ja, mich nicht, aber das liegt daran, ich habe damals in Flörsheim geheiratet.
1: Ah ja, okay, gut, siehst du.
0: Da wusste ich noch nicht, hätte ich damals geahnt, dass es so eine tolle Standesbeamtin gibt, aber gut, ich habe damals in Flörsheim gewohnt, da ging es auch nicht anders. Gut, aber wir schweifen so ein bisschen ab. Dann ist da eine Frau, die hat mich schon signalisiert, so wie ein bisschen wie Stefan Raab, ich habe keine Zeit, ich muss in einer Stunde wieder gehen.
3: Genau, richtig.
0: Erzähl mal, wer bist denn du?
3: Ich bin die Asma, ich bin die Jugendleiterin vom TV Hasloch.
0: Ja?
3: Und ja, Mutter von einem Sohn.
0: Herzlichen Glückwunsch. Ist einer von den beiden dabei?
3: Nein, der ist heute nicht dabei. Der muss ausschlafen, weil er nachher noch zwei Spiele vor sich hat.
0: Aha.
3: Den konnte ich jetzt nicht mitnehmen.
0: So, ja. Dann habe ich da zwei Jungs, die haben offensichtlich schon ausgeschlafen oder man hat euch aus dem Bett geholt. Sag mal, wer bist du?
4: Ich bin Jonas, ich bin 13 Jahre alt und ich spiele für den TV Hasloch C- und B-Jugend.
0: Aha, aber du hast heute kein Spiel oder du bist schon...
4: Nein, ich habe heute kein Spiel.
0: Jetzt haben wir ja gehört, dass Leute in deinem Alter gerne lange schlafen am Wochenende. Was haben die mit dir gemacht oder was haben die dir versprochen, dass du jetzt schon aufstehst?
4: Also ich glaube, das war einfach freiwillig und ich hatte einfach Lust dazu. Und ja, jetzt bin ich einfach hier.
0: Ja, jetzt bist du ja jemand, der macht gern Sport, deshalb bist du hier. Jetzt bist du aber in einem Medium, wo Leute in deinem Alter sagen, Radio, was ist denn das eigentlich? Hand aufs Herz, hörst du zu Hause ab und zu mal Radio?
4: Also mein Vater hört viel Radio.
0: Und da muss man automatisch mithören, ne?
4: Da muss man automatisch mithören. Aber
0: wie schlimm ist das dann?
4: Also manchmal die Musik, die gefällt mir dann nicht so.
0: Ja?
4: Aber man muss halt mithören. Ich kann jetzt auch einfach nicht ausmachen, weil sonst Jetzt Stress zu Hause vielleicht. Mhm.
0: Also ich versuche mal so ein bisschen Schadensbegrenzung für euch zu machen. Wir spielen ja häufig so ein bisschen Musik so für alte Säcke wie ein Jam und so. Das wollen wir heute mal vermeiden. Ich habe mich tatsächlich reingehackt in die Playlist von Das Ding. Kennst du Das Ding?
4: Ja, das kenne ich. Ja.
0: Das ist so ein Sender, wo man sagen kann, da könntest du dich vielleicht so ein bisschen aufgehoben fühlen. Jetzt hast du noch einen Kumpel dabei. Was haben sie mit dir gemacht, dass du so früh aufgestanden bist?
5: Wie gesagt, ja, erstmal hat mich angerufen. Hm? Sie meinte, ja, könntest du also am Sonntag mit mir kommen zum Studio, also Radio. Hm? Radio. Und dann habe ich gesagt, ja, was ist denn das? Und dann,
0: jetzt, du bist ein neugieriger Mensch, ja. Habe ich schon gemerkt. Jetzt weißt du, was das ist, ne? Ja,
5: genau.
0: Da sitzen lauter alte Leute und haben eine geringe Quote, weil die meisten sind ja auf YouTube oder so. Nee, oder wo bist du?
5: Überall,
0: ne? Instagram?
5: Ja, auch.
0: Ja. So, und da ist ja dann, wenn jemand dann irgend ein bisschen was erzählt von einer tollen Creme, die haben dann mehr Follower als wir Hörer im ganzen Jahr. Aber damit leben wir, ne? Also Radio gibt's seit, was glaubst du, seit wann gibt's ein Radio? Seit, wir machen mal so ein bisschen Multiple Choice. Gibt es Radio seit 1840? Gibt es Radio seit 1970? Gibt es Radio seit 1950? Oder gibt es Radio seit 1923 in Deutschland?
5: 1950.
0: Hm, knapp vorbei. Was sagst du?
4: Ich würde denken 1923.
0: Genau, 1923, da gab es den ersten, das erste Radioprogramm. Und natürlich, wie kann es anders sein, aus der Hauptstadt Berlin. Aber wir Hesse, wir aber da nicht so lange Wademüse, denn ein Jahr später gab es das erste Radioprogramm aus Frankfurt. Und ja, also Radio gibt es schon ganz lange.
2: Und ich, alter Sack, war damals noch nicht dabei.
0: noch nicht ganz. Also Sam hat es knapp verfehlt. Jetzt habe ich deinen Namen noch nicht gefragt.
5: Mein Name ist Noah und bin 14 Jahre alt, auch Spieler bei der TV Auslauf, sowie auch Schiedsrichter.
0: Ach, Schiedsrichter. Ja, wie cool ist das? Obwohl, ist das wirklich cool, wenn man sieht, die anderen Rennen spielen und du stehst nur da und passt auf die Regeln auf?
5: Also ich mag es halt, es macht mir Spaß und auch Spiele zuzuschauen und auch also Fair Play zu machen und auch zu, also richtig machen. Hm? Und ja, genau.
0: Bist du ein Strenger?
5: Kommt drauf an, wie das Spiel ist und wie die Gegner, also Mitspieler sind, also nicht Mitspieler, halt die Spieler, ob die auch so streng sind oder ganz normale Jungs, die einfach Fußball spielen möchten, ja.
0: Aber ich stelle mir das ganz anstrengend vor, du musst immer genau gucken, ob da einer einen Fehler macht und wehe dem, du hast mal einen Fehler übersehen, ne? Wie kann das sein? Das war doch ein Foul und der Schiedsrichter hat es nicht gesehen. Ist sowas schon mal passiert?
5: Ja, aber halt nicht. Also ich entscheide halt, wie es weitergeht.
0: Genau, du bist der Chef, ne?
5: Ja, ja, genau.
0: Und wenn du nicht Schiedsrichter bist, was spielst du denn da am liebsten? Stürmer, Verteidiger, Torwart oder so?
5: Mittelfeld, Flügelspieler halt so.
0: Ja? Ja. Jetzt ist es ja ganz spannend, wie bist du zum Fußball gekommen? Also ich weiß es von meinem Sohn, da war der noch ein Baby, ne? Also der konnte noch nicht sprechen. Und da war, glaube ich, parallel irgendeine Fußballweltmeisterschaft und wir hatten den Fernseher laufen. Und das erste Wort, was er konnte, war Ball. Ist aber aus ihm trotzdem kein Fußballer geworden. Vielleicht wird er. Du weißt wahrscheinlich nicht mehr, was dein erstes Wort war, ne? Aber weißt du noch, wann war so das erste Mal, wo du dachtest, hey, Fußball, das ist was, was mich begeistert?
5: Also mein Vater brachte mich zum ersten Training bei der SC Opel.
0: Aha, der Vater ist schuld.
5: Ja.
0: Der ist auch ein Fußballer.
5: Ja, er hat auch gekickt, also auch bei vielen verschiedenen
0: Vereinen. Aber das ist jetzt nicht der Mann, der hinter dir ist?
5: Nein.
0: Gut, dann haben wir die familiären Verhältnisse schon mal geklärt. Also immer Ausschlussverfahren.
5: Ja, er hat mich gebracht. Und beim ersten Training habe ich sehr viele Freunde, also gekannt vom Kindergarten oder auch Schule. Also ich war, glaube ich, in der ersten Klasse oder sogar noch früher. Ich glaube, es war Kindergarten. Damals war also.
0: Da hast du schon angefangen, ja?
5: Ja, so Bambini auch. Und ja, das hat mir Spaß gemacht. Dann habe ich zu meinem Vater gesagt, ja, komm, ich will halt kicken gehen und so. Und so hat es angefangen.
0: Also das klingt total spannend. Ich habe gleich noch ganz, ganz viele Fragen. Jetzt will ich erst mal wissen, da ist noch eine blonde Frau mit Brille, die, glaube ich, erst gar nicht ins Studio kommen wollte.
6: Hallo, guten Morgen.
0: Erzähl mal, wer bist du?
6: Hallo, ich bin Sandra, ich bin die Mama vom Jonas und ja, ich bin jetzt hier überraschend in der Sendung gelandet und warte jetzt mal, was so kommt. Genau, das ist mein erster Radioauftritt. Genau.
0: Ja, und der Mann, der so nickt?
7: Das ist der Papa vom Jonas, auch guten Morgen. Ja, ganz spannend hier. Ich wollte schon immer mal im Radio sein. Ich bin ehrlich, ich höre seit meiner Kindheit Radio.
0: Diese Werbung gefällt mir.
7: Ja,
0: endlich noch Leute, die wissen, was Radio ist. Ja, außer Jimmy jetzt, der ja schon seit 23 fast dabei ist.
7: Wie das hier so geht.
0: Jetzt an die Eltern von Jonas gefragt, seid ihr auch Sportler? Oder... seid ihr verwundert, was euer Kind da so macht?
6: Also ich komme aus einer ganz anderen Ecke. Ich habe früher Ballett gemacht und Jazz-Tanz, also ganz, ganz was anderes. Ja, genau. Mein Vater hat sehr viel Fußball geschaut immer. Da bin ich so ein bisschen, habe viel mitbekommen natürlich. Und jetzt habe ich einen Mann bekommen, der auch sehr viel Fußball schaut. Es hat sich nicht so viel geändert.
0: Also schaut oder spielt?
6: Er hat auch früher gespielt, aber kann er vielleicht selbst noch sagen. Ja. Und wir gehen auch öfters ins Stadion, genau, und schauen Spiele an. Ich gehe auch mit als Frau, ja.
0: Jetzt sind wir so ein bisschen so... im Niemandsland so ein bisschen. Also ich habe mal gehört, SC Opel ist jetzt ein ganz anderer Verein, ihr Hasslocher, ne? Die waren irgendwann mal in den 60ern in der Bundesliga, habe ich mal gehört. Ne? Also da habe ich jetzt ein zustimmendes Nicken wahrgenommen. Aber ansonsten ist jetzt in Rüsselsheim jetzt nicht so ganz in der Liga drin. Und da sind ja immer so, da scheiden sich die Geister. Wir sind so im Zwischendrin, also es gibt manche, die sind Mainz 05er Fans. Es gibt Leute, die sind für Darmstadt, manche für Wiesbaden und ganz viele für Frankfurt. Wo seid ihr denn so eingeordnet?
6: Oh, eher weiter weg.
7: Wir sind deutlich weiter weg. Wir hoffen, dass es hier kein Chit geben wird in Rüsselsheim.
0: Kommt jetzt Bayern, oder?
7: Nein, wir kommen gebürtig aus Sachsen. Hm? Und dann schlägt natürlich auch... sehr viel für die Mannschaften aus Sachsen. Da meine Frau gebürtig aus Leipzig kommt und ich auch in der Nähe von Leipzig, dann kann sich jeder denken, wo unser Herz eher schlägt. Und aus meiner Jugend heraus bin ich schon als Kind, genau, bin ich schon seit Lebtag Bayern München Fan. Auch das wird in Hessen und in Rheinland-Pfalz nicht so gerne gehört, aber wir fühlen uns trotzdem hier wohl.
0: Also ich finde das nett von den Jungs, die haben den Kopf nicht geschüttelt. Wo seid ihr denn verortet?
5: Also gar nicht hier in Deutschland, sondern also PSG, also Paris Saint-Germain.
0: Ja?
5: Oder Barcelona. Also hier in Deutschland, mir gefällt, ich glaube, Eintracht Frankfurt.
0: Eintracht Frankfurt, ja. Aber ich meine, der Kurs zum besten Verein ist natürlich der in Hasloch. Ne? Wie heißt der nochmal?
5: TV Hasloch.
0: Einfach TV Hasloch. Ja. Ja, warum kann ich mir so einfache Dinge nicht merken? So, jetzt ist beim Radio so, beim Radio natürlich wird auch viel gequatscht, das machen wir jetzt auch, aber natürlich wollen die Leute auch mal eine Musikpause haben. Und ich habe ja versprochen, damit ihr jetzt nicht die Ohren zuhalten müsst, versuchen wir ein bisschen Schadensbegrenzung und ich habe einfach Musik ausgesucht, die normalerweise so in dem Jugendradio das Ding laufen. Also heute bringen wir mal das Ding hier auf Radio Rüsselsheim und melden uns gleich wieder.

0: Ja, der Titel Taki Taki erinnert mich so ein bisschen an Stefan Raab. Warte, hatte Dute da. Es muss ja nicht immer alles, ich versuche jetzt vorsichtig zu sein. Es muss ja nicht immer alles total Sinn machen, was man im Radio hört. Aber jetzt das, was wir im Wort hören, das macht natürlich Sinn. Wir sind hier im Kreisfunk und reden über Sport am Weltkindertag. Bevor wir jetzt zum Thema Sport kommen, also ich habe ja hier nicht nur erwachsene Leute, sondern zwei junge Männer. Einer ist 14, der andere 13. Und heute haben wir einen besonderen Tag für euch. Nehmt ihr denn überhaupt wahr oder ist euch das wurscht?
1: Also bis heute um 9 Uhr wusste ich nicht mal, dass Weltkindertag ist. Aber jetzt freut mich das natürlich und
0: Ist doch cool, im Mittelpunkt zu stehen, oder? Ich meine, wir haben im Mai haben wir den Muttertag und die Väter, damit sie nicht ganz so traurig sind, machen Christi Himmelfahrt zum Vatertag. Ne, obwohl da auch manche feiern, die gar kein Vater sind oder zumindest nicht wissen, ob sie Väter sind. Gibt es auch. Ne? Aber das ist doch mal irgendwie cool, einfach mal so im Mittelpunkt zu stehen. Und ich war gestern in der Mainzer Innenstadt und direkt vor dem Mainzer Theater waren unzählige Stände, die eben auf den besonderen Tag heute hingewiesen haben. Im Übrigen, ihr Lieben zu Hause, solltet ihr Rüsselsheimer sein und Rüsselsheimerinnen, natürlich, die wollen wir auch nicht vergessen, heute findet tatsächlich auch was in Rüsselsheim statt, nämlich am Bahnhofsplatz. Aber soweit ich das wahrgenommen habe, ach, Elif, ja, wenn du mehr weißt, dann du nickst so allwissend, da musst du auch was sagen. Nein, Ergänzungen sind immer gut.
2: Ja, du hast recht, genau, am Bahnhofsvorplatz findet es statt. Wir hatten uns vorhin noch gerade mit Cem überlegt, ob das im dicken Busch stattfindet. Oder
0: das war früher, war das genau, so, ne?
2: Und jetzt hast du mich wieder drauf gemacht, nein, es war der Bahnhofsvorplatz. Vielen Dank für die Information, da sollten alle Kinder hingehen.
0: Ja, ist das auch was für Ältere? Oder? Also ich meine jetzt die beiden Jungs, die ich glaube, die würden sich wahrscheinlich schon langweilen, oder? Ich weiß es nicht. Schaut mal, dann seht ihr es ja. Ne? Es gibt natürlich auch noch eine andere Parallelveranstaltung, sogar zwei fallen mir jetzt ein. Es gibt den legendären Flohmarkt vom Lions Club. Da hoffen wir einfach auf gutes Wetter. Also meine Frau hat schon ganz ängstlich gefragt, Hartmut, regnet es heute? Habe ich gesagt, es kann ab 11:30 nieseln, ne? Aber es wird jetzt nicht so schlimm sein. Ne? Weil wie ich meine, das war vor einem Jahr, da hat es tatsächlich mal so geregnet, dass kaum jemand gekommen ist. Ne? Also auch kaum Stände da waren. Also das sieht heute besser aus. Und dann gibt es im Rübgrund gibt's auch noch einen Flohmarkt. Also Rübgrund muss man erklären, das ist da so zwischen Friedhof und Max-Planck-Schule. Und da habe ich einen Flyer gesehen, den fand ich ganz witzig, wo drauf steht überdacht. Und das fand ich noch witziger, ein Hinweis, Toilette vorhanden, alles muss raus. Das wollen wir jetzt nicht weiter interpretieren. Gut, okay, also so viel zu dem, was heute alles passiert in Rüsselsheim. Und, aber jetzt wollen wir uns mal dem Sport widmen. Jetzt haben wir ja schon festgestellt, die beiden Jungs, die sind relativ früh aufgestanden. Jetzt weiß ich so, als ich Kind war, da gab es so eine Pflichtveranstaltung für Jungs in meinem Alter. Das hat sich heute ein bisschen geändert. Das war so um 22 Uhr samstags abends, da hat man das ZDF eingeschaltet, das aktuelle Sportstudio. Ist das für euch noch ein Thema? Kommt jetzt auch mittlerweile ein bisschen später, also da müsst ihr eigentlich wahrscheinlich schon im Bett sein. Das kommt mittlerweile um 23 Uhr, aber guckt ihr sowas?
1: Also ich verfolge auch eigentlich sehr viel Fußball, nur nicht bei ZDF. Ich gucke mir dann vielleicht die Highlights an oder so. Aber

0: Einstieg war. Wie war bei dir der Einstieg?
1: Ich glaube, ich habe in der 2. Klasse mit Fußball angefangen, also erst relativ spät, das war dann in der E-Jugend. Und bei mir kam es dann so, dass mein Freund in der Grundschule, der hatte auch schon mit Fußball angefangen, ein Jahr vorher. Und mein damaliger Trainer, der war bei unserer Grundschule so ein Betreuer. Also wir hatten so eine Betreuung immer bis 15, 16 Uhr, Nachmittagsbetreuung. Und das war dann halt mein Trainer und der hat mich dann zum Training eingeladen. Und da hat es mir dann auch relativ gut gefallen. Und dann seit dem Tag spiele ich auch nur beim TV Hausloch.
0: Also ich höre so ein bisschen raus, die Schule war schuld, der Lehrer war schuld. Und dann fängt man an zu kicken und dann merkt man, okay, es ist erstmal cool, sich zu bewegen. Aber ich glaube, noch cooler ist es, du musst als Team ja funktionieren. Man muss zusammenhalten, ne? Auch wenn man vielleicht jemand hat, den mag man mehr und den anderen mag man weniger. Aber gemeinsam sind wir ein Team und gemeinsam halten wir zusammen. Fällt das auch immer so leicht, wenn man jetzt den Ball hat und man muss ihn abgeben? Und man wird ja gern selber das Tor schießen?
1: Also ich glaube, das kommt ganz auf den Spieler an. Aber von meiner Seite würde ich auch sagen, dass ich gern auch mal den Ball abspiele. Aber eigentlich klappt das auch immer ganz gut. Also.
0: Jetzt ist es ja so, es ist schön, wenn man dieses Spiel hat, das Gemeinschaftsgefühl. Aber wie bei allem, ob man jetzt ein Musikinstrument lernt oder ob man Sport macht, das Training gehört dazu. Wie sieht denn so ein Training bei euch überhaupt aus? Also ich glaube, da spielt man nicht nur immer Ball, oder? Da muss man auch mal laufen oder so.
1: Ja, also es kommt ganz drauf an, was der Trainer halt vorher geplant hat.
0: Was hat er denn so geplant?
1: In letzter Zeit laufen wir auch ein bisschen, um unsere Konditionen zu trainieren. Aber wenn wir jetzt ein Training mit Ball haben, da wärmen wir uns natürlich immer auf. Laufen ein bisschen, dehnen uns ein bisschen. Aber danach geht es auch direkt los in die Spielform.
0: Und habt ihr auch Momente, also ich kenne das von mir, ich mache ja unheimlich gern Radio, das ist ja auch ein Hobby bei mir. Ne? Also ich arbeite ja in Wirklichkeit wo ganz anders. Ne? Ich habe manchmal so Tage, da habe ich eigentlich nicht so eine Lust, aber ich weiß, ich muss da jetzt hin, weil ich habe ja eine Vereinbarung, dass ich das mache. Gibt es auch mal so Tage, wo man denkt, nee, ich möchte nicht so gern zum Training oder heute nicht so?
1: Ja, also diese Tage gibt es natürlich, aber ich glaube, wichtig ist, dass man genau an diesen Tagen dann ins Training geht, also auch wegen der Disziplin und so, und dass man dann da weitermacht und nicht den Spaß verliert.
0: Also das heißt, im wahrsten Sinne des Wortes immer am Ball bleiben.
1: Ja.
0: Jetzt haben wir hier einen Schiedsrichter sitzen. Ja. Ich gehe mal davon aus, man wird nicht so ohne weiteres Schiedsrichter. Das heißt, erstmal hat jemand dich angesprochen, hat gesagt, hey, du, ich glaube, du von deiner Art bist genau der richtige Mann für diesen Job. War das so?
2: Eigentlich nicht so ganz, ne.
0: Hast du selber das gesehen? Selber. Hast gesagt, hey Trainer, weißt du was, ich finde es ein bisschen schade, dass du das noch nicht gesehen hast, aber ich weiß, ich bin ein guter Schiedsrichter und es wäre ganz richtig von dir, wenn du mich dafür einsetzt. War das dann so?
2: Na, also ich habe viele junge Schiedsrichter auch während des Spiels auch gesehen, also bei den Jüngeren. Ich gehe gerne Fußball schauen, auch so bei unteren Ligen wie Kreisklasse hier, Opel, Hellas, Hasloch, überall. Und da habe ich auch bemerkt, dass es gibt auch so jüngere Schiedsrichter, die das gerne machen. Da habe ich gesagt, hey, komm, ich mache das auch, wird bestimmt geil und ja.
0: Aber ich höre da schon so ein bisschen raus, man guckt sich auch von anderen so ein bisschen was ab. Ne?
2: Yeah.
0: Wie machen die das? Ne? Gibt es auch überhaupt grundsätzlich jemanden, wahrscheinlich jetzt von den ganz großen Sportlern, die überregional bekannt sind, wo ihr sagt, das ist mein Vorbild?
2: Mein Vorbild halt, wer das ist.
0: Ja, oder es gibt wahrscheinlich mehrere, oder?
2: Ja, Lamine Yamal.
0: Ja?
2: Ja.
0: Und warum der? Was macht der so besonders?
2: Spielt auch meine Position. Er hält den Ball bei sich selbst und weiß, was er damit macht. er verliert auch nicht öfter die

0: Bälle, wenn er nicht kann, dann gibt er auch die Bälle ab. Das finde ich auch gut. Also
1: der hat so diesen Teamgeist, der wichtig ist, ne?
0: Er schießt auch geil, er muss keine Tore schießen. Er zeigt ja sich selbst, was er kann. Mhm. Nicht zum Beispiel wie Ronaldo, er schießt nur die Tore. Aber zum Beispiel der Lamine Yamal, er zeigt immer seine Skills halt und so.
1: Was für Dinge? Das Skills. Musst du meinem alten Mann erklären, was es ist.
0: Also so dribbeln halt, dribbelmäßig.
1: Ja, gut.
0: Yeah.
1: Gut, also das heißt, es erfordert eine unheimliche Disziplin, sich selbst zurückzunehmen, zu wissen, eigentlich hätte ich jetzt gern den Ball behalten, weil ich denke, ich kann das besser. Mhm. Und trotzdem dann auch die Größe zu haben, zu sagen, okay, jetzt gebe ich aber den Ball an den anderen ab, damit der jetzt nicht da umsonst hier rumrennt.
0: Ja, genau.
1: Fällt das schwer?
0: Nein, ich finde es sogar gut. Dabei habe ich ein gutes Gefühl.
1: Ja?
0: Weil man hat diese Kondition nicht die ganze Zeit den Ball und hin und her damit zu spielen, also um zu rennen. Man muss auch irgendwie mal abgeben, weil wenn man nicht abgibt, dann wird der Trainer auch sauer. Und dann wechselt er uns dann aus oder ich. Wenn
1: also das heißt, der Trainer sagt dann schon ein bisschen, wo es
0: dann geht. Ja, er schreit uns dann auch an.
1: Jetzt hast du gerade einen Begriff gebracht, den Trainer. Trainer kann ich irgendwie was mit anfangen. Jetzt muss ich zugeben, ich habe vom Fußball so gut wie keine Ahnung. Das ist mein Manko. Ich bin immer mal überlegen, so der Unterschied zwischen dem Trainer, also quasi dem Coach, und dann gibt es ja noch den Kapitän. Was hat denn der Kapitän für eine Aufgabe? Wie könnte man den beschreiben?
0: Also die Jungs während des Spiels zu pushen. Und nicht nur der Trainer muss auch was sagen, sondern der Kapitän. Der Kapitän muss auch so sagen, zum Beispiel, Jungs, bildet mal eine Kette oder passt auf Abseits auf. Hm. Also er ist zum Beispiel der Chef von uns während des Spiels.
1: Also der ist der Chef während des Spiels, während der Trainer vor dem Spiel der Chef ist.
0: Ja.
1: Kann man das so sagen, ne? Das heißt, der Trainer, der versucht, euch fit zu machen.
0: Mhm.
1: Und während des Spiels kann der Trainer ja wenig machen. Also man sieht es dann immer so im Fernsehen, dass der Trainer kurz vorm Herzinfarkt steht, ne? Sich die Haare rauft, ne? Während der Kapitän ist im Spiel. Ne?
0: Mhm. Ja, genau.
1: Jetzt muss ich mal weiter dumm fragen. Ein Kapitän kann jeder sein. Also das heißt, es ist egal, ob der Stürmer ist, ob der Verteidiger ist oder ob der Mittelfeld ist.
0: Ja, es kann jeder sein, ja.
1: Und wird der dann von der Mannschaft gewählt?
0: Ja, also man wird gewählt, also Vizekapitän und Kapitän. Also der Erste, der am meisten Stimmen hat, dann ist der offiziell der Kapitän.
1: Und dann gibt es einen Vertreter.
0: Ja, Vertreter halt, genau. Wenn er zum Beispiel der erste Kapitän auf der Bank ist oder heute nicht kann und so. Und dann ist er halt der Vizekapitän.
1: Mhm.
0: Ja.
1: Gut. Jetzt nochmal zu deiner Position als Schiedsrichter.
0: Mhm.
1: Da hast du doch wahrscheinlich, als für dich klar war, ich möchte das werden, weil ich habe das jetzt auch so rausgehört, du das bei anderen auch abgeguckt hast, gedacht, ey, ist cool, wie der das macht, könnte ich mir für mich auch vorstellen. Das heißt, dann machst du aber auch quasi so eine Art Ausbildung erstmal wahrscheinlich, ne? Dass man dir erzählt, welche Rechte, welche Pflichten hat ein Schiedsrichter und auf was muss er achten?
0: Also ich mache es auch als Hobby mäßig und auf achten. Also man muss auch regelmäßig lernen, die neue Regeln auch lernen. Also nicht nur diese Leistungsprüfung zu bestehen und dann sagen wir, ja, ich bin schon Schiri.
1: Mhm.
0: Aber lieber ist es jedes Jahr, also bei uns gibt es jedes Jahr so eine Prüfung, wer die besteht, dann geht auch höher. Also er kann dann höhere Ligen pfeifen und auch ältere Jugend halt. Genau.
1: Aha, das heißt, wenn du irgendwann mal erwachsen bist, dann könnte es im Idealfall sein, wenn dann irgendwo eine Fußball-Europameisterschaft ist, dass du dann der Schiedsrichter bist.
0: Ja,
1: gut, dann kriegst du ja sogar Geld dafür, dann ist ja nicht mehr ehrenamtlich. Ne?
0: Ja.
1: Wo wir jetzt schon ein bisschen dabei sind, jetzt ist das natürlich ehrenamtlich, ihr macht das in eurer Freizeit, ihr kriegt kein Geld dafür. Ne? Im Gegenteil, die Eltern müssen wahrscheinlich noch Geld zahlen für den Verein, was ja auch okay ist. Ist ja bei uns beim Radio auch nicht anders. Ne? Ich kriege auch keine Kohle, ich muss auch noch einen Mitgliedsbeitrag zahlen. Aber ist dann irgendwie jetzt schon so ein bisschen der Wunsch da, dass man sich vorstellen könnte, naja, vielleicht könnte ich ja mal, wenn ich das Glück habe, da ist ja auch viel Glück dabei. Das Können ist wichtig, aber auch das Glück, auch entdeckt zu werden und entsprechend gefördert zu werden, mal Profifußballer zu werden. Also das heißt, dass man quasi das als Beruf macht.
0: Also Also als Schiedsrichter mache ich das auch nicht ehrenamtlich. Also man bekommt auch was dafür.
1: Ach, guck mal, das ist gut.
0: Ja,
1: ne?
0: Also
1: du hast ja auch eine große Verantwortung, ne?
0: Ja, ja, auch eine sehr große Verantwortung. Und das mit Fußballprofi, meinten sie halt Fußballprofi werden. Also man hat
1: das ja, genau, ne? Also dass ich irgendwann mal, wenn ich das aktuelle Sportstudio gucke, dass du dann zu Gast bist und erzählst, wie das Spiel gelaufen ist. Oder als Schiedsrichter, genau. Ja, ist, weiß man noch nicht. Ich meine, ist ja noch eine Zeit hin. Aber ist so, ich meine, grundsätzlich die Vorstellung da, dass man sich vorstellen kann, vielleicht könnte ja mal mehr draus werden oder vielleicht sagst du, okay, ich habe ganz andere berufliche Vorstellungen und ich mache dann Fußball immer als mein Hobby.
0: Also wenn man das durchziehen möchte, halt richtig Schiri werden, lernen, wie gesagt, und mehrere Spiele pfeifen, man hat Lust, ja, eigentlich könnte es man machen halt auch danach, zum Beispiel, wenn ich erwachsen werde, auch Schiri werden. Aber stell mal vor, man als Schiri ist man verletzt oder kann man dann nicht mehr pfeifen, dann hat man das Geld auch nicht, dann kann man das Brot auch nicht nach Hause bringen. Auch.
1: Da hast du einen ganz wichtigen Punkt angesprochen. Man ist ja, ich weiß jetzt nicht, wo die Altersgrenze ist, ne? Also ich selbst, nicht erschrecken, ich bin schon 60, also ich bin schon Opa, ne? Also jetzt nicht, dass meine Tochter schon ein Kind hat, aber vom Alter her. Aber ich habe mal so gehört, so ab Ende 20, ab 30 giltst du schon alt im Fußball, ne?
0: Ja, ab 30, sagen wir.
1: Ab 30 schon, ab 30. Ja. So, und da hast du ja schon zu Recht gesagt, okay, das kann man eine Zeit lang machen, man kann davon leben. Und dann ist irgendwann ein Punkt gekommen, wo man nicht mehr mithalten kann, weil einfach die Jüngeren schneller sind. Gut, da hättest du immer noch das Zeug dazu, Bundestrainer zu werden, weil die können ja durchaus älter sein. Ne? Also der Herr Klopp, der ist, glaube ich, in meinem Alter, ne? Der jetzt der neue Bundestrainer ist. Jetzt habe ich noch so eine Quizfrage. Das wisst ihr bestimmt alle. Ne? Mhm. Also selbst wenn ich das schon weiß, dann müsst ihr das alle wissen. Ich habe ja gesagt, ich habe keine Ahnung vom Fußball. Der Jürgen Klopp, bei welchem Verein war der denn früher mal Trainer? Also ich gebe mal einen Tipp, ganz in der Nähe.
0: Borussia Dortmund?
1: Ja, das war auch, aber davor.
2: In der Nähe.
1: Vor. Ganz in der Nähe. Also ich sag's mal so, für manche Rüsselsheimer der gefühlt schönste Stadtteil.
2: Bei dem Bonbonwerfer. Ja, bei dem Mainz 05.
1: Ja. Genau. Und da waren die Mainzer waren damals, ich glaube, in der dritten Liga oder irgendwas. Und zumindest hat er es dann geschafft, dass die, glaube ich, sogar in der ersten Liga waren.
2: Er hat es geschafft, dass sie in die erste Liga gekommen sind. Ja,
1: genau. Also, siehst du mal, so berühmte Leute waren quasi fast unsere Nachbarn. Ne? Mhm. Also, ja. Also, da haben wir jetzt schon ganz viele Dinge geklärt. Ne? Also, ich habe viel dazu gelernt. Also, jetzt weiß ich endlich, wie das ist mit dem Kapitän und den Unterschied zwischen Trainer. Das war mir vorher nie so klar. So, jetzt haben wir schon fast wie eine Viertelstunde geredet und die Leute zu Hause wollen sich erholen. Das ist ja auch beim Fußball so. Ja. Ne? Gut, beim Radio machen wir es nicht eine Halbzeit, wir machen immer zwischendurch mal eine Pause. Ne? Aber dass die Halbzeit auch wichtig ist, warum, das klären wir gleich mal nach der Musik. Ne? Wir haben ja schon ein bisschen durchblicken lassen, es ist ja nicht ganz so ohne körperliche Anstrengung, dass was läuft.

0: 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Und heute dreht sich alles um den Sport, Sport für Kinder. Und ich vermeide auch immer, Witze über Namen zu machen. Das mache ich jetzt auch in dem Fall nicht. Ich könnte jetzt sagen, die Asthma erinnert mich an einen Spree. Das mache ich nicht. Aber irgendwie ist es doch eine Brücke.
1: Ja.
0: Wir haben ja gerade vor der Musikpause gesagt, Sport kann auch anstrengend sein. Man braucht auch Pausen.
1: Richtig.
0: Und von daher sind wir dann schon wieder bei... So, erklär mal so ein bisschen deine Aufgabe. Ich weiß nur, dass du gleich weg musst. Dass du
1: ja, genau.
0: Für ein Spiel mit organisierst.
1: Ja, zwei sogar an heutigem Tag. Also ich bin Jugendleiterin des TV Hasloch, kümmere mich um die Jugend, bin selber Trainerin, trainiere unsere F-Jugend im unteren Bereich. Und ja, und mache alles eigentlich, was so ansteht. Kümmere mich um die Eltern bei uns im Verein, um die Kinder hauptsächlich. Um die Jugend, versuche die Jugend bei uns ein bisschen zu fördern. Und was ich auch so gern mache, ist, die Kinder dazu zu ermutigen, Schiedsrichter zu werden.
0: Ja. Ach, guck mal, da das, haben wir ja schon einen erfolgreichen.
1: Genau, das kommt so ein bisschen alles von mir, wo ich dann auch sage, die Kinder anspreche oder auch viel poste, weil wir ja viel im Social Media sind oder WhatsApp, was ja gang und gäbe ist, weil man die Kinder nicht so oft sieht. Das tue ich dann mit rein. Und animiere sie mit dazu und so kommen sie halt dazu. Und das ist ja nur einer mit dabei. Also wir haben noch zwei andere, die dieses Jahr da mitgemacht haben, die es auch geschafft haben, die Schiedsrichter sind. Und ja, das sind so meine Aufgaben.
0: Also du bist aber auch für Jungs zuständig, ja?
1: Ich bin für die Jungs zuständig, ja.
0: Ich hätte jetzt auch gedacht, weil du ja selbst in Sport gekommen bist, dass da auch so eine Mädchenmannschaft ist?
1: Leider nicht. Also wir haben mittlerweile auch ein Mädchen bei mir in der Mannschaft mit dabei. Das fördere ich jetzt gerade so ein bisschen. Aber wir haben keine reine Mädchenmannschaft. Die Mädchenmannschaften trainieren bei uns mit den Jungs zusammen.
0: Gut, also das heißt, dann ist es gemischt.
1: Gemischt, genau. Wir haben gemischte Mannschaften bei uns. Ja.
0: Ja.
1: Und das ist immer ganz toll. Also die ergänzen sich da auch ganz gut. Und die Mädchen bringen da so auch ein bisschen Ruhe mit rein. Also das, ja, auf jeden Fall. Also ich merke das ja selbst bei mir. Also ich habe ja selber früher Fußball gespielt bei den Jungs. Und ich fand das immer ganz toll. Also man wird ja immer dann auch ganz nett in der Mannschaft aufgenommen und man kann da so ein bisschen Ruhe mit reinbringen bei den Jungs. Ja, das ist, also beobachte ich immer wieder.
0: Das ist interessant.
1: Mhm.
0: Also das heißt, Mädchen sind weniger aggressiv.
1: Richtig, ja.
0: So, jetzt als Trainerin, also du hast schon so ein bisschen erzählt, dass das ja mehr ist als nur, wir gucken, dass wir den Sport richtig betreiben, sondern du hast so den Blick für das Ganze, du hast den Blick, du hast diese Empathie auch für die Kinder, um zu sehen, wer hat welche Stärken und vielleicht auch, wer hat auch welche Schwächen? Auch Schwächen sind ja okay. Also wir können ja nicht alle überall gleich stark sein.
1: Richtig, ja. Genau, so ergänzt sich das ja auch immer, die Stärken und die Schwächen. Und das muss man als Trainer oder bei mir, merkt man es ja auch, wo der einen seine Stärken liegt und die Schwächen. Und so tut man die Kinder ja dann auch zusammensetzen. Man ergänzt sich auch untereinander. Auch die Spieler ergänzen sich in vielerlei Hinsicht, was sie überhaupt gar nicht merken manchmal.
0: Ja. Und was ist so für dich das Besondere an diesem Amt, dass du das machst?
1: Ach, das Leuchten der Kinder, der Augen, das finde ich immer ganz toll. Und wie mit der Begeisterung beim Sport, dass sie dabei sind. Und ja, die sind da so glücklich und das merkt man auch. Und es gibt so vieles zurück und die Kinder geben auch einiges zurück. Ja? Sei es mit ihrer Freundlichkeit oder die unterstützen auch und Hilfsbereitschaft und wenn sie einen Ball haben und damit spielen, auch im kleineren Bereich, ich finde das immer ganz, ganz toll und das macht mich glücklich.
0: Also für mich klingt das so ein bisschen auch hoffnungsvoll, weil wir leiden ja alle so ein bisschen als Gesellschaft drunter, auch die Erwachsenen, dass wir uns sehr abhängig vom Smartphone machen.
1: Richtig.
0: So, und es ist natürlich in dieser Zeit, wo gespielt wird, wo trainiert wird, da ist das Smartphone weg, ne? Das hat da keinen Platz.
1: Ja.
0: Also von daher ist es ja ganz vieles, was gut tut. Die körperliche Betätigung, das Wegsein mal vom Smartphone und natürlich auch der Teamgeist, der gebildet wird. Und ich kann mir vorstellen, das sind ja ganz, ganz viele unterschiedliche Kinder, die vielleicht nicht unbedingt zwingend sich gleich anfreunden würden unter normalen Bedingungen, die jetzt aber als Team zusammenstehen. Und da wird jetzt nicht der Einzelne gesehen, der auch. Ja, von dir auch, jetzt, ja. Aber ins Prinzip, aber wir alle halten genau. zusammen. Wir sind ein Team und wir stehen zusammen. Wir feiern zusammen, wir freuen uns zusammen und wir leiden auch mal zusammen, wenn es nicht geklappt hat. Ja. Wie baut denn deine Trainerin auf, genau. wenn es mal nicht geklappt hat? Wenn dann FC Bayern doch stärker war.
1: Das hält sich bei uns eigentlich zum Grenzen. Also das ist viel Motivation und die Jungs, also bei mir, die Jungs und Mädchen, die bei mir sind im Team, die haben das gelernt, dass die da nicht gleich den Kopf in den Sand stecken, sondern eher das Positive draus sehen und draus lernen. Und wir gehen da eigentlich ganz locker mit um. Also wir tun das nicht dramatisieren und sagen, hier, wir haben jetzt verloren. Nein, wir stärken uns und kommen nochmal mit neuer Kraft an. Und im Training, dann heißt es immer nur bei den Kleinen, ja, wir müssen jetzt ein bisschen besser trainieren, wir müssen ein bisschen mehr machen und beim nächsten Mal schaffen wir das. So ist die Einstellung bei den Kindern.
0: Also nie aufgeben. Ne?
1: Richtig.
0: Jetzt habe ich mal die Frage an die Jungs. Also ich gebe mal zu, ich war in der Schule ein mittelmäßiger Schüler. Ich war jetzt nicht besonders schlecht aufgefallen, aber es war auch nicht besonders gut aufgefallen. Was glaubt ihr, hilft euch das auch in der Schule, weil ihr so im Sport auch so diese Disziplin ja mittragen müsst, dass ihr sagt, also dann fällt mir Schule auch leichter?
2: Also das würde ich jetzt nicht unbedingt sagen, aber ich finde, wenn ich Fußball spiele, finde ich es gut, dass ich ein bisschen runterkomme und dass ich nicht so an die Schule denke. Ich glaube, in der Hinsicht hilft mir das schon. Aber natürlich auch mit anderen auszukommen, das lernt man ja ganz früh schon, wenn man Fußball spielt, dass du dass du jeden dann leiden musst. Und das ist ja dann auch in der Schule so, wenn man mit anderen arbeitet.
0: Also man lernt auch den anderen kennen und denkt, Mensch, so verkehrt ist er vielleicht gar nicht, wie ich gedacht habe. Jetzt hast du auch gesagt, also ich kann da so ein bisschen runterkommen. Ich kenne das so ein bisschen an mir selber. Ich fahre gern Fahrrad. Und es kann manchmal sein, dass ich mit einer Stinkelaune auf meinem Fahrrad steige und nach 20 Minuten ist diese Stinkelaune weg. Also ich sehe schon, jetzt der Schem, der nickt da auch. Also kennen wir alle das Gefühl.
1: Aber ein gutes Stichwort, ja, das merkt man auch, wenn die Kinder zum Training kommen. Wenn die Kinder zum Training kommen, merkt man das auch, dass dieser Ballast wahrscheinlich auch von der Schule und dieses Anstrengende, die kommen auf den Platz und die können alles loslassen. Ja, das merkt man schon bei den Kindern. Die sind da einfach freier. Also ich sehe es ja bei meinem Sohn ja auch. Also ich merke, dass der Sport ihm sehr gut tut und das merkt man auch. Also wenn die auf den Platz kommen, du merkst erstmal, wie die Energie ist von den Kindern. Mhm. Und sobald wir dann anfangen mit dem Training, mit dem Spielen, und das ist dann für die können da komplett loslassen.
0: Also sind auch sicher mal Emotionen erlaubt, richtig. Auch mal zu schreien. Ja. Ach Mann!
1: Genau.
0: So knapp vorbeigeschossen.
1: Richtig, das machen die auch. Und ich glaube, das ist, was so gut tut bei den Kindern. Also da können die alles rauslassen. Das können sie in der Schule natürlich nicht.
0: Jetzt haben wir ja heute den Weltkindertag. Und ich finde das klasse, dass ihr beide da mitmacht bei diesem Sport. Aber es gibt ja wahrscheinlich ganz viele, die sind noch nicht so dabei. Wie kann man die begeistern? Wie kann man die mitnehmen? Also eins könnte ich mir vorstellen, ein Freund zieht den anderen vielleicht mit, ne?
1: Ja.
0: Wie wichtig ist das?
1: Das ist sehr
0: wichtig. Also ich kann mir vorstellen, also ich versuche mich jetzt mal reinzudenken, wie ich als Kind war. Also ich hätte wahrscheinlich nicht den Mut gehabt, als Einzelner da irgendwo hinzugehen in irgendeinen Verein. Also ich würde nur da mitgehen, wenn mindestens ein Freund noch dabei wäre.
1: Das ist auch so. Das ist meistens so, dass die Kinder meistens immer mit Freunden zu uns kommen, die dann mitgebracht werden, die dann erzählen, wie es bei uns ist und dann kommen sie mit.
0: Da habe ich jetzt mal eine Frage an die Jungs. Wie sieht denn das aus mit eurem Freundeskreis? Konntet ihr da schon welche begeistern?
3: So ganz am Anfang, in der 2. Klasse, ich hatte einen besten Freund, also in der Grundschule. Ja, er hatte halt kein Hobby. Da habe ich gesagt, komm, lass, das war glaube ich an einem Donnerstag, weiß ich, da habe ich gesagt, ja komm, lass mal er kommt mit mir zum Training. Mein Vater fährt uns auch dorthin. Mhm. Da hat er gesagt, warum nicht. Beim ersten Training war er nur mit mir. Also er hat gar nicht mit den anderen Jungs geredet, weil er kannte die halt nicht.
0: Aber das verstehe ich, das hätte ich genauso gemacht. Ja.
3: Er war auch nervös, also der konnte noch nie Fußball. Und mein Trainer meinte so, nein, er bleibt nicht bei uns. Da habe ich gesagt, ja warum, er hat gerade angefangen. Er hat gesagt, ja komm, ich lass den bei uns mitmachen. Aber im Spiel ist er nicht dabei. Danach habe ich meinem Freund es auch so gesagt, danach war er so, er fand es halt schade.
0: Ja, also da wäre ich auch nicht ganz motiviert, wenn mir jemand sagte, also ich sehe dich nicht so.
3: Ja.
0: Jetzt ist es ja so, also es ist ja bei jedem Verein so, dass man sagt, okay, Probetraining, ne? Das kostet jetzt erstmal nichts. Ich glaube, dreimal kann man erstmal reinschnuppern und dann kann man so entscheiden, ja, kann ich mir vorstellen, ist was für mich oder ist gar nichts für mich. War das in dem Fall leider nicht so, oder?
3: Nein, also für ihn hat es halt Spaß gemacht. Er war halt nur mit mir und er wollte halt einfach mit mir spielen. Und und es gab auch einmal, also an einem Spieltag, mein Teamkamerad konnte halt nicht spielen. Und danach hat mein Trainer gesagt, dein Freund könnte jetzt theoretisch mitkommen und uns helfen. Also mein Vater hat seinen Vater angerufen, er meinte, ja komm, der Trainer braucht dich. Und danach ist er mit mir gekommen. Er war auch im Bank. Und sein erster Einsatz war nach der Halbzeit, der hat auch gespielt. Ja, dann hat er ganz normal gespielt und der Trainer meinte, ja, der war gut. Nächstes Spiel nehme ich den auch mit und so lief es. Dann war ab da, hat er jedes Spiel auch mitgemacht und mitgespielt.
0: Du hast gerade ein Stichwort geliefert, Teampartner. Das heißt, man ist im Training zu zweit.
3: Nee.
0: Aha, guck dritt. Mal, schon wieder was gelernt. Also wir lernen so viel heute. Und sucht man sich denn selber aus oder hat man da jemanden vor die Nase gestellt bekommt und denkt, oh nee, ausgerechnet, ich habe jetzt diesen Super-GAU.
3: Also man sucht den halt selber aus. Aber
0: ja, genau. Wenn, also die Chemie muss ein bisschen stimmen.
3: Ja,
0: ne?
3: Manchmal der Trainer, wenn wir, also natürlich schwätzen wir halt so viel während Training. Danach sagt der Trainer, hey, trennt euch, wenn ihr noch einmal zusammen miteinander redet, dann müsst ihr halt Runden laufen.
0: Oder zu viel miteinander redet, ne? Genau. Konzentriert euch auf den Sport quasi und nicht so viel. Ne? Ich glaube, daran wird es bei mir auch scheitern. Ich rede ja unheimlich viel. Yeah. Und wo der Trainer sagen würde, komm mal zum Potte. Ne? Gut, jetzt haben wir eine Trainerin, die auch auf sowas achtet. Ne?
1: Ja.
0: Die Trainerin, nimm mal das Mikro, genau. Da hört man dich besser.
1: Das Mikro, genau. Ja, natürlich achten wir darauf, dass im Training, dass die nicht so viel miteinander Blödsinn machen, sagen wir mal dazu. Aber das funktioniert. Also wir sind ja ein Stamm von 3 Trainern. Also wenn man alleine ist, ist es immer sehr schwierig. Da kriegt man natürlich nicht immer alles mit, weil man dreht sich ja dann auch um. Aber man kann mit den Kindern das spielerisch beibringen und es funktioniert auch, ja. Aber wie gesagt, die dürfen ja auch Blödsinn machen. Also das ist ja im unteren Bereich, ist es ja auch, sollten sie es ja auch machen. Die sollen sich ja auch ein bisschen gehen lassen können. Man muss nicht immer alles so streng sehen.
0: Ja, das trifft ja auch auf uns Erwachsenen zu, ne? Also, als wenn wir jetzt immer hier tierisch ernst wären, ne?
1: Ja.
4: Genau das. Ja. Im Grunde ändert sich das nicht.
1: Ja, genau.
0: Also Cem wollte damit sagen, auch so gestandene Männer wie wir sind im Herzen immer noch ein bisschen kleine Jungs, ne?
4: Definitiv.
0: Ja, aber wenn du was sagst, immer das Mikro. Ja, Leute, also nochmal ganz zum Hinweis, beim Radio sind Mikros immer ganz wichtig, dann hört man uns besser.
4: Also okay, gut, dann ins Mikro.
0: Ja,
4: ich bin ja, wie man sieht, ein paar Tage älter als die Jungs.
0: Ja, das sehen wir im Radio nicht, aber das muss, also sagen wir es mal
4: genau,
0: so.
4: Ihr könnt es bestätigen.
0: Ich würde mal sagen, die Haare sind schon etwas gräulicher.
4: Aber ich habe noch welche.
0: War das ist eine Anspielung, genau, Mann.
4: Ich finde es interessant, weil diese Frage sehr interessant ist. Ja, habt ihr Spaß und was passiert und dies und jenes? Ich habe gerade mal mein Leben Revue passieren lassen. Ja, ich bin in die D-Jugend damals reingekommen, genau so. Ich habe in Wiesbaden, in Dotzheim bin ich aufgewachsen und da gab es einen Bolzplatz. Da haben wir jede freie Minute im Prinzip gebolzt. Ja, und irgendwann kam tatsächlich einer, der auch im Verein war und sagt, du willst nicht mit zum Verein. Und dann bin ich dahin mitgegangen, also auch mitgezogen worden. Und so begann meine Fußballkarriere, die leider mit der A-Jugend schon wieder geendet hat. Und dann halt Arbeit und spät abends und wie auch immer. Und mit 30 etwa kam ich wieder zum Fußball. Aber das Interessante ist, ich bin jetzt bei den alten Herren, TV Hasloch, vorher bei Nordenstadt, TuS Nordenstadt, alten Herren gewesen, jetzt TV Hasloch. Es kribbelt. Jeden Mittwochmorgen spätestens kribbelt es schon wieder in den Füßen, im Gefühl, im Körper. Heute Abend ist wieder Training. Ja? Da geht man hin und spielt und schreit und trinkt ein Bier danach oder wie auch immer. Es ist einfach eine tolle Geschichte. Und ich kann mir sehr gut vorstellen, dass die Kinder, Jugendlichen und jungen Erwachsenen genau das im Prinzip die ganze Woche leben. 1, 2, 3 oder 4 Mal, je nachdem, wie viele Spiele, wie viele Trainingszeiten sie haben.
0: Jetzt
4: unverändert.
0: Haben wir ja schon den Vereinsnamen ein paar Mal genannt, TV Hasloch. Beschreibt ja nun auch einen Ortsteil, nämlich Althasloch. Ist es da einfacher, auch Kinder in den Sport zu bringen, als jetzt vielleicht in der Kernstadt Rüsselsheim? Weil nicht mehr so ganz okay. Also wenn man das Gesicht jetzt sieht, ja, versucht gerade dein Gesicht so wirklich, zu beschreiben.
1: Ja, also kann ich hier nicht so beantworten. Also der Kern ist halt groß, weil viele sind ja, wohnen dann in der Stadtmitte.
0: Also sind nicht alles Althasslocher, sondern
1: genau, sind nicht ist gemischt. Ist wirklich gemischt, ja. Viele sind dann natürlich auch aus der Nähe, weil es in der Nähe gelegen ist, wo die Eltern sagen, okay, da können die auch mal alleine hinlaufen. Aber wir haben alles, ist gemischt. Also kann man nicht sagen.
0: Also kann man nicht sagen, der Dorfcharakter prägt eher. Ne?
1: Nein, es ist alles gemischt bei uns, ja. Aber Dorfcharakter prägt trotzdem. Also das ist schon unsere. Ja.
3: Wir haben sogar einen Spieler bei uns, der kommt aus Griesheim zum Training nach Hasloch.
0: Ja, guck mal, dann scheint das wirklich ein besonderer Verein zu sein, wenn jemand aus Griesheim kommt. Jetzt haben wir euch geografisch noch gar nicht so ein bisschen eingeordnet. Seid ihr denn auch Haslocher?
2: Also ich wohne auch in Hasloch und das ist immer ganz gut. Kann ich auch immer alleine hinlaufen. Laufe ich dann 5 Minuten zum Training, bin ich da.
0: Ja, das ist ein großer Vorteil. Ne?
2: Ja, ja. Und ich glaube, deswegen, das hat mich dann schon dafür begeistert, dann, dass man auch nicht die ganze Zeit pendeln muss, weil manch spiele ja schon, seitdem ich Fußball spiele, spiele ich ja schon beim TV Hasloch. Hat natürlich auch mal ein paar Gedanken, den Verein zu wechseln. Aber ich glaube, das war ein großes Argument dafür, dass ich dann beim Verein geblieben bin. Einfach.
0: Gut, also so die Treue ist auch ein bisschen wichtig, auch wenn man manchmal vielleicht so Gedanken hat, ne, könnte der andere Verein mich ein bisschen mehr nach vorne pushen. Ne? Und wie wichtig ist eigentlich auch so dieser Stolz? Ich bin TV Haslocher.
2: Also, ich glaube, ich kann.
0: Sprich frei aus, wir sind hier ein freies Land.
2: Ich glaube, ein gewisser Stolz ist immer dabei. Aber es kommt auch ganz darauf an. Es gibt ja viele Leute, den Verein wechseln. Und da ist der Stolz natürlich dann niedriger für den Verein. Aber wenn man beim Verein lange spielt, ich glaube, dann fängt man da so eine Verbindung an mit dem Verein.
0: Aber jetzt stell dir mal vor, du würdest tatsächlich irgendwann mal ein ganz bekannter Fußballer werden, der auch bei der Weltmeisterschaft mitspielt. Und dann heißt es, ja, wo haben sie denn ihre Wurzeln? Ja, TV Hasloch. Ey, was für eine Auszeichnung für den Verein wäre das? Das wäre total cool. Jetzt müssen wir leider die Trainerin schon verabschieden.
1: Ja.
0: So, dann mach mal ein bisschen Werbung. Was sind das für Spiele und kann man die auch als normaler Mensch sich angucken?
1: Also beim TV Hasloch immer gerne. Wir spielen jeden Freitag, samstags und sonntags. Kann jeder gerne kommen, das sind unsere Mannschaften. Aber man kann es auch immer auf unserer Homepage angucken.
0: Also gibt es so einen Livestream, ja?
1: Nein, Livestream gibt es bei uns nicht. Also das nur, wann die Spiele dann stattfinden.
0: Achso, da ist nur der Hinweis.
1: Genau, der Hinweis. Oder es gibt auch fußball.de und da kann man den TV Hasloch anklicken und dann sieht man alle Spiele auf einen Blick, wann die Spiele bei uns stattfinden.
0: Aber das Schöne ist ja, wenn man direkt vor Ort ist, die Atmosphäre erlebt.
1: Richtig, genau.
0: Und für alle, die nicht wissen, wo ihr spielt, das ist in der Nähe von der Feuerwehr, nicht?
1: Stimmt? Richtig, genau. Das in der Nähe
0: von also von der Feuerwehr in Hasloch. In, ne? Hasloch, in Alt-Hasloch. Nicht, dass ihr jetzt da in der Nähe vom Kaufland hinlatscht. Ne? Da, gibt's, da ist die Stadtfeuerwehr. Wir reden jetzt natürlich von der Haslocher Feuerwehr. Ne?
1: Genau. Wir haben auch hier nebendran noch den Tennisplatz. Also ja. da, weil die meisten laufen immer den Tennisplatz rein. Also wir sind auf der anderen Seite. Einfach mal ein bisschen geradeaus laufen. Da ist dann der Fußballplatz riesengroß. Den kann man nicht übersehen.
4: Direkt neben der Horlacher.
1: Richtig, genau.
4: Auch der Horlacher entlang laufen.
1: Kann man auch.
0: Also für, gegen wen spielt ihr da?
3: Heute.
1: Nee, heute?
0: Ja.
1: Also heute spiele ich kein Fußball. Heute bin ich im Basketball, weil ich bin ja Mama und mein Sohn spielt beim Basketball. Wir haben gestern haben wir gespielt, samstags. Also heute muss ich auf ein Spiel zu meinem Sohn.
0: Also Fußball ist nicht alles, es gibt andere Sportarten.
1: Es gibt
0: ne?
1: auch noch andere Sportarten bei mir, richtig.
0: Gut, aber auch da kann man ja anfeuern, ne?
1: Ja.
0: Und da ist so dieses genau. Gemeinschaftserlebnis und ich kann mir vorstellen, dass wenn jetzt zum Beispiel auch Kinder dabei sind, die dann sehen, wie andere spielen, denken, Mensch, eigentlich würde ich da auch gern mitmachen.
1: Richtig, ja. Genau,
0: so also für alle eine Motivation, die heute noch nicht wissen, was sie vorhaben. Man kann ja jetzt vormittags noch schnell zum Flohmarkt gehen, gucken, ob da irgendwie was Schönes zu finden ist, wahrscheinlich. Und dann heute Nachmittag, ab wie viel Uhr?
1: Wir spielen heute erst um 12.
0: Ach, um 12. Dann ja, will, also.
1: Genau, die erste, also beim TV Haus spielt heute die erste Mannschaft um 13 Uhr ist Anpfiff und dann spielt unsere zweite Mannschaft um 15 Uhr.
0: Gut.
1: Wenn man heute zum Hasloch kommt, genau.
0: Also kommt einfach hin, erlebt
1: kommt
0: das Ganze.
1: Kommt einfach hin, erlebt, genau, das ist immer ein Spaß, da gibt es auch immer und ganz toll.
0: Also Sport ist immer irgendwie ein Erlebnis. Richtig. Und man fühlt sich wohl. Ich hoffe, ihr Lieben zu Hause, ihr fühlt euch wohl mit der nächsten Musik, die jetzt kommt. Wir verabschieden jetzt mit... Ja, ja, natürlich.
1: Die Asthma. Die Asthma und nicht das Spray. Ja, vielen Dank, dass ich heute dabei sein durfte.
0: Wir bedanken uns.
1: Hat mir riesen Spaß gemacht, fand ich ganz toll.
0: Und viel Spaß danke. Gleich mit dem Sport. Und
1: Dankeschön.
0: Wir machen jetzt eine kleine kreative Pause, um ein bisschen durchzuatmen. Und danach, wie ich es eigentlich schon vor der letzten Musikpause versprochen habe, reden wir einfach auch mal über das Durchschnaufen, über die Pausen, wie wichtig die eben auch sind.
1: Richtig,
0: und
1: ja.
0: Damit man sich einfach mal vorstellen kann, wie das eben so auf so einem Fußballfeld ist.

0: Radio Rüsselsheim ohne Asthma, die jetzt auf dem Weg nach Hasloch ist und gesagt hat, sie hört über die UKW-Frequenz 90,9 oder über DAB Plus-Kanal, weiß ich jetzt gar nicht, weiterhin unsere Radiosendung. Und irgendwie fühle ich mich fast so ein bisschen, ich habe ja immer davon geträumt, das aktuelle Sportstudio zu moderieren, habe dann aber schnell festgestellt, ich habe vom Sport keine Ahnung, deshalb habe ich es sein lassen. Aber ich fühle mich so ein bisschen hier mit euch wie im aktuellen Sportstudio, eigentlich nur ein bisschen besser. Jetzt haben wir die Elif noch gar nicht so richtig zu Wort kommen lassen. Ich habe immer nur damit angegeben, ne? Ich bin ja immer so mega stolz und sage, ja Leute, ich kenne die Vorsitzende von der Sozialdemokratischen Partei Deutschlands in Rüsselsheim. Ne? Da denke ich mal, wow, was kenne ich für Leute. Aber welche Funktion hast du heute in der Sendung?
1: Ja, tatsächlich habe ich den TV Hasloch kennengelernt beim... Vor 2 Jahren, glaube ich, war das, auf dem Fest vom Kinderschutzbund. Hm. Weil dieses Fest fand statt auf dem Rasen vom TV Hasloch. Ja. Und damals habe ich auch die Asthma kennengelernt und diese Begeisterung, die sie hatte, in den Verein gesteckt hat. Und die Kinder, die da trainiert haben und das alles im Großen und Ganzen hat mich einfach mitgerissen. Also ich mache da jetzt noch keinen Sport, aber ich versuche den Verein zu unterstützen. Ich habe auch bei schon ein paar Mal gespendet und habe auch dem also bin hingegangen und höre auch immer mal, habe ein offenes Ohr für was gibt's noch für Sachen, die wir vielleicht machen können. Wo braucht ihr Hilfen und so? Und da sind wir in regen Kontakt eigentlich mit der Asthma. Und ich bin auch froh, dass es so ist, weil genau da müssen wir auch ansetzen in unserer Gesellschaft. Immer bei so Vereinen, wo die meisten das alles ehrenamtlich machen und wo ganz viele Kinder zusammen hoffentlich die meiste Zeit Spaß haben und Sport machen. Also das sind ja ganz, ganz viele Komponenten, die zusammen genau zu einer gesunden Gesellschaft führen, aus meiner Sicht.
0: Was wären wir ohne Hasloch? Jetzt muss ich mal ein bisschen persönlich werden. Ich bin ja so ein bekennender Rüsselsheimer, wissen ja viele. Aber wie viele Rüsselsheimer bin ich gar kein echter Rüsselsheimer. Also geboren bin ich im Ruhrpott in Herne. So, und dann war das so, dass wir damals wegen der Caltex, also viele wissen das noch, in Raunheim war die erste Ölraffinerie Hessens, die erste und einzige, die dann aber Mitte oder Anfang der 80er wieder geschlossen wurde. So, und dann war das so, dass mein Vater quasi so eine Art Gastarbeiter war. Der war tatsächlich ein Jahr von seiner Familie getrennt und hatte sein erstes Zimmer in der Mörfelder Straße in Alt-Hasloch. Das heißt, da sind unsere Wurzeln. So, jetzt machen wir aber Folgendes. Ich weiß jetzt nicht, bei den beiden Jungs, die bei uns zu Gast sind, mögt ihr Geschichtsunterricht in der Schule?
2: Also Geschichtsunterricht? Eigentlich nicht so ganz. Kommt drauf an, welche Geschichte. Ja. Also wenn wir über eine Geschichte reden, das mich interessiert, dann ja, dann melde ich mich auch gerne, weil ich auch Interessen an sowas habe und gerne den Lehrer auch dann zuhöre. Aber bei manchen Geschichten juckt es mich eigentlich gar nicht, also was der Lehrer sagt. Also wenn wir darüber eine Arbeit schreiben, dann muss ich halt auch darüber lernen.
0: Ja, also das ist ein bisschen so langweilig, ne? Welche Uniform trug Napoleon? War die rot, blau, weiß oder gelb? Das hat mich auch nicht so interessiert. Wie sieht es denn bei dir aus, Geschichtsunterricht?
3: Also es kommt ganz drauf an. Ich habe jetzt 2 Jahre Geschichte und bei dem einen Lehrer, da hat es mir viel Spaß gemacht
0: eigentlich. Was hat denn der für ein, weißt du noch, um was für ein Thema es da ging oder welche Themen?
3: Das war das erste Jahr, das war so ganz allgemein Ägypten, Rom, so Sachen halt. Und jetzt beschäftigen wir uns mit dem Mittelalter. Jetzt macht's mir eigentlich nicht mehr so viel Spaß.
0: Jetzt versuche ich mal, vielleicht hole ich euch da jetzt ab. Ihr seid ja Haslocher, ne? Und ich habe ja gerade eben so ein bisschen scherzhaft und doch ernst gesagt, was wären wir ohne Hasloch? Und Hasloch war ja früher mal ein eigenständiger Ort, das wisst ihr, das wird auch noch so ein bisschen so gelebt, aber seit, ich glaube 1954, wir wollen es uns nicht ganz festlegen, so in den 50er Jahren rum, ne? Sagen wir mal Mitte der 50er, ich bin ein schlechter Geschichtslehrer, ein normaler Geschichtslehrer wäre vorbereitet, wisst genau die Zahlen, aber ich sag jetzt mal so Fixzahl, müsst ihr jetzt nicht für die Klassenarbeit jetzt so reinschreiben, dann ist es wahrscheinlich falsch, sagen wir 1954, nee, 56 war es, glaube ich, gab es einen Vertrag zwischen der Stadt Rüsselsheim und dem Ort Hasloch, wo man gesagt hat, wir beide wollen gern zusammen sein, wir wollen gerne kooperieren. Das heißt, Hasloch möchte gerne in die aufstrebende Stadt Rüsselsheim, die sie damals war, eingemeindet werden. Und es gab ja drei Eingemeindungen. Das war zuerst Hasloch, dann kam Königstetten und zum Schluss die Bauscheimer. Das sind so diese drei Stadtteile, die eingemeindet wurden. So, und mit Hasloch hat es eine besondere Geschichte. Rüsselsheim war damals die reiche Stadt und Hasloch war damals noch sehr, sehr dörflich. Und da gab es noch keine große Infrastruktur. Es gab, glaube ich, noch kein fließend Wasser. Habe ich mir sagen lassen. Das klingt jetzt ein bisschen schräg, so in den 50er Jahren. Ne? Und Strom weiß ich auch nicht, ob es den schon gab. Also zumindest gab es da eine Infrastruktur, die gefehlt hat und wo die Stadt Rüsselsheim gesagt hat, hey, wir schwimmen ja nur so in Kohle. War damals so durch Opel. Und wir machen das alles für euch. Und dafür, im Gegenzug, hat Rüsselsheim ganz viel Land von Hasloch bekommen. Im Prinzip der ganze dicke Busch, den wir kennen, dicke Busch 1, dicker Busch 2 und natürlich auch Hasloch Nord, das ist eigentlich alles ursprüngliches Haslocher Gebiet. Also eine Win-Win-Situation für beide. Und das jetzt mal so als Geschichtsunterricht. Aber jetzt kommen wir wieder ganz schnell zum Sport. Weil ich habe schon gesehen, die Jungs haben jetzt nicht so gelächelt. Haben gedacht, okay, gut, dass wir den Krause jetzt nicht als Geschichtslehrer haben. Der hat das mega wenig spannend erzählt. Wir wollen so ein bisschen erzählen, wie das so ist. Also ich kann mir vorstellen, Training kann anstrengend sein. Ja. Da hat man Pausen und natürlich auch im Fußballspiel. Es ist natürlich so, erstmal, du musst 45 Minuten, also zweimal 45 Minuten rennen. Ist aber nicht nur das eine, sondern du musst dir immer konzentriert sein, immer aufmerksam. Das heißt, immer irgendwie den Blickkontakt zum Ball, aber auch den Blickkontakt zum Mitspieler haben. Und auch natürlich auch so, das lernt man ja sicher im Training, auch zu wissen, wann gebe ich den Ball ab? Wer hat welche Stärken? Wem kann ich da vertrauen, dass ich auch den Ball weitergebe? Also es bedeutet eine hohe Konzentration, oder? Ja. Ja. Und das, wie fühlt ihr euch da so nach 45 Minuten?
2: Also bei uns in der B-Jugend spielen wir nur 40 Minuten, also kommt drauf an,
0: welche. Aha, Jugend. Da sind die gnädig, da sagen sie 5 Minuten weniger.
2: Bei der C-Jugend 35, D-Jugend 30, immer 5 Minuten höher, also je Jugend. Hm. Also ich finde ein 10, 15 Minuten Pause sehr gut und hilfreich. Hm. Also in dieser Pause kommen wir auch runter, haben Zeit, was zu trinken und der Trainer kann uns auch sagen, also zeigen, wo die Schwächen der.
0: Genau, da wird nochmal so Revue passiert, ne? Nach Motto, also guck mal, da von dieser Mannschaft, gegen die wir jetzt spielen, ne? Guck mal, die haben jetzt diese und jene Stärke, ne? Die haben aber auch diese und jene Schwäche und die müssen wir ausnutzen, ne? Darauf müssen wir vorbereitet sein und dann kann sich so ein Spiel auch verändern, ne? Das heißt, wenn vielleicht die erste Halbzeit nicht so günstig gelaufen ist, kann die zweite Halbzeit vielleicht eine Wende bringen, dass man sagt, okay, jetzt gehen wir ganz anders ran.
2: Also in der Halbzeit können wir auch gemeinsam besprechen, wer dann in andere Positionen spielt und die Auswechselspieler, also wo die auch spielen können oder die Position auch wechseln gegenseitig. Und ja, also es ist so eine allgemeine Teambesprechung, halt, was wir ändern können in der zweiten Halbzeit.
0: Und ist denn jetzt ist die Trainerin ja nicht mehr da, die hätte mir das vielleicht erzählen können, aber ist die Teambesprechung dann aber auch eher so, dass man eher motiviert, anstatt sagt, nee, also die Leistung, die ihr jetzt gebracht habt, also ich bin so enttäuscht von euch, ich glaube, dann hätten wir auch keinen Bock mehr weiterzumachen, ne?
2: Also wenn wir halt nicht führen, dann sind wir halt alle traurig halt und der Trainer wird dann auch sauer. Und
0: echt,
2: dann,
0: ja? Ja, ja. Aber er hat bestimmt auch lobende, motivierende Worte und sagt so, okay, das ist jetzt eben nicht gut gelaufen, aber ich weiß, ihr könnt das und das zeigen wir jetzt denen. Wir zeigen denen, dass wir die bessere Mannschaft sind.
2: Ja, und aber wenn wir gut spielen und führen, dann sind wir halt alle glücklich und haben dann Bock weiter zu kicken. Aber wenn wir halt, sagen wir mal, 3-0 hinten liegen, dann dann sind wir alle, dann haben wir halt gar keinen Bock mehr zu spielen. Dann würden wir sogar lieber abbrechen. Halt. Hm.
0: Aber dann ist es auch wichtiger, diese Pause zu machen. Also ich weiß, wenn ich manchmal erschöpft bin, dann muss ich erstmal was trinken. Manchmal vielleicht auch gar so irgendwo in was reinbeißen, was vielleicht nicht von, was nicht gleich gesund ist, aber wohl für die Seele gesund sein kann, ein Stück Schokolade oder so, da ich einfach mal so ein bisschen runterkomme. Und dann, ich finde es immer so ein bisschen tragisch, komisch, weiß ich, wie ihr das empfindet, wenn ihr eine Sportsendung seht und da war jetzt ein Fußballspiel und dann wird dann eine wichtige Person aus der Mannschaft anschließend interviewt. Der kann manchmal gar keine richtigen Interviews mehr geben, weil der völlig erschöpft ist und dann soll er da irgendwas zum Spiel sagen. Also das finde ich immer gnadenlos von den Reportern. Habt ihr auch so dieses Gefühl, dass man denkt, also lasst die Leute doch erstmal in Ruhe?
2: Also bei uns, das mit Interviewen gibt's halt sowas nicht. Also kann ich leider nichts dazu sagen.
0: Aber wenn du jetzt siehst bei diesen Großen, wenn da jetzt also Fußball-Nationalmannschaft oder sagen wir mal einfach in der Bundesliga irgendeine Mannschaft, wenn da jemand ein Spieler interviewt wird nach dem Spiel, also die tun mir immer so leid. Ja, wo ich immer denke, also da könnte ich jetzt in dem Moment überhaupt keine vernünftige Antwort geben und selbst wenn ich die Power hätte, ja, was willst du denn sagen? Okay, die gegnerische Mannschaft war stärker und wir haben unsere Chancen nicht genutzt. Was willst du denn da sagen, ne?
2: Lieber den Trainer interviewen. Also ich würde lieber
0: den
2: Trainer, weil er hat das komplette Spiel auch gesehen. Hm. Und dann kann er auch dazu was sagen halt. Ja.
0: Jetzt natürlich, der Trainer ist so ein bisschen verantwortlich für die Mannschaft. Aber findet ihr das immer gerecht, wenn jetzt ein Spiel nicht gut gelaufen ist, ne? Also nehmen wir mal das Beispiel Fußball-Weltmeisterschaft, ne? Wo die deutsche Mannschaft vielleicht nicht so ganz ihre Stärken gezeigt hat, die sie hat. Dass dann es heißt, ja, der Trainer muss gehen. Oder so sagt man, sagt, okay, der Trainer, vielleicht hat er Fehler gemacht, aber er hatte jetzt die Chance, aus seinen Fehlern zu lernen. Also ich finde es immer so ein bisschen gnadenlos, wenn ich denke, okay, jetzt muss der Trainer gehen und jetzt ein Neuer muss es richten. Und jetzt alle sagen, ja, Jürgen Klopp, der ist mit Sicherheit ein sehr guter, begnadeter Trainer. Aber was ist, wenn die deutsche Mannschaft dann beim nächsten Mal wieder verliert? Muss er dann auch gehen? Schwierige Frage, ne?
3: Also, kann ich was sagen?
0: Ja, natürlich, jeder.
3: Also,
0: jeder, der Mikro hat, der darf was sagen.
3: Ich finde es immer, dieses Thema mit den Trainer rausschmeißen, sehr heikel, weil eigentlich, wenn eine Mannschaft schlecht spielt, kann der Trainer da ja nicht eingreifen. Der leitet ja nur das Spiel. Aber jetzt mit dem Beispiel bei unserer Nationalmannschaft hast du halt schon, das hat sich halt lange gezogen. Das war ja schon vor der Weltmeisterschaft mit den Nominierungen und so und die Aussagen in den Pressekonferenzen. Und ich glaube, das war dann auch der Hauptgrund, weshalb man den Trainer wechselt und gar nicht wegen den, also natürlich auch wegen den Leistungen, aber ich glaube, der größte Punkt war da, das Verhalten neben dem Platz, Platzes.
0: Also du hast das ja indirekt schon angesprochen. Ganz wichtig ist das Thema Vertrauen. Ne? Also ich kann nur dann gute Leistung geben, wenn derjenige, der mich trainiert, wenn ich dem vertraue und wenn ich auch das Gefühl habe, der vertraut mir. Ne? Der ist nicht gegen mich, ne? Sondern der sieht meine Stärken und der motiviert mich. Natürlich darf der auch mit mir meckern und sagen, also sag mal, Krause, was du jetzt gemacht hast, also das kannst du doch eigentlich besser. Ne? Aber in dem Moment hat er mich ja auch sogar motiviert, wo er gesagt hat, ja, ich glaube eigentlich an dich. Ne? Du hast es nur jetzt nicht hingekriegt. Und Hand aufs Herz, haben wir mal einen guten Tag und mal einen schlechten Tag. Ne? Wie ist denn das bei euch, wenn ihr mal einen schlechten Tag habt? Ne? Vielleicht ist das jetzt gar nicht so, kein entscheidendes Spiel oder was, aber wo ihr merkt, okay, heute habe ich es mal nicht so gut hingekriegt wie sonst. Ärgert man sich da sehr?
3: Ja, so nach dem Spiel oder nach dem Training ärgert man sich natürlich, wenn man Fehler macht. Aber ich glaube, es ist einfach wichtig, dass man dann weitermacht und aus seinen Fehlern lernt.
0: Und dann jetzt hast du ja auch das Glück, jetzt sind zum Beispiel auch deine Eltern im Studio und die sind ja auch zu Hause Ansprechpartner. Und vielleicht kommst du dann auch erstmal mit nicht so einem fröhlichen Gesicht wie sonst nach Hause und da sagt die Mutti, was ist los, mein Schatz? Erzählst du es dann auch oder denkst, nee, ist mir super, eigentlich erzähle ich nicht?
3: Also kommt ganz drauf an, aber eigentlich spreche ich dann schon die Fehler an und rede, dann werten wir halt das immer aus, so dann sprechen wir auch darüber, wie es, was gut lief, was schlecht lief.
0: Das heißt, deine Eltern sind dann auch erstmal die, die zuhören und die dann aber auch motivieren und sagen, komm, beim nächsten Mal klappt es besser und wir wissen doch, du kannst es und du weißt es eigentlich auch, dass du es kannst, ne?
3: Sehr. Das ist also, mein Vater, der kommt ja immer mit und der hat, glaube ich, auch ganz viel Vertrauen in mich und der motiviert mich auch immer.
0: Das ist quasi so der unsichtbare Trainer oder der nicht unsichtbar, aber der stille Trainer.
3: Ja, genau.
0: Aber das ist doch überhaupt ganz wichtig. Und wir haben ja heute, jetzt müssen wir mal ein bisschen ganz kurz den Sport nicht verlassen, aber noch über andere Dinge reden. Wir haben ja heute den Weltkindertag. Das heißt, der wird ja auf der ganzen Welt gefeiert. So, und darum geht es ja nicht nur, dass man mal an die Kinder denkt oder sie in den Mittelpunkt stellt, sondern es geht auch wahrscheinlich daran, dass wir Erwachsenen, jetzt hört mal alle hier Erwachsenen zu Hause zu, dass wir, egal was auch passiert, immer an unsere Kinder glauben.

0: im Prinzip toll ist und das, was man macht, dass man dafür auch eine Bestätigung haben möchte.
1: Definitiv.
0: Geht auch wahrscheinlich Menschen in der Politik so, ne?
2: Auf jeden Fall, natürlich. Da, wenn man was macht und es gut war, möchte man eine Bestätigung. Wenn es nicht gut war, möchte man konstruktive Kritik. Ich betone mal das Konstruktive, weil, oh, das war voll Mist. Das kann ich selber. Also das weiß ich dann meistens auch selbst oder andere. Aber dann würde ich gerne wissen, was hätte man denn besser machen können? Und ich denke, so kann man das auch am besten den Kindern weitergeben. Also wenn man nur die Kinder, also wenn man sauer ist als Trainer und denen nur sagt, boah, das war voll schlecht und so, reißt euch mal zusammen, sondern vielleicht mal ein bisschen detaillierter, hier, guck mal, du hast da, vielleicht hast du gerade keine gute Kondition, zu wenig gerannt oder, keine Ahnung, denen nicht gut gepasst oder was, versteht ihr euch gerade nicht, seid ihr sauer auf, weil das sieht ja, sollte so ein Trainer ja sehen und dann soll er denen genauer sagen, wo es dran gelegen hat, dann können sie sich auch anstrengen.
0: Aber ich meine jetzt nicht nur den Sport, auch in die Schule und da sind wir als Erwachsene ja auch ein bisschen, wir haben ja eine Vorbildfunktion, eigentlich als Erwachsene. Ne?
2: Ist so.
0: Und wenn die Kinder sehen, wie wir miteinander umgehen, und du hast es ja gerade so angesprochen, der Politik, ne? Man kann mit Personen, man kann mit Politik unzufrieden sein, aber dass man dann, aber wie du schon sagst, irgendeine Schwelle überschreitet, die eigentlich nicht lösungsorientiert ist, ne? Wo es dann persönlich ist, wo man dann Leute angreift. Ne? Und das ist ja auch mittlerweile in der Gesellschaft so, dass egal, welche Partei das ist, ne? Also das kann jede Partei betreffen, das kann sowohl die AfD betreffen, wie die Linkspartei, wie die SPD, die CDU, die Grünen, alle kann es betreffen, dass Menschen aufgrund dessen, dass sie sich für die Politik engagieren, angegriffen werden.
2: Das stimmt. Vor allen Dingen Ehrenamtliche sowieso. Mhm. Und das hören wir jetzt auch ganz schön viel. Und es gibt ja auch ganz schön viele Bürgermeister, die in kleineren Orten Bürgermeister sind, ehrenamtlich, die angegriffen wurden und tatsächlich auch ihr Ehrenamt niedergelegt haben. Das meine ich eben. Das darf nicht sein. Also da gibt es keine Entschuldigung für. Das geht nicht. Wenn der Bürgermeister irgendwas macht, was dem Volk, was diesen Bürgermeister gewählt hat, nicht gefällt, dann bitte zur Bürgermeister-Sprechstunde hingehen und es erklären. Oder sich organisieren und eine Petition aufsetzen. Ich weiß nicht, wir leben in einem guten Land. Ich möchte das nochmal hier an dieser Stelle besonders betonen. Wir leben gut hier, wir haben es gut, uns geht es allen gut. Wenn man mal um sich herum guckt und wenn man, also wir haben sehr viele Rechte und wir können diese Rechte nutzen verbal über viele andere Sachen, wie so Petitionen eben schreiben, Bürgermeistersprechstunden und so, das gibt's ja nicht überall. Ja. Aber hier in Deutschland gibt's das. Und dann kann man sich hinsetzen und kommunizieren und Fehler suchen, Fehler finden und das reparieren. Also so und so müssen wir das den Kindern auch vorleben und nicht die Köpfe einschlagen. Also das ist das Schlechteste, was man machen kann. Und auch also natürlich immer gewaltfrei alles. Und immer nur auf zielorientiert. Das liebe ich ja immer, wenn es ein Problem irgendwo gibt, das zu lösen, sag ich mal, das ist einer meiner Hobbys. Also gibt es ein Problem irgendwo, ich würde es ja am liebsten immer sofort lösen. Leider gibt es natürlich manchmal Sachen, man kann zum Beispiel nicht einfach Pflastersteine da austauschen, weil sie kaputt sind, weil da gibt es halt Regeln. Da muss man über den Mängelmelder hier gehen und an die Stadt und dann denen Bescheid sagen, da ist ein Loch, bitte repariert das und so. Ich finde zum Beispiel, wenn solche Sachen selbst gelöst werden dürften, würde es auch viel schneller funktionieren und man hätte auch keine Kosten für den Steuerzahler. Weil es gibt durchaus so viele Menschen hier, auch in Rüsselsheim, die Sachen gerne selber erledigen würden. Aber da gibt es halt leider Hürden und das schaffen wir dann. Also diese Hürden muss man erstmal erreichen, beziehungsweise man muss gucken, wie man damit trotz dieser gesetzlichen Lagen oder gesetzlichen Hürden, sage ich mal, die uns gestellt werden, wir trotzdem als Bürgerinnen und Bürger in unserem kleinen Radius etwas verbessern können.
0: Gut. Ich habe jetzt gerade fast Radius verstanden. Du meinst Radius. Also
2: Radius.
0: Aber auch im Radio kann man viel verändern, wenn man was sagt. Jetzt gibt es in Nauheim etwas, was wir in der Rüsselsheim zumindest nicht in dieser Form haben, nämlich ein Kinder- und Jugendparlament. Wäre das für euch irgendwas Vorstellbares, wo ihr sagen könntet, so fast wie die Erwachsenen in einem Parlament zu sitzen und

0: einfach mal Dinge auszusprechen, die man gerne anders hätte, die man verändern möchte?
1: Also ich glaube, ich würde mich dafür nicht so interessieren. Vielleicht jetzt noch nicht, vielleicht irgendwann später, aber jetzt gerade in dem Moment könnte ich mir das, glaube ich, nicht vorstellen.
0: Aber es gibt ja wahrscheinlich Dinge, wo ihr sagt, die finden wir jetzt auch nicht so toll. Ne? Gerade wenn das jetzt so Dinge sind, die Kinder betreffen. Also ein Thema, aber das muss ich dazu sagen, das gab es schon zu meiner Zeit. Schultoiletten, da bist du ungern hingegangen. Also ich habe immer vermieden, wenn ich in die Schule gegangen bin, zu Hause viel zu trinken. Ne? Weil ich einfach ungern auf die Schultoilette gegangen bin. Und das ist ja heute immer noch ein Thema, wobei man ja versucht, in der Politik das ein bisschen besser zu machen. Ne? Aber das wäre jetzt zum Beispiel ein Thema, wo ihr Anstoß dann nehmen könntet oder vielleicht andere Themen, dass man sagen würde, es gibt zu wenig Angebote für Kinder, für Jugendliche. Also bei euch ist ja schon jugendlich, ne? Da kann man nicht mal Kinder sagen, für Jugendliche in dieser Stadt. Ne? Also wäre sicher interessant. Ne? Gibt es denn in Rüsselsheim irgendwas, wo zumindest die Kinder und Jugendlichen zu Gehör kommen, Elif?
2: In Form eines Parlaments?
0: Nee, in Form eines Parlaments nicht. Aber es gibt doch, glaube ich, wenn ich richtig informiert bin...
2: Jugend im Rathaus gibt es.
0: Jugend im Rathaus. Mhm. Kannst du mal kurz erklären, was das ist?
2: Genau, dann werden Klassen eingeladen. Die kommen als Klassenverband ins Rathaus. Und die Politiker, die Ehrenamtlichen, stellen sich praktisch den Fragen der Kinder. Die kriegen erstmal so eine Runde im Rathaus. Und dann dürfen sie sich mit den Politikern unterhalten. Ich arbeite da immer meistens, deswegen bin ich da nie dabei. Außerdem dürfen das nur Stadtverordnete machen und Magisträte. Und die Kinder stellen auch tatsächlich sehr interessante Fragen, hören wir immer im Nachhinein. Und das ist das Format, was wir haben und was wir auch unbedingt beibehalten sollten. Das ist ein gutes Format. So lernen die Kinder mal das Rüsselsheimer Parlament kennen, ein paar Stadtverordnete wenigstens. Und das ist auch ganz wichtig. Wir haben hier 65 oder 67.000 Einwohner in Rüsselsheim. Viele Kinder wissen nicht, wo das Parlament ist, wie es arbeitet, wie viele Stadtverordnete ist. Es gibt, ich hatte zum Beispiel als meine Kinder in der Grundschule waren, eine AG gemacht, Mini Rüsselsheim hieß die. Und da haben wir damals den Oberbürgermeister Patrick Burkhardt, hieß er damals auch schon, und den Bürgermeister und den Stadtrat besucht und auch das Parlament den Kindern gezeigt. Das war eine mega gute AG. Die Kinder waren hinterher topfit, die wussten alles. Und für die war zum Beispiel... der Stadtrat und der Oberbürgermeister waren schon Promis. Also die sind hin und haben gesagt, oh, sind Sie VIP? Werden Sie VIP behandelt? Haben Sie Personenschutz und so? Das sind so Sachen, das wissen ja Kinder halt einfach noch nicht in der Grundschule. Und dann wussten sie hinterher so alles. Das war halt auch sehr, sehr interessant, finde ich. Und ich glaube, viele Kinder wissen das nicht, weil diese Stadt wird ja regiert. Also wir werden ja nicht nur im Bund regiert, sondern auch von der Stadt, im Land. Und ich finde, man sollte sich erstmal fokussieren auf die Stadt, wo man wohnt. Und wir hatten, ich hätte die Idee zum Jugendbeirat, zum Beispiel hier einen Seniorenbeirat. Und es sollte auch einen Jugendbeirat geben, der ein bisschen Mitspracherecht hat, also der Mitspracherecht hatte und hier auch ein bisschen was bewirkt. Was uns allen fehlt, in allen Branchen, überall, sind die Jugendlichen, die Kinder mit ihren neuen Ideen, die sind ja ganz anders aufgewachsen als wir. Also ganz anders. Die sind ja direkt mit diesem Smartphone aufgewachsen. Und die haben einen ganz anderen Blick auf alles. Und ich finde, man muss denen unbedingt zuhören. Das ist ganz wichtig und wertvoll.
0: Das war ein super Beitrag im Prinzip für den Weltkindertag, den wir heute feiern. Und ich habe aber auch so gedacht, als du das so erzählt hast, mal das Parlament kennenlernen, mal direkt mit Politikern ins Gespräch kommen, das wäre ja auch nicht verkehrt für manche Erwachsene. Ich glaube, dann würde so mancher Unfriede vielleicht nicht sein. Ne? Man redet ja gern übereinander, aber selten miteinander.
2: Das stimmt. Da hast du recht. Und das muss ich jetzt nochmal auf diesen letzten Samstag zurück, auf dem Flohmarkt. Da gab es ja auch einen roten Teppich. Und da haben sich ja wirklich Menschen aller Couleur getroffen, die sich sonst nur, ich sag mal, auf Facebook treffen. Und das war auch sehr interessant zu sehen, dass man sozusagen das, was auf Facebook passiert, da auf diesem roten Teppich analogisieren konnte. Ne? Analog haben sie dann nochmal ganz anders miteinander gesprochen, als irgendwelche Zeilen auf Facebook zu schreiben.
3: Meinst du den Herrn Manske und mich?
2: Zum Beispiel.
0: Ich weiß jetzt gar nicht, in welcher Stadt das war. Das ist auch schon länger her, dass ich das mal gelesen habe. Ich meine, es wäre Bremen gewesen, aber ich will mich nicht festlegen. Da war mal ein Demokratiebus, ne, wo Leute sich reinsetzen konnten und konnten alles sagen, ungefiltert. Ne? Also auch mal ihren ganzen Unmut sagen, auch sich zu bekennen, zu welcher Partei man steht. Ne? Auch wenn manche vielleicht dann stöhnen würden, wenn jemand sagt, ich mag diese Partei oder jene. Ne? Also dass einfach mal ein Aussprechen möglich ist.
2: Das ist wichtig, das ist eine gute Idee.
0: Ja, also vielleicht sollten wir mal in Rüsselsheim auch irgendeinen Demokratiewagen haben und eine Person, die sich zur Verfügung stellt, die neutral ist, ne? Das war, glaube ich, eine Sozialarbeiterin oder so, die einfach mal ungefiltert alles aufgenommen hat, also nicht aufgenommen hat, mit den Ohren aufgenommen hat, also jetzt nicht irgendwo aufgezeichnet hat. Ne? Das ist ja auch ganz wichtig, ne? Dass die Leute wissen, da ist ein geschützter Raum, ein geschützter Rahmen.
2: Ja, ich möchte zu den Kindern auch nochmal sagen, in der Türkei gibt's ja auch nochmal einen anderen, nochmal einen extra Kindertag, das hat ja Atatürk den Kindern den 23. April geschenkt, da wo die Nationalversammlung sich zum ersten Mal getroffen hatte. Und jedes Jahr an diesem Tag dürfen die Kinder die Funktion der Erwachsenen übernehmen. Ich finde, an einem Weltkindertag gehört das eben auch. Weil dann kann zum Beispiel Noah nächstes Mal am Weltkindertag vielleicht mal deine Stelle einnehmen und er moderiert die Sendung. Und jemand geht und nimmt eben irgendwelche Stellen von den Erwachsenen ein, die normalerweise das machen, um einfach schon mal ein Erwachsener zu sein. Also das wird dort auch wirklich so praktiziert. Und dann sind die für ein paar Stunden sogar Präsident und sowas alles. Und das ist wirklich, genau da wollen wir ja auch hin. Die Kinder müssen ja irgendwann die Welt übernehmen. Und wann, wenn nicht an diesem einen Weltkindertag, sollten wir sie mal probieren lassen, wo sie schon so sind und was so ihre Interessen sind.
0: Gut, also ihr habt gehört, in einem Jahr treffen wir uns wieder zum Weltkindertag. Und dann macht ihr die Radiosendung, stellt uns die Fragen. Könnt ihr euch jetzt ein Jahr darauf vorbereiten. Aber jetzt mal im Ernst. Also ich weiß, als ich in eurem Alter war, habe ich mir immer gewünscht, schnell erwachsen zu sein, schnell die Schule hinter mir zu lassen. Und jetzt bin ich in einem Alter, wo ich denke, ach, wäre ich noch mal in dem Alter. Wie geht das euch so? Möchtet ihr gern schnell erwachsen sein oder seid ihr, nee, ist jetzt okay, der Status quo, wie er jetzt gerade ist?
1: Also ich würde sagen, dass ich meine Zeit gerade noch genieße und ich beschwere mich nicht, dass ich noch nicht erwachsen bin und noch nicht so viele Entscheidungen alleine treffen kann. Es ist vielleicht auch gut so, weil ich vielleicht auch nicht alle richtigen Entscheidungen treffen würde. Dann.
0: Und trotzdem ist es ja wichtig, Entscheidungen zu treffen. Ne? Und ich verrate dir mal ein Geheimnis. Auch Erwachsene treffen nicht immer die richtigen Entscheidungen. Ne? Also das heißt, man muss auch mit Fehlern lernen. Und das ist ja im Sport auch so. Ne? Also du wirst ja wahrscheinlich auch die Erfahrung gemacht, oder ihr werdet die Erfahrung gemacht, ihr seid ja zu zweit. Ne? Man hat sicher Dinge, die macht man auf Anhieb gut. Und es gibt Dinge, nicht nur beim Sport, in allem, wo man dann auf einmal merkt, okay, da mache ich Fehler. Und ich ertappe mich bei mir selber. Ach, wie schrecklich ist das, wenn ich Fehler mache und dann nicht aufzugeben. Kennt ihr vom Sport auch manchmal? Dass man manchmal so ein Gefühl hat, man ist so angekotzt und denkt, shit, schon wieder derselbe Fehler, ich möchte es am liebsten hinschmeißen. Oder habt ihr sowas zum Glück noch nicht erlebt?
1: Ja, ich glaube, das hat schon jeder mal erlebt. Aber wie gesagt, ich glaube, da ist es einfach wichtig, dass man da aus seinem Fehler lernt und einfach nicht die Hoffnung verliert, da weiterzumachen.
0: Jetzt ist ja so ein Thema, das hat ja die Elif schon gesagt, ihr wächst ja in einer ganz anderen Welt auf als wir. Ne? Also als der Cem, die Elif und als hier die Eltern noch so alt waren wie ihr, wollte schon sagen, jung waren, sonst hätte ich jetzt fein ans Fettnäpfchen getrieben, wir sind ja alle noch jung. Wir sind mit drei Fernsehprogrammen aufgewachsen. Die haben erst nachmittags angefangen zu senden und wir mussten Sendungen teilweise von Erwachsenen gucken. die ihr heute als Körperverletzung bezeichnen würdet. Ihr kennt sie zum Glück nicht, seid froh. Ne? Aber wir haben das ertragen. Und ihr seid jetzt, aber wir haben ganz viel Dinge gemacht, die ungeplant waren. Wir haben uns spontan draußen getroffen. Und wenn wir telefoniert haben, dann hat die Mutti darauf geachtet, dass es nicht zu lang dauert, weil es hat nämlich Geld gekostet, jede Minute. So, ihr seid selbstverständlich in einer Welt aufgewachsen mit einem Smartphone, wo man im Prinzip Kumpels sofort erreichen kann per WhatsApp. Aber das Gefährliche am Smartphone ist, und das ist auch für Erwachsene so, ne? Also ihr seht ja selbst, wenn ihr mal mit der S-Bahn fahrt oder mit dem Bus, wie viele Erwachsene ihr Smartphone haben. Ne? Und das Kuriose ist, manchmal sieht man sogar Pärchen im Restaurant sitzen. Und früher, da hat man sich in die Augen geguckt und heute gucken sogar die Pärchen aufs Smartphone. Wie erlebt ihr das vor euch? Seid ihr da auch so zweigeteilt? Auf der einen Seite ist das manchmal cool, was man mit dem Ding machen kann. Und gibt es aber auch Momente, wo man denkt, Mensch, das hat mir aber ein bisschen Zeit geraubt und ärgert sich drüber?
1: Also ich glaube, da muss man mit dem Handy muss man ganz vorsichtig sein. Es gibt gute Seiten, die einem auch helfen können im Alltag. Aber halt auch gefährliche Sachen jetzt in Bezug auf Social Media und so weiter. Da muss man einfach vorsichtig sein und einfach nicht alles glauben, was man sieht vielleicht.
0: Und jetzt ist das natürlich auch für uns, die wir schon ein bisschen älter und erfahrener sind, auch nicht immer so leicht zu unterscheiden, was ist jetzt Stimmungsmache, was ist Meinungsmache und was sind Fakten? Ne? Jetzt wollte Elif, glaube ich, was dazu sagen. Die sitzt so unruhig.
2: Nee, ich wollte eigentlich nur sagen, ich glaube, der Noah möchte auch noch was dazu sagen.
0: Ja, wir wollen alles zu Wort kommen lassen. Ja, genau. Gut, dass du das beobachtest. Ja. Du wärst auch eine gute Trainerin.
4: Also das Handy tue ich nur am Abend, weil mittags oder nachmittags gehe ich halt nur mit Freunden raus.
0: Oh, cool.
4: Und ja, wenn ich zu Hause bin, dann habe ich ja nichts zu machen, außer Hausaufgaben oder vielleicht Playstation zocken oder halt einfach Handy schauen, dann gehe ich halt schlafen.
0: Ja, also du bist ein Vorbild, auch für Erwachsene, das sage ich dir einfach mal so. Also wenn alle so wären wie du, dann hätten wir weniger Probleme auf der Welt, glaube ich. Ne?
3: Es ist... Ich muss jetzt auch mal was sagen.
0: Ja, du darfst.
3: Ich überlege schon eine Zeit geraumer Zeit, weil du vorhin gefragt hast, Trainer und also ich bin da noch hängen geblieben, Trainer, Motivator und so weiter. Wir haben alle unsere Motivatoren oder auch Demotivatoren und vergleichbar ist das eigentlich auf jeder Ebene. Ja, die Jungs werden es bestätigen, wenn sie im Training am Donnerstag 2-3 schöne Tricks gemacht haben, dann sind sie gierig darauf, am Wochenende das auch wieder anzuwenden. Dann gehen sie mit einer ganz anderen Motivation ans Wochenende, um das halt wieder auszuprobieren. Ja, das geht mir sogar als alter Herr sozusagen so, dass ich, wenn ich mal einen schönen Schuss von mir gebe und der tatsächlich irgendwo gut landet, dann bin ich 90 Minuten im Prinzip motiviert, da richtig Gas zu geben. Und so geht es ja eigentlich auch im Leben auch. Ja. Du stehst seit 2 Stunden da und motivierst uns mit einem echt freundlichen, fröhlichen Anblick, leitest uns durch diese Sendung. Da haben wir ein ganz anderes Interesse, da mitzumachen, als wenn du jetzt anders oder für uns aus unserer Sicht negativ auf uns wirken würdest. Nichts anderes ist auch zum Beispiel auch dieses Motivieren von Trainern. Ja, es ist einfach so, dass Trainer zum Beispiel, warum werden Trainer entlassen? Sie kommen an die Mannschaft eventuell nicht mehr ran. Ja. Die Mannschaft zum Beispiel bei der Weltmeisterschaft, die türkische Mannschaft, eine super Mannschaft, die würde in jeder Liga dieser Welt mindestens unter den ersten fünf spielen, so als Mannschaft. Sie haben aber nichts gebracht, weil einfach das System nicht gepasst hat. Und das kann man halt dem Trainer anlasten, dass er nicht das richtige System aufgestellt hat. So ist es halt, man muss halt immer wieder motiviert werden, mit den richtigen Dingen motiviert werden. Eine andere Sache möchte ich auch noch sagen, weil ich das, bevor das hier vorbei ist, unser Schiedsrichter, der auch Spieler ist, der jetzt 13 ist, ich betrachte ihn schon seit 2 Stunden oder 1,5 Stunden. Wahnsinn, was du für eine Ausstrahlung hast. Und du bist jetzt schon ein Schiedsrichter. Du bist wirklich selbstbewusst und Wahnsinn, ja, wie du da sitzt. Ja. Auch die Art und Weise, wie der Jonas hier redet und antwortet. Also aus der Ferne sagen wir ja, Oh, die Kinder, die sind nicht mehr und die können noch nicht mal richtig reden oder sonst irgendetwas. Nee, ich sehe nur vernünftige Dinge von den Kindern. Das sind genau die Kinder, die da draußen spielen, rumschreien, sitzen, was auch immer. Also uns im Prinzip, unsere Zukunft ist da draußen. Das sind genau diese Kinder als Beispiel und es funktioniert.
0: Ja, vor allen Dingen, die beiden Jungs motivieren ja andere mit.
3: Ja.
0: Ne?
3: Ja.
0: Einfach zu sehen, also ich meine, das ist ja immer das Problem, da ist Potenzial in vielen drin, das aber manchmal gar nicht so zur Entfaltung kommt, weil andere Dinge ablenken. Ne?
3: Ja.
0: So, jetzt hatten wir gerade den Begriff Trainer gehabt. Jetzt muss ich der Elif mal eine ganz gefährliche Frage stellen. Trainerwechsel. Heute ist ein besonderer Wahlabend. So, laut Prognose wird die SPD wahrscheinlich in Mecklenburg-Vorpommern ihren Titel verteidigen. Laut Prognose könnte es sein, dass in Berlin die Linke die CDU besiegt. Es könnte auch laut Prognose sein, dass in Mecklenburg-Vorpommern die CDU bei 5% oder im schlimmsten Fall drunter ist. So, da wird sehr lange schon über einen Trainerwechsel spekuliert. Wie sinnvoll, wie richtig würdest du so eine Maßnahme finden?
2: Also ein Trainerwechsel bei uns?
0: Ich meine jetzt nicht die SPD.
2: Ja, ich
0: meine jetzt den ganz genau, großen Trainer, der auch, sage ich mal so, ein relativ unbeliebter Trainer ist.
2: Ja, ist er, aber das stimmt. Ich möchte nur noch mal, genau, vorhin habe ich das ja auch gesagt, immer nur zu sagen, ja, der kann das nicht, der macht das nicht gut, der ist nicht sympathisch und der holt die Leute nicht ab. Also ich weiß nicht, vielleicht haben es manche Leute schon probiert, ich selber habe ihn noch nie kennengelernt, ich kenne ihn nicht persönlich, aber Menschen in seinem Umkreis oder seinem Team, die müssten einmal, oder Menschen, die ihn vielleicht gar nicht gewählt haben oder so, die müssten auch mal die Gelegenheit bekommen zu sagen, hören Sie mal, ich weiß nicht, ob Sie das nicht merken, aber das kommt nicht gut rüber, wie Sie das erklären. Oder wenn Sie immer sagen, wir sind faul, wir sind dumm, wir sind das, das möchten wir nicht. Wir haben Sie gewählt als unseren Kanzler. Wir möchten auch den Respekt, der uns gebührt, auch bekommen und nicht immer nur ausgeschimpft werden, habe ich ja vorhin gesagt. Wenn man immer nur ausschimpft, ist man nicht motiviert. Und wenn jetzt das ganze Volk immer nur getadelt wird, dann kann es ja unmöglich zufrieden sein. Nichtsdestotrotz, ich bin immer noch ein Fan von zweiter Chance, also ich würde ihm eine weitere Chance geben wollen, aber da muss jetzt was passieren. Also diese Chance ist, dass wir alle sehen, dass irgendwas passiert, weil im Moment ist, bis auf diesen erneuten Tankrabatt, der ja auch von Steuergeldern finanziert wird, noch nichts Schlaues ihm eingefallen, womit er mal die Leute wieder mitreißen würde, damit die CDU nicht zappeln muss heute und gucken muss, ob sie da unter die 5% fällt.
0: Fehlt uns vielleicht ein deutscher Barack Obama, der sagt, hey, wir können. Und wenn wir alle zusammenhalten, also ein bisschen eine charismatische Person als jemand, der vielleicht gut in seinem Fach ist, aber das nicht kommunizieren kann.
2: Genau.
0: Ne? Also ich erkläre das jetzt mal so ein bisschen ganz simpel. Wir hatten mal in Rüsselsheim einen begnadeten, also er lebt nicht mehr, ich nenne auch keinen Namen, einen begnadeten Chirurgen. Ne? Der war der Beste in seinem Fach und da wollten sich auch nur die Leute von ihm operieren lassen. Aber der hatte null Empathie. Ne? Und er kam in ein Patientenzimmer, ne? So als Beispiel, und ist zu einer Patientin hin und hat gesagt, das Bein muss ab und ist wieder rausgegangen. Ne? Ne? Also jeder andere hätte gesagt, ja, also wissen Sie, da gibt es tolle Prothesen und das werden Sie kaum merken. Und ne? Und es rettet ja Ihr Leben. Ne? Und ich glaube, so ist ein bisschen Friedrich Merz, der sagt, das Bein muss ab und geht wieder und dann sind die Leute da alleingelassen mit ihren Emotionen, sondern wir wollen ja abgeholt werden. Ne? Und wenn es dann heißt, okay, wir können jetzt nicht mehr zurück in die 80er, ne? Und wir müssen uns von Dingen verabschieden, aber wir haben auch gleichzeitig die Möglichkeit, nach vorne zu gucken. Ne? Und einfach zu sagen, ja, wir schaffen das gemeinsam. Wir schaffen gemeinsam, uns den Entwicklungen, die weltweit da sind, anzupassen. Ich glaube, dann wäre doch sehr viel gewonnen. Und dann würden die Leute auch so manches hinnehmen, was sie jetzt nicht hinnehmen.
2: Richtig. Kommunikation ist das A und O. Wenn man Entscheidungen trifft, bitte nicht nur die Entscheidung mitteilen, sondern woher das kommt, was das jetzt genau bedeutet und warum wir da die Zähne zusammenbeißen müssen oder warum das so ist. Und aber ich muss natürlich auch sagen, alles muss man nicht hinnehmen, selbstverständlich. Auch als Bürger nicht und auch als Basis nicht. Aber bei vielen Entscheidungen ist es doch wichtig, nicht einfach nur die Entscheidung, das Bein muss ab, mitzuteilen, sondern auch, was dahinter steckt oder was dann da anstelle dessen die Prothese nämlich kommen könnte und warum es nicht ganz so schlimm wird, wie sich es im ersten Moment anhört.
0: So, und jetzt wollte
3: Gierig darauf auch anzuraten, wenn er uns motivieren möchte, wenn er uns die Wahrheit sagen möchte, soll er doch bei sich gerade mal anfangen und sagen, wir verzichten auch auf 30%, ja, unserer Saläre oder Pensionen oder was auch immer, dann kann er die Leute sehr gut motivieren, wenn wir jetzt politisch werden. Ansonsten ist es immer einfach, für andere irgendwelche Regeln zu erschaffen oder treffen zu wollen.
0: Gut. Jetzt lassen wir mal die Politik. Ich wollte das einfach nur mal fragen, wenn ich ja schon so eine ranghohe SPD-Politikerin habe, die wahrscheinlich die nächste Bundeskanzlerin wird oder die übernächste, sollte es, also vorausgesetzt, es gibt in dieser Legislaturperiode keinen Wechsel, dann würde ich dich wahrscheinlich als nächste Bundeskanzlerin sehen. Aber da schauen wir mal, wie weit wir damit kommen.
3: Ich habe ja auch nur als ranghoher Bürger geantwortet.
0: Ich würde, da wir ja nun den Weltkindertag haben, und wir müssen mal dazu sagen, jetzt haben wir ganz lang gequatscht, das heißt, wir kriegen auch keinen Titel mehr dazwischen. Wir sind jetzt mit der Sendung fast rum. So, Herbert Grönemeyer, keine Sorge, den spiele ich jetzt auch nicht. Der hat mal einen Titel rausgebracht, gebt den Kindern das Kommando. Ne? Weil Kinder völlig anders denken, weil Kinder vorbehaltlos sind. Ne? Und ich habe mal auf Facebook so ein, ja, so ein Bilderwitz gesehen, so eine Karikatur, ne, wo ein Vater seine Tochter fragte, gibt's in deiner Schule, gibt's da Marokkaner, gibt's da Türken, gibt's da Chinesen, gibt's da Griechen und ne, was weiß ich. Und das Kind antwortet, nee, da gibt's nur Mitschüler. Und ich glaube, das ist so die gesunde Sichtweise von einem Kind. Also ich kann mich nicht erinnern, dass ich als Grundschulkind irgendwie jemand in Schubladen gesteckt hat. Wir hatten damals es waren noch nicht so viele Menschen mit Migrationshintergrund in der Schulklasse. Wir waren da zum größten Teil deutschstämmig, aber wir hatten ein marokkanisches Kind. Wir fanden das spannend, dass der aus Marokko kam, aber wir haben ihn nie als Ausländer gesehen. Und ich glaube, das ist so eine Stärke, die Kinder haben, die Kinder noch haben. Und vielleicht wäre es gut, wenn wir... Und jetzt muss ich fast schon wieder kirchlich werden, weil vor dem Kreisfunk kommt ja immer diese kirchliche Sendung, wo sogar Jesus gesagt habe, ihr müsst mehr werden wie die Kinder. Und vielleicht ist das eine Motivation, nicht kindisch zu werden, nicht albern zu werden, aber vielleicht mehr das Denken von Kindern zu übernehmen. Und jetzt möchte ich, weil die Sendung ja nun vorbei ist, unseren beiden Jungs das Schlusswort geben. Ihr seid für mich Vorbilder. Und ich glaube, das lasst einfach mal so stehen, wenn eine erwachsene Person, ein Mann mit 60 Jahren sagt, ich finde, dass ein 14-jähriger und ein 13-jähriger Jung ein Vorbild für mich ist. Und dann glaube ich, dass ihr auf jeden Fall, wenn ihr schon für mich ein Vorbild seid, für Leute in eurem Alter ein Vorbild seid. Und ich wünsche euch einfach, dass ihr ganz viele mit dem, was ihr an Werten mitbringt, ansteckt, dass ihr Leute motiviert und begeistert für den Sport, dass ihr Leute motiviert, das Smartphone mal liegen zu lassen und was anderes zu machen, weil ihr selbst merkt, dass es euch gut tut. Und jetzt, ich weiß, das ist jetzt sehr spontan, ihr habt jetzt beide das Schlusswort, ihr dürft jetzt die Sendung abschließen, ihr dürft Grüße bestellen, ihr dürft machen, was ihr wollt. Ich verabschiede mich. Ich bin Hartmut Krause. Ich freue mich, dass ich hier so tolle Gäste habe. Wir geben jetzt mal reihum, bevor die anderen, die beiden Jungs das Schlusswort haben.
2: Ja, ich wünsche auch allen einen schönen Sonntag. Die Elif sagt Tschüss.
3: Ja, von mir aus auch ein herzliches Tschüss und einen schönen Sonntag. Eine Sache muss ich aber noch loswerden.
0: Jetzt kriege ich ein bisschen Angst, weil es ein ganzes
3: Blatt. Sekunde, ja. Ich habe hier viel aufgeschrieben, vieles ist nicht angesprochen worden, aber eine Sache möchte ich natürlich ansprechen. Es sollten nicht immer andere sein, die etwas tun. Auch ihr, die ihr da draußen zuhört, gerne in Ehrenamt mitmachen, mitgestalten und die Kinder mitführen. Das ist das A und O, finde ich, was wir machen müssten und sollten. Und danke fürs Zuhören und weiter an Jonas.
0: Genau, ihr habt jetzt das Wort. Ihr dürft das Schlusswort sagen. Ihr dürft sagen, was ihr wollt. Ich bin raus aus der Nummer. Ihr habt jetzt die letzten Minuten für euch.
1: Also es hat mir heute sehr viel Spaß gemacht. Und ich finde, dass wir hier auch mehr Kinder unterstützen sollten, Jugendliche. Und ich wünsche allen einen schönen Sonntag.
4: Ja, also wie gesagt, wünsche ich auch euch einen schönen Sonntag. Und kommt heute zu Horstloch und schaut euch das Spiel an von der ersten und zweiten Mannschaft. Ja. Und ja, und trinkt dort ein Bierchen, weiß ich, da gibt es alles. Ja, danke schön und viel Spaß.
3: So geht Führung.

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ein Glas Champagner, ein Glas Sekt in der Hand. So begrüße ich euch heute zur Sendung. Und der Grund, ja, es ist eine etwas besondere Sendung, eine kleine Feiersendung. Heute läuft die 250. Sendung von Rock und Blues. Und ich begrüße natürlich die Hörer von Radio Rüsselsheim. Und heute gehen noch einmal ganz besondere Grüße in den Norden. Jawohl, in den Raum Hannover. Und wie sollte ich mich bei euch und all den treuen Hörern besser bedanken als mit Musik? Und mein großes Orchester spielt heute Musiktitel, in denen sich einzelne Instrumente ganz besonders hervortun. Und zu diesen Instrumenten gehören das Banjo, Cello, Dudelsack, E-Bass, E-Gitarre, Flöte, Geige, Gitarre, Hammond-Orgel, Harfe, Klarinette, Klavier, Mandoline, Mundharmonika, Oboe, Saxophon, Tambourin, Trommel, Schlagzeug, Glockenspiel, Trompete, Ukulele, Violine und Xylophon. Ihr hört, ja, ich habe mir große Mühe gegeben, keins der Instrumente zu vergessen und auszulassen. Und deshalb werden heute keine Titel angesagt, sondern genau das Instrument, auf das man ganz besonders achten sollte. Ein Beispiel dafür, das Banjo. Und genau damit fangen wir an.

hat ihren Ursprung in der französischen Barockmusik und ist eine Weiterentwicklung der mittelalterlichen Schalmei.

Ja, einige Musikinstrumente kommen nur einmal in der Sendung vor, andere natürlich mehrfach. Und wer nur einmal dabei ist oder welches Instrument, das ist die Geige und das ist unser nächstes Musikstück.

Und während die letzten Töne hier noch laufen, habe ich auf meiner Playlist gesehen, es gibt doch noch eine Geige. Jawohl. Und die hört ihr jetzt.

0: That was a David Bowie song.
1: Ja, und die Querflöte ist in der westlichen Musik ein bedeutendes Solo- oder Orchesterinstrument, auch im Jazz, in der Rockmusik und in der lateinamerikanischen Musik wird die Querflöte eingesetzt. Und mein Lieblingseinsatzgebiet der Querflöte ist... Titel.

Zweite Stunde Rock und Blues. Heute mit der Jubiläumssendung. Die Jubiläumssendung zur 250. Sendung für euch ausgesucht. Die besten Soli der Rock- und Pop- und Bluesmusik. Also habe ich nicht selbst ausgesucht. Trotzdem, danke. Hier die Trompete.

heute mal die andere Sendung und ich begrüße einfach mal die Hörer oder meine neue Sendungshörer in Niedersachsen. Jawohl, und auch den Frank, der sich mit in unserer Gruppe angemeldet hat. Saxophon vom Feinsten.

Kurz vor Ende der Sendung nochmal ein Song mit einer Mundharmonika. Und jetzt prahle ich mal so ein bisschen mit Lokalpatriotismus. Der Erfinder der Mundharmonika ist Christian Friedrich Ludwig Buschmann und er ist oder wurde 1805 in Friedrichroda geboren und Friedrichroda ist auch mein Geburtsort. Ja, da bin ich besonders stolz drauf. Dieser kleine, wunderschöne Erholungsort im Herzen Thürings hat einen so tollen Menschen hervorgebracht, dessen Werk immer noch geehrt und benutzt wird. So, jetzt ist die Sendung fast vorbei, die 250. Sendung Rock und Blues. Und für euch hatte ich zusammengestellt aus der Vielzahl der Angebote im Internet über bekannte und tolle Instrumente und deren Songs eigens ausgesucht. Und zum Abschluss kommt noch einmal eine Gitarre zum Wort. Ach nee, ein bisschen Statistik gehört auch noch dazu. Der letzte Song ist übrigens der 8144. gespielte Song in meiner Sendung. Und ich habe das mal so auch noch weiter statistisch erfasst. In der heutigen Sendung mit diesen 30 Liedern kamen 9 aus den 60er Jahren, 11 aus den 70er Jahren und die Jahrzehnte 80, 90, 2000 bis 2010 nur 4. Und neulich hatte ich gerade mit einer Hörerin darüber getextet, dass doch die beste Musik aus den 60er und 70er Jahren kommt. Genau, und das Internet hat das jetzt mal wieder bestätigt. Gitarrensong für euch. Winke, winke. Bis nächste Woche.

Sonntag, der 20. September, 14 Uhr, Radio Attac sendet auf Radio Rüsselsheim. Mein Name Heinz-Jürgen Krug von der Attac-Gruppe Rüsselsheim und wie seit 2,5 Jahren aus gesundheitlichen Gründen ist diese Sendung im Homeoffice vorproduziert. Dazu kommt diesmal noch, dass ich wegen 2 Wochen Krankenhausaufenthalt nicht mehr genug Zeit hatte, die Sendung über 2 Stunden neu zu produzieren und deshalb eine inverse Matrioschka-Sendung produziert habe. So sagen wir Radiomacher das halt, ja. Inverse Matrioschka-Sendung deshalb, weil Matrioschka ist ja diese Puppe in der Puppe, also es sind, glaube ich, 7 oder 8 Puppen ineinander gepackt. Und ich habe jetzt einen Teil, und zwar einen relativ großen Teil der August-Sendung, die ja um das Thema Rechtsextremismus und Gegenwehr ging, eingepackt mit einem aktuellen Beginn und mit einem aktuellen Abspann. Und invers halt deshalb, weil die eingepackte Sendung länger, größer ist als das, was jetzt außenrum von mir produziert wurde. Im Zentrum der Sendung stand ja die Debatte um die Ausladung von Danger Dan und Igor Levit mit ihrem Lied und der Begleitung am Klavier Keine Angst durch das ZDF. Das werden wir dann gleich nochmal hören. Und jetzt ist die Wahl in Sachsen-Anhalt ja vorbei, das war eben davor. Und die Wochenzeitung Der Freitag zum Beispiel macht dann auf mit nicht verzweifeln, vernetzen. Im Prinzip ist das erstmal die Aussage, die auch Danger Dan in seinem Lied trifft. Ich zitiere dann gleich mal aus dem Artikel, der sich im Freitag darauf bezieht, nämlich was nach dem Erfolg der AfD zu tun ist, meint Elsa Köster, sie hätte das herausgefunden. Schauen wir mal, hören wir mal. Zunächst aber als klassischer Anfang. Das Lied, ich hatte das in diesem Jahr schon mal, Immer nur lächeln. Das ist natürlich auch in der Richtung Keine Angst, aber Immer nur lächeln ist schon schwierig. Das Lied singt hier in einer sehr alten Fassung von Anfang der 1930er Jahre Richard Tauber. Das war der König des Bel Canto damals, Mozart, Leha und so weiter. Das waren so seine Komponisten, seine Hauptkomponisten. Nur er war das, was man damals irrerweise Vierteljude nannte, wurde 1933 von einem SA-Trupp angegriffen, zusammengeschlagen und bekam zu hören, Judenlümmel raus aus Deutschland. Und das machte er schließlich dann auch und er starb dann 1948 in London.

0: Richard Tauber mit Immer nur Lächeln aus Das Land des Lächelns, komponiert von Franz Leha, also der Judenlümmel, um im SA-Jargon zu bleiben, der offenbar ethnisch nicht in den deutschen Volkskörper passte, 1933. Jetzt also zu der Stellungnahme in der Wochenzeitung Freitag zum Wahlerfolg der AfD in Sachsen-Anhalt. Ich werde in der Oktobersendung nach den Ergebnissen von Berlin und Mecklenburg-Vorpommern nochmal darauf eingehen, auf diese gesamte Entwicklung auch in anderen Ländern Europas und der Welt. Jetzt aber, wie gesagt, Elsa Köster mit ein paar Ausschnitten aus ihrem Artikel im Freitag vom 10. September. Sie stellt zunächst fest, dass in Sachsen-Anhalt erstmals von einem ganzen Querschnitt der Bevölkerung die AfD, die Rechtsextremisten gewählt wurden, Frauen, Männer, Junge, Alte, Abitur und einfacher Schulabschluss. Die Brandmauer, so Elsa Köster, haben 43,8% der Wahlbevölkerung zum Einsturz gebracht. Ritsch Ratsch, zwei Striche, 576.000 Blaukreuzchen auf den Wahlzetteln. Naja, wenn man es genau nimmt und die Wahlbevölkerung die wahlberechtigte Bevölkerung ist, dann sind das davon nur ein Drittel, also 33%, nicht 43,8 von denen, die überhaupt zur Wahl gegangen sind. Viel früher hätten wir etwas dagegen unternehmen können, schreibt sie dann. Können wir aber immer noch. Spoiler, demonstrieren hilft leider nicht. Jetzt braucht es mehr. Es braucht Handeln. Das taucht dann ein Stück weiter unten auch nochmal auf. Das schale Gefühl sickert durch, dass Demonstrieren jetzt auch nicht mehr hilft. Was stimmt? Handeln muss man, aber demonstrieren ist kein Handeln. Ein Spruch von mir. Natürlich ist Demonstrieren Handeln, der Aufruf zu Demonstrationen mit bestimmten Forderungen, bestimmten Aussagen, die Reden auf der Demonstration, auch das Hingehen der Leute ist ein Handeln, das Zusammenkommen, um zu zeigen, dass man eben nicht allein ist und das auch zu erkennen. So, und nun stellt euch mal vor, all diese politische Energie, die also in diese Demonstrationen ging, Zeit, all diese enorme Arbeit, wäre all diese 13 Jahre lang nicht in die Arbeit gegen die AfD geflossen, sondern in die Arbeit für die Zukunft dieser Gesellschaft. Nicht an die Politik gegen Menschen, sondern in die Politik für Menschen. Also wenn man gegen AfD demonstriert, argumentiert, Veranstaltungen macht, ist das Politik gegen Menschen? Naja, auf jeden Fall gegen die AfD-Funktionsträger. Natürlich, was denn sonst? Gegen Höcke, Weidel, Chrupalla und andere auch in den Ländern und in den Kommunen. Köster, stellt euch mal vor, diese zigtausende von Stunden, die in Proteste gegen die AfD flossen, wären stattdessen in den Aufbau Sachsen-Anhalts gesteckt worden. In linke Jugendclubs, in Energietische, in kollektive Fahrdienste, dort wo kaum Busse fahren, in Nachbarschaftsnetzwerke, in schnödes Babysitting, in kollektive Gesundheitszentren, in jene kostenlose Kita-Verpflegung, die heute die AfD verspricht, oder in Netzwerke für Kinder mit Behinderung, deren Teilhabe an der Gesellschaft im Fall einer AfD-Landesregierung nicht mehr staatlich unterstützt wird. In Fundraising für Nichtregierungsorganisationen, denen AfD-Bundeschef Tino Chrupalla die Förderung streichen will, weil sie nicht wertschöpfend in diesem Land arbeiten. Das war ein Zitat von Chrupalla. In Verteidigungsnetzwerke für Orte, an denen queere Personen zusammenkommen. In Unterstützung für Menschen mit Migrationshintergrund und Geflüchtete, die die AfD vertreiben will. In deren Schutz ganz konkret durch Nachbarinnen. Ich denke, all das hat es gegeben, vielleicht nicht ausreichend. Aber auch wenn es das mehr gegeben hätte, hätte es weniger AfD-Wähler und Wählerinnen gegeben. Weiter Köster an der anderen Stelle: Es gibt so viel zu tun, denn die gute Nachricht ist, wir haben einen enormen Vorteil gegenüber der Vergangenheit. Wir wissen, warum Menschen AfD wählen. Die Soziologin Caroline Amlinger und Oliver Nachtwey erklären: Es geht um das Gefühl, sich angestrengt zu haben, alles richtig gemacht zu haben und dafür gesellschaftlich nicht mehr belohnt zu werden. Um das Gefühl von Blockade und Kränkung, um das gebrochene Versprechen von Aufstieg und sozialer Sicherheit und Anerkennung. Sachsen-Anhalt ist die Region mit den geringsten Einkommen in ganz Deutschland, die Region mit den geringsten Erbschaften in ganz Europa. 65% der Menschen, die ihre finanzielle Lage als schlecht bewerten, wählten AfD. Zitat: Den Kern des Faschismus bildet eine entfesselte Eigentumslogik. Sein Gegenüber sind keine Menschen, sondern Dinge. Seine Feinde sind keine Gegner, sondern Diebe. Das sind diejenigen, die quasi Eigentum angreifen und deshalb liquidiert gehören. Quasi Eigentum, das ist die Nation, das ist die Familie, das sind Verbrennermotoren oder der Heizungskeller. Dinge, die geschützt werden sollen gegen die, denen man das Äußerste zutraut. So erklärt es die Philosophin Eva von Redeker. Und nun als Alternative stellt uns Elsa Köster vor: Wir sehen Soran Mandami, der in New York Straßen repariert, das Müllproblem löst, staatliche Supermärkte aufbaut, prekäre Lieferdienstangestellte unterstützt, Kitas finanziert und mit jedem Monat im Amt mehr Unterstützung gewinnt. Wir sehen auch in Deutschland eine Linke, die immer stärker wird, naja, nicht durchgehend, seit sie nicht mehr auf die AfD statt, sondern an den Haustüren mit den Menschen spricht, die eine konkrete Sozialpolitik vorschlägt, Umverteilung über Steuern und einen bundesweiten Mietendeckel. Ja, auf dem Land in Sachsen-Anhalt hat dieses Konzept nicht so gut funktioniert wie in der Stadt, aber auch hier gilt, das braucht Zeit, Vertrauen wächst langsam. Und wieder ein Sprung im Text. Jetzt ist es Zeit zu handeln. Das ist so wahr. Es gibt so viel zu tun. Aber was fällt uns ein am Tag nach diesem eklatanten Wahlsieg der AfD? Eine Demo gegen die AfD? Wir haben eigentlich gar keine Zeit zum Demonstrieren. Ist irgendwie ihr Lieblingsthema. Nicht mehr demonstrieren. Jetzt ist es Zeit zu handeln. Schon wieder dieser seltsame Widerspruch. Und ganz am Schluss: Wir alle müssen uns entscheiden, ob wir Politik gegen Menschen machen wollen, auch die Formulierung hatten wir schon mal vorher, wie in den vergangenen Jahren, oder Politik für die Menschen. Jetzt ist keine Zeit zu demonstrieren. Es ist Zeit, uns zu organisieren. Ihr, Sie, liebe Hörerinnen und Hörer von Radio Attac auf Radio Rüsselsheim, werdet gemerkt haben an meinen Zwischenbemerkungen, dass ich mit Elsa Köster da nicht voll übereinstimme. Wobei ja unbestreitbar ist, dass auch eine bessere Sozialpolitik, eine bessere Gesundheitspolitik, Mietendeckel, Unterstützung für Behinderte, Unterstützung für Arbeitende und auch für Arbeitslose, bessere Löhne, bessere Renten und so weiter natürlich notwendig sind. Und genau dafür wird es nun aber am 26.09. das geben, was Elsa Köster nicht mehr für sinnvoll hält, nämlich eine Demonstration bzw. 15 Demonstrationen und Kundgebungen in 15 Großstädten. Der DGB und seine Teilgewerkschaften rufen dazu auf: Deine Arbeit, deine Gesundheit, deine Rente, die hast du hart verdient. In Frankfurt geht's um 11 Uhr los am Willy-Brandt-Platz mit einer Auftaktkundgebung, dann die Demo und um 13 Uhr die Schlusskundgebung am Opernplatz. Also da kann man sich hinbegeben. Ich nehme an, die Busse, die von der IG Metall um 9.15 Uhr beim Opel abfahren, werden, so hoffe ich jedenfalls, schon gut besetzt sein. Jetzt also nochmal ein Blick auf das, was ich zusammengetragen hatte für die August-Sendung. an Meinungen, Informationen, was tun, um diesen Aufstieg von Rechtsextremen, unter anderem der AfD, anderer Parteien und auch Bewegungen und ja, Gedanken in den Köpfen der Leute zu stoppen, zu bremsen, zurückzudrehen. Es beginnt mit dem ZDF-Argument für die Ausladung von Danger Dan und Igor Levit mit ihrem Lied oder Danger Dans Lied Keine Angst aus der Sendung Die Anstalt, teilte das ZDF am 17. Juli der Öffentlichkeit mit. Die Anstalt, so das ZDF, befasst sich in ihrer 100. Ausgabe mit der wachsenden politischen Radikalisierung und der Wehrhaftigkeit der Demokratie. Die Anstalt ist die quasi monatliche Satire-Sendung am späten Dienstagabend im ZDF. Auch der Künstler Danger Dan war in die Sendung eingeladen worden. Dort war unter anderem die Performance seines neuen Liedes Keine Angst geplant. Einfügung von mir mit Igor Levit als Klavierbegleiter. Warum, weiter das ZDF, der Musiker ausgeladen wurde und wieso sein Text im Widerspruch zu den Programmrichtlinien des ZDF steht. Das Lied von Danger Dan setzt sich mit Widerstand gegen Rechtsextremismus auseinander. Der Text des Liedes kann allerdings als Aufruf zur Gewalt verstanden werden. Ein solcher Aufruf stünde, Konjunktiv, im klaren Widerspruch zu den Programmrichtlinien des ZDF. Das ZDF hat sich die Entscheidung der Absage nicht leicht gemacht. Aber nach intensiver redaktioneller Bewertung, in die auch das Justiziariat des ZDF eingebunden war, sind wir zu dem Schluss gekommen, dass der Text des Liedes als Anleitung zum politischen Extremismus verstanden werden kann, der Selbstjustiz propagiert und rechtswidrige Taten und Gewalt nicht ausschließt. Die vier Vornamen etwa, die am Ende der letzten Strophe mit lieben Grüßen bedacht werden, sind identisch mit Vornamen einschlägig bekannter, zum Teil schon rechtskräftig verurteilter Linksextremisten. Ja, da bin ich doch glatt über die kräftig rechten Urteile gegen die linken Extremisten gestolpert. Ja, am Tag danach gab es dann beim Spiegel-Podcast, der sich Die Lage nennt, eine Stellungnahme dazu, aus der man schon einige Inhalte auch des Liedes entnehmen kann, bevor ich das Lied selbst dann abspiele.
1: Spiegel-Redakteur Oliver Trennkamp hat diese Lage geschrieben. Am Mikrofon ist Emilia Börger. Ein Fall fürs Zweite. Das ZDF macht von sich reden. Allerdings weniger damit, dass es einen Fall für zwei einstellt, sondern damit, dass es den Liedermacher Danger Dan und den Pianisten Igor Levit ausgeladen hat. Der Sender verbot ihren Auftritt in der Satiresendung Die Anstalt, je nach Sichtweise aus politischen oder rechtlichen Gründen. Wird der Vorgang damit zu einem Fail fürs Zweite? Danger Dan und Levit waren eigentlich in die Sendung eingeladen, die am Dienstag um 22.15 Uhr ausgestrahlt wird. Sie sollten das Lied Keine Angst spielen, das nicht nur zum Widerstand gegen Rechtsextremismus aufruft, sondern eine Gebrauchsanweisung mitliefert, wie man sich mit Vertrauten zusammenschließen und Aktionen planen kann. Es geht um Partys gegen Nazis, um Spenden für Aufkleber und Spraydosen, aber auch darum, Faschisten und solche, die man dafür hält, auszuforschen und bloßzustellen. Bei all dem solle man darauf achten, keine Spuren zu hinterlassen, weil, so der Vorwurf, die Sicherheitsbehörden von rechts unterwandert seien. Zitat: Ihr wärt blöd, wenn ihr euch auf den deutschen Staat verlasst. 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Gegen Ende des Songs zwinkert Danger Dan in Richtung linksextremer Gewalttäter. Er richtet, Zitat: Liebe Grüße an Nina, Gucci, Maya und Nanook aus. Alles Leute, die wegen zum Teil brutaler Übergriffe auf Nazis strafrechtlich verfolgt werden. Man muss das alles nicht richtig finden, aber lässt sich da schon ein Zitat Aufruf zur Gewalt hineinlesen, wie es das ZDF tut? Mein Kollege Andreas Borchholter hat mit Danger Dan gesprochen. Für Andreas ist er einer der mutigsten Popmusiker in diesem Land. Man müsse ihn nicht in jeden Winkel seiner Polemik folgen, um zu spüren, dass ihm das Aufrütteln gegen die Bedrohung von rechts ein ernsthaftes Anliegen ist. Andreas sagt über Danger Dan, von seiner feuilletontauglichen Liedermacher-Identität und den Piano-Melodien soll man sich nicht täuschen lassen. Er ist immer noch in erster Linie Rapper der Hip-Hop-Spaßgeria Antilopengang und in jeder Form von schelmischer Provokation und Aufmerksamkeitsökonomie versiert. Trotzdem solle man keine Angst nicht als Aufruf zur Gewalt missverstehen, sondern als Weckruf ernst nehmen.
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0: Dass also das Objekt der Kritikbegierde, der Zensurbegierde. Wir kommen jetzt gleich zu verschiedenen Stellungnahmen dazu. Übrigens, Danger Dan ist so ein bisschen selbstironisch. Das ist der gute Daniel Pongratz, der sich da als gefährlicher Dan präsentiert und alle möglichen modernen, sag ich mal, Musikrichtungen durchmacht und nutzt, Rap, Reggae, Hip-Hop mit der sogenannten Hip-Hop-Antilopen-Gang, die in der Kritik dann auch eine Rolle spielt, indirekt. Zunächst mal gab es von ganz links Kritik, also zumindest Leute, die sich als ganz links verstehen, die sagten, zum Beispiel eine Gruppe, die sich als Kommunisten in Leipzig versteht, das ist ja gar keine richtige Faschismus-Analyse. Ja, das sind andere antifaschistischen Lieder auch nicht. Wir hören noch ein paar, auch aus der Endzeit der Weimarer Republik. Und dann gab es eine Kritik, die schon teilweise zutreffend ist, das Ganze sei eher so mit den Hinweisen, den Tipps für die Antifaschisten so 1990er Jahre Stil und Inhalt. Dazu hören wir mal den österreichischen linken Marxisten wahrscheinlich Sebastian Lehr an.
1: Lied wirklich frappiert hat, als ich den Text gelesen habe, wie unfassbar anachronistisch es ist. Also es wird nicht klar ausgesprochen, dass es um Widerstand gegen den Aufstieg der AfD geht. Gut, die AfD wird an einer Stelle des Liedes erwähnt, aber es ist ja klar, dass es damit gemeint ist, wenn man davon spricht, dass die Feinde, die hier bekämpft werden sollen, auch in den Parlamenten immer stärker werden. Also die Antilopen bzw. Danger Dan liefern hier ein Rezept, wie man den Rechtsruck, wie man die Dominanz der AfD bekämpfen kann, die dabei ist, die größte Partei in Deutschland zu werden. Was ist nun dieses Konzept, das Sie vorschlagen? Was Danger Dan oder sein literarisches Alter Ego, und ich glaube, man kann begründeterweise die Vermutung aussprechen, dass das literarische Alter Ego schon Danger Dan selbst ist, dass er hier einen realen politischen Ratschlag erteilen will und das nicht karikieren möchte, ist eigentlich eine Art Reenactment von autonomer Szene-Antifa der 90er Jahre. Also als ich diesen Text gelesen habe, dann hatte ich so ein Déjà-vu an Dokumentationen über irgendwelche autonomen Antifa-Zentren in Leipzig 1995. Das Konzept, das er vorschlägt, ist, finde 5 coole linke Kumpels, gründe mit denen eine clandestine Antifa-Kleinorganisation, dann mach Anti-Nazi-Recherche, verschwärz sie beim Arbeitgeber an, sprüh ein paar antifaschistische Graffitis und wenn's hochkommt, zettel mal eine Schlägerei mit Nazis an, dann werden sie von der Gesellschaft geächtet werden und dann hat man den Rechtsruck damit erfolgreich bekämpft. Ich will an dieser Stelle mich gar nicht generell gegen militante Antifa-Aktionen aussprechen. Natürlich ist es so, dass wenn ich in irgendeiner ostdeutschen Kleinstadt lebe, wo Neonazis, militante, bewaffnete Neonazis auf der Straße einfach ein akutes alltägliches Sicherheitsrisiko für Linke, für Migrantinnen, für Queers ist, natürlich ist es dort sinnvoll, dass es irgendeine Art von militanten Antifa-Strukturen gibt, die allein durch ihre Existenz Nazis ein bisschen einschüchtert, ein bisschen im Zaum hält. Wenn sowas dazu führt, dass auch nur ein Nazi sich zweimal überlegt, ob er einen bewaffneten Angriff auf irgendwelche Linken, auf irgendwelche Migrantinnen, auf irgendwelche Queers durchführt, dann ist es gut, dass sie existieren. Aber solche Maßnahmen von akutem lokalem Selbstschutz linker Strukturen sind doch was grundlegend anderes als der Kampf gegen den Rechtsruck auf gesamtgesellschaftlicher Ebene. Solche Aktionen, wie sie in diesem Song vorgeschlagen werden, Nazis beim Arbeitgeber anschwärzen, sie bei der Staatsanwaltschaft anzeigen, eine Medienkampagne gegen sie zu machen, die Nachbarschaft informieren, das ist etwas, das dann wirkt, wenn ich davon ausgehe, dass der breite gesellschaftliche Konsens darin besteht, rechte Gesinnung zumindest rhetorisch zu ächten, sodass die Person gesellschaftlich unmöglich wird, indem man sie als einen Rechten entlarvt. Das ist doch aber heute überhaupt nicht mehr der Fall. Wir sind heute in der BRD in einer gesellschaftlichen Periode, in der eine radikal rechte Partei, die AfD, die größte Partei des Landes geworden ist, mit relativ hoher Wahrscheinlichkeit den nächsten Bundeskanzler stellen wird.
0: Nun ja, Sebastian Lehr, die größte der Parteien ist ein bisschen ungenauer formuliert. Das gilt zwar für die Umfragewerte, die erfolgreichste dabei, aber von den Mitgliederzahlen ist im Moment noch die CDU und mit der CSU zusammen erst recht die größte der Parteien und dann die SPD und die Grünen. Und auch die Linke hat mehr Mitglieder als die AfD. Eine Kritik, die direkt als Kommentar an Sebastian Lehrs Video gepostet wurde, will ich dann doch noch zitieren, nämlich genau zu diesem Anachronismus-Vorwurf. Und zwar ist das von einem Kamikaze-Girl, wer auch immer unter diesem Namen da in Facebook aktiv ist. Sie schreibt, ich bin vor 20 Jahren in den Osten gezogen und habe keinen gesamtgesellschaftlichen Konsens, dass Nazis zu bekämpfen sind, festgestellt. Dennoch sind die niedrigschwelligen Aktionen, die Danger Dan vorschlägt, ja im Osten auch nicht völlig wirkungslos gewesen. Und es gibt eine aktive Antifa-Szene. Ich finde es ein bisschen weird, also ein bisschen seltsam und so, von einem 7-Minuten-Song zu erwarten, dass er komplexe Problemlösungen hat. Ich muss aber auch sagen, dass ich etwas enttäuscht von dem Song war und davon, dass es keine neuen Ideen gab. Allerdings verspüre ich diese Enttäuschung auch angesichts dieses Videos, weil es zwar wichtige Punkte benennt, aber zu unkonkret ist und eigentlich auf der Aktionsform Aufklärung, politische Bildung stehen bleibt. Ich glaube, niemand sieht dieses Video und startet daraufhin eigene Aktionen. Schon allein dafür muss man Danger Dan aber Credits geben. Politische Bildung ist wichtig, erreicht aber auch oftmals nicht die, die sie brauchen. Und das Vokabular von Lea ist auch mitunter nicht so zugänglich, wenn man nicht aus dem Bildungsbürgertum kommt. Es stimmt, dass den Leuten klargemacht werden muss, dass sie gegen ihre eigenen Interessen handeln, dass sich die AfD ähnlich entwickeln könnte wie frühere faschistische Parteien, erscheint Leuten ja offenbar nicht plausibel. Deshalb reicht ein historischer Abriss allein aus meiner Sicht nicht aus und die anderen Punkte, dass Leuten aufgezeigt werden muss, dass sie sich selbst schaden, sind viel stärker für mich. Es kommt sicherlich nicht immer darauf an, wen man konkret erreichen will, und ein intellektueller Diskurs erreicht halt ein anderes Publikum. Es ist also eine Ergänzung und es ist auch wichtig, dass ebenfalls auch genau die Punkte thematisiert werden, die Lea anspricht. Ich finde es aber schon sehr pauschal, die Praktiken aus dem Danger Dan Song als wirkungslos, anachronistisch abzuurteilen und gleichzeitig keine anderen niederschwelligen Strategien vorzuschlagen. Weil als Linker im Osten lebt man tatsächlich irgendwie in einem Anachronismus. Es ist vielleicht für jemanden, der nicht hier lebt, nicht richtig vorstellbar. Bei vielen, die sich selbst als Palästina solidarisch verstehen und definieren, ist meines Erachtens ein Motiv für die harsche Kritik an Danger Dan und die quasi Akzeptanz des Rauszensierens seines Liedes aus der Anstaltssendung. Die Stellungnahme, die ist 2024 als Lied von der Antilopen-Gang, wo ja Danger Dan einer der Akteure ist, zum Hamas-Terrorüberfall am 7. Oktober 2023. Da wird in dem Text tatsächlich manches etwas missverständlich oder seltsam oder auch vielleicht falsch formuliert. Also da steht zum Beispiel drin, auch Greta hasst Juden, Greta Thunberg, die eben die israelische Politik dann kritisiert und zu Hamas wenig sagt, aber ob sie deshalb Juden hasst, ist natürlich eine steile Schlussfolgerung. Dann kommt eine Formulierung, die durchaus sehr seltsam ist. Zivilisten in Gaza sind Schutzschild der Hamas, Schutzschild der Nachfahren der Judenvergaser. Also die Hamas ist natürlich kein Nachfahre oder die Hamas-Leute im Nahen Osten sind natürlich keine Nachfahren der Judenvergaser, der deutschen Judenvergaser und der österreichischen und der zum Teil ukrainischen Hilfstruppen und so weiter. Gemeint war wohl, aber so formuliert hat man es halt nicht, dass diese Zivilisten, die in Gaza getötet werden, eben auch Schutzschild für die israelkritischen Menschen, die dann wiederum von anderen als Antisemiten gekennzeichnet werden, als Schutzschild für ihre Israel-Kritik benutzt wird. Ob man allerdings, wenn man wie Sebastian Lehr und andere die Bundeskanzlerschaft, es könnte auch eine Kanzlerin sein, der AfD als sehr wahrscheinlich ansieht, nicht doch mit Menschen wie Danger Dan und anderen die Hamas-Kritik in den Vordergrund stellen und die Existenz Israels als ganz wichtige Sache sehen und den Kampf gegen Antisemitismus, ob man mit denen nicht zusammenarbeitet und eben die anderen dann doch ihre Bedenken gegen diejenigen, die mit ihrer Palästina-Solidarität vielleicht nicht Antisemiten sind, aber doch anschlussfähige Argumente für Antisemiten bereitstellen, ob man da nicht zusammengehen sollte, um diese Machtübergabe und Machtergreifung an die Rechtsextremisten mit Faschisten in ihren Reihen verhindern sollte. Es gab vor 60 Jahren, 1965 schon mal ein Aufstieg von einer Nazi-Partei mit Alt-Nazis und auch ein paar Neonazis drin, nämlich der NPD. Und zu der Zeit dann, in den nächsten Jahren, wurde auch ein alter Nazi wie Kurt Georg Kiesinger Bundeskanzler. Und da schrieb eben 1965 Franz Josef Degenhardt ein warnendes Lied, das allerdings dann auch nicht unbedingt dem Anspruch genügt, eine ganz tolle, komplexe Faschismusanalyse zu liefern, aber eben auch eine Warnung liefert. Und das nach meiner Meinung eben doch künstlerisch anspruchsvoller als das sozusagen Gebrauchslied von Danger Dan.

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Franz Josef Degenhardt, 1965, Wölfe mitten im Mai. Wölfe knüpft natürlich an die Werwölfe, die Nazi-Werwölfe. Und diese Gefahr, die er da schildert und in Bildern beschreibt, die hat sich dann nochmal verfestigt. Die Nazi-Partei NPD zog bis 1969 in 7 westdeutsche Landtage ein, in Baden-Württemberg mit knapp 10%, scheiterte aber dann 1969 bei der Bundestagswahl mit immerhin 4,3% am Einzug in den Bundestag. Zum Abschluss der textlichen Beschäftigung mit Danger Dan und seinem Lied Keine Angst als Anlass für Auseinandersetzungen auch über andere Fragen. Zwei Beiträge aus der gleichen linken Zeitung, dem Neuen Deutschland. Und zwar zunächst mal von Jossi Bartal, der in Neukölln wohnt und in West-Jerusalem aufgewachsen ist. Und der schreibt eben dazu, beziehungsweise die Überschrift dazu ist von dem Neuen Deutschland, von der Redaktion: Nach dem abgesagten ZDF-Auftritt hat unser Kolumnist nur wenig Mitleid für Danger Dan und Igor Levit. Sie weisen dann noch darauf hin, dass dieses Argument des ZDF, man könnte doch Befürwortung von Gewalt nicht dulden, dass das doch ein bisschen daneben liegt, weil die Anstalt, die Gewalt gegen den Iran, die Gewalt mit Bombenkriegen von USA und Israel in der früheren Sendung gerechtfertigt hat. Da hat die Komikerin Nega Amiri, iranstämmig, das als eindeutige Notwehrsituation gekennzeichnet. Wenn Ihnen jemand eine Pistole an den Kopf hält, sind Sie doch auch froh über jeden, der den Täter überwältigt. Also den Täter Iran überwältigt, auch mit Gewalt natürlich. Vor diesem Hintergrund findet Jossi Bartal nun die Entscheidung eines Intendanten, das Lied Keine Angst nicht auszustrahlen, obwohl es in eine Diskussion zum Thema politische Gewalt eingeordnet werden sollte, kann man deshalb zu Recht als feige kritisieren. Dieser Akt der Zensur scheint dem musikalisch wie lyrisch unspektakulären Lied jedenfalls eher genützt zu haben und erregte ein Interesse, das es aus eigener Kraft niemals hätte entfachen können. Denn viel mehr als den Status eines Cancel-Opfers hat die Ballade, die sich wie eine recycelte Version des Schlagers des Duos Das ist alles von der Kunstfreiheit gedeckt, ich glaube, da war Levit gar nicht dabei, aus dem Jahre 2021 anhört, nicht zu bieten. Das klingt alles, als hätten die 2000er Jahre angerufen und als wären die Feinde der Demokratie irgendwelche Glatzköpfe, die man mit ein wenig Militanz und Refrain-Build-up durch Streichinstrumente zurück in ihre Löcher einschüchtern kann. Huiuiuiui, er versucht sich da schwer satirisch. Besonders angesichts der gesellschaftlichen Verhältnisse im Jahr 2026, Sebastian Lehr hat wohl eher ähnlich argumentiert, wirken die Anweisungen des Mit-40ers aus Kreuzberg, vorgetragen zu Blockakkorden am Klavier, völlig aus der Zeit gefallen. Um das Schlimmste noch verhindern zu können, stachelt das Lied dazu an, mit kleinen Banden Rechtsextreme auszuspionieren und in der Öffentlichkeit oder bei der Staatsanwaltschaft zu denunzieren, und legt mehr als deutlich nahe, dass auch tätliche Angriffe auf sie vorzubereiten seien. Jo, ein Stückchen weiter. Denn die verkürzte Faschismuskritik von Danger Dan, in einem 7-Minuten-Lied, die Idee, man bekämpft Faschismus vor allem, indem man rechte Aktivisten bedroht, ist nicht nur anachronistisch und realitätsfern, sondern führt auch in eine politische Sackgasse. Eine Vision, wofür man überhaupt kämpfen soll, fehlt im Lied genauso wie jede Erwähnung der Klimakrise, der fortschreitenden Militarisierung und des damit einhergehenden Sozialabbaus. Na, zum Glück haben wir das alles in Radio-Attack-Sendungen ja schon aufgegriffen, sonst würde Bartal vielleicht auch Radio-Attack auf Radio Rüsselsheim so kritisieren.
Linke Politik muss aber zuallererst, schreibt er, die Ursachen des Rechtsrucks bekämpfen, statt nur seine Symptome zu skandalisieren. Eine erfolgreiche antifaschistische Politik muss auch Menschen erreichen, die sich außerhalb der kulturellen Blase liberaler Gutverdiener bewegen. Und sie muss konfrontativ, aber auch universalistisch und humanistisch bleiben. Und damit kommen wir tatsächlich zur Gewaltfrage. Denn wie kaum ein anderer Musiker in Deutschland hat Danger Dan seine Unterstützung für Massenmord im Namen eines selbsternannten Antifaschismus formuliert, als er angesichts mehrerer 10.000 Toter in Gaza seine Solidarität mit Israel erklärte. Und ich habe das Zitat schon gebracht mit dem Schutzschild der Nachfahren der Judenvergaser. Sein Begleiter Igor Levitsch steht ihm in der Befürwortung der israelischen Kriegspolitik in nichts nach. Das mal so als Ausschnitt daraus, doch noch den letzten Absatz, ne, von Josip Bartol. Eine Linke, die dem Rechtsruck erfolgreich begegnen will, muss sich dieser letztlich militaristischen und menschenverachtenden Logik widersetzen, selbst wenn man sich antifaschistisch geriert. Denn eine Ordnung, die gesetzlose Gewalt erlaubt, sobald sie der guten Sache dient, nützt einzig den Mächtigen. Und die sind bekanntlich weder in der ostdeutschen Provinz noch sonst wo für ihre Menschenfreundlichkeit berühmt. Dann noch ein Tritt gegen den Jardin und die Antideutschen. Das muss ich jetzt nicht wörtlich zitieren. Vor diesem Weggang, den er prophezeit, der sozusagen letzten noch linken Antideutschen, brauchen wir wirklich keine Angst zu haben. Nun ja, also ich habe schon ein bisschen was zur möglichen und notwendigen Zusammenarbeit gesagt. Während also Josi Bartal seine Kritik an Danger Dan und dessen Lied Keine Angst mit einem verbalen Tritt in den Hintern derjenigen beendet, die er bei Antideutschen, was auch immer das genau bedeuten soll, einsortiert, 3 Tage später im Neuen Deutschland eine Kolumne von Gaston Kirsche, der sich da eher selbst einsortiert. Musikalisch wie textlich bewegend ist die Überschrift. Die Absage des ZDF an Danger Dan und Igor Levit ist eine autoritäre wie reaktionäre Abgrenzung gegen selbstorganisierten Antifaschismus, meint unser Kolumnist. Dass in der ZDF-Satire-Sendung Die Anstalt, das Lied Keine Angst nicht dargeboten werden durfte, ist vor allem Ausdruck der Rechtsverschiebung in der deutschen Gesellschaft. Nicht nur vorauseilender Gehorsam gegenüber der AfD, sondern ein Treten nach links unten. Dagegen sollte eine Solidarisierung mit Danger Dan und Igor Levit selbstverständlich sein. Denn das wunderbare Lied ist eine Hommage an selbstorganisiertes Antifa-Engagement. Es geht um Selbstverteidigung, um Schutz vor Kriminalisierung. Ganz basal ist es eine Anerkennung für die vielen Aktiven, die die Straße nicht Neonazis überlassen wollen. Keine Angst ist bewegend, zum Heulen schön. Denn Angst ist ein Thema für Antifas in Deutschland, vor allem aber für alle potenziellen Nazi-Opfer. Wie auch nicht, vor Nazis, vor der Polizei. Wer gegen Nazis kämpft, kann sich auf den Staat nicht verlassen, brachte es die Auschwitz-Überlebende Esther Bejerano auf den Punkt. Das Lied von Danger Dan ist so gut, weil es einen solidarischen Sound hat, der bitter nötig ist, wo Antifas zunehmend kriminalisiert werden. So ist auch die letzte Zeile zu verstehen. Da werden eingeknastete Antifas gegrüßt, die medial dämonisiert werden. Free all Antifas. Soweit Gaston Kirsche, der vom Neuen Deutschland wie folgt vorgestellt wird. Er ist überzeugt, der Barmbecker, naja gut, diese Folklore könnte man vielleicht weglassen, hat Drucker gelernt, arbeitet für eine Gewerkschaft und ist freier Journalist, in Hamburger Mietwohnung aufgewachsen, politisch sozialisiert, Milieu des Kommunistischen Bundes,
der vor allem gegen die schrittweise Faschisierung von Staat und Gesellschaft agierte. Die Bekämpfung der Neonazis war dabei, und das war eben vor 1990 etwa, war dabei ebenso wichtig wie der Einsatz für demokratische Rechte. 1990 selbst bildete sich im Kommunistischen Bund eine starke antideutsche Strömung, welche die Kampagne Nie wieder Deutschland unterstützte. Die Baseballschlägerjahre, die brutalen Attacken der Stiefelnazis, sie waren seit den 1980er Jahren nie weg. Aber seit dem Zusammenbruch der DDR und dem patriotischen Coming-out zur Nation 1990 entwickelte sich dagegen eine Linke, die rief Nie wieder Deutschland. Nach den pogromartigen Gewaltorgien von Hoyerswerda 1991 sowie Rostock-Lichtenhagen und Mannheim-Schönau 1992 war es für diese Strömung offensichtlich. Antifa sollte antideutsch sein, sich gegen den Rassismus, Antisemitismus und Chauvinismus der deutschen Mehrheitsgesellschaft stellen. Der Militarismus kam dann noch dazu. Und ich würde den heute für einen der wichtigsten Punkte halten. Ja, also das ist hier positiv sozusagen mit antideutsch konnotiert. Bevor ich zu einem anderen Anlass für Debatten über Rechtsextremismus, faschistische Gefahr, Antifaschismus und welche Mittel da verwendet werden können, noch ein Lied aus einer Zeit, wo die faschistische Gefahr nun nochmal deutlich größer und brutaler war, nämlich aus der Endzeit der Weimarer Republik 1929 entstanden, der Rote Wedding, von Hans Eisler komponiert und von Erich Weinert stammt der Text, und der entwickelte sich dann, dieser Rote Wedding als Lied, zu einem Lied, das ausgehend von der Antiprop-Theatergruppe der Kommunisten damals die gesamte linke Bewegung erfasste und meines Erachtens durchaus vergleichbare Elemente mit Danger Dance keine Angst hatte, nämlich eben keine Angst zu haben, sondern sich zusammenzuschließen gegen die tödliche Gefahr, die von den Nazis ausgeht. Die Fassung stammt übrigens von einer englischsprachigen Website, die das Lied dann als Red Wedding, a German Communist and Anti-Fascist Song, written for a play of the same name in 1929. It became very popular within the German labor movement and served as the unofficial anthem of paramilitaries associated with the KPD. Und dann wird noch Erich Weinert und Hans Eisler erwähnt, und can't find information on this specific performance. Ja, also was das für eine spezielle Aufführung war, das weiß der Poster hier nicht. Sänger ist allerdings klar erkennbar Ernst Busch, und der hat auch da den Text, den ursprünglichen von Erich Weinert, leicht abgewandelt. Also.

0: 14.57 Uhr bei Radio Attac auf Radio Rüsselsheim am Sonntag, den 16. August. Nachdem wir nun einiges an harscher Kritik an Danger Dan gehört haben, einiges aber auch an Lob für sein Lied und für sein Auftreten, nun nochmal er selbst relativ kurz zu Wort kommend und dann nachher nochmal singen zusammen mit Igor Levit. Er hat nämlich als Ersatz für den Auftritt in der Anstalt eine Angsthalt veranstaltet in einem Berliner Theater, im Columbia-Theater, am gleichen Abend, wo original die ZDF-Anstalt ausgestrahlt wurde, und hat dazu verschiedene Menschen noch eingeladen, die zu dem Thema selbst auch was sagen konnten. Und das eine war jetzt gleich von ihm selbst angekündigt, eine Rechtsanwältin der Antifaschisten, die wegen gewalttätiger, militanter, antifaschistischer Taten angeklagt wurden. Und die redet dann über diese Gewaltfrage. Und danach dann, wie gesagt, nochmal ein Lied aus der gleichen Zeit wie das, was wir eben gehört haben, also vom Ende der Weimarer Republik.
1: Es wurde in der letzten Woche dann auch sehr viel geredet über diese berühmten letzten Zeilen in dem Lied. Liebe Grüße an Lina, Gucci, Maya und Nanook. Was man mir vorwerfen kann, ist, dass es sehr unvollständig ist. Es hätte auch noch Nele oder Tobi dabei sein können oder eigentlich so viele Antifaschistinnen und Antifaschisten, die von Repression betroffen sind. Was mich in der ganzen Debatte irritiert und geärgert hat, ist, dass so viele Medien dieses rechte Narrativ dieser Hammerbande mit übernehmen. Selbst Medien, wo man denkt, die müssten eigentlich in der Lage sein, ein bisschen reflektierter darüber nachzudenken. Denn sie glauben tatsächlich, es gäbe eine Bande, die mit Hammern durch die Gegend rennt und wahllos alles verprügelt, was nicht bei drei auf den Bäumen ist. Dass das nicht stimmt, das müsste eigentlich jedem, der einmal auf die Situation geguckt hat und sich mit diesem Justizskandal meiner Meinung nach befasst hat, klar sein. Wir wollen trotzdem, auch für alle, die nicht genau wissen, worum es geht, eine Expertin zu Wort kommen lassen. Christine, die Anwältin meines Vertrauens, die euch vielleicht ein paar Worte zu den Angesprochenen im Lied sagen können. Schön, dass du da bist.
2: Ja, vielen Dank für die Einladung. In der vergangenen Woche haben 5 Angeklagte aus dem sogenannten Budapest-Komplex im Gerichtssaal in Düsseldorf ihr Schweigen gebrochen. Angeklagte, die andere Namen tragen als die im Lied genannten, die aber ebenso genannt gegrüßt sein könnten. Diese Angeklagten wollten nicht mehr hinnehmen, Objekte in einem Prozess zu sein, der sie und ihre Mitangeklagten als brutale linke Schläger hinstellt. Die Erklärungen dieser Angeklagten enthalten eine Zustandsbeschreibung der gesellschaftlichen Verhältnisse, der Nöte und der Hoffnungslosigkeit, die nicht rechte Menschen heute erdulden. Eine Angeklagte erzählte, wie ihr durch die politische Entwicklung in Thüringen ihre Heimat genommen wurde. Knapp außerhalb Jenas beginnt die Gegend, in der sich eine rechte Hegemonie durchgesetzt habe. Dort könnten sich Neonazis ungestört im öffentlichen Raum bewegen, während das für andere Personen wieder zu einer Herausforderung geworden ist. Neonazis würden dort akzeptiert, während geflüchtete Männer, Frauen und Kinder bedroht und attackiert werden. Dort würden Stadtteile zum Nazi-Kiez erklärt, wo bestimmte Personen fürchten müssen, angegriffen zu werden. Der Osten Deutschlands sei ihre Heimat. Sie habe ihr ganzes bisheriges Leben dort verbracht und sie lebe gerne dort. An die Orte ihrer Kindheit, mit denen sie viele schöne Erinnerungen verbinde, gehe sie heute jedoch mit gemischten Gefühlen. An diesen Orten herrscht mittlerweile eine breite Akzeptanz faschistischer Ideologie. Eine andere Angeklagte sprach von ihrer Familie. Ihre Mutter stammt aus Ungarn. Dass sie regelmäßig bei Verwandten in Budapest war und sich schon früh fragte, warum diese ungarische Familie so viel kleiner ist als die deutsche. Die Antwort ist brutal einfach. Ihre Vorfahren waren Juden und viele von ihnen wurden von den Nationalsozialisten ermordet. Nele schildert im Gericht, wie ihr Großvater 1944 als Zwangsarbeiter durch eine Bombe starb, wie dessen Vater auf dem Weg nach Auschwitz zu Tode geprügelt wurde, wie andere Verwandte in Lagern umkamen oder als Zwangsarbeiter ausgebeutet wurden. Sie erzählt von dem Bruder ihres Großvaters, der als Widerständler gehängt wurde, in heller Hose und Lackschuhen, und von weiteren Verwandten, die 44 aus dem Ghetto deportiert wurden und nie zurückkehrten. Diese Menschen waren Musiker, Anwälte, Zahnärzte, Journalistinnen, Arbeiter, Kinder. Heute sind ihre Namen in Yad Vashem zu finden. Und sie sagt auch, jedes Jahr marschieren in Budapest wieder Neonazis, um zu feiern, die ihre Familie und Hunderttausende andere ermordet haben. Das wollte ich nicht hinnehmen müssen, sagt sie. Das ist keine abstrakte politische Pose. Es ist eine Reaktion auf eine zutiefst persönliche jüdische Familiengeschichte, in der Faschismus nicht Vergangenheit, sondern Gegenwart ist. Eine Geschichte, die es zu Tausenden gibt, in Millionen Versionen. Die Geschichte ihrer Familie zeigt, dass Faschismus nicht nur ein Kapitel im Geschichtsbuch ist, sondern eine Kontinuität, die bis heute spürbar ist. Eine Kontinuität, in der Jüdinnen und Juden sind, die Roma, Homosexuelle, körperlich und geistig Beeinträchtigte, Nicht-Weiße erleben, dass Täter glorifiziert werden, dass ihre Mörder gefeiert werden, dass die Ideologie, die ihre Familien ausgelöscht hat, wieder auf den Straßen sichtbar ist. Der deutsche Staat weiß um diese Geschichte und er hat sie in Gesetze gegossen. Es ist strafbar, den Nationalsozialismus zu verherrlichen, Volksverhetzung zu begehen, die Shoah zu leugnen oder zu verharmlosen. Das Strafrecht sagt sehr klar, Faschismus ist keine Meinung, sondern eine Gefahr für die Menschenwürde und den öffentlichen Frieden. Wenn Nele über ihre Familie spricht, dann erinnert sie uns daran, warum das so ist. Sie erinnert uns daran, dass hinter jeder Zahl der Shoah konkrete Menschen stehen, konkrete Familien, konkrete Geschichten. Und dass Faschismus immer bedeutet, konkrete Körper, konkrete Namen, konkrete Leben werden zerstört. Und lasst mich an dieser Stelle sehr deutlich sein, gerade als Strafverteidigerin, Körperverletzungen auch gegen Nazis, auch gegen Neonazis sind strafbar. Die Vorschriften über Körperverletzungen gelten nicht nur für gute oder unschuldige Menschen, sie gelten für alle. Wer einen Menschen schlägt, verletzt, angreift, macht sich grundsätzlich strafbar. Egal, welche Gesinnung dieser Mensch hat. Das ist eine zivilisatorische Errungenschaft. Der Rechtsstaat beansprucht das Gewaltmonopol, damit Konflikte nicht durch individuelle Gewalt ausgetragen werden. Wenn wir also darüber sprechen, warum Menschen Nazis nicht allein lassen, warum sie sich ihnen in den Weg stellen, warum sie aus ihrer Sicht nicht mehr nur auf staatliches Handeln warten wollten, dann reden wir nicht darüber, ob das Strafrecht abgeschafft werden soll. Wir reden darüber, wie Menschen reagieren, wenn sie erleben, dass der Staat zwar Gesetze gegen Volksverhetzung, NS-Verherrlichung und rechte Symbole hat, diese aber oft zu spät, zu zögerlich oder gar nicht durchsetzt. Die zentrale Spannung ist also nicht, ist Körperverletzung erlaubt, wenn das Opfer ein Nazi ist? Nein, ist sie nicht, sie ist strafbar, Punkt. Die zentrale Spannung ist, was machen zum Beispiel Menschen, deren Familiengeschichte vom Nationalsozialismus geprägt ist, die erleben, dass Neonazis wieder marschieren, dass sie den Mördern ihrer Verwandten huldigen, dass antisemitische und rassistische Gewalt wieder Alltag ist, wenn sie erleben, dass Menschen sterben, angegriffen und ausgegrenzt werden. Nele hat im Gericht genau diese Spannung beschrieben. Sie hat erklärt, dass sie in einer Stadt aufgewachsen ist, in der sich eine rechtsterroristische Struktur gebildet hat, die Menschen ermordete, während Behörden wegschauten. Sie hat erklärt, dass sie nicht hinnehmen wollte, dass Neonazis ungestört ihre Ideologie verbreiten, ihre Aufmärsche abhalten, ihre Gewalt planen, während diejenigen, die das nicht hinnehmen, kriminalisiert werden. Wenn wir ihre Einlassung ernst nehmen, dann sehen wir, hier spricht eine jüdisch geprägte Familiengeschichte zu uns, eine Geschichte von Verfolgung, Verlust, Widerstand. Wir sehen jemand, der sagt, ich will nicht, dass sich diese Geschichte mit meiner Familie wiederholt, für niemanden. Deswegen schauen wir genau hin, wer in diesem Land tatsächlich allein gelassen wird. Es sind Menschen, deren Wohnhäuser von Nazis markiert werden, deren Namen auf Feindeslisten auftauchen, die nachts die Route nach Hause ändern, weil die Bedrohung so real ist, dass sie ihren Körper verändert. Es sind die, die beim Staat Anzeige erstatten und erleben, dass Akten verschwinden, Verfahren eingestellt werden, rechte Motive verharmlos werden. Es sind jene, die nach Anschlägen erklären müssen, warum sie noch hier sind, anstatt dass die Gesellschaft fragt, warum diese Anschläge überhaupt möglich waren. Wenn wir also über linke Gewalt reden, sogenannte linke Gewalt, dann müssen wir auch darüber reden, was dahinter steht. In dem bisher gesprochenen Urteil im Antifa-Ost-Komplex wird davon gesprochen, dass der Staat diese Art von Selbstjustiz nicht hinnehmen kann. Ja, kann er nicht, soll er nicht und hat auch ehrlicherweise niemand erwartet. Aber es ist an der Zeit, eine Gegenfrage zu stellen. Wie viel müssen wir denn noch hinnehmen? Müssen wir es hinnehmen, dass Lieder veröffentlicht werden, in denen beschrieben wird, wie unsere Freunde und unsere Wahlfamilie ermordet werden soll? Müssen wir es hinnehmen, dass wir beim Essen mit unseren jüdischen Freundinnen darüber philosophieren, welches Land denn noch sicher ist für sie? Müssen wir es hinnehmen, dass Menschen in Ostdeutschland verzweifelt nach Jobs in Westdeutschland suchen, weil sie befürchten, dass eine rechte Regierungsmehrheit ihre Kinder mit Inklusionsbedarf von der Bildung abschneidet? Nun, man kann mir als Juristin ja erwidern, und das sollte man auch, dafür hat das Recht doch einen Schutz geschaffen. Ja, theoretisch, und das Wort theoretisch wird immer größer. Wie viel Recht ist da, wenn ein Mensch entgegen der Entscheidung des Bundesverfassungsgerichts nach Ungarn ausgeliefert wird? Hier in diesem Raum sind zwei ganz wunderbare Kollegen, die Rechtsanwälte von Maja, die hervorragende Arbeit geleistet haben, die eine neue Grundsatzentscheidung errungen haben und deren juristische Intervention dazu führen wird, dass nie wieder ein Rechtsanwalt um 3 Uhr nachts in ein Telefon brüllt, dass er das Bundesverfassungsgericht anrufen wird und er ungehört bleibt. Die sich aber auch die Wand ihres Büros mit der Entscheidung des höchsten Gerichts des Landes tapezieren können, dass die Auslieferung Mayas rechtswidrig war, dass sie nie hätte passieren dürfen, dass Maja hier sein müsste und dennoch sich den Prozess gegen ihre Mandantin in Budapest anschauen müssen. Sie haben das Recht erfolgreich durchgesetzt und gnadenlos verloren, weil irgendjemand Fakten geschaffen hat.
0: Soweit die Rechtsanwältin Christine Bierczyk bei dieser Ersatzveranstaltung. Und dabei trauten sich dann Danger Dan und Igor Levit auch nochmal gemeinsam Klavier zu spielen. Also Danger Dan auf seinem elektrischen Klavier, auf seinem Stage Piano und Igor Levit natürlich, wie es gehört, auf einem ganz klassischen Klavier, und sie taten das zum Lied, zum Text von Kurt Tucholsky, Rosen auf den Weg gestreut, 1931, schon von ihm in ziemlich verzweifelter Stimmung wegen des Aufstiegs der Rechtsextremisten, der Faschisten, der Nazis geschrieben.
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0: zum Heft. 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
1: Ein weiteres Aufregerthema in diesem Sommer, eigentlich seit Juni, waren Äußerungen, die in der Bild-Zeitung wiedergegeben wurden von Luigi Pantisano, damals noch normales linkes Parteimitglied, der in Konstanz schon mal fast die Oberbürgermeisterwahl als Linker gewonnen hätte und dann kandidierte für den Co-Vorsitz der Linken. Und zu diesen Äußerungen in der Bild-Zeitung, zu dem, was dann beim Parteitag der Linken geschah als Konsequenz und zu dem Thema, was angekündigt ist für diese Sendung, nämlich die Ursachen der Erfolge der Rechtsextremen. Jetzt ein Text von Georg Fülbert, inzwischen 87 Jahre alt, seit über 20 Jahren emeritierter Professor für Politikwissenschaft in Marburg. Das war 22 Jahre lang. Und ich lese jetzt seinen Text vor, der in der August-Ausgabe der im Moment nur digital erscheinenden Zeitschrift konkret erschienen ist, nur als Empfehlung. Die wird zu ein bisschen erhöhten Preis ab September auch wieder als Papierausgabe geben. Also jetzt Georg Fülbert. Luigi Pantisano, Co-Vorsitzender der Partei Die Linke, wurde von der Bild-Zeitung aus einem Interview so zitiert. Letztlich gibt es auch gerade gar keinen Unterschied zwischen der CDU, die faschistische Politik macht, der AfD oder den Faschisten selbst. Danach ruderte Pantisano zurück. Er bat die CDU um Entschuldigung, die ihm verweigert wurde. Stattdessen sollte er in einer Aktuellen Stunde des Bundestags gegrillt werden. Seine Genossin Ines Schwertner verteidigte ihn aber gekonnt durch Gegenangriff auf die Union. In den östlichen Landesverbänden seiner eigenen Partei bekam Pantisano Ärger, vor allem in Sachsen-Anhalt. Um nach der Landtagswahl im September einen AfD-Ministerpräsidenten zu verhindern, könnte sich die Linke dazu genötigt sehen, für einen CDU-Mann zu stimmen und eine von ihm gebildete Minderheitsregierung zu stützen. Dann hätte sie zwischen einem kleineren und einem größeren Übel zu entscheiden. Pantisanos Aussage, es gebe zwischen ihnen keinen Unterschied, wird dort als wenig hilfreich wahrgenommen. Da er vorher schon einmal kundgetan hatte, die Entscheidung müsse letztlich bei den Landesverbänden liegen, wusste man nicht so recht, aus wie vielen Personen er besteht. Im Juni stellte er sich ohne Gegenkandidaten zur Wahl als Parteivorsitzender. Mit nur 53% der Stimmen kam er abgestraft in sein neues Amt. Schuld sei die Bild-Zeitung, sagte er, sie habe ihn verkürzt zitiert. Dadurch verwischte er sein Profil ein weiteres Mal. Warum entschuldigt er sich für etwas, das er so nicht behauptet haben will? Was hatte er dann überhaupt gesagt? Man könnte sein Ausweichen auf ein Fehlzitat als eine Art von Widerständigkeit auslegen, als wolle er für seine Äußerungen doch noch einen wahren Kern in Anspruch nehmen. Wie sehe der aus? Pantisanos Verhalten erinnert an den Spott, den Gotthold Ephraim Lessing bereits im 18. Jahrhundert über einen ähnlich unklaren Zeitgenossen ausgoss. Dieser habe etwas läuten hören, wisse aber nicht, wo die Glocken hängen. Wo sind sie bei Pantisano? Begeben wir uns auf die Suche. Die wirtschafts- und sozialpolitischen Ansichten von Alice Weidel, AfD, und Friedrich Merz, CDU, sind identisch. Beide vertreten einen ökonomischen Ultraliberalismus, möglichst ohne sozialstaatliche Interventionen. Er findet sich auch in der Programmatik der AfD, wenngleich noch nicht der CDU. Das Konzept ist nicht neu, seit Beginn der 80er Jahre wurde es zunehmend zur Praxis. Im Ergebnis entstand wachsende Ungleichheit, wobei sich vor allem in den USA der Idealtypus einer Plutokratie herausbildete, in der die Eigentümer der größten Vermögen unverblümt unmittelbaren Zugriff auf den Staatsapparat haben. Jeweils pfadabhängig verschieden nähern sich andere Staaten des sogenannten Westens sich diesem Vorbild an. Der argentinische Präsident Milei ist der exzessivste Propagandist dieser Herrschaftsform. Wo sie sich nicht voll durchgesetzt hat, wie derzeit noch in der Europäischen Union, gilt dies als rückständig. Merz arbeitet aber daran, mehr Maskwagen. Dieser Losung des FDP-Vorsitzenden Christian Lindner folgte Alice Weidel im Wahlkampf 2024-25 in einem gemeinsamen Auftritt mit dem US-amerikanischen Milliardär.

Andererseits kam es bereits zu einem Umbruch des Parteiensystems. Erklärungsbedürftig ist hier die breite Massenbasis der sich herausbildenden plutokratischen Herrschaftsform in den Unterklassen, deren ökonomischen Interessen sie nicht entspricht. Dazu gehört auch der überdurchschnittlich hohe Anteil von AfD-Stimmen unter Arbeitslosen, Stammbelegschaften und Gewerkschaftsmitgliedern. In der Bundesrepublik der 50er und 60er Jahre wählten die Volksmassen mehrheitlich CDU, CSU und SPD. Der Soziologe Helmut Schelsky schrieb von einer nivellierten Mittelstandsgesellschaft, getragen durch das Wachstum der ersten drei Nachkriegsjahrzehnte. Hier lebte die Volksgemeinschaft weiter. Seit der sogenannten kleinen Weltwirtschaftskrise von 1975 änderte sich das allmählich. Für den Prozess, der nun einsetzte, fand Jahrzehnte später, 2016, der Ökonom und Sozialwissenschaftler Oliver Nachtwey ein neues Schlagwort: Abstiegsgesellschaft. Die ideologisch verklärte angebliche Nivellierung von einst ist ersetzt durch die Wirklichkeit einer unübersehbaren und ständig sich weiter öffnenden Kluft zwischen oben und unten. Hier sicherte sich immerhin die Massensicht, Schicht der Intelligenz, die nach dem Zweiten Weltkrieg aufgewachsen war, noch eine Art neuer Mittelstandsposition. Teile von ihr sehen sich in einer eigenen Partei vertreten, den Grünen. Ihr Habitus trennt sie von nicht-akademischen Lohnabhängigen. Seit Gerhard Schröders Agenda 2010 finden sich viele frühere Anhängerinnen der SPD unter ihnen in dieser nicht mehr wieder. Der Entfremdungsprozess im bisherigen christdemokratischen Milieu verlief zunächst langsamer, seit Merkel setzte er dort ebenfalls ein. Gemeinsame Ursache ist die teils aktuelle, teils vorweggenommene Abstiegserfahrung und die Tatsache, dass es eine nachwachsende junge Generation mit den alten Politikangeboten von vornherein nichts anfangen kann. Nicht Klassenkampf oder Sozialpartnerschaft bestimmen länger das Alltagsbewusstsein, sondern Ressentiments gegen Migration, angebliche Sozialschmarotzer, Wogenervensägen und vor allem bei Männern verunsichernde neue Geschlechterzuschreibungen. Die bisherigen Volksparteien kamen da nicht mehr mit. Immerhin war rasch ein neues Schimpfwort zur Benennung des für sie ungemütlichen Zustands gefunden: Rechtspopulismus. Politologen entdeckten das, was sie eine Repräsentationslücke nennen, in sie stieß die AfD. Seit Anfang 2025 hat nach ihrer Wahl und Spaltungskatastrophen von 2024 endlich die Linkspartei den Schuss gehört. Ines Schwertner rief die antifaschistische Wirtschaftspolitik aus. Den Begriff hatte vorher schon die Ökonomin Isabella Maria Weber geprägt. Trumps Aufstieg führte sie auf die Verarmung großer Teile der US-Bevölkerung durch Inflation zurück. Als Gegenmittel empfahl sie Preisdeckel für strategisch zentrale Güter, insbesondere Energie. Schwertner und ihre Partei weiteten dies unter anderem auf Mieten aus. Zugleich fordern sie eine steuerpolitische Umverteilung von oben nach unten, die bereits seit 2013 der französische Ökonom Thomas Piketty zusammen mit Mitbestimmung in den Unternehmen vorschlägt. Er redet von einem partizipativen Sozialismus. Auf den ersten Blick erscheint das Label antifaschistisch problematisch. Es sieht historisch aus nicht aktuell. Die Warnung vor einer faschistischen Gefahr könnte von den Tendenzen zur Plutokratie ablenken. Plutokratie übrigens aus dem griechischen Herrschaft der Reichen. Diese zieht ihre auch politische Macht aus der zunehmenden ökonomischen Spaltung. Zur selben Zeit findet der Stolz des Westens auf freie Wahlen, Gewaltenteilung, Gleichheit vor dem Gesetz frische Nahrung. Legitimierende Mitmachtdemokratie wird ausgebaut. Je dichter konzentriert der Reichtum oben, desto großzügiger die repressive Toleranz. Und auf der anderen Seite, genauer unten, bezahlbare Mieten, Freiheit von Armut im Alter, eine leistungsfähige öffentliche Infrastruktur, größtmögliche ökonomische Gleichheit.

0: Gleichheit sind notwendige Voraussetzungen politischer Demokratie. Ihr Feind ist zurzeit nicht der Faschismus, sondern das ökonomische Ungleichheitsregime. Es macht die Verfassungsversprechen unglaubwürdig. Ist der Kampf gegen die ökonomische Plutokratie also wirklich auch antifaschistisch? Ja, sagt Fülbert. Diese Bezeichnung ist gerechtfertigt angesichts der historisch belegten Bereitschaft und des Potenzials kapitalistischer Eliten, einen politischen Systemwechsel mit außerökonomischer Gewalt durchzusetzen. Der faschistische Putsch in Chile am 11. September 1973 eröffnete das neoliberale Zeitalter. Er wurde von Milton Friedman, einem der professoralen Vorkämpfer dieser ökonomischen Wende, begrüßt. Seine Schüler nutzten die Gelegenheit, die Theorie des Meisters in Praxis umzusetzen. 2015 wurde der Makroökonom Bernd Lucke und Hans-Olaf Henkel, der ehemalige Präsident des Bundesverbands der deutschen Industrie, für die AfD entbehrlich, nicht aber der Faschist Höcke. Die Spitzenverbände des Kapitals warnen seitdem zwar vor dieser Partei, deren Angebot für später bleibt aber erhalten. Gegenwärtig wird diskutiert, ob ein Antrag auf Verbot der AfD sinnvoll sei. Selbst in dem unwahrscheinlichen Fall, dass er erfolgreich wäre, blieben die materiellen Ursachen ihres Aufstiegs erhalten. Eine Nachfolgeorganisation hätte dieselben Chancen wie sie. Luigi Pantisano hat richtig erkannt, dass in den ökonomischen Grundfragen kein Unterschied zwischen Merz und Weidel besteht. Sie sind zwar nicht Verbündete für einen aktuellen Übergang in den Faschismus, aber für die Transformation der Demokratie zu einer neuen Version kapitalistischer Herrschaft. Es sieht so aus, als würden CDU und AfD ab September im Landtag von Sachsen-Anhalt zusammengenommen eine Mehrheit haben. Aus einer gemeinsamen Regierung wird vorerst aber gewiss noch nichts. Das ist Gegenwart, nicht unbedingt Zukunft. Die Linkspartei wird sich sinnvollerweise dafür hergeben müssen, durch Unterstützung der CSU die AfD vorerst noch zu isolieren. Gespaltene Gegner sind etwas weniger gefährlich als geeinte. Es ist besser, ein Unglück zu verzögern, in der Hoffnung, dass es sich später doch noch vermeiden lässt, anstatt seiner Beschleunigung tatenlos zuzusehen. Georg Fülbert empfiehlt also der Linken in Sachsen-Anhalt, in den sauren Apfel zu beißen, um das Schlimmste sozusagen, also einen AfD-Ministerpräsidenten zu verhindern und einen CDU-Ministerpräsidenten zu ermöglichen. Ob das von der Metapher nur ein saurer Apfel ist oder vielleicht sogar eine saure Krepfurt, lasse ich jetzt mal offen. Als Luigi Pantisano das aber im Sommerinterview so sagte, dass er auch dieser Meinung ist, ging gleich wieder ein Shitstorm los. Wie kann man nur sozusagen die CDU der faschistischen oder nahe am faschistischen liegenden Politik bezichtigen und dann auch noch ihre Wahl empfehlen? Dass sowas durchaus eine Überlegung sein kann. Dazu jetzt nochmal Äußerungen tief aus der Vergangenheit, da wir bei der Konkret als Zeitschrift waren, von Hermann L. Kremlitzer, jahrzehntelang nicht nur Herausgeber, sondern auch der Schreiber in der Konkret, der Hauptschreiber mit seinen Kolumnen und seinen Kritiken der Zeitungen und der Presse und der Journalisten. Er hat 1993, er ist ja 2019 gestorben, er hat 1993 bei einem Kongress von Konkret Was tun folgende Äußerungen getan.
1: Was habe ich hier gelernt? Ich habe gelernt, dass die Differenz über die Rolle Deutschlands und der Deutschen tiefer geht als erwartet, dass die Linke in den kommenden Jahren noch manchen ans teure Vaterland verlieren wird, wie sie schon so manchen Streetfighter an die Nation verloren hat. Was ich vorschlage, habe ich hier von Thomas Ebermann gehört, der es auch schon mal von mir gehört hatte, wie ich es irgendwie ganz ähnlich von Michael Stamm will sagen. Neu ist es nicht. Chancen hat es bisher nicht gehabt. Vielleicht findet es jetzt eine. Ich schlage vor, keinen und erst recht keinen angestrengten Versuch zu unternehmen, im Anblick der deutschen Lichterkette, die von Rostock über Mölln bis Solingen reicht, die noch vorhandenen linken Strömungen programmatisch, theoretisch zu vereinheitlichen. Das heißt, mit dem Argument, dass angesichts der Gefahr von rechts jetzt Differenzen zurückgestellt werden müssten, Leute etwas unterschreiben zu lassen, was ihrer Überzeugung nicht entspricht. Das heißt, sie zu Renegaten ihrer Überzeugung zu machen, ihnen das Kreuz zu brechen. Wohin das führt, wenn Renegatentum die Voraussetzung für praktisches gemeinsames Handeln wird, hat die Geschichte der Grünen exemplarisch vorgeführt. Ist das Kreuz erst einmal gebrochen, ist man sehr bald zu jeder Wendung fähig. Ich schlage also vor, auf den eigenen Erkenntnissen zu beharren, in der Kritik der Verhältnisse, zu der gerne mal auch bei mir etwas Selbstkritik gehören darf, auch dann nicht nachzulassen, wenn man sich mit anderen zu praktischen Taten zusammentut. Und in dieser Haltung bereit zu sein, als unerträglich empfundene Zustände, wenn nötig, gegen schlimmere, mörderische zu verteidigen. Aber eben nie, um es durch Wiederholen ganz unmissverständlich zu machen, ohne die Verhältnisse, die man da verteidigt, weiterhin unerträglich, das kleinere Übel nicht ein kleines Übel, sondern das zweitgrößte zu nennen.
2: Das ist Magazin konkret, hat im Juni 93 einen Kongress veranstaltet und dieser stand unter dem Motto, was tun? Diese Frage stellten sich verschiedene Autoren dieses Magazins mehrere Tage lang, ich glaube eine ganze Woche ging dieser Kongress ausgiebig. Und in diesem Ausschnitt, den wir jetzt eben gehört haben, da habt ihr Kremlitzer gehört, wie er eben unter den Eindrücken auch der rassistischen Brandanschläge und Morde an Migrantinnen und Migranten stand in Rostock-Lichtenhagen und Mölln. Wir erinnern uns Anfang der 90er Jahre und Hermann Kremlitzer hat in dem Ausschnitt, den wir eben gehört haben, eindeutige Worte gefunden und hat sich klar positioniert gegen falsche, scheinbar linke Bündnisse und für das kritische, auch das selbstkritische Befragen und Betrachten der Verhältnisse, in denen wir leben.
0: Das war ein Ausschnitt aus einer gut halbstündigen Dokumentation von 2020 zu Hermann Kremlitzer, Hermann L. wie Ludwig Kremlitzer. Und ich habe extra mal den Kommentar von der Frau von Radio Korax, dem Freien Radio Halle, drin gelassen, weil die klar zeigt, wie so eine Erwartungshaltung, ne? Kremlitzer, das ist der ganz Radikale, zum Falschen zuhören, muss man schon sagen, führt, weil Kremlitzer ja nun deutlich gesagt hat, dass er für Bündnisse ist, um das Schlimmste zu verhüten und vielleicht das Zweitschlimmste zu ermöglichen. Und sie sagt dann, nee, er ist gegen Bündnisse. Und jetzt, liebe Hörerinnen und Hörer von Radio Attac auf Radio Rüsselsheim um 15.31 Uhr, da müssen Sie jetzt nochmal durch ein paar Originaläußerungen von AfD-Mitgliedern, Landtagsabgeordneten, Bundestagsabgeordneten, Vorsitzenden und so weiter. Einfach um nochmal zu zeigen, wie verrohend die Sprache ist. Das sind natürlich Aufnahmen, wo die wussten, es wird aufgenommen. Was sie dann noch sagen, wenn sie meinen, sie wären unter sich, ist zum Teil ja mitgeschnitten worden, aber zum großen Teil läuft es halt unter der Oberfläche ab. Die schlimmsten Äußerungen zu Migranten, zu den Negern, die da kommen und den Vergewaltigern und Messerstechern und so weiter, habe ich abgeschnitten, weggelassen. Es gibt, man kann das alles sich anhören, wenn man masochistisch veranlagt ist. Best of AfD Hate Edition. Hate Edition heißt das Ganze und da gibt es noch ähnliche Aufnahmen.
3: Es fühlt sich schon wieder so an wie in der DDR.
4: Vor Glück habe ich geweint, wie nach dem Mauerfall. Endlich, die zweite Wende passiert jetzt hier.
5: Hier kommt grün angemalter Kommunismus zum Vorschein.
6: Diese Waffen- und Tresorkontrollen sind Elemente eines totalitären Staates. Und die passen gut zu ihrer Stasi- und Stüffelkanzlerin.
7: Das sind schon lange die Vorboten einer neosozialistischen Diktatur.
8: 30 Jahre nach Mauerfall versuchen doch hier wieder die SPD-Altsozialisten aus den westlichen Bundesländern ihre feuchten Träume vom Aufbau eines Sozialismus 2.0 zu verwirklichen.
9: Im Bundestag ist es super, muss ich sagen. Also das ist wirklich ein wunderschönes Gefühl. Sie stehen an der Treppe, da geht die Merkel vorbei und Sie wissen... Also man ist da ganz nah dran. Ja?
10: Und den Schulz erleben und dann die Merkel.
9: Zusammen im Aufzug.
10: Ja. Aber bemüht es sehr.
9: Wenn du jetzt mal kurz auf Pause drückst, dann sage ich etwas, was noch...
11: Schuldkult.
12: Reißt man euch die Maske herunter, seid ihr dieselben gewaltbereiten Linksfaschisten, die ihr immer wart.
13: Im linken Freiburg, im Zeckennest.
14: Wenn sie hier wieder anfangen zu pöbeln, dann ist das der stalinsche Geist, die stalinschen Gedächtnislücken.
15: Die Polizei beschützt uns vor diesen rotlackierten Linksfaschisten. Und es stehen auch keine hysterischen Willkommensfetischisten an Bahnhöfen und sammeln Kuscheltiere ein und bewerfen die Menschen damit Getränken, Kleidung und was sie sonst noch so auf die Schnelle ergattern konnten.
16: Ökopopulist.
17: Bündnis aus erstarrten Altparteien, aus degenerierten Altgewerkschaften und aus versifften Antifa.
18: Sie benehmen sich hier wie die Kindersoldaten von der Antifa.
19: Unsere Kinder dürfen niemals von Gesetz wegen in Kitas zu klimahysterischen, vielfaltsfixierten, linksgrünen Knockout-Mäusen à la Kahane oder Digital-Zombies dressiert werden.
20: Weil wir eine Justizministerin haben, die aktiv Unterstützerin der neuen RAF in unserem Land ist.
21: Ich sage Ihnen, der Linksextremismus kommt aus der Mitte der Gesellschaft, nicht der Rassismus, wie Sie immer behaupten.
22: Der bunddeutsche Gutmensch. Im Freibad werden Leute bespuckt, geschlagen, Mädchen sexuell belästigt. Und wer protestiert, ist Nazi. Selbst der Verfassungsschutz soll jetzt gleichgeschaltet werden. Wenn der Chef Frau Merkel nicht nach dem Munde redet und wie sie Fake-Interpretationen der Antifa verbreitet, soll er weg.
23: Sie, meine Damen und Herren, erinnern mich leider nur noch an ein versifftes Kiffer-Ehepaar, das mittags zu einer Anti-Auto-Demo geht, dabei die Haustüre sperrangelweit offen stehen lässt, während der Sohn und die Tochter trotz dieses desolaten Elternhauses als Facharbeiter schaffen.
24: Die Gruppen der Antifa sind ausnahmslos zu verbieten.
25: Ich weiß nicht, wovon diese ehemaligen Wähler der Linkspartei das bezahlen sollen. Die haben seit 1989 keinen regulären Job mehr gehabt.
26: Die Linke ist eine Schande für Deutschland. Klingt eigentlich Grüne, die einen Schulabschluss und einen Hochschulabschluss haben? Der ein oder andere sagt, das sind die Klimawandel, das ist Koksnasen und das sind Kinderschänder.
27: Alexander Gauland und ich, wir sind wirklich fast immer einer Meinung. Hier bin ich mal leicht abweichender Meinung. Ja, überhaupt. Ihre Bescheidenheit, nur diese eine Person entsorgen zu wollen.
28: Ich stell mir das vor, wir gründen so eine Never Come Back Airline. Und ich bin auf dem Flug nach irgendwo. Und ich bin ganz sicher, wir kriegen den Flieger voll mit den Claudia Roths, den Cem Özdemirs und wie sie alle heißen. Denn eines ist klar und unmissverständlich. Wer Deutschland nicht liebt, soll Deutschland verlassen.
29: Solche Menschen müssen wir selbstverständlich entsorgen.
30: Ich sage diesen linken Gesinnungsterroristen, diesem Parteienfilz ganz klar. Wenn wir kommen, dann wird aufgeräumt. Dann wird aufgemistet.
31: Masseneinwanderung ist Messereinwanderung.
0: Dass aus Worten Taten werden, Taten erwachsen, ist ja nicht nur ein Kalenderspruch und dass aus dieser völlig verrohten Sprache dann eben Terrortaten werden, hat sich nur in den letzten Jahren gezeigt. Das waren meistens Aufnahmen von zwischen 2015 und 2020. Jetzt nochmal ganz aktuell, nee, nicht ganz aktuell, von 2025 Alice Weidel bei ihrer Bewerbungsrede zur Kanzlerkandidatur.
1: Mit der vollen Rückendeckung ihrer Partei zieht die frisch gekürte AfD-Kanzlerkandidatin Alice Weidel in den Kampf um Wählerstimmen mit einem knallharten Konfrontationskurs gegen die bisherige Bundespolitik. Von der Asyl über die Umwelt bis zur Gesellschaftspolitik. Weidel will keinen Stein auf dem anderen lassen, sollte die AfD an einer Regierung beteiligt werden.
2: Und eine ganz klare Ansage an alle Welt: Die deutschen Grenzen sind dicht. Wenn es dann Remigration heißen soll, dann heißt es eben Remigration. Deutschland wird unter unserer Führung aus dem EU-Asylsystem austreten. Alle Subventionen, alle Förderprogramme für den Klimaschutz und das EEG werden wir abschaffen. Und ich kann euch sagen, wenn wir am Ruder sind, wir reißen alle Windkraftwerke nieder, nieder mit diesen Windmühlen der Schande. Wenn wir am Ruder sind, wir schließen alle Gender Studies und schmeißen diese Professoren raus. So!
1: Mit der Kür einer eigenen Kanzlerkandidatin zieht die in Teilen rechtsextreme AfD die Konsequenz aus dem Erstarken in den Umfragen. Aktuell liegt die Partei hinter der Union mit rund 20% auf Rang 2. Der Start des Parteitags hatte sich verzögert, weil in Riesa Demonstrierende mit Blockadeaktionen viele Delegierte am Zugang hinderten. Zum Widerstand gegen den AfD-Parteitag aufgerufen, hatten mehrere zivilgesellschaftliche Organisationen und Gewerkschaften. Die Organisatoren schätzen die Zahl der Teilnehmer auf rund 12.000. Die Polizei Dresden sprach von rund 10.000 Teilnehmenden. 6 Einsatzkräfte seien leicht verletzt worden.
0: Das mit den Windmühlen der Schande ist natürlich eine Anknüpfung an ihren Parteifreund, den Faschisten Höcke, mit seiner Anmerkung zu dem Holocaust-Mahnmal als Mahnmal der Schande. Soweit am 20. September 2026 bei Radio Attac auf Radio Rüsselsheim der Blick auf Debatten, Diskussionen zu Rechtsextremismus, Antifaschismus und verschiedene Positionen anhand der August-Sendung von Radio Attac. Jetzt aber nochmal für mich ganz aktuell, heute bei mir im Briefkasten, warum auch immer, machen die eine Werbekampagne, Tichys Einblick. Roland Tichy ist nun ein ziemlich klarer Unterstützer der AfD unter diesen, ich sag mal, Rechtskonservativen, so werden sie meistens bezeichnet, Rechts Neoliberalen und so weiter, Publizisten wie Ulf Poschardt, wie das Portal News, wie die Zeitschrift Cicero und so weiter. Roland Tichy war mal Chefredakteur der Wirtschaftswoche. Die meisten anderen kommen so von Bild und Welt, aus dem Springer Verlag, einzelne auch vom Spiegel, Fokus und so weiter. Und darin wird ganz klar Ulrich Siegmund für Sachsen-Anhalt propagiert, geschrieben, das Ganze noch vor der Wahl in Sachsen-Anhalt. Was mich besonders verblüfft hat, ist die Formulierung an Weidels Hitler war Kommunist erinnernd im Ausblick auf die nächste Nummer. Nämlich, da steht zur Wahl in Sachsen-Anhalt, die am 6.9. war, man dürfe jetzt die Demokratie nicht verwechseln mit dem, was Kommunisten, Sozialisten und ihre schwarzen Blockparteien unter unserer Demokratie verstehen. Also Kommunisten, das ist die Linke offenbar, Sozialisten ist die SPD und Grüne vielleicht noch, und die schwarzen Blockparteien, die CDU. Nämlich heute zeigt sich, ob die neue sozialistische Einheitspartei, also mit CDU und FDP natürlich mit dabei, sich an demokratische Spielregeln hält oder ob sie sich beharrlich weigert, Macht abzugeben, auch wenn der Wähler so entschieden hat. Funktioniert der Briefwahltrick? Trick noch einmal. Ah ja, das ist dann von Trump irgendwie abgeguckt. Oder kommt am Ende Patex zum Einsatz, mit dem sich CDU-Schulze an den Ministerpräsidentensessel festklebt. Nö, das hat er jetzt wohl nicht getan. Brennt der rote Mob Magdeburg nieder? Uiuiuiui. Nach diesen etwas irren Texten ein Lied von Paul Sies, was ich denke, ist dann doch sowohl vernünftig als auch relativ tiefgründig. Auch in der Nazi-Zeit war Spargelzeit. Paul Sies war in Bad Nauheim, wurde in Bad Nauheim geboren, in Darmstadt ist er aufgewachsen, ging dann nach Leipzig an die Hochschule für Musik und Theater und ist inzwischen im Ensemble vom Hans-Otto-Theater in Potsdam und hat eben auch hier begleitet von der Jungsymphonie Reutlingen.

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0: Traditionell bei Radio Attac jetzt das Monatsgedicht September natürlich von Erich Kästner aus den 50er Jahren des letzten Jahrhunderts.
1: Der September. Das ist ein Abschied mit Standarten aus Pflaumenblau und Apfelgrün. Goldlack und Astern flackt der Garten und tausend Königskerzen glühen. Das ist ein Abschied mit Posaunen, mit Erntedank und Bauernball. Kuhglocken läuten, ziehen die braunen und bunten Herden in den Stall. Das ist ein Abschied mit Gerüchen aus einer fast vergessenen Welt. Mousse und Gelee kocht in den Küchen, Kartoffelfeuer qualmt im Feld. Das ist ein Abschied mit Getümmel, mit Huhn am Spieß und Bier im Krug. Luft schaukeln möchten in den Himmel, doch sind sie wohl nicht fromm genug. Die Stare gehen auf die Reise, Altweibersommer weht im Wind. Das ist ein Abschied laut und leise. Die Karussells drehen sich im Kreise und was vorüberschien, beginnt.
2: Die 13 Monate von Erich Kästner, gelesen von Elmar Bartel.
0: Und der Blick nach vorne, morgen Abend, das Attac Rüsselsheim Treffen, Hybrid, Informationen dazu, Details auf der Attac Rüsselsheim Website, am 18. Oktober dann die nächste Radio Attac Sendung. Und jetzt noch ein musikalischer Blick in den Oktober, nämlich das Oktoberlied von Theodor Storm mit Musik unterlegt und interpretiert von Rüdiger Wolf. Tschüss, sagt Heinz-Jürgen Krug von der Attac-Gruppe Rüsselsheim.

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1: Hallo und herzlich willkommen hier bei THW Backstage, der neuesten Ausgabe hier aus dem neuen Studio von Radio Rüsselsheim. Und wir wollen heute mal einmal mehr hinter die Kulissen des Technischen Hilfswerks schauen. Und dazu haben wir im Studio zum einen den
2: Alexander,
1: den Marcel. Und als Gast haben wir
3: den Kai Uwe aus Offenbach.
1: Und unser Thema heute ist das Mediateam.

0: Das Mediateam, was ist denn das für eine Einheit und was macht das genau?
1: Das Mediateam ist eine Fachgruppe im THW und zwar eine Fachgruppe, die in jedem Landesverband direkt dem Landesverband auch angegliedert ist. Seit 2002 ist sie eine offizielle, sogar eigenständige Einheit im THW. Die Hauptaufgabe von uns ist Öffentlichkeitsarbeit und Medienarbeit. Das kann zum Beispiel sein Einsatz- und Übungsbegleitung. Das heißt, die Teams rücken bei größeren Einsätzen, Übungen oder Veranstaltungen aus, um dann direkt vor Ort in Ton, Bild oder Text zu berichten. Kann aber auch zum Beispiel eine Entlastung der Einsatzleitung sein. Also das heißt, wir stellen in vielen Einsätzen auch in den Stäben den S5 im Stab, also den zuständigen Mann für die Presse. Oder wir betreuen Journalisten direkt vor Ort, weil das die Einsatzleitung nicht machen kann. Wir stellen auf jeden Fall Content, also Fotos, Videos, Audios, Texte. Und wir tragen dazu bei, dass diese ganzen Produkte, die wir machen oder erstellen, in Social Media, auf Webseiten veröffentlicht werden und so insgesamt für eine richtig gute Transparenz vom THW sorgen.
0: Und ihr werdet dann angefordert von wem?
1: Ja, wir sind eine Facheinheit. Also wir können, oder eine Fachgruppe, wir können angefordert werden von allen, die uns gerne möchten. Und das wird dann beim Landesverband angefordert. Wie jetzt vor kurzem im Saarland, da hat uns zum Beispiel ein Landratsabend angefordert, die einfach gesagt haben, boah, das wäre natürlich klasse, wir haben gehört, ihr habt ja so ein Mediateam, die können eigentlich fast alles in dem Bereich, das wäre super, ihr kennt euch aus, wenn ihr uns da helfen würdet. Und dann haben die im Rahmen der Amtshilfe beim THW angefragt, ich glaube beim Landesverband, und zack, waren wir dort im Einsatz.
2: Ja, und wie bist du persönlich zum Mediateam gekommen?
1: Das ist eine sehr lange Geschichte, wir haben ja Zeit. Ne? Es gab ja vorher schon so eine Art Mediateam. Und zwar ist das eine Idee aus dem Jahr 2005, im Vorjahr von der Fußballweltmeisterschaft in Deutschland, die 2006 war. Und da gab es die Idee, Mensch, man müsste für so Großveranstaltungen einfach mal ein paar Leute zusammenstellen, die sich einfach mit auskennen. So wie ich in einer Fachgruppe Elektro oder in einer anderen Fachgruppe eben die Fachleute zusammenzieht, die was von ihrem Fach wissen, warum soll man das auch nicht für Öffentlichkeitsarbeit tun? Und dann haben wir eigentlich schon 2006 damit angefangen und da bin ich sowieso schon mit dabei und es erklärt sich einfach daraus, dass wir sind im Prinzip schon, jetzt gerade kann man schon sagen, hier im Landesverband Herbsel eigentlich so ein bisschen so der Probebetrieb von den Mediateams gewesen, die dann viele Jahre später tatsächlich mit einer Stern etabliert wurden.
2: Fotografierst du persönlich auch in der Freizeit oder machst du das auch beruflich?
1: Ist ja witzig, ne? Ich muss dazu sagen, ihr beide seid ja auch im Mediateam, ne? Schön die Frage, warum fragt ihr eigentlich?
2: Ja, wir wissen das, nur die Zuhörer noch.
0: Ich kann nur reden.
1: Ja, das ist, siehst du, und ich kann nur fotografieren und filmen. Nee, in der Tat, ich bin Berufsfotograf bei der Deutschen Presseagentur. Und habe jahrelang Nachrichten fotografiert und jetzt verwalte ich als Content Manager Medien, Metadaten und im Grunde genommen bin ich vom Fach.
0: Und so kommen dann auch die verschiedenen Gewerke des Medienbetriebs zusammen, die dann sich ergänzen in Bild, Ton, Video, Schrift.
1: Genau, also es gibt ja den Begriff Multimedia. Multimedia bedeutet alle Arten von Medien, Foto, Video, Audio, Text, Grafik machen wir nicht, aber wer weiß, irgendwann machen wir auch Animationen. Gehört alles dazu, eben Multimedia.
2: Gehen wir nochmal zurück auf Einsätze. Wenn ein Einsatz kommt, wie erfahrt ihr von diesem Einsatz? Oder wie wird das Mediateam alarmiert?
1: Also wir im Mediateam haben ja keine Funkalarmempfänger, also die Piepser, ne, die jeder kennt, die haben wir nicht, wie andere Einheiten. Wir werden meist über Telefon alarmiert oder unter unserem super internen Channel Hermine, wo wir dann in eigenen Gruppen organisiert sind. Oder wir erfahren es auch schlichtweg mal aus den Nachrichten, weil die Nachrichten sehr schnell sind. Oder wir haben Informanten, die uns darüber informieren.
0: Und dann erfolgt die Anforderung über den Landesverband, dann, dass dann das Mediateam angefordert und ausrückt.
1: Ja, wir haben ja so bestimmte Reihenfolgen bei uns im THW, die für alle möglichen Alarmierungen betreffen. Und es muss dann von wo auch immer hoch zum Landesverband. Und da wir dem Landesverband direkt angegliedert sind, kommt dann der Einsatzauftrag vom Landesverband direkt an uns.

0: kommen Leute zum Einsatz und fahren dann zum Landesverband oder haben mit dem Landesverband zu tun. Jetzt ist es, kann ich das eigentlich so, die THW-Helfer sind Ehrenamtliche, die in Ortsverbänden tätig sind. Wie funktioniert das jetzt?
1: Das sind wir auch. Wir Mediateam, die Helferinnen und Helfer sind alle ehrenamtlich und sind alle, jeder von uns, in ihrem eigenen Ortsverband organisiert. Wir sind nur organisatorisch als Fachgruppe, als Einheit sind wir eine vom Landesverband. Das heißt, wir sind jetzt nicht eine Facheinheit, die über den Ortsverband alarmiert wird, sondern tatsächlich direkt dem Landesverband unterstellt von Hauptamtlichen. Dort sitzen Hauptamtliche, die meistens in einem Stab drin sitzen. Wir haben unseren SP-KUP, also Kommunikation und Presse, der verantwortlich ist für die Öffentlichkeitsarbeit und die Inhalte. Und er und sein Team, sind ja auch mehrere Leute dort, die steuern uns, was die Einsätze betrifft. Und die Einsätze selbst, die steuern das aus dem Hauptamt. Und die Einsätze selbst arbeiten wir im Ehrenamt dann ab.
0: Wir haben im Rahmen unseres Jubiläums uns ja auch schon mal geoutet, dass wir auch Beauftragte für Öffentlichkeitsarbeit sind, die hier Radio machen. Sind denn auch im Mediateam hauptsächlich Öffentlichkeitsbeauftragte eingesetzt oder...
1: Ja, das ist jetzt wie immer so ein klares Jein. Wir haben Öffentlichkeitsbeauftragte, wir haben aber auch Mitglieder, die das entweder mal waren und nicht mehr sind. Ich zum Beispiel. Der Alex auch, sehe ich gerade, genau, ja. Und dann haben wir Öffentlichkeitsbeauftragte und wir haben welche, die es gar nicht sind. Und wir haben welche, die Interesse haben, das vielleicht sogar in ihrem Ortsverband zu machen.
0: Das heißt aber trotzdem irgendwo Spezialisten auf ihren Gebieten und haben da besonderes Interesse an dieser Medientechnik.
1: Ja, klar. Ich meine, der Physiotherapeut ist jetzt auch nicht der Gruppenführer in der Fachgruppe E. Das ergibt sich ja irgendwo selbst. Also es wäre schon schön, wenn einer vom Fach hat. Aber wir haben tatsächlich, glaube ich, auch Leute, die gar nicht vom Fach sind, aber die das vom Hobby her so gut machen. Und ich sage selbst immer, die Semi-Profis sind manchmal echt noch viel besser und kreativer als die Profis.
2: Ja, kommen wir doch mal zum Einsatz zurück. Wie sieht eigentlich so ein Einsatz für das Mediateam aus? Sagen wir vom ersten Anruf bis zur Heimkehr wieder.
1: Tja, geht los. Erstmal Lage checken. Was ist denn da überhaupt los? Weswegen werden wir gerufen? Macht das überhaupt Sinn? Wenn da jetzt in XY ein Sack Reis umgefallen ist, das schon vor 5 Stunden war, dann ist das für uns uninteressant. Ist nicht wegen dem Sack Reis, sondern weil es einfach schon 5 Stunden her ist und der Sack wahrscheinlich gar nicht mehr auf der Straße liegt. Also das heißt, wir checken die Lage ab, wir tun die Größe definieren des Einsatzes und daraus ergibt sich auch, wie viel Manpower brauchen wir. Das heißt, wir müssen relativ schnell überlegen, okay, das ist eine große Nummer, wie lange wird die dauern, wie viele Leute brauchen wir. Dann fangen wir an, das Personal zusammenzustellen und da stellen wir dann das Personal so zusammen, einmal für die Berichterstatter vor Ort, die draußen sind und wir haben auch einen sogenannten Newsroom, also praktisch im Hintergrund, die dann das Material auch weiterverarbeiten. Aber da kann ich ja vielleicht nachher noch mal ein bisschen was dazu erzählen. Und dann arbeiten wir unsere Sachen ab und danach passiert es oftmals, wenn man dann wieder zurückgekehrt ist nach Hause, dass man dann noch mal nachbearbeitet das Material. Und gegebenenfalls auch sogar den Einsatz nochmal nachbereitet. Wir kennen das ja von größeren Sachen, wo wir sagen, ey, das war cool, das machen wir das nächste Mal noch besser.
0: Was bedeutet Nacharbeiten oder Nachbearbeiten von Medien?
1: Also wenn du ganz schnell vor Ort arbeiten musst und du hast zum Beispiel die THW-Leitung, ich sage jetzt mal im Nacken liebevoll, ja, wir brauchen ganz schnell für eine Pressemitteilung schnell 2 Fotos. Dann haust du das Zeug raus, du fotografierst das, du guckst schnell, du weißt schon beim Fotografieren oder beim Filmen, das wirst du jetzt gleich nach Bonn schicken oder in die Cloud stellen. Dann ist es aber so, wenn du dann nochmal mit ein bisschen Abstand in Ruhe drüber gehst und jeder, der fotografiert, weiß das, oftmals sieht man sehr, sehr gute Fotos beim zweiten Blick, sagt, boah, das ist ja eine coole Aufnahme. Und wenn man dann nochmal einen richtigen Ausschnitt draus macht und das bearbeitet, dann ist das ja eigentlich fast das beste Bild von dem Einsatz.
0: Also es wird ja nicht inhaltlich manipuliert, sondern es wird nur fokussiert auf das Thema.
1: Oh, ganz gefährliches Wort. Bei uns wird nichts manipuliert.
2: Ich sag's mal so salopp, was schleppt eigentlich das Mediateam so in einem Einsatz mit sich rum oder was nimmt man eigentlich in so einen Einsatz mit?
1: Ich würde dringendst empfehlen, in einem Einsatz die Ausrüstung mitzunehmen, um ein bisschen spaßig zu antworten. Es kommt immer darauf an, was man natürlich auch machen muss. Wir haben ein Fernsehstudio, das schleppen wir nicht überall mit. Und zu einer Hochwasserlage, die jetzt irgendwie in Nordhessen läuft, dann nehmen wir das Fernsehstudio nicht mit. Wenn wir aber über die Jubiläumsveranstaltung in Bonn irgendwas machen oder andere Sachen, dann haben wir das Fernsehstudio dabei. Wenn wir einen ganz kleinen Einsatz Baumfellarbeiten abarbeiten, dann muss jeder für sich entscheiden, was brauchen wir? Machen wir Video, machen wir Foto? Brauchen wir irgendwas? Wenn wir sagen, wir machen nur Foto, dann nimmt man nur den Fotoapparat mit oder bei Video nimmt man dann entsprechendes Gerät, auf das wir vielleicht noch zu sprechen kommen, mit. Also es ist einfach davon abhängig, was für eine Aufgabe da abzuarbeiten ist.
2: Sind das private technische Ausrüstungen oder werden die komplett vom THW gestellt?
1: Das THW stellt auch Ausrüstung. Aber es gibt, also ich persönlich, ich nehme meine privaten Sachen, weil die mit mir verwachsen sind und ich die einfach perfekt beherrsche. Aber prinzipiell wird Ausrüstung schon gestellt für die, die keine Ausrüstung haben.
0: Wir müssen weiterreden.
1: Ja, wir reden weiter. Ja,
0: okay, dann machen wir das doch. Okay, wir haben gerade Technik, bevor wir dann vom Sender kippen, reden wir kurz weiter. Ja,
1: ich kann auch ganz kurz nochmal, wenn
0: wir ja, natürlich. Anschluss.
1: Also es ist natürlich auch wichtig, was man für einen Einsatz, für eine Kameraausrüstung mitnimmt. Nehme ich jetzt das Smartphone, weil das reicht, oder habe ich eine gewisse Situation vor Ort, wo ich nur lange Teleobjektive brauche? Das geht ja mit dem Smartphone gar nicht. Also da muss ich eine entsprechende Spiegelreflex oder spiegellose Kamera mitnehmen. Brauche ich O-Töne, vielleicht Interviews, dann muss ich natürlich spezielle Mikrofontechnik mitnehmen. Und ist eine Drohne sinnvoll und erlaubt, dann muss ich auch daran denken.

0: Uwe, wie schafft man das eigentlich, so im Einsatz gute Bilder zu machen und dabei gleichzeitig den Einsatzkräften nicht im Wege zu stehen? Oder die Arbeiten zu behindern in irgendeiner Form?
1: Naja, grundsätzlich sind wir ja alle voll ausgebildete Helferinnen und Helfer. Wir kommen eigentlich aus dem Einsatzgeschehen. Wir wissen exakt, wie eine Einsatzstelle abläuft. Wir wissen, wie unsere Einsatzkräfte, die wir da fotografieren, ablichten, dokumentieren, wie die funktionieren. Wir kennen im Prinzip ja auch die nächsten Schritte von ihnen. Wir sind ja eigentlich mitten im Geschehen drin. Wir sind ja Teil dieses Einsatzes. Und damit ergibt sich das automatisch, dass ich weiß, hier darf ich jetzt nicht stehen und da darf ich nicht hin aus Sicherheitsgründen und da wird jetzt gleich das passieren. Und das macht das natürlich einfach richtig einfach, weil wir einfach wissen, wie es läuft.
0: Stimmt man sich da auch nochmal mit der Einsatzleitung ab, dass ihr euch möglichst frei bewegen könnt, oder gibt es da dann auch den Punkt, wo man sagt, da gehen wir nicht hin?
1: Also prinzipiell müssen wir uns mit dem Einsatzleiter abstimmen. Der Einsatzleiter ist der Einsatzleiter und er leitet den Einsatz. Er muss wissen, wer da an seiner Einsatzstelle rumturnt und was macht, weil er hat ja auch die Verantwortung dafür. Das kann der Einsatzleiter sein, das kann aber auch die Führungskraft vor Ort sein, wie auch immer, das ist Abschnittsleiter, Unterabschnittsleiter. Also wir melden uns komplett in dieser Einsatzstruktur, melden wir uns an, dass die Bescheid wissen, aber wir bekommen

0: in so eine Einsatzlage reingehen?
1: Ganz, ganz nah. Also es ist ja so, wir dokumentieren ja schließlich auch. Das heißt, wir dokumentieren ja auch intern Arbeiten unserer Einsatzkräfte, unserer Einheiten. Das können ganz spezielle Techniken sein im Detail, die vielleicht erstmals angewendet werden, verbessert angewendet werden oder die man einfach mal zeigen will für Ausbildungszwecke. So sieht das im Einsatz aus, so funktioniert das. Das heißt, da müssen wir nah rangehen. Es gibt auch im Rahmen der Dokumentation gibt es auch bestimmte Auffindesituationen oder Rettungs- und Bergungssituationen. Ich denke, jeder weiß, was damit gemeint ist, die einfach dokumentiert werden müssen. Als das THW eingetroffen ist, fanden wir die in die Lage vor. Und da muss man natürlich dann auch rangehen, ganz nah rangehen. Es gibt ein bis hierhin und nicht weiter gibt es tatsächlich. Das ist aber nur, was die Freigabe und die Veröffentlichung betrifft. Also nicht alles, was wir fotografieren und dokumentieren, geben wir frei oder veröffentlichen wir.
2: Das ist ja auch eine schmale Grenze zwischen Dokumentation und Persönlichkeitsrecht. Da gibt's Betroffene, da gibt's ja Unglücke, bei denen ja das THW und auch natürlich die anderen Einsatzorganisationen hingerufen werden. Wo zieht ihr da die Grenze?
1: Beim Dokumentieren gibt es fast keine Grenze. Eine Dokumentation ist eine Dokumentation und die Dokumentation zeigt die Wahrheit. Deshalb gibt es da keine Grenzen. Aber bei den Veröffentlichungen, wie ich es eben schon gesagt habe, da gibt es natürlich auch rechtliche Grenzen. Nehmen wir mal das Persönlichkeitsrecht. Jeder Mensch hat das Recht, das berühmte Recht auf eigenes Bild, also dieses Persönlichkeitsrecht. Ausgeschlossen sind zum Beispiel temporäre Personen der Zeitgeschichte oder Personen der Zeitgeschichte, aber über die reden wir nicht. Aber prinzipiell hat jeder Mensch das Recht am eigenen Bild und da müssen wir drauf Rücksicht nehmen. Das wird ja durch den Einsatz nicht verändert oder es zählt nicht mehr, sondern es zählt ganz nach wie vor. Und dann gibt es auch noch ganz wichtig, es gibt auch Eigentumsrechte oder das Hausrecht zum Beispiel. Wir sind ja auch, ich sage jetzt mal nicht zu Gast, aber wir betreten ja auch Privatgrundstücke im Rahmen eines Einsatzes, ganz oft sogar, weil da was passiert ist. Und sei es nur der voll Wasser gelaufene Keller oder der Dachstuhl, der abgebrannt ist, den wir versuchen abzudenken, das ist Privatgelände. Also auch wenn während des Einsatzes die Feuerwehr oder Polizei quasi über die Einsatzstelle herrscht, ist es aber nach wie vor Foto oder Video von einer privaten Stelle. Und da müssen wir fragen und da müssen wir drauf Rücksicht nehmen.

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1: Die ganzen Videos, die Fotos und so, für wen produzieren wir eigentlich die ganzen Sachen?
2: Wir produzieren für das THW. Ja, wir produzieren auch noch viel, für viel mehr. Also für Presse, ist klar, für Presseveröffentlichung, für Social Media, für unsere Webseiten, für interne Dokumentation und Lehrmaterial, das habe ich ja schon erzählt. Aber es gibt auch ganz andere Beispiele. Die KS-Behörden, ich hatte ja vorhin erzählt, ein Landratsamt hat mal angefordert, und das hatten wir übrigens letztes Jahr, glaube ich, auch schon mal. Ne? Erinnerst du dich, da waren wir irgendwie an der Bergstraße, Weinstraße.
1: Genau, ja, da war irgendwas
2: gewesen. Mhm. Da haben wir auch die komplette Dokumentation für die Katastrophenschutzbehörde dort gemacht. Und dann gibt es zum Beispiel, ihr erinnert euch vielleicht, wir haben ja jetzt dieses tolle Geschenk, hätte ich beinahe gesagt, jeder Ortsverband in Deutschland bekommt ja einen niegelnagelneuen Unimog. Und dieser Unimog wird von Daimler Tax hergestellt und der wird ja bei uns irgendwo in Südhessen ausgeliefert. Und das war eine enorme Reichweite. Diese Fotos von diesen Unimogs, wie sie da stehen und da gezeigt werden, das waren alles THW-Fotos, obwohl Mercedes drunter stand. Das heißt, wir haben im Rahmen der Dokumentation und der Berichterstattung haben wir mit Mercedes auch praktisch vereinbart. Die haben gesagt, ey, ihr macht so cooles Zeug, da machen wir uns, schicken wir unsere Presseabteilung nicht hin. Können wir das Material haben? Na klar, haben wir gesagt, machen wir. Ist für uns natürlich genial, weil wir haben komplette Kontrolle über das Bildmaterial. Also das ist schon schön. Ich bin auch schon, ich selbst oder andere sind auch schon vom Bundesministerium des Inneren beauftragt worden und haben tatsächlich was das Bundesinnenministerium produziert fürs THW. Oder wir haben jetzt gerade die Tage, haben wir doch in Neu-Isenburg haben wir das gemacht, haben wir für eine künftig, jetzt plaudere ich ein bisschen aus dem Nähkästchen, eine künftige Kampagne des hessischen Ministeriums des Innern über den Katastrophenschutz. Die machen eine Kampagne, ich weiß nicht, wann sie kommt. Da haben wir den kompletten Teil mit Originaltönen, also O-Tönen von THW-Helferinnen und Helferinnen produziert, nur für das Ministerium.
3: Ja, da ist die Presse sicherlich auch mal dankbar, auch Fotos zu bekommen aus Bereichen, die sie selber nicht betreten kann, ne? Um dann auch den Blickwinkel so ein bisschen zu erweitern, oder?
2: Ja, das ist jetzt eine nette Frage. Also prinzipiell, was für die Presse nicht sichtbar sein soll, können wir nicht so ohne weiteres an die Presse geben. Da haben wir ja uns auch an Spielregeln zu halten. Aber wir können natürlich schon im Rahmen dessen, dass zum Beispiel die gesamte Presse nicht reingelassen wird, das gibt's ja ganz oft auch bei anderen Sachen, können wir sagen, okay, aber das THW stellt euch die Fokus. Wir können jetzt nicht 20 Kamerateams reinlassen und 10 Fotografen und noch 50 Blocker. Passt auf, ihr dürft hier nicht rein, aber ihr kriegt alle von uns kostenfrei das Material, sodass jeder bedient wird.
3: Ja, genau, damit man dann auch die Opfer dann nicht
2: genau, auch da wieder ein bisschen, ja. Wir machen Öffentlichkeitsarbeit oder PR. Es ist schon nicht schlecht, wenn man ein bisschen Kontrolle über das ausgehende Bildmaterial hat.
3: Ja, Kontrolle über das Bildmaterial und auch Medien und Social Media. Wir erleben ja dort auch einen großen Umbruch. Immer mehr Bilder werden künstlich generiert. Wie verhält sich das in der Öffentlichkeitsarbeit des THWs und auch der Mediateams? Wird da auf solche Mittel zurückgegriffen?
2: Vielleicht können wir jetzt irgendwie so ein bisschen wie Wetten, dass irgendwie die Sendezeit noch um 2 Stunden verlängern. Ein total spannendes Thema. Wir sind ja alle damit gerade beschäftigt. Ich bin auch beruflich damit beschäftigt. Weil die KI fliegt uns ja wirklich echt um die Ohren inzwischen, weil es noch nicht wirklich unter Kontrolle ist. Wir müssen definitiv den Umgang mit der künstlichen Intelligenz verinnerlichen und sehr sorgfältig damit umgehen. Und eigentlich müssen wir beim THW es sein lassen. Wir sind eine Bundesbehörde, die dokumentiert und die berichtet. Hier zählt nur, und ich sage das echt ganz eindringlich, hier zählt nur die Wahrheit. Wir müssen authentisch bleiben. Weil wenn wir anfangen, Geschichten zu zeigen und zu erzählen, die so nicht stattgefunden haben, dann machen wir uns als Bundesbehörde, als die Zivilschutzorganisation des Bundes unglaubwürdig. Also ganz klares Statement von mir, und ich spreche da jetzt einfach mal auch fürs Mediateam, ich weiß es auch aus bestimmten Gremien, KI, also künstliche Intelligenz, hat aktuell bei uns in der Berichterstattung der Mediateams nichts zu suchen.
3: Jetzt guckst du, hä? Ja, natürlich. Wir meinen da sicherlich auch nicht die spaßigen Videos, die in den Ortsverbänden aus irgendwelchen Gründen erstellt werden, sondern es geht wirklich um die Berichterstattung und Dokumentation. Da, wo es um Nachrichten, um Betroffene geht, um die eigene Einsatzfähigkeit und das, wie du sagst, muss sicherlich glaubwürdig sein.
2: Es gibt so viele schöne Bildmotive, wo du denkst, boah, wenn da nicht der blöde gelbe Baumkran drin wäre, ja, oder wenn da jetzt nicht Person, die Zivilperson, eine Zivilperson durchs Foto läuft, die da nichts zu suchen hat, oder der Helfer oder die Helferin ihren Helm oder die Handschuhe nicht anhat. Ja, so bitter das ist, dann ist das Foto verbrannt und darf nicht benutzt werden. Und da kann keine KI der Welt helfen, weil dann entspräche es nicht mehr der Wahrheit.
1: Wir leben ja mittlerweile in einer sehr, sehr schnellen Nachrichtenwelt. Wie schnell muss das Mediateam eigentlich Materialien liefern? Tut ihr auch von der Einsatzstelle schon die Materialien zur Verfügung stellen?
2: Ja, ist ganz einfach, auch da wieder ganz einfach zu beantworten. Ja, mal schnell und mal haben wir Zeit. Das kommt auch da wieder auf die Situation drauf an. Ist immer davon abhängig. Es kann passieren, dass während einem Einsatz tatsächlich direkt aus dem Handy heraus oder vom Notebook in die Cloud Material gesendet wird, weil wir es wirklich ganz, ganz schnell brauchen, weil einfach die Nachrichtenlage das auch erfordert. Ist auch ein bisschen von der Nachrichtenlage abhängig. Wenn da, ich sag jetzt mal, ganz Deutschland oder die Welt drauf schaut, dann wartet auch ganz Deutschland und die Welt auf PR-Material oder auf unser Material. Dann warten die drauf. Und dann sind wir relativ schnell und dann schicken wir zur Not auch ein schnelles Foto aus dem Handy direkt in die Cloud oder aus dem Handy per Mail direkt in die Pressestelle des THWs nach Bonn, die das dann dort verteilen. Und dann gibt es wieder Fälle, da haben wir Zeit, weil wir zum Beispiel auch durch eine Freigabe müssen. Wenn wir zum Beispiel auf Militärgelände arbeiten oder wenn wir bei großen Firmen arbeiten, da wollen natürlich, gibt es bestimmte Regularien, wo die Leute sagen, nee, wir wollen erst die Bilder freigeben. Also gerade beim Militär oder Militärgelände ist das so. Hat man doch irgendwie bei diesem Moorbrand war das doch so ganz extrem, ja. Oder bei Einsätzen auf Gelände der Deutschen Bahn. Da dürfen wir arbeiten, aber die Freigabe erfolgt eigentlich durch die Bahn. Und das dauert, also da ist dann keine Eile geboten.
3: Ja, da sind ja gerade auch die Strukturen des KRITIS, des Bereichs kritischer Infrastrukturen, die da ja auch besonders Wert drauf legen, dass man auch nicht Details der Werke, der Anlagen und so weiter besonders sehen kann. Da haben wir uns natürlich auch danach zu richten, dass da nicht nur der Eigenschutz gewährleistet ist, sondern auch der Schutz, was ja eben auch wieder wichtig für die Bevölkerung ist.
2: Na, Reffenthal haben wir das auch immer wieder im Reffenthal warten. Und dann denkst du, ach Gott, es wäre ja schon schön, wenn wir jetzt die Freigabe hätten, weil morgen interessiert das keinen mehr. Ne?
3: Aber das gehört dazu, offenbar.
1: Ja. Jetzt Instagram, Facebook, Social Media Kanäle, das sind ja Plattformen, die auch für die Organisationen mittlerweile auch sehr wichtig geworden sind. Wie hat das eigentlich die Arbeit für das Mediateam verändert?
2: Boah, Social Media hat aber richtig viel verändert. Also im Grunde genommen, wenn man es mal ganz realistisch sieht, ist die Berichterstattung auf Social Media die größte Berichterstattung. Da findet die meiste Berichterstattung statt. Ist eine sehr, sehr hohe Reichweite und damit natürlich auch ein enorm hoher Aufmerksamkeitsgrad. Das merken wir dann schon. Und wenn dann auch noch, und der Vorteil ist auf Social Media, wenn ich dann mit Feuerwehren und mit den anderen Hilfsorganisationen, Malteser, Roten Kreuz, whatever, ASB, wenn ich die dann auch noch verlinke oder eine sogenannte Collab, wie man auf Deutsch sagt, eingehe, dann komme ich ja auch denen in ihre Social Media Bubble. Ja, wie heißt Bubble,
3: ja, Wolke, keine Ahnung.
2: Community.
3: Ja. Blase, Community, ja. genau. Und
2: dann vervielfache ich ja praktisch mein, in Anführungszeichen, Publikum. Das heißt, das ist schon für Social Media, ist das schon spannend. Was ganz auffällig ist, das ist dieser Trend, der jetzt schon seit längerem zu beobachten ist, Social Media ist doch sehr viel Bewegtbild. So wie vor 15, 20 Jahren bei Harry Potter sich schon im Treppenhaus die Bilder an der Wand bewegt haben. Diese Generation sind jetzt die Konsumenten, die wollen Bewegtbilder. Das heißt, Social Media läuft bewegter Content noch fast besser als Fotos, außer es sind aktuelle außergewöhnliche Fotos. Und man muss auch, Entschuldigung, wenn ich das noch sagen darf, beim Social Media auch völlig neu denken, was die Bildformate betrifft. Du musst vorher planen. Das heißt, du musst nicht nur beim Fotografieren mitdenken, du musst vorher planen, was brauchen wir eigentlich? Für wen wollen wir berichten? Weil ein Video auf Instagram oder auf Facebook sind unterschiedliche Formate. Auf Facebook wird nur 5:4 eingestellt und dann gibt es welche, die haben Insta zeigt, glaube ich, die kompletten 9:16. Da musst du vorher dran denken und wenn du beides brauchst, kann es unter Umständen gar nicht einen alleine filmen, dann müssen das zwei machen. Das heißt, du musst vorher schon dran denken und dann musst du beim, alles nur wegen Social Media, beim Filmen und Fotografieren dran denken, wo überall Platz ist, also Freiraum, wo kommt die Bauchbinde später rein? Weil die Bauchbinde, also das ist da dieser Teil, wenn Namen von irgendwelchen sprechenden Menschen eingeblendet werden, die darf ja nicht ganz unten sein, weil dann wird sie unter Umständen bei Facebook abgeschnitten, dann sieht die keiner. Das muss man alles mit einplanen. Das ist schon eine Herausforderung, aber das Ergebnis, sage ich mal, ist für uns Öffentlichkeitsarbeiter ein Geschenk. Reichweiten, die du vorher nie hattest.
1: Bevor wir den nächsten Titel spielen, du hattest ja den Begriff Collab erwähnt. Kannst du mal das ganz kurz beschreiben für die Zuhörer, was das ist?
2: Ja, das bedeutet nicht, dass du kollabierst, wenn du neben mir im Einsatzauto sitzt.
1: Meistens.
2: Collaboration, ja, würde ich mal sagen, Zusammenarbeit. Ne? Ich habe jetzt tatsächlich nicht die echte 1:1 Englisch übersetzt, aber Collaboration ist eine Zusammenarbeit, Joint Venture oder sonst irgendwas. Das heißt, Content wird von der eigenen Seite mit der anderen Seite verknüpft und beide erreichen gegenseitig ihre Zielgruppen.
3: Das ist ja auch der Teil des sozialen Mediums, dass wir eben die sozialen Kontakte, die wir zu anderen Einsatzorganisationen haben, auch uns hier gegenseitig befeuern, unterstützen und auch darstellen, weil oft vielleicht der eine oder andere gar keine Pressebearbeitung machen kann in dem Moment.
2: Also ich kann jedem nur empfehlen, und wenn es die kleinste Sache von einem Ortsverband ist, ist eigentlich prinzipiell immer alles interessant, gibt ja dieses Tu Gutes und rede darüber. Ja, das müssen wir machen. Das kann auch der Ortsverband für eine kleine lokale Übung machen. Und wenn da die lokale Feuerwehr dabei war und der lokale DRK-Ortsverband, verlinken. Wir erreichen die und damit sehen auch die anderen das THW, nicht nur wir selbst.
3: Ja, oder andersrum halt auch. Ja, das ist so.
2: Ja, das ist natürlich optimal. Man kann auch die haben ja auch Öffentlichkeitsarbeiter oder Menschen, die, oder Arbeiterinnen, die Menschen, die für Öffentlichkeitsarbeit zuständig sind. Dann kann man schon im Vorwurf sagen, ja, pass mal auf, wir sind eure Anschrift, wir geben dir mal unsere und kann dann schon mit einem lieben kleinen Zaunpfahl sagen, hey, verlinkt uns. Das funktioniert sehr gut.

0: Ich brauche noch Ton.
1: Hallo, ja, da sind wir wieder. Die Frage, die eigentlich immer bei Einsatzkräften auch kommt, ist, was war denn so das, was am nachhaltigsten einen geprägt hat, beeindruckendsten war in der Arbeit bisher im Mediateam?
2: Im Mediateam, okay. Also ich selbst bin ja jetzt seit meinem ersten Einsatz vor 45 Jahren, 1981, habe ich natürlich jede Menge Einsätze erlebt. Und da ist es natürlich jetzt schwer, das auf das Mediateam zu konzentrieren. Wir hatten ja schon vorher eine Art Mediateam in Erprobung. Jetzt weiß ich das Wort auch wieder, was mir vorhin nicht eingefallen ist. Vor Erprobung. Und da kamen auch schon so Einsätze dabei. Und dann haben wir da war ich vorher sehr tausend Hochwasser an der Elbe, das war sehr eindrucksvoll. Also für mich persönlich, da bin ich mit dem Hubschrauber hingeflogen worden, das war schon cool, das hat man nicht so oft. Dann aber als Media Officer mit der SEWA, mit der Schnelleinsatzeinheit Wasser auf den Philippinen, mit der SEBA, der Schnelleinsatzeinheit Bergung in Genf zu einer Reklassifizierung, das war auch ganz toll, also auch ein ganz gutes, bekanntes Foto dabei entstanden. Ja, und dann mit dem offiziellen Beginn des Mediateams 2022, hatten wir letztes Jahr zum Beispiel einen sehr großen Einsatz, mehrtägigen Einsatz in Sachsen-Anhalt bei den Waldbränden in der Gorischheide. Das war eine richtig große Waldbrände. Da haben wir das Mediateam Sachsen-Thüringen verstärkt. Dann die ganz vielen Veranstaltungen in Berlin mit MdB, also Mitglieder des Bundestages. MdB trifft THW oder THW Frühstück mit dem im Bundestag. Das sind Sachen, wo wir als Mediateam auch verstärkt haben. Auch sehr eindrucksvoll, wenn man da im Reichstags arbeitet. Man kommt mit den ganzen großen, bekannten Menschen aus der Politik zusammen. Und natürlich über allem klar steht 2021 der Einsatz im Ahrtal, der uns ja alle komplett über Wochen, im Grunde genommen eigentlich über Monate beschäftigt hat und auch heute immer noch wirklich Einsätze generiert, weil all die Brücken, die aufgebaut wurden, müssen jetzt mal irgendwann wieder abgebaut werden.
3: Ja, du hast ja auch bei den Einsätzen ja auch unheimlich viele Fotos bis jetzt gemacht. Gibt es eigentlich ein Foto, das, wo du sagst, ja, das ist bis jetzt das Foto, wo für dich Emotionen vielleicht auslösen oder für dich irgendwas bedeutet?
2: Ja, schade, dass wir jetzt im Radio sind, dass ich das nicht zeigen kann. Ja, es gibt ein Foto, das ist irgendwie, das berührt mich, das kam auch gut an und das habe ich in Genf bei der Reklassifizierung der SEBA im Jahre 2017 gemacht. Das ist in der Nacht entstanden, wie Helfer mit einem Brennschneidgerät einen Funkenflug erzeugen, der so dominierend in diesem Foto. Das Foto besteht eigentlich nur aus Funkenflug und aus THW-Helfern. Das war sogar so gut, dass es für eine Kampagne nachfotografiert wurde. Ich habe irgendwie vor kurzem irgendwie so ein Plakat gesehen und ein Prospekt, denke ich, oh, cool, die haben mein Foto genommen. Guck nach, Fotocredit, also Bildnachweis, haben sie auch meinen Namen dran geschrieben, stand da völlig anderer Namen dran. Da habe ich mir das nochmal genauer angeschaut, denke ich, ach Gott, das ist ja gar nicht mein Foto. Also das war so gut, das wurde komplett nochmal richtig nachfotografiert, weil es einfach so schön ist. Und was hat es so besonders gemacht? Das war das Licht, das waren die Funken in der Dunkelheit, die Funken, die Lichtquelle waren, die einfach das Ganze so atmosphärisch beleuchtet haben. Denn Fotografie ist, Achtung, Fotografie ist Licht und Schatten. Da schmunzelt er jetzt, ne?
1: Schöne ja, so Geschichte. Einfach kann es sein, ja, wenn man vor allen Dingen den Blick auch fürs Motiv dann auch hat und dann auch andere davon teilhaben lässt mit deinem Wissen. Das gehört ja auch dazu. Und das führt dann auch zu der Frage, wenn ihr jetzt einmal sagt, boah, das klingt richtig cool, ich fotografiere gern, ich mache gern Video, Videoschnitt oder andere technische Dinge interessieren mich und da bin ich hobbymäßig ganz gut. Wie besteht denn die Chance, dann in so ein Mediateam zu kommen? Gibt's da einen Weg?
2: Im THW gibt's für alles Wege. Und auch Mitglied im Mediateam zu werden. Also als allererstes sollte man einfach nur Bock darauf haben. Also wenn man dann was Spaß hat, dann ist es besser und wenn man keinen Bock hat, dann bringt es nicht, ist klar. Es ist von Vorteil, wenn man ein bisschen auch Gespür für Medien und für Geschichten, für Stories hat. Noch besser ist natürlich, wenn man bereits sogenannte Medienkompetenz besitzt, also wenn man vielleicht sogar beruflich oder semi-professionell da was macht. Wobei diese Kompetenz, die lernt man dann auch bei uns. Ganz wichtig ist eine gewisse technische Affinität, weil alles, was man heute macht, filmen, schneiden, fotografieren, Audios produzieren, ist natürlich stark von Technik abhängig. Wenn man dann noch eine geduldige Familie hat, geduldige Familie und Freunde, weil ich sage das deshalb, weil Unglücke oder Katastrophen fragen nicht vorher, hast du mal gerade kurz Zeit, sondern die passieren und dann brauchst du die Zeit. Und wenn du die Zeit hast, dann kannst du natürlich gerne zum Mediateam kommen oder kann man gerne zum Mediateam kommen. Da kann man auch viele Sachen noch lernen, die Fotografie vielleicht nicht, das Knöpfchen drücken, das müsste man können. Aber wie man die Fotos macht, wie man gute Geschichten erzählt, das kann man bei uns lernen. Und da bietet sich's an, ihr kennt jemanden, der jemanden kennt, der jemanden kennt, der vom Mediateam ist, den spricht man direkt an. Oder im Zweifelsfall die ganz normale Kette, wie sie beim THW so ist, meldet euch bei der Regionalstelle und sagt, hey, ich möchte mitmachen im Mediateam und dann melden wir uns bei euch.
3: Ja, dann noch eine letzte Frage. Oder machen wir noch eine Frage zwischendurch vielleicht noch? Jetzt haben wir noch ein bisschen Zeit. Hast du noch was?
1: Ja, die Frage vielleicht noch, wenn man so ein bisschen in die Zukunft guckt. Was erwartest du vielleicht noch ein bisschen in die Richtung, was könnte kommen? Smartphones, werden wir noch schneller, werden wir noch vernetzter?
2: Schneller. Von der Technik her geht es, glaube ich, nicht mehr schneller. Es gibt vielleicht noch andere Sachen, wo wir schneller werden könnten. Smartphones, wir wissen es nicht. Ich glaube, es ist nicht abzusehen, wie die bewegt wird. Also ich glaube, das ist nur noch eine Technik-Sache. Ob du das jetzt das Video mit dem Smartphone oder mit deiner, wie heißt es, Google Glasses oder da gibt es jetzt diese Brille, die da irgendwie vorgestellt worden ist. Das wird sich vielleicht noch ändern, aber im Grunde genommen ist das so ein Ding, was jetzt gleich bleibt und da wird es nur noch technische Veränderungen geben, aber inhaltlich glaube ich nicht, denn das, was die größte Reichweite erzielt, das ist neben Technik, also wenn wir unsere Technik zeigen, sind Emotionen, Emotionen, Emotionen. Und da ist es egal, mit welcher Technik man die transportiert, sobald du Emotionen zeigst, egal mit welcher Technologie, bist du.
3: Genau, und nochmal eine letzte Frage an dir. Stell dir vor, du könntest einer kleinen blauen Fee, der Helma, einen Wunsch äußern. Was wäre sozusagen dein Wunsch an diese Fee?
2: Ach Alex, sind wir nicht alle kleine blaue Feen?
3: In gewisser Weise schon, ja.
2: Ne? Also, im Ernst. Also wir zwei auf jeden Fall. Ne?
3: Aber sowas von...
2: Ja. Also mein Wunsch für das THW an die kleine blaue Fee, deren Namen ich jetzt wieder vergessen habe.
3: Das war Helma.
2: Helma. Also mein Wunsch an Helma wäre, dass das THW weiterhin so gefördert, gesehen und genutzt wird, wie es aktuell der Fall ist. Es ist schon toll, welche Aufmerksamkeit wir gerade kriegen. Denn wir mit unseren 88.000 ehrenamtlichen Helfenden oder Helferinnen und Helfern sind schon einzigartig und das nicht nur in Deutschland und das möchte bitte auch so bleiben.

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0: So, es ist der erste Sonntag im September, 6. September. Hier ist Elmar Jason Lüttke im niegelnagelneuen, gerade erst frisch ausgefegten und eingeräumten Studio von Radio Rüsselsheim. Bei mir ist wieder mal die wunderbare Sandra Wolf. Hallo Sandra.
1: Hallo.
0: Und ja, das ist alles noch so ein bisschen ungewohnt hier irgendwie, ne? Die Möbel sind die gleichen, die wir hier haben. Aber ansonsten ist irgendwie alles so komplett anders. Ein viel größerer Raum irgendwie.
1: Ja, ist schon viel größer, geräumiger. Ist natürlich noch nicht alles fertig eingeräumt, aber genau. ist schon ein bisschen moderner.
0: Ja, so ein bisschen moderner und man hat auch direkt so Zutritt und muss nicht erst noch durch halb Rüsselsheim laufen, um einen Schlüssel zu holen. Also es hat schon so alles so ein bisschen Vorteile. Wir hatten es bei der Besichtigung beziehungsweise beim Einräumen, haben wir irgendwie schon mal festgestellt, so ein kleines bisschen haben wir tatsächlich verloren, was die Sicht aus dem Studio betrifft.
1: Ja.
0: Das ist jetzt irgendwie, also stellt euch halt das Gefängnis Fuhlsbüttel Süd in Hamburg vor, irgendwie so vom Blick aus dem Fenster. Man sieht halt einfach auf ein Industriedach.
1: Ein Dach, ja.
0: Ein Dach, genau. Da müssen wir gucken, ob wir hier mal irgendwie in einer Nacht- und Nebelaktion mal mit Spraydosen hergehen und da irgendwie coole Sachen drauf Graffiti-mäßig machen.
1: Fototapete
0: wäre grundsätzlich natürlich auch was, genau. Also ja, es gibt hier noch so ein bisschen was zu tun und also es ist ganz toll, was hier halt auch einfach in ehrenamtlicher Arbeit auf die Beine gestemmt wurde beim Umzug am 22.08. und auch jetzt danach halt noch, was hier alles zu tun ist. Die Techniker sind hier halt auch massiv am Arbeiten und ja, es gibt so das eine oder andere ist sicherlich noch, was getan werden muss. Das wird auch getan und das funktioniert auch alles super. Wir sind hier halt natürlich auch einfach nur ehrenamtlich unterwegs. Na, da gibt es halt wenig Menschen, die halt für das, was sie halt hier tun, für Radio Rüsselsheim, die dafür dann auch bezahlt werden. Und gerade für die, die es halt ehrenamtlich machen, ist das natürlich total toll, was hier so auf die Beine gestellt wurde. Jetzt die letzten zwei Wochen ungefähr, seit wir hier halt Möbel geschleppt haben. So, ja, von daher, wir werden uns hier alle noch so ein bisschen eingrooven müssen. Ich habe auch tatsächlich irgendwie so, also wenn man mich jetzt sehen würde, mein Kopf ist die ganze Zeit so am Hin- und Herwandern. Ich hoffe, dass man es übers Mikro nicht allzu sehr mitkriegt, weil irgendwie so die Uhr, wo mir die Sendezeit angezeigt wird, die steht jetzt etwas weiter links von meinem Blickfeld, als ich sie vorher hatte. Und da muss man sich jetzt erstmal so ein bisschen dran gewöhnen. Es gibt, ja, es ist halt Veränderung. Ja, aber das ist ja grundsätzlich in vielen Phasen des Lebens so. Wir haben auch nachher nochmal so ein bisschen einen kleinen Slot über Veränderungen, mit der wir gerade uns rumprügeln dürfen. Da haben wir auch ganz viel Spaß dran. Also von daher, Veränderung ist überall. Was aber tatsächlich keine Veränderung hat, ist, dass Menschen Geburtstag haben. Das passiert irgendwie ständig und deshalb wollen wir jetzt mal gerade so einen kleinen Geburtstagsgruß schicken. Und genau, was hatte ich gesagt, im Studio funktioniert noch nicht alles. Da muss ich gleich nochmal ran, muss nochmal auf die Knöpfe drücken. Ich hoffe, wir sind jetzt nicht bei dem gleichen Thema, wie wir es schon mal hatten. Ich hatte jetzt also eigentlich tatsächlich vor, Freddie Mercury posthum zum 80. Geburtstag zu gratulieren. Gestern wäre er 80 Jahre alt geworden. Genau, also Freddie Mercury beziehungsweise Farouk Bulsara, wie er heißt, auf Sansibar geboren. Da denkt man natürlich irgendwie sofort an Urlaub. Von daher von uns natürlich herzlichen Glückwunsch zum Geburtstag und alles Gute. Und da das, was ich eigentlich vorhatte, jetzt gerade im Moment nicht funktioniert, machen wir jetzt erstmal einen Gruß von einer CD, beziehungsweise ein Lied von Queen, was eigentlich auch ziemlich gut ist, nämlich Bicycle.

0: Und meine lieben kleinen Freunde, seid ihr alle vollzählig?
1: Ja!
0: Gekämmt, gewaschen und gebürstet?
1: Jawohl!
0: Und habt ihr alle eure Blumensträuße?
1: Ja!
0: Na dann,

0: So, das habe ich jetzt nochmal nachgezogen, weil das ja eben nicht so richtig geklappt hat. Aber auch nur mal kurz angespielt. Ein Geburtstagsgruß. Du guckst jetzt nicht ganz so begeistert. Ich habe das als Kind immer total gern gehört. Und es gab auch tatsächlich mal eine Zeit, da hat Frank Zander CDs produziert, wo man dann vorher den Namen sagen konnte und dann hat er extra den Namen eingefügt in das Lied.
1: Goldig.
0: So, jetzt spielen wir aber dann gerade noch das andere Lied von Queen, was ich jetzt noch hinten ran spielen wollte, von Platte, nachdem ich jetzt den Fehler gefunden habe. Der lag natürlich beim Menschen, also von daher kriegen wir das jetzt auch gleich noch geregelt.

0: Ja, Freddie Mercury, gestern wäre 80 geworden. Da ist natürlich ein großartiger Musiker, Künstler, Entertainer sehr, sehr früh leider von uns gegangen. Was hast du das noch so in Erinnerung, wie das war, 91, als er gestorben ist?
1: Ja, also total. Also gerade als Queen-Fan 91, ich meine, ich war ja jetzt noch nicht so alt damals, ich war auf der Schule. Aber ich kann mich noch genau erinnern, wie krass das war, als von seinem Tod berichtet wurde. Und vor allem kann ich mich auch noch an 92 dann erinnern, als dieses Tribute-Konzert dann stattfand. Da weiß ich noch, da ist mein Papa extra mit mir wohin gefahren. Da dürfte ich mir eine extra lange VHS-Videokassette kaufen, um das Konzert aufnehmen zu können.
0: Das ist natürlich total krass so. Ja, ich meine, man konnte ja damals irgendwie nichts anderes machen.
1: Ja, man hatte halt VHS-Videorekorder und normalerweise hatte man diese 90 oder 180 Minuten Kassetten, aber es war ja klar, dass dieses Konzert ewig geht und deswegen haben wir eine 300 Minuten Kassette geholt und die war schon echt teuer.
0: Liegt die noch vor? Existiert die noch?
1: Ja, die gibt es bestimmt noch, aber ich glaube, wenn das Band so viele Jahre liegt, glaube ich nicht, dass das noch funktioniert, oder?
0: Nee, das ist eigentlich, also das ist ja Magnetband, das ist schon auch durchaus für längere Lagerzeit gedacht. Also okay. Wenn wir das mal irgendwie finden sollten und da kommen wir ja gleich noch zu, es gibt ja durchaus Anlässe, Dinge zu finden, beziehungsweise Dinge zu suchen gerade, dann können wir da ja auf jeden Fall mal gucken. Also ich meine, ein Videorekorder existiert ja im Haushalt, also von daher, das ist bestimmt mal interessant. Und wenn das nicht finden, gibt es das vielleicht auch irgendwo auf YouTube oder sowas. Also
1: ja, ich habe gerade beim Suchen danach auch geguckt, das gibt es auch auf DVD. Mittlerweile ja. Auch irgendwie in ganz toller Qualität. Da muss man, glaube ich, nicht mehr die alte Videokassette irgendwie gucken. Wo.
0: Ja, aber das war ja so ein Ding irgendwie auch. Also da hatte man, es war so wieder einer dieser Momente, wo man so kurz gedacht hat, okay, da bleibt jetzt die Welt kurz stehen.
1: Ja.
0: Irgendwie, ne? Also ich weiß auch, ich war damals in London irgendwie und wir müssen, glaube ich, auch gleich mal das Fenster hier zumachen.
1: Ja,
0: machen wir gleich bei der nächsten Musik.
1: Ja.
0: Ich war da in London und ja, da ist halt wirklich so alles stehen geblieben, dann gerade so.
1: Ja, also ich meine, man wusste es ja, dass es ihm schlecht geht, ne? Also ich meine, es zeichnete sich ja ab. Er sah nicht gut aus. Aber als es dann soweit war, war es natürlich doch nochmal ein Riesenschock für alle und ja, einfach Ausnahmekünstler.
0: Ja.
1: Ja, ich meine, wir hören heute noch gerne seine Musik und es ist einfach grandios, was er ja gemacht hat als Künstler.
0: Ja, und ich habe tatsächlich, also es gibt ja schließlich so diese zeitlich fast Parallelsendung zu meiner in diesem kleinen Regionalprogramm HR1 heißt es, glaube ich, mit diesem Nachwuchsmoderator, den es da ja gibt, der ja auch immer sehr gerne sehr viel über Musik erzählt. Und tatsächlich ist mir dann halt mal eingefallen, da hat er dann auch ein gutes Stichwort gegeben, dass ich tatsächlich mal gucken muss, ob irgendwo im Plattenschrank auch noch eine Platte von Larry Lurex sich befindet. Das war der erste Künstlername von Freddie Mercury und er hat halt als Larry Lurex hat er, glaube ich, auch irgendwie ein Album gemacht.
1: Vor Queen, oder?
0: Vor Queen, genau.
1: Ah.
0: Ja, also etwas, was in dem Film tatsächlich, diesen tollen Bohemian Rhapsody mit Rami Malek, was da tatsächlich gar nicht so thematisiert wird.
1: Den müssen wir mal gucken.
0: Ja, den müssen wir mal gucken, genau. Aber tatsächlich hat er halt eben auch schon vorher Musik gemacht und war halt auch künstlerisch aktiv, ja auch schon in den 60ern letztendlich. Und ich fand halt immer sehr interessant, tatsächlich so zu gucken, wie er halt mit seiner Abstammung, die ja schon jetzt eher sehr konservativ geprägt halt war, wie das dann halt eben so mit diesem schillernden Paradiesvogel, aber vielleicht passiert sowas halt dann auch einfach gerade dann besonders, dass dann halt irgendwie so ein konservatives Umfeld, gerade so die Paradiesvögel auch produziert.
1: Kann ich nicht beurteilen.
0: Also auf jeden Fall halt irgendwie sehr, sehr spannend, aber seine Eltern waren wohl unfassbar stolz auf ihn.
1: Ja.
0: Also von daher war es dann wohl durchaus okay so und vielleicht sind auch die eher indisch konservativ geprägten Menschen da doch im Inneren offener, als es vielleicht irgendwie erzkatholische Eltern oder sowas gewesen wären. Man weiß es nicht.
1: Man weiß das nicht.
0: Genau. Aber wo wir halt von Paradiesvögeln reden, das passt halt irgendwie wie die Faust aufs Auge zu den nächsten Geburtstagskindern, die wir auch gestern gehabt haben. Nämlich eine kleine, niedliche Fernsehsendung, die mal ursprünglich ihre Wurzeln in der Sesamstraße hatte und die dann halt am 5. September 1976 das erste Mal das Licht der Fernsehwelt gesehen hat und halt auch da ganz vieles auf den Kopf gestellt hat, was man bisher so von Fernsehunterhaltung kannte. Und halt auch da wieder ein augenscheinlich sehr, sehr, sehr, ja, sehr langweilig wirkender Mensch wie Jim Henson, der halt auch da tatsächlich so viele Paradiesvögel kreiert hat aus Stoff und Karton und Holz, dass man, glaube ich, irgendwie da auch immer seine Freude dran haben kann. Und deshalb kommt jetzt dann auch nochmal herzlichen Glückwunsch zum Geburtstag natürlich an

0: Ja, natürlich klar, war klar, wenn man das gehört hat, dass irgendwie gleich komplette Anarchie ausbrechen würde. Also, ich habe sie geliebt. Es war total toll. Nein, die Charaktere, die da halt drin waren und die schon ja auch sehr ernste Themen letztendlich hatten. Und ich habe jetzt auch neulich mal gelesen, dass es tatsächlich die Figur von Kermit schon in den 50ern in einer Fernsehsendung gegeben hat, die Jim Henson gemacht hat. Also tatsächlich ist das gar nicht erst durch Sesamstraße und dann die Muppet Show entstanden, sondern es hat halt schon eine viel, viel längere Geschichte letztendlich. Also total, total schön. Und es gab halt auch immer ganz tolle Musikbeiträge, die irgendwie anders waren. Es gab ja auch ganz viele Gaststars, die da teilgenommen haben. Und ich habe halt jetzt noch ein Lied rausgesucht, das unfassbar schön ist, dass man eigentlich von Billy Joel kennt. Und hier singt es halt Fonzie. Also es ist ein bisschen anders, aber es ist total schön.
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0: Dieses Huhn war einfach großartig.
1: Dieses Huhn, das ist ein Satz, den man bei uns auch öfter mal hört. Dieses Huhn.
0: Wenn wir auf irgendeinen Huhn sauer sind.
1: Genau, eben. Vielleicht sollten wir dann halt einfach immer mal den schwedischen Koch irgendwie dann gerade holen, wenn wir mal wieder auf einen Huhn irgendwie böse sind, sozusagen.
0: Vielleicht ist die Muppet Show schuld, dass ich heute Hühner habe. Ich weiß.
1: Das kann natürlich sein. Wer weiß das schon? Ja, es gibt noch ein weiteres Geburtstagskind. Das ist tatsächlich erst heute, hat heute Geburtstag, komme ich aber später noch drauf, wenn es dann die berühmt-berüchtigte, die ich jetzt zum ersten Mal hier einführe, Telefonkette gibt auf Radio Rüsselsheim, dem Radio Gemüse. Da kommen wir dann auch nochmal auf ein Geburtstagskind. Wir haben aber auch tatsächlich dann jetzt leider nochmal ein trauriges Ereignis gehabt in den letzten Tagen, nämlich dass halt das einzige quasi nicht Vollbart tragende Mitglied von ZZ Top, das Frank Beard hieß, zufälligerweise gestorben ist, der Schlagzeuger, ein unfassbar toller Schlagzeuger, der halt einen wahnsinnig präzise und druckvoll gespielt hat, ganz, ganz toller Musiker. Der ist jetzt leider gestorben. Wie es im Musikbusiness so ist, es war jetzt schon auch durchaus absehbar, er ist jetzt halt auch 80 Jahre alt gewesen, hat die Band halt auch schon direkt Ersatz und macht ihre Tournee halt einfach weiter, wie sie es auch beim Tod von Billy Gibbons, dem Bassisten, vor ein paar Jahren gemacht haben, wo dann halt eben auch tatsächlich sein Gitarrentechniker eingesprungen ist und jetzt halt seitdem zur Stammbesetzung von ZZ Top auf Tournee gehört. Also von daher, da geht das Lebe weiter, wie Steppi sagen würde. Von der Musik her sind die Charaktere wohl so, dass es halt auch passt. Also von daher, warum eigentlich nicht? Aber ja, er ist von uns gegangen. Also gibt es jetzt hier nochmal was Frühes von ZZ Top.
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0: Ja, das waren jetzt ZZ Top mit LaGrange. Wir sind ja im Moment auch gerade, ich hatte es ja vorhin schon gesagt, dass wir das Thema mit hier Sender, mit den ganz vielen Kisten, die so durch die Gegend geschleppt wurden, das ist uns jetzt privat auch mal passiert, dass wir in einem eigentlich fertig bezogenen Haushalt plötzlich Kisten schleppen mussten in größeren Mengen, weil wir einen Wasserschaden hatten im Keller.
1: Den habe ich pünktlich zum Geburtstag geschenkt bekommen.
0: Ja, das war ganz toll. Bevor jetzt irgendwie wütende Anrufe kommen oder Facebook-Einträge oder sowas, das war nicht das Geschenk von mir, möchte ich nochmal darauf hinweisen. Es wäre schön, wenn du das jetzt auch nochmal bestätigen könntest. Nicht, dass ich hier in einem schlechten Licht dastehe.
1: Nein,
0: das ist gut. Nein, das ist uns ein Schlauch geplatzt und ist natürlich, wie sich das gehört, nicht dahin gelaufen, das Wasser, wo es hätte abfließen können, sondern ist, also abgeflossen ist es.
1: In den Keller.
0: Aber halt in den Keller und nicht in die Kanalisation. Und dementsprechend leben wir jetzt so ein wenig in einem nur halb nutzbaren Haus und haben den Keller fast komplett ausgeräumt, weil demnächst die Sanierungsfirma kommt und unser Wohnzimmer besteht jetzt aus
1: Kisten. Tetris.
0: Ja, totales Tetris. Und ich hatte tatsächlich auch massiven Spaß, meine Sendung zusammenzustellen. Weil ich mich durch viele Kisten durchwühlen musste, um meine Schallplatten und CDs zusammenzusuchen. Das war so semi-lustig irgendwie.
1: Ja klar, als wir es schnell ausräumen mussten wegen dem Wasser, haben wir natürlich jetzt nicht perfekt drauf geachtet, ja, wie wir in den nächsten Monaten aus den Kisten leben. Aber gut, es ist alles heil geblieben. Ich meine, es ist jetzt sonst kein...
0: Ja.
1: Also ich meine, ja, das wird gemacht, der Keller, die Sanierungsfirma kommt, es wird getrocknet. Und aber es ist jetzt halt für unsere Nerven und für das Privatleben. Und es ist natürlich so ein bisschen chaotisch, weil einfach alles voll steht.
0: Genau, es steht alles voll und es fehlen halt dann auch einfach tatsächlich Räume. Also ich meine, es war ja, dann, man kann halt auch nicht sagen, irgendwie jetzt ein Teil der Familie will sich jetzt irgendwas im Fernsehen angucken und dann hat man halt wenig Möglichkeiten, da dann halt irgendwie woanders hinzugehen. Also ich habe meinen Soundburger, den ich mir ja vor 2 Jahren gekauft habe, diesen kleinen tragbaren Plattenspieler, der ist jetzt halt das erste Mal richtig ernsthaft zur Anwendung gekommen. Gestern beim Vorhören der Musik für die Sendung habe ich mich halt an den Esstisch gesetzt, habe mir Kopfhörer aufgesetzt und habe Musik gehört. Also geht dann auch.
1: Ja, und wir hatten ja sozusagen Glück im Unglück. Wir hatten nämlich einen zweiten Wasserschaden. Und zwar ist uns die Hebeanlage im Keller kaputt gegangen. Was ja nicht so schlimm war, weil der Boden war ja eh schon nass und
0: genau,
1: musste eh getrocknet werden. Also von daher war es irgendwie ein guter Zeitpunkt. Aber das muss halt jetzt auch noch gemacht werden. Also wir brauchen halt einfach eine neue Hebeanlage. Das muss angeschlossen werden. Die neuen brauchen mehr Platz als die alten. Das heißt, da müssen Löcher geklopft und Wände weggestemmt werden. Und ich möchte noch gar nicht über alles nachdenken. Und ja.
0: Ja, also wir haben jetzt quasi ungeplant ein Thema, dass wir so ein bisschen renovieren und sanieren, was wir jetzt nicht so richtig
1: auf dem Schirm hatten
0: und nicht unbedingt so die ersten 10 Plätze unserer Planung eingenommen hat für dieses und nächstes Jahr. Aber hey,
1: jetzt ist
0: machen
1: es
0: wir
1: wohl
0: das
1: soweit.
0: Halt. Genau. Mein Gott, wir wollten es ja eh irgendwann mal machen. Irgendwann ist halt dann jetzt demnächst.
1: Ja.
0: Beziehungsweise quasi gleich. Ja, das ist halt so ein bisschen unpraktisch einfach und von daher gucken wir aber, dass wir das Ganze mit einem Lachen nehmen und dass wir irgendwie das Beste draus machen. Und ich meine, wenigstens war es, Achtung, jetzt kommt wieder eine meiner tollen Überleitungen, wenigstens war es kein heißes Wasser wie jetzt hier bei Level 42 mit Hard Water.

0: Ja, so Hand in Hand arbeiten mussten wir natürlich auch mit dem Wasserschaden so ein bisschen. Also da passt das Lied eigentlich so ein wenig. Wobei wir halt tatsächlich, wir hatten keinen Hot Water, wir hatten auch keinen Black Water, sondern wir hatten halt einfach nur Wasser. Wir möchten mir gar nicht ausmalen, was wäre, wenn wir hier halt irgendwie ein Überflutungsthema oder sowas hätten.
1: Ja, also alles halb so wild.
0: Genau, eben. Und das Laminat im Musikzimmer war eh irgendwie doof und von daher...
1: Jetzt ist draußen.
0: Jetzt ist draußen. Machen wir es halt neu.
1: Jetzt das, müssen wir es wohl.
0: Genau. Ja, also das ist wirklich, man ärgert sich bei sowas natürlich schon erstmal massiv, weil man halt einfach weiß, oh scheiße, da steht jetzt halt doch mal so ein bisschen Arbeit bevor. Aber tatsächlich, wenn man dann halt auch sieht, wir haben jetzt auch schon mal erste Trocknungsgeräte da, wie massiv das halt auch schon tatsächlich Feuchtigkeit aus dem alten Gemäuer sozusagen rausholt, dann ist man auch schon sehr viel beruhigter, finde ich.
1: Ja, ich freue mich allerdings, wenn es irgendwann dann auch wieder fertig ist und alle Kisten wieder zurück sind, beziehungsweise ausgeräumt und wir wieder einen einigermaßen normalen Alltag haben.
0: Ja, also tatsächlich, wir hatten zuerst jemanden da, der hat uns gesagt, naja, also wenn es gut läuft, ist Weihnachten durchaus realisierbar.
1: Ja, also es sieht ja jetzt alles schon gar nicht so schlimm aus.
0: Da sind wir jetzt, glaube ich, schon sehr viel besser unterwegs. Eben. Aber ja, es ist halt schon tatsächlich einfach, man ist halt erstmal so ein bisschen geplättet und sitzt dann so vor lauter, also gut, vor wenig wirklich feuchten Sachen, aber vor lauter feuchten Räumen und denkt sich, okay, das muss jetzt alles irgendwo untergebracht werden, wo es uns nicht allzu sehr stört. Und man hat ja schließlich nur so eine Plattensammlung mit, weiß nicht, 1000 Platten und all so ein Gedöns. Das ist ja auch gar nicht wasserempfindlich.
1: Geht aber gut in eine Kiste.
0: Ja, das stimmt.
1: Es gibt Dinge, die gehen wesentlich schlechter in Kisten, also von daher.
0: Genau, eben. Und ich meine, andere Leute müssen irgendwie über Wasser laufen, wie Mark Cohn, und wir müssen halt einfach nur Wasser wegkriegen.

0: 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Geht es dir auch so, dass du die ganze Zeit darauf wartest, dass der silberne Thunderbird um die Ecke kommt?
1: Der muss jetzt endlich mal Silver Thunderbird singen.
0: Ist mir irgendwie tatsächlich gar nicht mehr so bewusst gewesen, dass das Lied irgendwie... Ja, so wie eine Kopie von Silver Thunderbird, also zwei Lieder davor auf der CD irgendwie ist.
1: Total krass.
0: Ja, hatte ich jetzt irgendwie etwas energetischer in Erinnerung. Aber okay, vielleicht hat er beim Laufen durch Memphis, ist ihm einfach so ein bisschen die Kraft ausgegangen.
1: Muss er nochmal schnell übers Wasser laufen.
0: Genau, eben. Apropos schnell, da habe ich jetzt natürlich eben auf Bitten einer einzelnen Mitarbeitenden hier... dass das doch wohl nicht etwa alles mit Queen gewesen sein könnte, habe ich jetzt mal gedacht, dann hole ich jetzt nochmal schnell Flash raus, dann haben wir hier wenigstens mal ein bisschen Geschwindigkeit wieder drin.

0: Also ich erinnere mich ja schon noch an den Film, so aus einer Zeit, als Comic-Verfilmungen vielleicht noch nicht ganz so opulent waren wie jetzt Marvel oder DC-Comics. Also auf Deutsch gesagt, es war ein wirklich nicht sehr guter Film. Es hatte so ein bisschen was von der ersten Dune-Verfilmung, auch die ja auch etwas, obwohl Sting dabei war, die ja auch etwas, nicht ganz so, dass sie einen mitnimmt, gestaltet war. Also Flash, wenn der mal irgendwie mal im Abendprogramm irgendwo laufen sollte, dann gucken wir einfach, dass wir uns den mal anschauen. Einfach nur mal, um drüber zu lachen. Aber zumindest der Soundtrack halt mit Queen ist unfassbar gut. Das ist so ein bisschen halt, wie es auch bei Xanadu beispielsweise ist, was ja auch ein wirklich jetzt nicht unbedingt ein Meisterwerk der Filmgeschichte. Das wird jetzt nicht die Goldene Palme in Cannes bekommen. Entschuldigung, ich muss lachen, da singt gerade jemand stumm Xanadu mit.
1: Menno.
0: Aber es ist halt ein Film mit einem unfassbar tollen Soundtrack, halt mit Olivia Newton-John und ELO und sowas. Also tatsächlich höre ich den Soundtrack wirklich wahnsinnig gerne. Aber den Film, ich habe ihn mir mal, der ist auch irgendwie nur schwer zu kriegen. Ich meine, ich habe mal irgendwie einen Trailer mir mal runterladen können. Und ja, es ist, ja, Menschen, die halt auf Rollerskates irgendwie immer im Kreis laufen und dabei irgendwie Dinge tun müssen. Also ein Meisterwerk der Filmgeschichte. Billy Wilder wäre mit Sicherheit total stolz, wenn er sich diesen Film hätte, wenn er den hätte machen können. Nicht.
1: Ja.
0: Ich komme jetzt gleich, weil wir, die erste Stunde ist jetzt auch schon fast wieder rum. Wir haben jetzt 17.55 Uhr. Ich habe ja schon angekündigt, eine neue Ausgabe der allseits beliebten Telefonkette, die es jetzt heute zum ersten Mal gibt, habe ich einfach mal, tatsächlich auch, weil es so ein bisschen schwierig war, die Platten alle zu finden, habe ich jetzt gesagt, komm, ich mache mal eine Telefonkette. Ich habe dazu tatsächlich ganz viel Musik gefunden, mit der das funktioniert. Von daher gibt es nach 18 Uhr gibt es eine Telefonkette, das heißt lauter Lieder, die irgendwas mit Telefon zu tun haben. Oder mit Anrufen oder mit Verzweiflung oder weil Anrufe nicht funktionieren. Bestimmt kann man sich das eine oder andere schon denken. Wir werden auf jeden Fall Spaß haben. Also bis gleich.

0: Ha, da ist doch die CD tatsächlich, also das Lied, ein paar Sekunden kürzer gewesen, als es eigentlich drauf stand, als der CD-Player sogar angezeigt hat.
1: Krass.
0: Total krass. Ja, deshalb war ich jetzt 3 Sekunden vor 18 Uhr, musste ich jetzt schon mal was sagen. Es war also vor 14 Sekunden war es 18 Uhr. Hier ist Radio Rüsselsheim mit dem Radiogemüse. Die zweite Stunde, hier wieder mit der wunderbaren Sandra Wolf. Mein Name ist Elmar Jason Lüttke und wir spielen jetzt, oh, ich hätte mir mal irgendwie einen Jingle mit einem Tusch oder sowas holen sollen.
1: Oh Gott, der Jingle fehlt.
0: Wir spielen jetzt die unschlagbare, sensationelle, wunderbare Telefonkette gleich. Das heißt also, ich habe einfach mal für eine Stunde mal Songs rausgesucht, in denen es um Kommunikationsversuche, um nicht stattfindende Kommunikation, um Menschen, die an einem Kommunikationsgerät hier an einem Telefon, logischerweise, weil es die Telefonkette ist, warten, dass der andere, die andere was tut. Also Situationen, die wir alle aus unserem Alltag kennen. Ich glaube, wir haben auch sicherlich schon mal beide auf Telefonate gewartet.
1: Ich gucke da jemanden an.
0: Du guckst jemanden an, okay, es ist gut, dass sonst niemand hier ist, also meinst du wahrscheinlich mich. Und natürlich gibt es auch Menschen, die halt nicht so wahnsinnig gerne tatsächlich selbst telefonieren. Haben wir auch im näheren Umkreis.
1: Daheim.
0: Sozusagen daheim. Menschen, die halt auch nicht bei der Pizzeria anrufen können, um eine Pizza zu bestellen, sondern stattdessen einfach den kleinen Bruder losschicken, der die Menschen einfach tot labert. Für den wäre also auch dieses Kommunikationsthema eigentlich überhaupt kein großes Problem. Nein, also es dreht sich da tatsächlich um die verschiedensten Formen. Ich werde auch zwischendurch immer wieder mal ein bisschen was erzählen und mich mit der lieben Sandra über was austauschen, was da dann in einem Lied gerade passiert oder nicht passiert. Ich hoffe, ich habe eine ganz bunte Mischung. Falls sich jemand wundert, warum eigentlich das Thema Radiogemüse heute nicht so wirklich vorkommt, wir hatten es in der ersten Stunde, wir hatten einen Wasserschaden und wir haben dieses Jahr einfach das Thema Gartenbau ein bisschen in den Hintergrund gestellt, um es mal vorsichtig zu formulieren.
1: We gave up.
0: Es hat einfach keinen Wert gehabt. Wir werden dadurch dann halt in unserer beliebten Serie Informationen aus dem Garten, glaube ich, so Richtung Winter ganz toll erzählen können, wie man einen ein Jahr lang aus dem Ruder gelaufenen Garten wiederbelebt. Also von daher, bleibt dran. Das wird auf jeden Fall interessant. Und ansonsten wartet hier halt jetzt im Moment jemand darauf, nämlich Deacon Blue, dass halt endlich jemand anderer anruft.

0: Ja, es ist irgendwie doch immer wieder so das alte Thema. Ne? Die eine sitzt halt da und wartet und halt in einer Zeit, in der man halt eben dann kein Mobiltelefon hatte.
1: Und nicht gucken konnte, wann er zum letzten Mal online war.
0: Ja, genau. Das ist halt jetzt tatsächlich die Frage. Man denkt sich eigentlich immer, das war doch dann alles viel, viel einfacher eigentlich, weil man diese Informationen gar nicht hatte. Und andererseits aber auch gar nicht wusste, dass man in 45 Jahren diese Informationen hätte haben können, um dann halt sich drüber zu ärgern, dass er oder sie nicht online war. Oder noch schlimmer, wenn er oder sie online war.
1: Aber nicht angerufen
0: hat. Nicht angerufen hat. Also da ist vielleicht tatsächlich das halt irgendwie zu Hause auf dem Zimmer hocken, in der Hoffnung, dass das Telefon klingelt, vielleicht fast noch besser, glaube ich. Weiß nicht.
1: Man weiß es nicht.
0: Genau, man weiß es einfach nicht. Aber tatsächlich zeigt sich da halt eben schon, wie sich Kommunikation halt auch geändert hat. Ne? Wie halt unser jetziges, dieses ständig verfügbar und sowas, wie das halt damals einfach nicht war. Ne? Sondern
1: wenn du unterwegs warst, hast du halt kein Telefon gehabt. Ne?
0: Also genau. Und da wusstest du dann halt auch nicht, okay, wird er oder sie jetzt halt anrufen oder nicht? Oder was machen wir jetzt? Hat natürlich dazu geführt, dass man im Extremfall halt dann auch einfach mal zu Hause geblieben ist. Weil man halt drauf gewartet hat.
1: Auf den Anruf gewartet hat, genau.
0: Genau, und man konnte auf der Wählscheibe halt relativ schlecht irgendwie eine Nachricht schreiben. Ey, was ist los? Du bist online, ghostest du mich? Das hat, glaube ich, irgendwie aus psychologischer Sicht irgendwie so ein bisschen andere Dinge dann halt in Gang gebracht. Oder vielleicht auch einfach nicht.
1: Oder nicht, ja.
0: Ja, genau. Es ist halt genauso wie halt auch das Thema, wenn man dann halt irgendwo unterwegs war, so Schullandheim oder sowas, dann halt die Suche nach einer Telefonzelle. Für die Jüngeren unter uns, das sind so große Kästen, in denen sich ein Telefon befand. Damit konnte man andere Menschen anrufen, krass, wenn man unterwegs war. Wenn man die richtigen Münzen dabei hatte, um sie da einzuwerfen.
1: Später die Telefonkarte.
0: Genau, aber so bei den Münzen, ich weiß noch, da war doch dieser Einwurf und dann war da so was Gläsernes und dann konntest du so sehen, wie die Münze da so runtergerutscht ist. So die 20-Pfennig-Münze oder sowas, wie die dann halt so runtergerutscht ist und dann halt eben den Kontakt ausgelöst hat und man dann telefonieren konnte.
1: Okay.
0: Weißt du schon gar nicht mehr?
1: Ich kann mich nicht.
0: Okay, du hast nur Postkarten geschrieben.
1: Ich habe auch telefoniert, aber das ist tatsächlich schon lange her.
0: Ja, aber es ist tatsächlich ein unfassbar eigentlich, was da für eine technologische Umwälzung halt irgendwie passiert hat. Ob sie jetzt nun so wirklich toll ist, wissen wir nicht. Aber wir wissen, dass es eben auch auf größeren Entfernungen durchaus immer wieder mal Probleme in der Kommunikation geben kann. Und ein Beispiel, das ich jetzt, glaube ich, auch schon ein, zwei Mal in der Sendung gespielt hatte, aber es ist halt einfach großartig, ist halt eben diese Verbindung mit dieser Mars-Mission, die halt nicht so richtig stattfindet, ob es jetzt technische Gründe hat oder ob er halt keinen Bock hatte, sich ihr Gejammerer anzuhören, dass sie einsam ist oder sich nicht getraut hat, ihr zu gestehen, dass er vielleicht irgendwie eine Marsianerin kennengelernt hat oder sowas. Wer weiß das schon. Auf jeden Fall kommt eine Kommunikation nicht zustande.
1: Aber großartiges
0: Lied. Großartiges Lied, total. Also da freue ich mich drauf. Raw Band.

0: Ja, wie man sieht, gibt es also nicht nur im Weltraum Notfälle, wo halt mal schnell der Operator her muss, der ja sich bei der Robin schon Mühe gegeben hat irgendwie, aber so richtig funktioniert es ja nicht. Und hier war halt das der Funky Operator sozusagen. Jetzt hätte ich eigentlich noch den Smooth Operator von Sade spielen sollen. Aber den hatte ich jetzt gerade nicht da und der ist ja auch weniger tatsächlich Telefon. Irgendwie. Ja, Kommunikation schwierig.
1: Ja.
0: Auf jeden Fall, genau.
1: Ja. Wobei es eigentlich egal ist, ob er auf dem Mars sitzt. Also jetzt bei Clouds Across Clouds Across the Moon. Ich meine, das wäre auch problematisch, wenn er nicht so weit weg säße.
0: Du meinst, wenn der Kerl nicht so will, wie er soll,
1: dann klappt
0: dann ist
1: halt
0: es egal,
1: nicht.
0: Wo er sitzt. Ja. Ja, aber ich meine, es gibt natürlich auch Schicksale, tatsächlich, da habe ich dann jetzt auch gleich was. Es gibt natürlich auch Schicksale, wo es dann halt anders ist, ne? Wo es halt, das ist ja nicht immer nur der Kerl. Muss man sagen. Du guckst mich skeptisch an und sagst, das kann nicht sein. Es ist immer der Kerl. Ich werde gleich Beweisstück Nummer 17 vorlegen, wo ganz klar ersichtlich ist, dass es nicht der Kerl ist, sondern dass da halt sie einfach nicht will. Da haben wir dann jetzt nämlich halt auch mal ein Thema, wo sie halt einfach keine Lust hat, mit ihm zu reden.
1: Und ja, halt ihre, er wird es verdient haben.
0: Und halt ihre Mutter vorschickt, was jetzt auch irgendwie so ein bisschen, weiß nicht, feige ist.
1: Ja, aber er hat es verdient.
0: Meinst du?
1: Bestimmt.
0: Okay, bestimmt. Weil halt Kerl, meinst du?
1: Weil Kerl.
0: Ja, also man sieht, wir führen hier auch durchaus sehr, sehr wichtige Gespräche über Beziehungsdynamiken.
1: Ja.
0: Jetzt halt hier auch auf Radio Rüsselsheim. Ich weiß, der eine oder andere hätte jetzt vielleicht tatsächlich lieber irgendwas über Rote Beete gehört oder sowas. Aber heute müssen wir halt mal mit solchen Themen ran, weil halt Gemüse einfach jetzt, ist jetzt einfach mal nicht. Haben wir nicht. Nein, deshalb machen wir jetzt mal mit einer auch sehr anrührenden Geschichte. Ich muss jetzt mal aufpassen, dass ich keine

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1: Eigentlich irgendwie immer noch musikalisch eine der schönsten Abservierungen, finde ich, die es so gibt.
2: Ist schon ein bisschen weinerlich.
1: Ja, du weißt ja nicht, was vorgefallen ist.
2: Ja, aber wenn es ihm so wichtig ist, kann er ja mal hinfahren.
1: Ja, will er ja, versucht ja rauszufinden, ob es überhaupt einen Sinn hat, hinzufahren.
2: Ja, hätte er schon mal vorher machen können.
1: Ja, vielleicht hat er ja eine WhatsApp geschickt und sie hat halt nicht geantwortet. Weiß man's? Also, naja, aber es ist halt musikalisch, ist es halt einfach toll. Dr. Hook in the Medicine Show waren halt einfach großartig. So, und von wegen, ne, mit dem, er hätte ja mal vorher irgendwie rausfinden können oder vielleicht anrufen können, aber vielleicht wäre das dann auch Telefonterror gewesen, wie wir jetzt bei der Band unseres Geburtstagskinds, was wir jetzt noch hatten. Herzlichen Glückwunsch, Herwig Mitteregger, zum 75. Geburtstag heute am 6. Mai. Die haben sich dann
2: September.
1: Am 6. September, genau. Wie komme ich auf Mai? Keine Ahnung.
2: Da hatten wir noch kein Wasser.
1: Da hatten wir noch kein Wasser, genau. genau, also 6. September 1951, Herwig Mitteregger. Und jetzt kommt hier was von Spliff zum Thema Telefonterror.

0: Ja, gute Botschaft eigentlich. Lass den Telefonterror. Es gibt nichts, was so wichtig sein kann. Finde ich tatsächlich, könnte man öfter mal hören irgendwie. Weil es ja doch einfach, gerade natürlich durch die blöden Smartphones, irgendwie halt einfach, man kann ja überall telefonieren. Und die meisten tun es ja auch überall in öffentlichen Verkehrsmitteln. Oder
1: manchmal möchte man da gar nicht zuhören.
0: Genau, man möchte da gar nicht zuhören. Man möchte aber tatsächlich auch nicht den Menschen jetzt hier einfach irgendwie das Telefon aus der Hand nehmen. Obwohl so manchmal tatsächlich. Ja, aber wir haben da jetzt halt eben mal so auch gerade nochmal die zwei Seiten halt schon wieder gesehen, die das Thema halt so ein bisschen haben kann. Ne? Auf der einen Seite halt sein Versuch, irgendwie das Mädel noch davon zu bewegen, nicht nach Galveston zu fahren. Und ich meine, aber irgendwo nimmt die Geschichte dann tatsächlich auch nochmal ein Ende und sie kommt, glaube ich, dann doch nochmal zurück. Aber so richtig wird es dann doch nicht, weil sie dann tatsächlich sich auch in dem Lied dann irgendwie erkannt hat, obwohl er den Namen verändert hat. Also das, da steckt zumindest eine wahre Begebenheit hinter, hinter dem Lied. Also, Mrs. Avery heißt eigentlich anders, aber also da ist tatsächlich das, was halt, was im Leben passiert, ist da halt eben mit drin. Autobiografisch würde man, glaube ich, vom Fachbegriff her sagen. Genau, und hier muss jemand so ein bisschen niesen. Also wenn es so aus dem Hintergrund immer ein Niesgeräusch gibt, ein leises, ich mache immer gerade rechtzeitig das Mikrofon zu, damit es den HörerInnen hier nicht irgendwie das Trommelfell kaputt macht.
1: Ja, Husten oder Niesen. Die erste Erkältungswelle rollt und ich habe es natürlich sofort abbekommen.
0: Ja, und ich weiß nicht, wie es bei den anderen so aus Rüsselsheim und Umgebung ist. Also an den Schulen gab es auch schon die ersten Wellen von Ausfällen, auch in der Lehrerschaft. Also ja, es ist halt nach den Ferien und deshalb geht es natürlich auch wieder los. Ne? Das ist ja ganz klar, gehört sich einfach so. So, jetzt habe ich nochmal ein sehr technisches Lied und ein eher schmachtendes Lied mitgebracht zum Thema Telefon. Jetzt haben wir erstmal Telefonline von ILO und danach kommt dann Telefon von James Blunt. Und ich glaube, nach Ende der Sendung habe ich dann auf das Wort Telefon auch erstmal keine Lust mehr. Aber ist ja selbst schuld. Also von daher viel Spaß bei der Musik.

0: wunderschön, wie man einen Telefondraht besingen kann.
1: Romantisch.
0: Ja, total romantisch. Und halt, hätten wir das mal vor den Problemen, die wir vorhin gehabt, hätten wir mal die Telefonline so schön besungen, wäre das alles nicht so schlimm gewesen.
1: Das wäre alles nicht passiert.
0: Mal gucken, was James Blunt draus macht.

0: Also James Blunt möchte dein Telefon sein.
1: Ja, wenn er dabei so schöne Gitarre / Ukulele spielt, dann ist das voll okay.
0: Das heißt, er möchte in deiner Handtasche durchgeschüttelt werden, mal runtergefallen werden.
1: Mit dem Haustürschlüssel kollidieren.
0: Ja, genau, ich weiß nicht, ob er sich das tatsächlich jetzt so gut ausgedacht hat mit diesem Wunschtraum, aber egal. Schönes Lied tatsächlich und war sehr goldig, wie du hier eben irgendwie schon so gefühlt zur Ukulele greifen wolltest. Bei diesen leichten Israel-Kamaka-Vivo-Ole-Vibes, die er da so hat. Aber James Blunt hatte ja auch so diese Phase, wo er ja so ein bisschen so in die Richtung irgendwie auch so ein bisschen Jack Johnson-mäßig, so Surfer-Dude und sowas.
1: Ja, finde ich total gut.
0: Wo er in der Region unterwegs war. Ja, ich meine, ist ja auch irgendwie sehr interessant halt mit ihm, halt mit seiner Geschichte, mit dem ehemaligen Soldaten, der schon auch viel erlebt hat. Und dann halt eben irgendwie einfach wegen einem Mädel, was er in der U-Bahn gesehen hat, halt dann dieses Lied geschrieben hat, damals You're Beautiful, was ja eigentlich auch nur so halb so richtig romantisch war, sondern da ja schon auch viel Story letztendlich drin gesteckt hat.
1: Ja.
0: Schon interessant. Und ich fand tatsächlich, er hat dann, also ich habe ihn nach dem ersten Album auch mal live gesehen.
1: Ja.
0: War schon sehr, sehr cool. Und danach ist er irgendwie so ein bisschen musikalisch so irgendwie unterwegs gewesen, wo es nicht ganz so schön war irgendwie. Da war das sehr, sehr überproduziertes Zeugs und fand ich dann nicht so schön. Aber da hat er sich so ein bisschen wiedergefunden, finde ich. So ähnlich wie es ja bei Milo letztendlich auch ist, der ja auch mal so eine Phase von massiver Überproduktion irgendwie hatte.
1: Ja gut, dann sind die erfolgreich und dann müssen die erstmal liefern, ne?
0: Ja, genau.
1: Mit aller Macht sozusagen.
0: Ja, und dann ist halt, selbst wenn dann vielleicht mal gerade kein wirklich toller Song mal da war, dann, ja, da muss halt was passieren.
1: Truffhaue.
0: Ja, Truffhaue, genau. So, und jetzt haben wir ein Lied, da wird jetzt der eine oder andere sagen, der aufmerksame Zuhörer wird sagen, warte mal, das haben wir doch schon gehört, völlig richtig. Den Trick habe ich schon mal gemacht, dass ich das ein Lied nochmal spiele, aber von einem anderen Künstler. Und natürlich geht es ums Telefon. Und hier geht es jetzt mal um Max Mutzke, den ich da auch so massiv für feiere, für Telefon. Haben wir live gesehen, du erinnerst dich vielleicht.
1: Tue ich.
0: Genau, also kommt jetzt nochmal Telefon, aber diesmal von Max Mutzke.

0: So, jetzt hat hier Blondie auch nochmal irgendwie am Telefon gehangen. Ja, dann müssen wir nochmal über das Thema Sucht und Suchtverhalten und Telefonie reden. Nee, wollen wir nicht. Lieber nicht. Okay.
1: Aber über Blondie.
0: Aber über Blondie, genau. Tatsächlich war auch Blondie für mich so ein bisschen der Impuls mit dieser Telefonkette, weil wir hatten gestern Call Me gehört.
1: Call Me, genau.
0: Und da machte es dann so auf einmal Klick. Also das ist ja, wenn ich irgendwie so ein Lied oder so eine Sendung mir erarbeite, dann ist ja immer so, wie komme ich, was ist so mein roter Faden?
1: Auch so ein Anstoß.
0: Genau, ich brauche halt irgendeinen Anstoß. Und ich habe tatsächlich wirklich massiv, halt auch wegen dem ganzen Chaos bei uns, ich habe halt tatsächlich massiv irgendwie rumüberlegt, was kann ich machen, und mir ist halt echt nichts eingefallen. Und dann sind wir im Auto gewesen und dann lief Call Me von Blondie und dann hat's Klick gemacht, genau. Und dann war klar, okay, ich mache irgendwas mit Telefon, und bei Blondie gibt's ja auch noch Hanging on the Telephone, und dann kam irgendwie so alles so zusammen. Irgendwie, das ist immer total faszinierend, wie sich so die Idee für so eine Sendung entwickelt. Ich hoffe, es hat Spaß gemacht, zuzuhören. Uns hat es auf jeden Fall auch Spaß gemacht, die Sendung zu machen. Genau, 2 Daumen hoch. Sehr schön, nachdem wir halt auch jetzt genug geklagt haben darüber, wie furchtbar das alles ist und Wasserschaden und hast du nicht gesehen und sowas, war das jetzt das Radiogemüse für den September 2026. Ich bin jetzt ganz vorsichtig hier aus dem neuen Studio von Radio Rüsselsheim auf dem Opel-Gelände, direkt bei der Werkhalle. Total spannend. Tolle Location. Hier wird auch noch fleißig an der einen oder anderen Stelle gearbeitet. Bin auch mal gespannt, wie es dann so wird, wenn es dann kälter wird, wie das mit der Heizung funktioniert und sowas. Hier gibt es auch eine Klimaanlage, da bin ich auch mal gespannt nächstes Jahr, ob die dann auch unseren Wetterbedingungen irgendwie standhält. Das wird sehr spannend. Auf jeden Fall macht es hier Spaß aus dem Studio und es ist halt ein bisschen geräumiger alles. Man kann da irgendwie schöner arbeiten.
1: Auf alle Fälle.
0: Genau. Ja, das Radiogemüse war wie immer eine Sendung von Elmar Jason Lüttke mit Unterstützung von der lieben Sandra Wolf. Und jetzt kommt als nächstes, müsste der Flo, der Schlagerflo kommen. Im Moment noch weiterhin aus der Konserve, aber ich hoffe mal, dass wir ihn dann auch demnächst mal wieder hier auf dem Sender live hören können, dass wir dann auch mal wieder unsere berühmt-berüchtigten Übergaben machen können. Das hat ja auch immer sehr viel Spaß gemacht. Danach müsste eigentlich dann um 20 Uhr noch der Andreas Becker kommen mit der Zeit für Whisky. Also ich denke mal, das wird auf jeden Fall ein tolles Programm, auch für den heutigen späteren Abend. Radiogemüse wird nächsten Sonntag nochmal wiederholt von 17 bis 19 Uhr. Und ansonsten sind wir am 4. Oktober wieder hier. Dann ist die nächste Sendung. Dann haben wir wieder mal einen Tag der Deutschen Einheit. Und dann wollen wir mal gucken, wie es jetzt so wie sich der heutige Abend so anlässt, wie es dann mit dem Thema so weitergeht. Bin mal gespannt. Auf jeden Fall bis zum nächsten Mal. Vielen Dank fürs Zuhören. Alles Gute hier auf Radio Rüsselsheim vom Radiogemüse. Macht's gut. Ciao.

Denn die Sommerpause des Schlagerflow am Sonntag, die ist jetzt tatsächlich Geschichte. Und wir haben natürlich Sonntagabend 19 Uhr. Und da ist es jetzt endlich nach 160 Tagen wieder mal Zeit für eine neue Ausgabe beim Schlagerflow am Sonntag hier bei Radio Rüsselsheim.

Mein Name ist Florian Heinrich und ja, ich sende hier aus Studio 1 bei Radio Rüsselsheim, und zwar aus dem neuen Studio 1, aber dazu gleich mehr.

Ja, ich bin wieder bei Radio Rüsselsheim nach meiner Sommerpause, die sage und schreibe 160 Tage lang war. Am 13. April habe ich das, oder am 12. April habe ich das letzte Mal gesendet hier bei Radio Rüsselsheim. Und passend dazu haben wir einen Sprung ins Jahr 1998 gemacht. Das war Mario Müller-Westernhagen mit dem Lied Wieder hier, das Album heißt Radio Maria und im Jahr 98 hat er sich da nach einer vierjährigen Pause musikalisch zurückgemeldet und die Platte entstand unter anderem in den legendären Olympic Studios in London. Ja, und alle, die jetzt froh sind, dass der Schlager Flo wieder am Start ist, die dürfen jetzt das Tanzbein schwingen.

Let's Dance im Jahr 1962 gelang dem damals gerade mal 19 Jahre alten Chris Montes aus L.A. der große Durchbruch mit diesem Song. Der Song erschien zunächst als Single beim Label Monogram und wurde zu einem internationalen Millionenseller. In den USA schaffte es Let's Dance bis auf Platz 4 der Billboard-Charts, in Großbritannien sogar auf Platz 2. Ja, und eine kleine Anekdote am Rande. Chris Montes ging Anfang 1963 auf Tournee durch Großbritannien gemeinsam mit Tommy Rowe. Und wisst ihr, wer damals als Vorgruppe dabei war? Eine damals noch ziemlich unbekannte Band aus Liverpool, nämlich die Beatles. Ja, und welcher Titel darf natürlich bei einer Comeback-Sendung des Schlagerflow am Sonntag nicht fehlen? Hört selbst.

Howard Carpendale aus dem Jahr 1984 mit Hello Again. Die Entstehungsgeschichte des Songs, die ist tatsächlich kurios. Ursprünglich sollte das Lied Alone Again heißen. Als Howard den Song seiner damaligen Frau vorspielte, verstand sie den Refrain allerdings als Hello Again. Sie fand, dieser Titel passe eigentlich viel besser. Schließlich geht's ja in dem Lied um einen Mann, der nach einem Jahr zu seiner großen Liebe zurückkehrt. Da hat sich Howard Carpendale überzeugen lassen von seiner Frau und aus Alone Again wurde Hello Again. Ich habe tatsächlich einen Wunsch bekommen und dazu, ja, gehen wir mal über den Main, oder der Wunsch kommt über den Main nach Rüsselsheim, der kommt nämlich von der Ursula und die wünscht sich aus dem Jahr 2025 von Unheilig wunderschön.

Unheilig aus dem September 2025. Der Titel war was ganz Besonderes. Er war nämlich die musikalische Rückkehr von Der Graf und Unheilig nach 9 Jahren Pause. Und wunderschön wurde damit zum ersten Vorgeschmack auf das neue Studioalbum Liebe, Glaube, Monster, das im März 2026 erschienen ist. Also ein neues Kapitel nach dem Abschied aus dem Jahr 2000 oder im Jahr 2016. Das Comeback, nicht nur des Schlagerflow am Sonntag, sondern auch das Comeback von Unheilig. Und damit nochmal ganz liebe Grüße an die Ursula aus Flörsheim und die gesamte Radiomixer-Gruppe, die da besteht aus der Isolde, der Ursula, der Britta und dem Klaus. Und an dieser Stelle, ja, das passt ganz gut zum Thema, Radio Rüsselsheim ist ja umgezogen in die neuen Studios, was ein wirklicher Kraftakt für die Mitglieder und für den ganzen Verein war. Es sind sehr, sehr viele Spenden auch eingegangen. Es gab einen Spendenaufruf und auch die Radiomixer-Gruppe war da sehr großzügig. Und an dieser Stelle nochmal vielen Dank auch an alle anderen Spenderinnen und Spender, die es möglich gemacht haben, dieses eigentlich schier Unmögliche doch möglich zu machen, dass Radio Rüsselsheim nun seit knapp 4 Wochen schon aus den neuen Studios im Opel-Werk im F-Bau, nämlich in der Elisabethenstraße, sendet. Ja, barrierefreies Studio mit Fahrstuhl, großzügige Räumlichkeiten und ja, die Studios sehr großzügig und viel Platz auch für Gäste. Also wer mal Lust hat, bei Radio Rüsselsheim mitzumachen, der ist auch bei mir immer herzlich eingeladen, garantiert auch bei sehr vielen anderen Moderatorinnen und Moderatoren, hier in die Studios zu kommen, um entweder zu sehen, wie Radio funktioniert oder aktiv mitzumachen. Also Platz haben wir dafür genug. Wobei die Studios noch nicht ganz fertig sind. Hier wird noch fleißig gewerkelt, gerade im Raumbereich oder im Off-Bereich, ich weiß gar nicht, wie man das sagt. Der Andreas und der Sven, die sind heute schon den ganzen Sonntag hier am Werkeln und am Machen. Das heißt, ich bin also gar nicht allein im Studio. Wobei die beiden jetzt gerade mal ihr wohlverdientes Abendessen zu sich nehmen. Also auch an dieser Stelle ganz, ganz vielen Dank an die Techniker, die das hier wirklich super möglich gemacht haben. Und ich glaube, die Qualität ist mindestens genauso gut wie aus dem alten Studio, wenn nicht sogar noch besser. Passend der nächste Titel dazu. In diesem Studio ist alles okay.

Juliane Werding aus dem Jahr 1985, nein, 1995, aus dem gleichnamigen Album Alles Okay. Im November 95 tauchte dieser Titel tatsächlich auch in den deutschen Charts auf und erreichte dort Platz 87. Ja, und auch Malte Kelly scheint sich zu freuen, dass der Schlagerflow wieder zurück ist.

Ein Ausflug in eine Zeit, die nicht so schön war, denn das Album oder die Songs, die Maite Kelly für das Album Hello geschrieben hat, die entstanden allesamt in der Zeit des Lockdowns im Jahr 2020. Maite Kelly hat erzählt, dass sie damals für das Album ganze 45 Songs komponiert hatte und 12 davon schafften es schließlich auf die Platte. Einfach Hello kam im Januar 2021 als erste Single aus dem Album Hello heraus. Und im März desselben Jahres wurde dann das komplette Album Hello veröffentlicht. Ja, und da haben wir schon wieder mehr als Halbzeit beim Schlagerflow am Sonntag. Ihr hört Radio Rüsselsheim live aus dem neuen Studio 1 hier im F-Bau des Opelwerks in Rüsselsheim. Ein echtes Industriedenkmal, also wirklich eine ganz, ganz tolle Location. Ja, und mein Name ist immer noch Florian Heinrich und wir haben jetzt gleich die zweite Halbzeit des Schlagerflohs am Sonntag vor uns.

Das waren Ute Freudenberg und Christian Leis. Das Album gleichnamig Spuren von uns, das im September 2013 erschienen ist. Das war bereits das zweite große Duettalbum der beiden und folgte auf den Erfolg von Ungeteilt. Ja, und die musikalische Verbindung zwischen den beiden, die begann mit dem Titel Auf den Dächern von Berlin im Jahr 2011. Und wie man in Italien Hallo sagt, das hört ihr jetzt.

Ricky Poveri aus dem Jahr 1993. Natürlich darf ein bisschen italienische Lebensfreude beim Schlagerfloh am Sonntag hier nicht fehlen. Ja, und jetzt haben wir schon September und es ist auch schon bald wieder rum. Und bevor der September rum ist, da gehen wir auch nochmal musikalisch in diesen schönen Monat, in dem doch der Herbst so langsam Einzug erhält.

Christie aus dem Jahr 1990 und dieser Song stammt unter anderem aus der Feder von Jack White. Ja, und wer jetzt Spaß am Radio hat und noch ein bisschen tanzen möchte und es ein bisschen rockiger mag, für den ist der nächste Titel prädestiniert.

guten alten 60er, der Interpret Harry Joe Fender. Die guten alten 60ern? Ihr glaubt dem Schlagerflur am Sonntag auch alles. Nein, das war ein Spaß. Dieser Titel, auch wenn man es ihm nicht anhört, der ist tatsächlich aus dem Jahr 2026, also ganz brandaktuell. Aber er versprüht absolut den Charme der 60ern. Ich finde es ein wunderbarer Titel, der gut zum Radio und zur heutigen Sendung passt.

Glenn Frey aus dem Jahr 1991, Mitbegründer, Gitarrist und Sänger der Eagles, veröffentlichte Part of Me, Part of You erstmals, wie gesagt, im Jahr 1991. Und der Song wurde für den Soundtrack des damals sehr beachteten Films Thelma und Louise verwendet und erreichte in den USA Platz 55 der Billboard 100. Dass man jemand auch nach 13 Tagen vermissen kann, darüber singt die Band Schweizer.

Und das war's schon wieder mit dem ersten Schlagerflow am Sonntag nach der Sommerpause. Ich habe hier live gesendet aus Studio 1 unserer neuen Studios hier im Opelwerk im F-Bau. Mein Name ist Florian Heinrich. Wir hören uns in 2 Wochen wieder, dann aber leider auch nicht live, weil ich bin noch mal ein paar Tage weg. Werde aber eine Sendung aufzeichnen.

Ja, da bleibt mir jetzt erstmal euch morgen einen guten Start in die Woche zu wünschen und natürlich heute einen schönen Restsonntag. Genießt den Abend und wie gesagt, einen guten Start in die Woche. Mir hat es wieder riesen Spaß gemacht, für euch zu senden. Ich hoffe, euch auch. Und wir hören uns hier bei Radio Rüsselsheim. Macht's gut. Ciao, ciao, bye, bye.

Hallo Whisky-Freunde, gute Rüsselsheim, hallo Hessen, wo immer zugehört wird. Auch danke für deine Worte, Florian. Willkommen bei Radio Rüsselsheim, live aus Studio 1, dem Whisky Talk. Ich bin Andreas Becker und heiße meinen Studiogast Robby Hoffmann herzlich willkommen. Schenkt euch schon mal einen Dram ein und macht es euch gemütlich für Torf, Träume und Tradition. Wir beginnen auch schon mit dem ersten Songwunsch von Robby, Westering Home von den Corries.

0: Ja, das waren die Corrys. Die waren aktiv von 1962 bis 1990 und waren auch legendär für die Vielzahl an Instrumenten auf der Bühne. Unter anderem einen Kombolin, eine Mischung aus einer Gitarre und einer Mandoline. Und das ist auch die offizielle oder inoffizielle Nationalhymne von Isla. Ronny Braun tritt heute noch vor den Spielen der schottischen Nationalmannschaft auf, beim Fußball, wo er beim Singen die Hymne Flower of Scotland von mehr als 50.000 Zuschauern lautstark begleitet wird. So, mein heutiger Studiogast ist ja Robby Hoffmann aus Büttelborn. Robby war fast vor genau ein Jahr bereits Studiogast im alten Studio und jetzt im neuen modernen Studio im F-Bau. Stell dich mal kurz den Hörern vor, Robby.
1: Ja, Andreas, zunächst ganz herzlichen Dank dafür, dass ich hier ein weiteres Mal bei euch im Studio sein darf. Und das Thema einmal mehr meine Leidenschaft Whisky ist. Ich bin Schottland-Fan durch und durch und habe natürlich auch ein Faible für schottischen Whisky. Das Ganze ist nicht zuletzt eingemündet vor 15 Jahren in einen kleinen Whiskyladen, den ich in Büttelborn habe. Wir führen roundabout 1200 schottische Whiskys. Ich verknüpfe allerdings diese Leidenschaft auch mit schottischer Musik, die ich in einem Duo selbst mache, Irish-Schottisch-Pappmusik. Und die Nummer, die wir gerade gehört haben, ist mir sehr ans Herz gewachsen. Die heimliche Hymne der Insel Isla, die wir bei Molly Alone zu zweit auch spielen.
0: Ja, und um Isla geht's auch gleich. Ja, und deinen Laden hast du in Büttelborn seit 15 Jahren, hast du ja gerade gesagt. Und hast ja bestimmt auch regelmäßige Tastings.
1: Ja, wir machen eine ganze Reihe von Veranstaltungen. Der Laden ist sozusagen die Basis und das Grundgerüst. Wir sind viel unterwegs in gastronomischen Betrieben, Restaurants, Gaststätten, Biergärten, in denen wir nicht nur Whisky, sondern Spirituosen insgesamt präsentieren. Das oftmals verknüpft mit auch Hintergrundinformationen oder Musik. Immer mit dem Schwerpunkt dann, wenn es um Whisky geht, Schottland. Wir führen eine ganze Reihe von Veranstaltungen bei uns im Laden durch. Da ist ein Thema unsere Shortbreaks, ein kleines Wortspiel aus Shortbread und Break, also schottisches Gebäck und eine kurze Pause. Das machen wir als After-Work-Party mindestens einmal im Monat bei uns. Es werden immer mindestens 4 Whiskys präsentiert. Das ist eine schöne Sache. Wir machen Highland-Dinner mit einem befreundeten Koch, der uns ein 7-Gang-Menü serviert. Und dazu gibt es 7 Whiskys von meinem Laden The Mashtun. Das machen wir jetzt im Herbst an 4 Abenden. Das ist eine tolle Sache und bringt Schottland-Gefühl pur rüber. Das Ganze setzt sich fort zum Beispiel in Burns Supper, die wir ebenfalls mit meinem Freund Klaus Friedmann durchführen, mit Dudelsackbekleidung, wir Tekkis aufgetragen. Andreas, ich weiß, das ist nicht so ganz deine Leibspeise.
0: Oh doch. Tekkis mag ich schon.
1: Gut.
0: Ich bin im Saumagenland groß geworden, da mag man auch Tekkis.
1: Na dann. Wie gesagt, es gibt hier eine ganze Reihe verschiedener Formate, die weit mehr sind als reine Tastings, sondern eher auch ein geselliges Beisammensein, Austausch über Whisky. Das ist für mich viel wichtiger als ein akademischer Vortrag, bei wie viel Grad irgendwo dann die Maische angesetzt wird, sondern der Austausch über Whisky und Schottland, das ist das, was mich begeistert und was mich auch bei den Whisky-Tastings dann motiviert und das entsprechend gestalten lässt.
0: Ja, zu den Terminen können wir ja nachher noch mal ein bisschen was sagen. Gerne. Geben wir mal den Zuhörern mal Gelegenheit, was zum Schreiben zu holen, damit sich die Sachen notieren können. Jetzt spielen wir den nächsten Song von dir, von Tidelines, Walking on the Waves.

0: Ja, das waren die Tightlines live at Kelvin Grove Bandstand aus Glasgow. Robby, der Grund, warum du ja heute on air bist, du warst ja dieses Jahr auf dem Islay Whisky Festival. Islay, die Königin der Hybriden, sage ich immer. Von wann bis wann fand es statt? Und erzähl einfach mal, wie so deine Erlebnisse waren oder was dich da hingeführt hat und so weiter und so fort.
1: Ja, Andreas, Königin der Hybriden, das würde ich so bestätigen und teilen, keine Frage, eine wunderschöne Insel. Das Festival hat in der letzten Maiwoche stattgefunden, ist immer in der letzten Maiwoche seit 40 Jahren. Es ist in diesem Jahr das 40-jährige Jubiläum gewesen. Ich war mittlerweile bestimmt 12, 13, 14 Mal zum Festival auf Islay. So auch dieses Jahr. Was begeistert mich? Es ist einfach eine Wahnsinnsstimmung und man kann total viel erleben, nicht nur was das Thema Whisky angeht, sondern auch Musik, weil das Fesh Ill, wie es heißt, ist eigentlich kein reines Whisky-Festival, sondern es heißt Islay Festival of Malt, also Whisky and Music. Entsprechend gibt es viele Konzerte. So waren in diesem Jahr die Tightlines auch vor Ort. Ich habe sie dort erleben dürfen und deshalb auch dieses Lied ausgewählt. Zu der Zeit des Festivals tummeln sich jede Menge Whisky-Freaks und Verrückte auf der Insel. Das ist schon manchmal ein bisschen zu viel, aber einfach überall eine schöne, super Stimmung. Man bekommt sehr viel mit zum Thema Whisky. Es gibt tolle Veranstaltungen in den Brennereien, von Tastings über Musikveranstaltungen, Führungen, Wanderungen, kombiniert mit Whisky-Verkostungen. Und wenn man das mit vielen Gleichgesinnten erleben darf und abends im Pub dann noch sich austauscht, ist das eine wunderbare Sache. Also ich habe da einfach immer wieder Spaß dran. Ich habe die Insel oft außerhalb der Hauptbesuchszeiten besucht. Ich war mehrfach im Winter, auch über Silvester auf der Insel. Das ist ein ganz anderes Erleben. Aber es sind, ob während des Festivals oder im Winter oder an Silvester, ganz, ganz nette Menschen, die auf der Insel leben und sich öffnen, trotz dieser Massen von Touristen, die viele Probleme auch mit sich bringen.
0: Ja, Islay hat ja circa 3200 Einwohner nur und beim Festival kommen so 10.000 bis 20.000 Besucher, je nachdem. Ja, und es gibt ja kein zentrales Veranstaltungsgelände. Das sind ja dann in den Brennereien und jeden Tag woanders. Und zu den Brennereien können wir ja dann später nochmal was sagen. Ja, und du bist ja auch dann hingereist von Deutschland aus direkt, also ohne Flug, sondern mit dem Auto. Da kommen wir dann nach dem nächsten Song. Das ist Neverland von Beluga Lagoon. Das ist ein Projekt, ein schottisches Folk-Musikprojekt, das vom Tierfilmer Andrew O'Donnell ins Leben gerufen wurde.

0: Ja, Robby, du bist ja zu Wasser und zu Lande nach Eila gereist, also nicht bequem im Flieger, sondern wirklich von hier aus. Wie war die Anreise? Weil im Status habe ich immer mal gesehen, wo du auch unterwegs übernachtet hast, wunderschöne Pubs und so weiter, so diese alten Gasthäuser, englischen, wie man es sich vorstellt, bis du in Schottland warst. Erzähl mal ein bisschen so deine Tour.
1: Ja, wir reisen, und das ist der ausschlaggebende Punkt, mit zwei Hunden, mit Australian Shepherds, mit denen wir in den Highlands und auf den Inseln sehr gerne wandern gehen. Und die Hunde zwingen uns letzten Endes, mit dem Auto anzureisen. Für mich fängt allerdings der Urlaub schon mit der Überquerung des Kanals oder mit dem Eintreffen der Fähre von Amsterdam nach Newcastle in Nordengland an. Wir versuchen dann schon auf dem Anreiseweg das ein oder andere mitzunehmen. Und das ist insbesondere die Pubkultur, aber auch die tolle Landschaft, die es in, auf den britischen Inseln gibt. Wir sind in diesem Jahr mit dem Zug durch den Kanaltunnel gefahren, mit dem Auto, haben kurz vor London übernachtet in einem wunderschönen kleinen Inn-Hotel mit ein paar Zimmern und einem Pub unten. Dann sind wir nach Yorkshire gefahren, an der englischen Ostküste. Sehr schöne Ecke, gibt's mittlerweile 2-3 Brennereien. Filey Bay beispielsweise als bekanntere englische Brennerei und von dort dann weiter durch die Lowlands auf die Isle of Arran in Schottland und dann von Arran über Kintyre nach Isla. Es ist schon eine anreisende Herausforderung, 1600 Kilometer, die Überquerung oder Unterquerung des Kanals, aber dann auch die 2 Stunden Fährüberfahrt von Kintyre, von Kenacraig nach Isla. Aber das ist für mich Urlaub, wenn man auf der Fähre ist. Das ist wie ein Heimkommen. Der Wind bläst einem durch die Haare. Man hört Musik wie eben beispielsweise die Tidelines oder Beluga Lagoon. Und dann taucht die Insel Isla auf. Und ja, ich fühle mich da wie im zweiten Zuhause und genieße das einfach. Und das ist auch schon bei der Anreise so.
0: Ja, man muss sich halt drauf einlassen und wenn man halt das Wasser überquert oder auf dem Wasser ist, diese Luft ist halt was ganz anderes. Und es ist ja nicht so, dass jetzt England oder Schottland nur immer im strömenden Regen ist. Also wir waren jetzt auch schon in Schottland und Irland, haben ja immer bestes Wetter, auch in Südengland unten. Und wenn du Glück hast mit der Fähre und da hast du auch alle möglichen Tiere, die noch mal die Schiffe verfolgen, hast du auch teilweise Palmen bei denen und so weiter durch den Golfstrom. Also es ist schon ein Erlebnis. Und wenn man sich da langsam so ein bisschen reingruft in den Urlaub, da hat man ein bisschen was davon. Als wenn man irgendwo hinfliegt, hat man den Stress, schon schön. Ja, jetzt spielen wir auch schon den nächsten Song von dir, von Pete & Diesel, My Island. Passend zu eben, ja.

0: sich daher, dass wir Grüße aus Griechenland bekommen haben von Kembes aus der Felefans-Gruppe. Selbst in Griechenland, wenn man gehört, ihr seid, glaube ich, auf Skyriakos. Aber jetzt geht unsere Station weiter oder unsere Reise ist die erste Station unseres imaginären Besuchs in den rauen Süden der Insel zu den drei Giganten des Torfraus, der wohl berühmtesten Whiskymeile der Welt. Ich hoffe, ich habe die so dick aufgetragen, aber die liegen aufgereiht wie auf einer Perlenkette. Und jeder dieser Brennereien hatte ja seinen eigenen Festivaltag, wo Robby bestimmt was dazu sagen kann.
1: Ja, es ist schon legendär, in der Tat. Es ist wohl die bekannteste Whiskymeile der Welt, genauso wie das Isla Whisky Festival, eines der bedeutendsten, wenn nicht gar das bedeutendste Whisky Festival weltweit überhaupt ist. Die Brennereien sind unter Whisky-Trinkern legendär. Laphroaig, Lagavulin, Artbeck. Das Konzept, das Festival sieht ja vor, dass an jedem Tag eine andere Brennerei einen Festivaltag hat, den sie kulturell gestalten, den sie mit Veranstaltungen bereichern und das dann entsprechend abwickeln. So auch diese Brennereien, und es lohnt sich dann immer am Festivaltag natürlich vor Ort zu sein. Es gibt spezielle Abfüllungen, die eigens für das Festival produziert werden, ein Kärchas beispielsweise von Laphroaig, immer in Fassstärke, in verschiedenen Fässern gereift, in jedem Jahr wieder was spannend Neues. Lagavulin, ganz legendäre Abfüllungen, kaum zu bezahlen, muss man dazu sagen, aber auch immer wunderbare Qualität. Und das Festival wird letzten Endes gekrönt. Immer am Samstag findet der sogenannte Artback Day statt, der vom Festival ausgehend auf der ganzen Welt gefeiert wird, auch in Deutschland in den Artback Embassies. Und auch hier kommt in jedem Jahr ein eigener Whisky raus. In diesem Jahr ist es der Artback Dolce, der ein bisschen an die italienische Lebensart anknüpft. Und das Ganze spiegelt sich wieder in der Fassreifung. Es ist ein Masala-Kask-Reife aus Sizilien. Ich habe dir ja so einen kleinen Tropfen mal mitgebracht, Andreas, dass du den mal verkosten kannst.
0: Aber außerhalb vom Studio, weil hier ist ja leider Essen und Trinken nicht erlaubt. Ja, jetzt haben wir auch schon die Halbzeit schon überschritten. Wir sind immer noch bei Radio Rüsselsheim, live auf Studio 1. Und ich grüße nochmals Kembes in Griechenland. Wir werden hoffentlich auch auf Isla gehört, also von Isla bis Griechenland. Und jetzt atmen wir mal tief durch, lassen den Rauch im Mund wirken und ziehen nach dem nächsten Songwunsch weiter in den Norden und in die Mitte. Mit Take My Hand von Scary War.

0: Ja, Robby, nachdem wir den schweren Rauch des Südens hinter uns gelassen haben, widmen wir uns jetzt den nördlichen Destillen und der Inselmitte, wo uns ja ganz andere Geschmacksprofile erwarten. Aber da kannst du am besten was dazu erzählen. Du hast ja jetzt gerade die Live-Eindrücke vom Mai mitgebracht.
1: Ja, die Insel steht natürlich für schwere, rauchige, komplexe Malzwhiskys. Aber es ist so, dass nicht nur solcher Whisky produziert wird, sondern natürlich auch Whisky, der ohne Torfrauch daherkommt. Ich knüpfe nochmal an das Lied an, das wir gerade gehört haben. Skerryvore, die haben beispielsweise eine Partnerschaft mit der neuen Brennerei Adnahoe, die es jetzt seit 5-6 Jahren erst gibt. Und sie haben auch bei diesem Festival jetzt bei Adnahoe gespielt. Und das hat mich bewogen, dann auch hier diesen Liedwunsch zu äußern. Adnahoe steht für die neuen Brennereien auf Eila. Wir waren gerade an der Südküste. Die Perlenschnur der drei Brennereien wird mittlerweile noch ergänzt durch Port and Ruin. Als wir jetzt da waren, war allerdings der Bauzaun noch drumherum. Die haben es nicht rechtzeitig zum Festival geschafft, in Betrieb zu gehen, was sehr schade war. Aber das ist eine ganz, ganz tolle, schöne Brennerei, super gebaut. Und so gibt es dann noch die Leggan Bay Destillerie. Wenn wir jetzt von der Südküste uns nach Norden bewegen, Leggan Bay direkt gegenüber vom Flughafen in Eila, zeichnet sich dadurch aus, dass sie einmal schon als unabhängige Abfüller tolle Whiskys gemacht haben, die Eila Boys, aber dass sie auch Eila Ale produzieren. Das heißt, die machen ein ganz hervorragendes Bier auf Eila, Finlaggan oder Big Strand Biere, die ich nur empfehlen kann. Das sind neue Brennereien, die die Altehrwürdigen ein Stück weit ergänzen. Und wenn wir dann weiterfahren, kommen wir nach Bowmore, die älteste Brennerei auf der Insel Eila, eine tolle Brennerei im Herzen, mitten im Zentrum der Hauptstadt, die ja immerhin 1000 Einwohner hat. Und direkt unten am Hafen liegt die Bowmore Distillerie, die auch noch Getreide selbst melzt. Und das ist mittlerweile nicht mehr ganz selbstverständlich, die einen schönen, ausgewogenen Whisky macht. Nicht ganz so viel Torfrauch mit drin, aber schon merkbar. Und hier gibt es sehr schöne Abfüllungen. Und schon der Einsteiger, der 12-Jährige, ist aus meiner Sicht ein toller Whisky, der die Insel schön repräsentiert. Dann können wir weitergehen ein bisschen in den Nordwesten. Da kommen wir zu Bruichladdich mit den Abfüllungen. Bruichladdich selbst ohne Rauch, Port Charlotte kräftig Rauch mit drin und Octomore, der rauchigste Whisky der Welt, der hier produziert wird. Ein Stückchen weiter weg ist Kilhoman, die bislang, bis vor wenigen Jahren, jüngste Brennerei auf Eila. Eine Farmdistillerie, die einzige, die bislang im Landesinneren gelegen war, nicht direkt am Meer. Hat sich toll entwickelt und produziert mittlerweile anerkanntermaßen einen tollen Whisky. Bleiben noch die Brennereien am Sound of Eila, am Meer direkt Cowl Ila in der Nähe von Port Eskake, dem kleinen Hafenort, der nur ein Pub mit Hotel hat, eine Tankstelle und einen kleinen, klitzekleinen Laden und die Fähranlegestelle. Ja, hier haben wir Cowl Ila und ein Stück weiter noch im Norden die nördlichste Brennerei Bunahavan. Und da haben wir ja vorhin gerade mal einen probiert, den du dankenswerterweise damals, als du da warst, abgefüllt hast, Andreas. Ja. Eine schöne, tolle Abfüllung von Bunahavan, eine wunderbare Brennerei und eine Lage, die total super ist mit dem Blick auf die Nachbarinsel Tschura, auf die Berge, auf die Pubs auf Tschura. Und ja, da kommt ein richtig gutes Gefühl auf, wenn man sich hier bewegt und das alles erlebt.
0: Ja, und dann gibt's ja noch Cowl Ila, gell, und die haben eher so die maritimen Whiskys, gell?
1: Ja, direkt neben Port Eskay gelegen, ja. Die größte Brennerei auf Ila mit über 5 Millionen Alkohol, der im Jahr produziert wird. Ja. Ja, mittlerweile ist Cowl Ila auch einer der 4 Eckpunkte der Four Corners of Johnny Walker, weil Cowl Ila die rauchigen Malzwhisky-Anteile produziert für Johnny Walker. Johnny Walker gehört einem Unternehmen, dem auch Cowl Ila gehört, im Übrigen auch Lagavulin. Die Whisky-Kenner wissen, von welchem Unternehmen ich rede. Ja. Den gehört zufällig auch Guinness, also ist schon eine Riesengeschichte. Ja, und Cowl Ila produziert schönen, rauchigen Malt-Whisky. Und wenn man in der Brennerei ist, es gilt als einer der schönsten Ausblicke aus einem Brennhaus direkt durch die Vollverglasung auf die Nachbarinsel Tschura.
0: Ja. Ja, jetzt geht's mit dem nächsten Songwunsch an die raue Westküste, Alive von Skibbenich. Das ist eine Band, die wurde 1999 gegründet und sind sogar im November auf Tour in Deutschland. Ich meine in Bochum, Köln und noch wo. Kann man ja schön googeln heutzutage. Jetzt kommt Alive von Skibbenich.

0: Ja, Robby, da uns ja auch viele Leute zuhören, wie wir so mitkriegen, bei unserer Live-Sendung hier, live aus Studio 1, kannst du auch ein paar Grüße loswerden.
1: Ja, das tue ich doch gerne. Ja, ich habe jetzt gerade am Rand mitbekommen, dass der Ralf Kembe und die Marion unterwegs sind, bis wir das eben klar hatten, um wen es eigentlich geht. Viele Grüße auch von mir an Marion und Ralf. Und dann will ich natürlich grüßen all diejenigen, die mit mir auf der Insel Eila waren, die uns besucht haben während der Zeit des Festivals. Das ist die Familie, das sind gute Freunde. Wir waren zum Höhepunkt zu 11. Viele Grüße an euch alle, es hat viel Spaß mit euch gemacht. Und ganz viele Grüße und ein Dank geht direkt nach Eila. Wir haben gute Freunde auf Eila, Rainer, Sabine, die seit über 10 Jahren auf der Insel leben, uns viel helfen und viele Türen öffnen. Vielleicht hört ihr auf Eila gerade zu, Rainer, Sabine. Dann vielen Dank und ganz, ganz liebe Grüße. Und Grüße auch an unsere Freunde, an die Familie Fletcher, an die Rosmarie und den Donald, die uns immer wieder hervorragend auf ihrem Bauernhof beherbergen, wenn wir da sind und mittlerweile zu guten Freunden geworden sind.
0: Und du hast auch heute Helferfest und bist trotzdem hier ins Studio gefahren. Das finde ich schon eine große Ehre für mich, fürs Radio Rüsselsheim.
1: Ja, das ist richtig. Wir haben vor 14 Tagen, meine Spaß, bei Volk im Schloss eine wahnsinnig tolle Veranstaltung über 3 Tage bei kostenlosem Eintritt, tolles Kulturprogramm vom Kulturbüro des Kreises veranstaltet. Eine ganz tolle Sache. Einen Ausschankstand gehabt. Wir haben nicht nur Whisky ausgeschenkt, sondern auch Gin and Tonic, Aperol Spritz und ein paar andere Dinge und damit ein bisschen zum gastronomischen Angebot beigetragen. Das geht über 3 Tage am Wochenende nicht zu zweit. Da braucht mal die Familie und gute Freunde, die unterstützen. Die haben wir heute Abend eingeladen und grillen mit denen ein bisschen und trinken was. Und ich habe mich jetzt mal für eine Stunde ausgeklinkt, weil mir es doch Spaß macht und wichtig ist, hier dann auch bei euch in der Sendung zu sein.
0: Ja, da fühle ich mich geehrt. Auch danke für die Geduld da draußen. Und da ich nicht Gottschalk bin, werden wir auch pünktlich die Sendung beenden, dass der Robby auch pünktlich nach Hause kommt. So, du bietest ja verschiedene Tastings und Events an. Da kannst du jetzt ein bisschen drüber erzählen, was so als nächstes ansteht, wo es noch Karten gibt und so weiter. Und vor allem, wo man die erwerben kann oder wie man sich anmeldet bei dir.
1: Was steht an? Einiges. Es ist immer ein bisschen schwierig, Werbung für Dinge zu machen, die schon ausgebucht sind. Das macht mir es jetzt ein bisschen schwer. Wir gehen in die nächste Veranstaltung schon jetzt am Donnerstag. Ich habe Thomas Ide, einen deutschen Abfüller von Whisky, The Whisky Chamber, bei mir zu Gast im Laden, im Hof. Er präsentiert seine neuesten Sommer- und Herbstabfüllungen und stellt die vor. Die Veranstaltung ist leider ausgebucht. Schön für mich, aber schlecht für diejenigen, die vielleicht kommen wollen.
0: Ja, und bei Thomas Ide kann ich dazu sagen, der war ja auch bei mir Studiogast und selbst wenn man keinen Whisky mag, muss man trotzdem zum Tasting mit ihm hin. Seine Stories, die sind immer Weltklasse.
1: Ja, toller Mensch, toller Mann, absoluter Whisky-Kenner, verwurzelt im Thema Whisky. Ja. Das ist immer wieder klasse. Ja, wir haben dann, was mir so einfällt, am 7. Oktober unser nächstes Shortbreak. Was das ist, hatte ich vorhin kurz erläutert. Kleine Afterwork-Veranstaltung. Wir machen einen sogenannten Distillery-Check. Das heißt, wir nehmen uns ein paar Whiskys einer Brennerei vor, eine Originalabfüllung und dann ein paar unabhängig abgefüllte Whiskys. In dem Fall geht es um die Brennerei Highland Park von den Orkney-Inseln. Wir starten mit dem 12-Jährigen, aber dann haben wir tolle Abfüllungen dabei von Signatory Vintage beispielsweise, die dann in einer ganz anderen Liga spielen. Wir haben weiterhin die schon angekündigten Highland Dinner, 7 Gänge, schottisches Highland-Menü und dazu 7 Whiskys. 4 Veranstaltungen haben wir, 3 sind ausgebucht. Ein paar einzelne Plätze gibt es noch am 3. Oktober, wenn da jemand Interesse hat. Da ist noch was frei, die anderen sind alle ausgebucht. Dann haben wir eine Veranstaltung mit Musik von Molly Alone am letzten Novemberwochenende im Schloss Dornberg im alten Torbau. Schönes Gewölbe, Whisky-Tasting mit irisch-schottischer Pappmusik. Samstagabend ist ausgebucht, Freitagabend, meine ich, gibt es noch ein paar Restkarten. Wenn ihr, die Zuhörer, wenn jemand Interesse hat, ihr könnt auf meiner Homepage schauen, mash-tun.de. info@meshtan.de ist die Mailadresse. Schreibt mir eine kurze Mail. Ich nehme euch gerne in den E-Mail-Verteiler auf. Dann habt ihr immer alle Termine direkt. Und das macht es ein bisschen einfacher, weil wir ansonsten eigentlich keine Werbung betreiben. Wir leben im Laden, in Anführungszeichen. Es ist ja mehr Leidenschaft. Und nebenberuflich, wir leben von Mund-zu-Mund-Propaganda und nicht von Laufkundschaft. Und wir legen, das sei vielleicht noch erwähnt, Wert auf Qualität von dem, was wir anbieten und vor allen Dingen auch auf eine gute Beratung. Und da bedingt es einfach sowas wie ein Besuch auf der Insel Eila, ein Besuch in Schottland, dann weiß man einfach, von was man redet. Ich sage immer, man kann seinen schottischen Whisky bei jemandem kaufen, der noch nicht in Schottland war. Man kann ein Whisky-Tasting besuchen bei jemandem, der noch nicht auf Eila war, aber über die Brennereien und die Abfüllungen referiert. Man kann es aber auch einfach bleiben lassen und kann gucken, wo bietet man, wo bekommt man gute Qualität, gute Beratung und Know-how geboten. Und das ist für uns ganz, ganz wichtig, dass wir einfach das, was wir verkaufen wollen, was wir anbieten wollen, was wir an Veranstaltungen machen, dass das eine solide Grundlage hat und die holen wir uns direkt vor Ort.
0: Ja, schön. Ja, jetzt kommen wir zur schottischen Folkrock-Band aus Ross-shire. Torridon mit I Wanna Know.

0: Ja, das war schon unsere kurzweilige Stunde auf der magischen Whisky-Insel Isla. Zu deinem Musikprojekt Molly Alone ist uns spontan die Idee gekommen, hier mal eine Session im Studio zu machen, so ein schönes Unplugged-Konzert. Vielleicht kriegen wir es auch mit ein paar Zuschauern hier hin.
1: Sehr gerne.
0: Und dann chatten wir hier ein bisschen im neuen Studio. Wir haben ja hier ein bisschen mehr Platz. Ja, nehmt nochmal euren Lieblingsdrum, lehnt euch zurück und lasst den Geist der Briten im Glas wirken. Wir machen gleich die Lichter im Studio aus und hoffen, dass wir euch ein wenig von salzigen Seeluft und den Torfrauch über den Äder bringen konnten. Slanjoma. Am kommenden Sonntag wird die Sendung wiederholt und die nächste Live-Sendung ist am 4. Oktober mit Meinhard Wischt. Dann geht's mal wieder um Bier. Wir wechseln ja immer mal ein bisschen, hauptsächlich Whisky, aber auch mal mit Bier und Wein. Ja, ich danke auch meinem Studiogast Robby und euch Zuhörern draußen am Äder. Bleibt zuversichtlich. Wir wünschen allen eine gute Nacht. Bis zum nächsten Mal. Beschließen die Sendung wie immer mit Flower of Scotland.

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Herzlich willkommen zur Sendung Klangmomente im September 2022 bei Radio Rüsselsheim. Mein Name ist Susanne Landskron. Klangmomente lädt Sie wieder ein mit Worten, Musik und Klängen zum Innehalten, Entspannen, Reflektieren und Auftanken. Ich wünsche Ihnen nun eine entspannte und inspirierende Stunde. Monatsthema. In diesem Monat geht es um das Thema Wege aus der Angst. Wir betrachten das Thema Angst von verschiedenen Seiten und hören viele wunderbare Beiträge von Hörerinnen und Hörern dazu, die eigene Erfahrungen und auch ganz praktische Tipps enthalten, wie man einen Weg aus Ängsten herausfinden kann. An dieser Stelle sei gesagt, dass die Anregungen in dieser Sendung sozusagen für den Hausgebrauch sind. Jemand, der wiederholt unter starken Ängsten leidet, möchte sich vielleicht professionell unterstützen und begleiten lassen. Es geht in der Sendung hauptsächlich um solche Ängste, die durch bestimmte Gedanken entstehen oder sich verstärken, sozusagen um Geschichten, die wir uns selbst erzählen oder anderen Leuten, ohne zu hinterfragen, einfach glauben. Glücklicherweise gibt es heute wunderbare Methoden, um auch tiefsitzende Ängste aufzulösen und zu wandeln. Davon hören wir auch in dieser Sendung. Musikalisch hören wir Kompositionen und Improvisationen aus meiner Feder. Nach dem ersten Musikstück, dem Stück Leichtigkeit von meinem Album Frühlingsmomente, gibt es eine kurze theoretische Betrachtung zum Thema Angst und dann starten wir gleich mit den ersten Hörerbeiträgen.

0: In der heutigen Sendung Klangmomente bei Radio Rüsselsheim beleuchten wir verschiedene Wege aus der Angst. Zunächst stellen wir uns die Frage, was Angst überhaupt ist. Im Herkunftswörterbuch können wir nachlesen, dass sich das Wort Angst von Enge ableitet, was ja auch die Reaktion sehr treffend wiedergibt, die eine psychische Angst hervorrufen kann. Eine tatsächlich bedrohliche Situation löst in einem Menschen aus ganz nützlichen Gründen eine furcht- oder angstvolle geistige und körperliche Reaktion aus, damit der Mensch mit dieser tatsächlichen Gefahrensituation sinnvoll umgehen kann. Der Körper reagiert sofort mit der Freisetzung von Hormonen, um den Organismus optimal auf einen sofortigen körperlichen Sondereinsatz vorzubereiten, der klassischerweise Weglaufen, also Flucht, oder Konfrontation, also Kampf wäre. Wenn diese beiden Optionen nicht realistisch sind, kann es passieren, dass der Mensch in eine Angststarre verfällt, die biologisch betrachtet durch das Sich-Totstellen das Überleben sichern soll. Interessanterweise ist es nun so, dass ich nicht nur in tatsächlich lebensbedrohlichen Situationen Angst aufbauen kann, sondern auch durch reine Gedankenaktivität in Verbindung mit der menschlichen Vorstellungskraft. In diesem Fall ist die Angst dann nicht mehr biologisch sinnvoll, sondern belastet den Menschen sowohl auf der körperlichen als auch der seelisch-geistigen Ebene. Wenn die ursprünglich gebildeten Stressreaktionshormone im Körper verbleiben und nicht durch beispielsweise Bewegung oder auch bewusste Entspannungsübungen abgebaut werden, können sie zu einem unterschwelligen, belastenden Dauerstress führen. Natürlich gibt es auch noch andere Ursachen von Ängsten, die mit Erkrankungen des Nervensystems oder Körpers zu tun haben, konditionierte Ängste oder emotionale Probleme, bei denen immer wieder an frühere, unbewältigte Situationen angedockt wird. In dieser Sendung heute geht es, wie gesagt, um Tipps für den Hausgebrauch. Wir sollten keine Hemmungen haben, uns bei tiefer sitzenden Ängsten professionell unterstützen zu lassen. Wir hören gleich die ersten beiden Hörerbeiträge und ich möchte mich bereits an dieser Stelle herzlichst bei allen bedanken, die mit ihren persönlichen und mutigen Aussagen zu dieser Sendung beigetragen haben. Wir hören nun Ralf und Carola.
1: Hier ist mein erster Impuls zum Thema Wege aus der Angst. Als Bewusstseinscoach stelle ich immer wieder fest, dass der Großteil der Menschen Angst und Gefahr erkennen gerne mal vermischt. Ich finde, dass wir das bewusst trennen sollten. Das eine ist Angst haben und das andere ist die Gefahr einzuschätzen. Konkret an einem Beispiel, mein Sohn ist 6 Jahre alt und wenn der einen Baum hochklettert und immer höher klettert, dann gilt es als Elternteil, ruhig zu bleiben. Meine Angst übertragen würde ich in dem Moment, sobald ich sage, fall da bloß nicht runter. Dann übertrage ich meine angstvollen Gedanken auf meinen Sohn. Wenn ich die Gefahr erkenne und ihm da Unterstützung leisten möchte, dann könnte ich sagen, halt dich bitte gut fest. Es ist sehr hoch, man kann da runterfallen, man kann sich wehtun, also halt dich bitte gut fest. Hierbei geht es darum, die Gefahr einzudämmen und ihm eine Handlungsanweisung sozusagen ihm mitzugeben. Und diese Handlungsanweisung, dieses gut festhalten, soll die Gefahr minimieren und verhindern, dass er runterfällt. Bei dem Fall da bloß nicht runter, das nicht versteht das unser Gehirn ja nicht, sieht die Sache etwas anders aus. Dementsprechend würde ich tatsächlich komplett meine Angst übertragen auf den kleinen Kerl und die Unsicherheit nimmt seinen Lauf. Das wäre mir wichtig, das zu unterscheiden und jeden mal gerne zum Nachdenken anzuregen.
2: Ja, Ängste überwinden. Als ich das gelesen habe, habe ich mich erstmal gar nicht angesprochen gefühlt, da ich dachte, so, ich bin ja eigentlich ein Mensch, der eigentlich keine Ängste irgendwie hat, großartig. Und wenn ich dann aber genauer hinblicke, dann verstecken sich manchmal Ängste hinter anderen Formulierungen oder hinter anderen Herausforderung vielleicht, dass es für mich dann eher eine Herausforderung ist und nicht unbedingt eine Angst. Und ich habe festgestellt, als ich darüber nachgedacht habe, dass es mit Sicherheit Menschen gibt, die sehr im Bewusstsein haben, dass sie Angst haben. Also Angst vor Kriegen oder Angst vor Krankheit, Angst vor dem Tod, Angst vor Weltkrise oder sowas. Also wir leben ja gerade in unruhigen Zeiten. Und da merke ich, dass ich tatsächlich gar keine Angst vor diesen Dingen habe, die ich jetzt gerade aufgezählt habe, sondern eher eine Neugierde. Und dass mich diese Zeit jetzt, besonders diese letzte Zeit in den letzten 2 bis 3 Jahren, dazu ermuntert hat, wirklich immer mehr im Hier und Jetzt zu sein. Denn mir ist aufgefallen, dass immer, wenn ich Ängste verspüre, dass sie in der Regel mit der Vergangenheit oder mit der Zukunft zu tun haben und wirklich wenig mit dem Jetzt. Im Hier und Jetzt ist es oft so, dass ich dann eher die Herausforderung sehe und sage, okay, jetzt muss ich reagieren, das und das und das. Aber dieses, was einem so unwohles Gefühl macht oder wo man wirklich manchmal gelähmt ist, vielleicht vor Angst, das sind oft Dinge, die im Kopf stattfinden. Also im Kopf dieses, wenn das jetzt so und so wäre, dann würde das und das passieren. Und es ist aber ja so nicht und wir wissen auch nicht, ob es ist. Und ich bin mir ganz sicher, dass wir in eine wunderbare neue Welt ja hineinfliegen, will ich mal sagen. Dass dieser Wandel jetzt nötig ist. Und immer wenn etwas passiert, so habe ich es mir zumindest antrainiert, dass ich dann erstmal frage, warum passiert mir das jetzt eigentlich? Oder was soll ich daraus lernen oder wo darf ich hingucken? Und vor allen Dingen dieses Annehmen der Situation ist ganz spannend. Sobald ich das tue, erkenne ich relativ schnell, was zu tun ist und auch relativ schnell den Wert dessen. Also in jedem von uns steckt ein großer Schatz, sodass wir anderen Menschen helfen können oder eine Brücke sind. Und das fand ich ganz interessant, an diesem Thema Angst jetzt so zu erkennen. Also, wie gehe ich eigentlich durch die Welt, wenn man weiß, dass Angst auch hemmt, mit dem Bewusstsein, dass Angst auch sämtliche hormonellen Unterbrechungen oder Reduzierungen verursacht, ist es wundervoll, wirklich seinen Blickwinkel zu ändern, damit man aus Angst vielleicht eher das Wort Herausforderung macht.

0: In der heutigen Sendung Klangmomente – Wege aus der Angst hörten wir zwei Hörerbeiträge von Ralf und Carola und im Anschluss den Frühlingsmoment Loslassen. Vielen lieben Dank an euch beide. Es geht gleich weiter mit zwei Beiträgen von Jasenka und Heike, einem gesprochenen und einem schriftlichen Beitrag, den ich dann für uns vorlese.
1: Wenn ich mit Ängsten konfrontiert bin, dann singe ich oder ich spreche zu Gott. Und zwar wirklich so, dass ich mir selber laut Hals Mut zuspreche und mich auch selber lobe, mich selber daran erinnere, dass ich geschützt bin, dass ich geführt bin. Zuletzt zum Beispiel bin ich auf einem hohen Felsen, auf einem hohen Berg gestiegen. Das war ja auch die Spitze des Berges. Und das war ja das erste Mal, dass ich so steil an einem Seil entlang hochklettern musste. Und dann sprach ich zu mir selbst, ja, du kannst das, du schaffst das. Und nicht nach unten schauen. Und selbst wenn du nach unten schaust, du weißt, dass der Weg nach oben und nach unten unterstützt ist. Du bist geschützt. Du bist geschützt. Danke Gott. Danke, dass du mich schützt. Und nach einer Weile habe ich so viel Mut bekommen, dass ich diesen Felsen hochgeklettert bin, ohne Angst tatsächlich, sogar mit guter Laune. Ja, und wenn ich in der Dunkelheit zum Beispiel am Friedhof entlang laufen muss, was für mich in der Dunkelheit, wie gesagt, das ist für mich nicht leicht, dann singe ich. Ich singe. Gott schütze mich, ich bin geliebt, ihr lieben Seelen da oben, ihr seid da oben auch wohl aufgehoben und musst nicht hier runterkommen. Naja, das hört sich alles so ein bisschen wie so dumm dahin geredet, aber ja, das hilft mir halt durch die Angst durchzukommen oder mit der Angst umzugehen und das nimmt mir schlecht weg, die Angst weg. Das ist jetzt so mein Tool.
0: Heike hat mir Folgendes geschrieben. Ich kenne meine Ängste sehr gut und versuche immer wieder in dem Moment, wenn sie hochkriechen, in den Körper zu gehen, raus aus dem Kopf und tief einatmen, da ich schon bemerkt habe, dass ich dann viel zu flach atme. Danach versuche ich, die Angst zu überwinden. Funktioniert zwar nicht immer, aber schon. Ängste sind Programmierungen aus der Kindheit, zumindest bei mir. Nicht gut genug zu sein, sich zu blamieren, alles ernst zu nehmen. Man sollte sich über seine Ängste bewusst werden. Schauen, weshalb man in manchen Situationen so reagiert, wie man reagiert. Ängste spüre ich im Körper, zum Beispiel durch verstärktes Herzklopfen. Dann bemerke ich, dass ich flach atme und wenn mir das bewusst wird, gehe ich her und atme bewusst tief durch. Bevor ich in manchen Situationen reagiere, bleibe ich bedacht, spüre in meinen Körper, um aus meinem Kopf zu gehen und dies zum Beispiel nicht als persönlichen Angriff zu werten. Früher war ich in solchen Situationen meist eingeschnappt und reagierte auf einen verbalen Angriff mit einem heftigeren verbalen Angriff oder aber ich ging in die Flucht. Kam immer darauf an. Heute versuche ich keines von beiden. Die Emotionen, die in diesem Moment hochkriechen, sind meine Emotionen und haben dann mit der momentanen Situation nichts zu tun. Also atme ich tief durch und bleibe in meiner Mitte. So kann ich es bei mir beschreiben. Jedoch wird sich das wohl bei jedem etwas anders gestalten. Ich übe jeden Tag, beobachte mich selbst und mache das Beste daraus. Vielen Dank, liebe Jasenka und liebe Heike, für eure Beiträge. Heike hat mir dann noch eine Info über Bachblüten zugeschickt. Da gibt es nämlich gleich mehrere Blüten, die bei Ängsten auf der seelischen Ebene unterstützend eingesetzt werden können, je nach Art der Angst. Auf der Webseite bachblüten-ratgeber.de bei dem Thema Ängste wird dies ausführlich beschrieben. Dort werden bei akuten Ängsten auch die Rescue Remedy Bachblüten empfohlen. Dem Gedanken von Heike, sich selbst zu beobachten, möchte ich gerne noch einen Gedanken hinzufügen, gerade für die aktuell so bewegte Zeit. Sich in der eigenen Vorstellung immer wieder einmal wie ein Adler in die Lüfte zu begeben und das, was auf der ganzen Erde gerade geschieht, aus einer übergeordneten Perspektive anzuschauen, kann helfen, ein wenig Distanz zum aktuellen Geschehen zu bekommen und sich nicht mehr in bestimmte Dramen, vor allem solche, die von anderen inszeniert werden, hineinziehen zu lassen. An dieser Stelle möchte ich gerne ein Buch empfehlen, das die Astrologin Silke Schäfer geschrieben hat. Es heißt »Raus aus der Angst« und bietet, laut Kurzbeschreibung, viele Anregungen für alle modernen Menschen jeden Alters, um jenseits der Angst ein kreatives, lustvolles Leben der Selbstbemeisterung in Freiheit und Würde zu leben. Außerdem ist mir wichtig, wieder auf The Work, einer Methode von Byron Katie, hinzuweisen, mit der man mit vier einfachen Fragen und einer Umkehrung die eigenen, schmerzvollen oder auch angsterzeugenden Gedanken aufdecken kann. Mit der Fragetechnik lassen sich falsche Glaubenssätze in lebensbejahende Wahrheiten umwandeln und so kann auch Angst besiegt werden. In dem Buch »Lieben, was ist« von Byron Katie finden sich viele praktische Beispiele. Den Link zu der Bachblütenseite, wie zu den gerade genannten Büchern und weitere Infos zu diesen Klangmomenten können Sie dann wieder auf der Webseite zur Sendung nachlesen. Nun kommen wir zu den nächsten beiden Beiträgen. Wir hören wieder Carola und Ralf.
2: Zum Thema Angst fällt mir auch noch ein, dass es ganz viel damit zu tun hat, was ich konsumiere, mit wem ich zu tun habe und wie ich mit dem, was mir geschieht, umgehe. Denn es ist, glaube ich, gar nicht das Thema, was passiert mir, sondern wie gehe ich damit um. Und wenn ich jetzt zum Beispiel im Fernseher einschalte und feststelle, dass eigentlich seit Jahrzehnten im Fernsehen nur Negatives berichtet wird und selten Positives, obwohl es so viel Schönes zu berichten gibt, darf mir das zu denken geben. Und dann kann ich mich natürlich fragen, muss ich mir jeden Tag die Nachrichten angucken? Vor allen Dingen, wenn ich mittlerweile mir gar nicht mehr sicher sein kann, ob das alles stimmt, was da geschildert wird. Und da frage ich mich, ist diese Angst nützlich für mich? Denn es ist ja eine Angst, die momentan noch nicht real ist, sondern es ist etwas, was eventuell sein könnte. Und da fällt mir auf, dass in allen möglichen Krisenzeiten, die es in der Welt gab, immer Menschen und Familien gab, die durch ihre Art und Weise, wie sie darüber gedacht haben, wie sie das meistern, immer wieder auf die Beine gekommen sind. Und das ist tatsächlich so eine persönliche Studie von mir, dass mir aufgefallen ist, dass es immer darum ging, wie gehe ich mit diesen Ängsten um? Habe ich Ängste, darf ich sie erstmal wahrnehmen? Und dann darf ich aber erstmal gucken, ist das etwas Reales oder ist das etwas, was noch gar nicht da ist? Oder was in der Vergangenheit ist und mit mir jetzt heute gar nichts mehr zu tun hat, weil es meinetwegen in der Kindheit stattgefunden hat. Dieses bewusste darüber nachdenken und bewusst eine Entscheidung zu treffen, wie ich damit umgehe, hat meiner Erfahrung nach einen Anteil von 70-80%, dass sich diese Ängste auflösen dürfen. Und es geht auch nicht, diese Ängste wegzudrängen, sondern es geht darum, sich die genau anzuschauen. Diese Angst spüren und merken, ah ja, du bist da, okay, was kann ich denn damit machen? Ist sie real, ist sie nicht real? Und dann allein das, wenn man das tut, ist mir aufgefallen, dass sich es dann eigentlich schon leicht auflöst, bis sogar ganz weg auflöst. Ich meine, es gibt viele Techniken, wie zum Beispiel fällt mir gerade ein die EFT-Technik, das ist so eine Klopftechnik, mit der man solche Ängste genau mit diesem Prozess, den ich gerade beschrieben habe, wegklopfen kann. Es ist oftmals, könnte man sagen, eine Illusion. Es ist nur ein Konstrukt in unserem Kopf, aber es ist nicht unbedingt Realität. Und wenn man sich das einmal bewusst macht, dann ist es total spannend, wie sich Ängste dann tatsächlich auflösen können. Nur damit, wie gehe ich damit um, was mir gerade passiert oder was ich irgendwo sehe oder was mir jemand erzählt. Und das nicht einfach so als gegeben hinnehmen, was ich da höre, sehe, erfahre, sondern einfach still atmen, überlegen und merken, okay, das ist jetzt meine Angst. Ist das real? Ist das jetzt schon? Wie kann ich damit umgehen? Ja, spannendes Thema, dieses Thema Ängste.
3: Mein zweiter Impuls aus dem Bewusstseinscoaching zum Thema Wege aus der Angst. Immer wieder stelle ich fest, dass Menschen, und dazu zähle ich mich natürlich auch und diesen Weg durchlaufe ich auch, sich wohler fühlen in einer sogenannten Komfortzone. Da können auch unangenehme Sachen drin sein, aber das gehört halt zu meinem Leben, damit finde ich mich ab, das ist halt so. Aber es ist so eine gewisse Zone, die wir uns natürlich im Laufe unserer Zeit erarbeitet haben, aber stecken wir einfach daran fest. Und damit das nicht passiert, gibt uns das Leben Herausforderungen. Es fordert uns heraus aus der Komfortzone. Deswegen ist das Wort sehr schön gewählt. Und immer wenn wir an den Rand der Komfortzone kommen, ist der Rand, hat immer mit einem angstvollen Gedanken zu tun. Um also unsere Komfortzone erweitern, müssten wir durch diese Angst durchgehen. Diesen angstvollen Gedanken sein lassen, aber die Dinge tun, die wir tun wollen, weil das, was außerhalb unserer Komfortzone ist, wollen wir ja in unser Leben holen. Und dafür braucht es Mut, um durch diese Angst durchzugehen. Mut ist für mich eine Abkürzung für mach's unbedingt trotzdem. Zu meinem letzten Impuls, dass die Gefahr erkennen ein Riesenunterschied ist. Lustigerweise krabbelt neben mir gerade eine Wespe an meinem Arm. Auch da geht eine gewisse Gefahr aus und ein angstvoller Gedanke macht sich über mich breit. Mach's unbedingt trotzdem, bedeutet, die Gefahr abzuschätzen und dann trotzdem zu tun, weil ich etwas in meine Komfortzone hineinholen möchte. Ich lasse mich vom Leben herausfordern, ich setze mir selber Herausforderungen, um die Komfortzone zu erweitern und damit mich in einem größeren Umfeld wohler zu fühlen. Und auch da steckt die Angst. Also da kann die Angst durchaus, der angstvolle Gedanke, ein Wegweiser sein, dass da Wachstumsmöglichkeiten bestehen. Und ohne Herausforderungen gibt es keine Wachstumsmöglichkeit.

0: Wir hörten zwei Hörerbeiträge von Carola und Ralf. Vielen lieben Dank dafür. Und im Anschluss den Frühlingsmoment Transformation. Nun folgen zwei Beiträge von Gabriele und Engelbert.
1: Zum Thema Wege aus der Angst habe ich verschiedene Mechanismen mir zu eigen gemacht, die mir gut helfen, mich von meiner Angst zu befreien oder zumindest einen gesunden Abstand davon zu kriegen und dass die Dinge doch gar nicht so schlimm sind, wie ich sie mir gerade ausmale. Ja, ein Werkzeug davon ist, dass ich, wenn ich mir über irgendetwas Sorgen mache oder um meine Kinder Sorgen,

0: ja, in die Gedankenwelt eingestiegen wird. Ich habe auch das Gefühl, dass man einfach zu viel konditioniert ist, sich erstmal auf die negativen und auf die angstvollen Gedanken zu stürzen, als mal wirklich gleich, wir haben ja auch 50%, dass alles gut verläuft. Also es steht immer 50-50. Und ich habe die Feststellung gemacht, je mehr ich mich aufs Gute konzentriere, auf das Positive und eine wundervolle Vision dazu habe, wie das auch so ausmale, wie es ist, umso besser wird es. Ja, das ist mein Beitrag dazu, Wege aus der Angst, und da ist Hoffnung ein sehr guter Weg.
1: Es gibt tatsächlich fast niemanden, der keine Angst hat oder der irgendwann mal keine Angst hatte. Deshalb ist das Thema Wege aus der Angst wichtig und wertvoll. Aber warum? Ganz simpel, weil Ängste nur in den seltensten Fällen helfen, vermutlich auch gar nicht. Denn Ängste blockieren und behindern ein freies, entspanntes und ganz friedliches Leben. Und damit meine ich nicht eine kurze, plötzliche Furcht, sondern einen länger andauernden Angstzustand, der sogar in manchen Fällen zu einer Krankheit, sogar zu einer Phobie anwachsen kann. Eigentlich kann man vor vielem Angst haben, vor dem eigenen Tod oder dem Tod eines Angehörigen, vor Verlust des Partners, der Arbeit oder der Gesundheit. Im Augenblick machen uns ja die Themen Corona, der Krieg in der Ukraine und diese grassierende Inflation arg zu schaffen. Bei so manchen von uns löst es sogar eine Spirale der Angst aus. Und man fragt sich, was kommt denn noch als nächstes? Die Angst scheint wohl auch etwas typisch Deutsches zu sein. Denn in der englischen, internationalen Sprache gibt es das Wort nur das Wort Furcht, also Fear. Aber für diese Lebensangst, diese innere Panik gibt es im Englischen kein passendes Wort. Deshalb wurde einfach das deutsche Wort in die englische Sprache eingebaut und englisch ausgesprochen, also Angst. Aber es gibt ein Aber. Wir sind nie allein. Ja, ich glaube, es gibt einen Schöpfer, der auf uns aufpasst. Mein Leitspruch im Privaten und im Beruf ist immer: Ich kann nie tiefer fallen als in Gottes Hand. In der Bibel, dem Wort Gottes, gibt es viele Hinweise, wie wir mit Angst umgehen können. Zum Beispiel: Die Liebe treibt die Angst aus. Das steht in 1. Johannesbrief, Kapitel 4, Vers 18. Obwohl Jesus selber bis aufs Blut, bis in den Tod gequält wurde, war sein Leitspruch: In der jetzigen Welt habt ihr Angst. Aber ich gebe euch meinen Frieden. Ich habe diese Angst für euch überwunden. Das steht in im Johannesevangelium, Kapitel 16, Vers 33. Fast jede Frau, wenn sie ein Kind gebiert, hat sie Angst. Aber wenn das Kind geboren ist, ist plötzlich alle Angst verschwunden. Es bleibt eine unaussprechliche Freude. Ich glaube, dass nichts, gar keine Angst uns trennen kann von der Liebe Gottes, die in Jesus Christus ist. Zitat Römer Kapitel 8, Vers 39. Irgendwann können wir Gott ganz persönlich kennenlernen und mit ihm alles besprechen. Wir können ihm alle Fragen stellen und alle unsere Ängste bringen.
2: Vielen Dank, liebe Gabriele und lieber Engelbert, für eure Beiträge. An dieser Stelle möchte ich gerne auf zwei passende, wundervolle Beiträge von Gabriele und Engelbert zum Thema Beten und Wunder aufmerksam machen, die in der Klangmomente-Sendung vom Mai 2022 mit dem Thema Der Mai mit Zeichen und Wundern nachgehört werden können. Wir hören nun den Psalm 91, Unter Gottes Schutz, den ich für ein musikalisches Kalenderblatt in einen musikalischen Rahmen gesetzt habe. Anschließend hören wir dann direkt zwei weitere Beiträge von Samuel und Marion.

1924 unter Gottes Schutz. Wer unter dem Schirm des Höchsten sitzt und unter dem Schatten des Allmächtigen bleibt, der spricht zu dem Herrn. 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

Denn er errettet dich vom Strick des Jägers und von der verderblichen Pest. Er wird dich mit seinen Fittichen decken und Zuflucht wirst du haben unter seinen Flügeln. Seine Wahrheit ist Schirm und Schild, dass du nicht erschrecken musst vor dem Grauen der Nacht, vor dem Pfeil, der des Tages fliegt, vor der Pest, die im Finstern schleicht, vor der Seuche, die am Mittag Verderben bringt.

1000 fallen zu deiner Seite und 10.000 zu deiner Rechten, so wird es doch dich nicht treffen.

Reflern vergolden wird. Denn der Herr ist deine Zuversicht, der Höchste ist deine Zuflucht. Es wird dir kein Übel begegnen und keine Plage wird sich deinem Hause nahen.

denn er hat seinen Engeln befohlen, dass sie dich behüten auf allen deinen Wegen, dass sie dich auf den Händen tragen und du deinen Fuß nicht an einen Stein stoßest. Über Löwen und Ottern wirst du gehen und junge Löwen und Drachen niedertreten.

will ich ihn erretten. Er kennt meinen Namen, darum will ich ihn schützen. Er ruft mich an, darum will ich ihn erhören. Ich bin bei ihm in der Not. Ich will ihn herausreißen und zu Ehren bringen. Ich will ihn sättigen mit langem Leben und will ihm zeigen mein Heil.

0: Ja, einen wunderschönen Tag wünsche ich allen und sag an dieser Stelle Servus aus dem schönen Allgäu. Auch ich finde, dass das Thema Angst ein sehr wichtiges Thema ist und das sich immer wieder durchs gesamte Leben zieht. Einerseits ist eine gewisse Portion Angst wichtig, andererseits ist eine allzu mächtige Angst auch ein gewaltiges Hindernis, welches ohne weiteres gar nicht aus dem Weg geschafft werden kann. Und ich kann aus eigener Erfahrung berichten und finde es so wichtig, dass wir auch diese Erfahrung miteinander teilen können. Denn meine Angst bestand daraus, bevor ich in die Selbstständigkeit gegangen bin, hatte ich persönlich Angst vor Erfolg. Ja, Angst vor Erfolg und konnte allerdings diese Angst glücklicherweise mit Hypnose aus dem Weg räumen. Und nun bin ich in der glücklichen Position, anderen helfen zu können, und zwar genauso mit Hypnose, ihre Ängste zu überwinden. Und das macht mich so glücklich und ich bin so begeistert von der Hypnose, was mit Hypnose alles möglich ist. Und gerade das Thema Angst ist so vielseitig und so vielschichtig. Und man kann viele, viele verschiedene Ängste feststellen. Und manchmal ist das tatsächlich auch so, dass man erst während eines tiefgehenden Gesprächs feststellt, aha, da ist eine Angst vorhanden, die man gar nicht als Angst benennen konnte vorher. Und das ist auch spannend. Deswegen rate ich jedem und jeder, einfach zu sprechen. Allein davor schon keine Angst zu haben, über Ängste zu sprechen. Denn es gibt ja auch die Angst vor der Angst. Ach, und das ist wiederum auch so eine Spirale, die sich dann immer weiter dreht. Deswegen finde ich es toll und bin total begeistert, dass wir heute an dieser Stelle über unsere eigenen Erfahrungen und auch über unsere Ängste reden dürfen. Vielen lieben Dank. Dankeschön.
1: Wege aus der Angst. Wege aus der Angst sind Wege in die Angst. Und damit zitiere ich einmal mehr Joseph Campbell mit seinen so sehr wegweisenden Worten. The cave you fear to enter holds the treasure that you seek. Die Höhle, die du zu betreten fürchtest, sie hält den Schatz bereit, nach dem du suchst. Die Furcht weist den Weg und damit auch die Angst. Die Angst weist den Weg hin zu mir, hin zu einem befreiten Ich, zu einem Ich, das versteht, dass eine jede Angst das Ergebnis eines selbstgewählten Traumatas ist. Der heile Kern, als der wir kamen, erwählte seine Traumata, um sie zu erfahren und um den Weg hinauszufinden. Im Gewahrsein dessen ist uns der Erfolg garantiert. Das Überwinden der Angst ist garantiert. Denn ich wählte den Weg und ich auf Seelenebene. Ich wähle nichts, was zu groß für mich ist. Und im Durchleben und Heilen der Angst sammle ich Erfahrungen, die anderen helfen, ihren eigenen Weg zu gehen. Denn wie sagte Ram Dass so passend, we are all just walking each other home. Wir alle bringen einander nach Hause ins Heilsein, nach Hause in die Ganzheit, aus der wir kamen. Und der Weg dorthin geht durch die Angst.
2: Vielen lieben Dank, lieber Samuel und liebe Marion, für eure Beiträge. Gerne möchte ich ein Buch von Dr. Norbert Preetz empfehlen, dem Leiter des Deutschen Instituts für klinische Hypnose. Es heißt »Nie wieder Angst« und enthält eine Sammlung von Selbsthilfemethoden, mit denen man aktiv sich und andere von Ängsten befreien kann, wie er schreibt. Er hat außerdem eine sehr empfehlenswerte Heilungstrance veröffentlicht, die man sich auf YouTube anhören kann. Sie heißt Meer der Heilung und ich werde sie auf der Seite zur Sendung verlinken. Bevor wir zu zwei weiteren Beiträgen kommen, möchte ich ein Zitat von Erzengel Kamuel vorlesen, das Heike Liselotte Schneider kanalisiert hat. Auf der Webseite des Erzengel Kamuel Verlags finden sich übrigens monatlich neue Durchsagen zum Anhören und auch in schriftlicher Form, die sich auf die aktuelle Zeit beziehen. Ich zitiere: Wahrlich ist es nur dann möglich, bedingungslose Liebe zu erfahren, wenn der Geist frei von Ängsten ist. Wo Angst regiert, ist die Liebe abwesend, aber wo Liebe lebt, ist die Existenz von Angst unmöglich. In dem Buch Gespräche mit Gott, Band 1 von Neil Donald Walsh, heißt es auf Seite 38: Jeder menschliche Gedanke und jede menschliche Handlung gründet sich entweder auf Liebe oder auf Angst. Es gibt keine andere menschliche Motivation und alle anderen geistigen Vorstellungen leiten sich aus diesen beiden ab. Diese spirituelle Sichtweise deutet darauf hin, dass wir die Kraft unserer Entscheidung, unseres Willens dazu nutzen können, uns immer und immer wieder neu für die Liebe zu entscheiden. Denn es ist nur entweder oder möglich. Angst kann nicht existieren, wo Liebe ist. Dunkelheit kann nicht existieren, wo Licht ist. Und Angst fühlt sich eng an. Liebe weitet. Ich möchte noch auf ein weiteres Buch aufmerksam machen, das mir vor Jahren begegnet ist. Es heißt Seelenverträge und ist geschrieben von Laila Eliza Ayach. In diesem Buch wird ausgesagt, dass Menschen auf Seelenebene vor ihrem Hiersein miteinander vereinbart haben, bestimmte Ego-Spiele miteinander und füreinander zu spielen, um ganz bestimmte Urängste zu heilen. Ich zitiere von Seite 49: So ist es zwischen den Seelen vereinbart, hat eine Seele ihre Angst, ihren Urschmerz erkannt, angeschaut und geheilt, hört die andere Seele sofort auf, sie in der Dualität darauf aufmerksam zu machen. Als Urängste bzw. Themen werden in diesem Buch genannt Angst vor der Liebe, Verlustangst, mangelndes Selbstwertgefühl, die eigene Macht nicht annehmen können, Angst, die Kontrolle zu verlieren, Angst vor dem Leben, Angst vor der Hingabe, Angst vor der Wahrhaftigkeit, Angst vor dem Tod oder Sterbeprozess. Aus spiritueller Sicht werden hier in einzelnen Kapiteln ganz konkrete Hinweise gegeben, wie diese Themen behandelt bzw. wie diese Ängste aufgelöst werden können, um ein von Ängsten befreites Leben führen zu können. Nun hören wir die letzten beiden Beiträge in dieser Sendung von Marion und von Carola.
1: Über die Angst, über meinen Umgang mit der Angst. Wenn es dich innerlich zerreißt und du weißt, du wirst es überleben. Wenn dein Herz dir aus dem Leibe schlägt und du weißt, es soll so sein. Wenn dein Gesicht glüht und du weißt, es ist hilfreich, genau so wie es ist. Wenn es dich drängt, SOS zu funken und du weißt, der Weg ist alleine zu gehen. Wenn der Weg sich nach einer Gratwanderung anfühlt und du weißt, das kennst du schon, das hast du schon geübt. Doch heute wird es keinen Absturz geben. Wenn du weitergehst mit dem Mut der Verzweiflung, weil genau dieser dich schon so oft aus dem Sumpf befreit hat. Wenn du dich fallen lässt in das Fließen der Tränen, weil du weißt, dass sie dich von Anspannung befreien. Wenn du all das tust, angstfrei, in einem Vertrauen auf innere Führung, auf einen Sinn dahinter und in der Gewissheit, es selbst gewählt zu haben. dann ist das eine Momentaufnahme des Ich auf dem Weg in ein geweitetes Sein. Dann ist das Contraction before Expansion. Dann ist das die Nacht, die einem kurz vor der Dämmerung am dunkelsten erscheint. Dann ist genau das mutmachend, weil es neugierig macht auf mehr. Dann ist das ein fast dankbares Durchleiden der letzten Meter in einem Gespanntsein auf das sich zu Gebärende. Dann ist das Leben, mein Leben.
3: Ja, bei Wegen aus der Angst, als ich dann ein bisschen länger darüber nachgedacht habe, ist mir auch was ganz Pragmatisches eingefallen. Wenn ich tatsächlich mal Angst spüre oder Stress oder ja, ich einfach merke, dass es mich blockiert, denn Ängste blockieren ja definitiv, dann gibt es einfach mehrere Tools, die man total gut benutzen kann, um da rauszukommen. Also ich stelle immer wieder fest in meinem Leben, dass es wirklich einfach sein kann. Man glaubt dann immer, dass man was ich für Seminare belegen müsste, um irgendetwas zu verstehen oder weiterzukommen oder zu erwachen oder bewusster zu werden und so. Und oft ist es dann wirklich was ganz Einfaches. Und das Thema Atem ist unglaublich wichtig. Das heißt, wenn jetzt zum Beispiel, also ich will jetzt hier keinen Atemkurs weitergeben, aber ich will nur damit sagen, wenn man zum Beispiel ganz, ganz tief einatmet und langsam wieder ausatmet und zwischen dem Einatmen und dem Ausatmen zwischendurch immer Pausen lässt, längere Pausen, also wirklich irgendwie 4, 5, 6 Sekunden Atemzüge, dann kommt man auf einmal so ganz schnell wieder in eine Entspannung. Und wir sind Schöpfer unserer eigenen Welt. Und das stelle ich immer wieder fest, auch wenn ich oft in eigenem Widerstand bin und so denke, nein, ich will nicht und ich bin jetzt sauer und die ganze Welt hasst mich oder liebt mich nicht oder was weiß ich, was man so in solchen Momenten denken kann, die dann eigentlich völlig absurd sind. Oder eben irgend so ein Angstgetummel, jetzt könnte der, weiß ich nicht, 4. Weltkrieg ausbrechen oder 3. oder was auch immer irgendwie. Dann, genau, atmen. Atmen auf eine bestimmte Art und Weise. Wenn man da trainierter ist, dann kann man auch Atemübungen machen, die sehr schnell gehen. So eine Art Feueratem oder so, das kann man alles googeln. Aber der Atem ist wirklich ein total tolle Möglichkeit, um ganz schnell wieder bei sich anzukommen. Und das Zweite ist wirklich der Gesang. Wer schon mal Mantrengesänge gesungen hat, das ist wirklich unglaublich, was die alles bewirken. Also das Bekannteste ist vielleicht das Om Mani Padme Hum. Wenn ich sowas zum Beispiel singe und bin dann so bei mir und singe dann Om.

0: Das mache ich manchmal beim Autofahren, wenn ich merke, ich bin total aufgeregt, muss zu irgendeinem Termin oder ich bin spät dran oder so und ich habe meinetwegen 10 Minuten, 15 Minuten Autofahrt, dann singe ich das in dieser ganzen Autofahrt und wenn ich dann aussteige, ist es schon total anders. Das ist ganz spannend. Diese Worte machen etwas mit einem, weil die sind ja auch bewusst gewählt worden, als dieses Lied entstanden ist. Und auch das Singen an sich, das ist halt einfach wie eine Massage, eine innerliche Massage. Also das Instrument Stimme haben wir immer bei uns und deswegen ist es großartig.
1: An dieser Stelle muss ich unbedingt ein Mantra einspielen, was Carola und ich gemeinsam aufgenommen haben. Es ist ursprünglich von Denian und wir hören eine ganz kurze Fassung davon.

0: Das dritte ist das Bewegen. Also ich habe es mir angewöhnt, wirklich manchmal mich zu bewegen, also sprich zu tanzen, Lied anzumachen. Wenn man nicht laut in der Wohnung Musik hören kann, kann man wirklich die Kopfhörer aufsetzen vielleicht und dann lostanzen. Oder man tanzt einfach ohne Musik irgendwie so intuitiv. Der Körper weiß genau, welche Bewegungen man machen muss. Also wenn ihr euren Körper machen lasst, was ihr wollt, dann wird der genau die Bewegung machen, die ihr jetzt in dem Moment braucht. Also da gibt es ja auch Eurythmie, wo es um ganz kleine, sanfte Bewegungen geht. Oder ihr schüttelt. Also ich habe eine total tolle Musik von der Susanne Lanzkron, das Reshake, und dann da tanze ich, also schüttel ich meinen ganzen Körper. Und das ist unglaublich, was es ausmacht. Jetzt, wo ich das erzähle, fällt mir noch was ein, was auch großartig ist, wenn ihr euch das zutraut, eiskalt duschen. Man kann es so kneippmäßig machen mit kalt-warm, aber ich habe festgestellt, wenn ich es wirklich schaffe, 5 Minuten eiskalt zu duschen, was ich irgendwie vor 10 Jahren mir hätte nie vorstellen können, weil ich so ein Warmduscher war, aber das bewirkt auch Wunder für den Tag. Also wenn ich am linken Fuß aufstehe und ich habe das Gefühl, dass der Tag wird ganz schlimm, dann, weil ich ganz viele Herausforderungen habe oder so, dann dusche ich eiskalt. Es gibt unendlich viele. Also wenn ihr in der Nähe von der Natur seid, dann geht Waldbaden. Diesen Begriff gibt es ja mittlerweile, ist schon ziemlich verrückt. Aber die Natur, die Bäume strahlen, also gibt's mittlerweile wissenschaftlich auch bewiesen. Ich weiß jetzt gerade den Fachausdruck nicht. Auf jeden Fall strahlen die bestimmte Dinge aus, die dann sozusagen in Verbindung mit unserem Körper gehen. Aber das kennt ihr bestimmt alle. Ja, also es gibt total viele Tools, um raus aus der Angst zu kommen, relativ schnell. Es geht einfach darum, es zu tun. Und in dem Moment sich bewusst zu werden, dass man da gerade irgendwie sich gerade reinruckelt in irgendein komisches Gedankenkonstrukt. Und ja, und das finde ich total wertvoll, wenn man dann diese Übung in der Hand hat und weiß, okay, Atem passt jetzt oder singen oder tanzen, je nachdem, wo ich auch mich gerade befinde. Und wenn ihr in irgendeinem Klo seid, wo es toll heilt, dann ist das Singen wundervoll, weil dann wirkt es nochmal extremer auf den Körper. Ja, tschüss.
1: Herzlichen Dank, liebe Carola und liebe Marion, für eure Beiträge. Im Hintergrund hören wir noch ein bisschen das Reshake, während die Sendung langsam ausklingt. Diese Klangmomente-Sendung wird im September 2022 am 3. und 4. Montag um 17 Uhr, an jedem Mittwoch um 5 Uhr und an jedem Donnerstag um 23 Uhr bei Radio Rüsselsheim wiederholt. Auf der Webseite zur Sendung, die Sie über radio-r.de bei der Sendung Klangmomente finden oder direkt auf meiner Webseite susannelanzgrund.de, finden Sie die Namen der Beitragenden heute, zum Teil mit Links zu den Webseiten, sowie die Musik, Buchempfehlungen und genannten Links aus der Sendung. Außerdem haben Sie die Möglichkeit, die Sendung auch jederzeit noch einmal nachzuhören, auch Teile davon. Vielleicht möchten Sie die Aussagen ja gerne noch einmal auf sich wirken lassen. Ich freue mich sehr, dass Sie heute wieder eingeschaltet haben und hoffe, dass Sie aus der Sendung für sich ein paar umsetzbare Anregungen haben mitnehmen können. Falls Sie mir eine Rückmeldung zu dieser Sendung geben möchten, schreiben Sie mir einfach ein Mail an lanzkron@radio-r.de oder über die Webseite susannelanzkron.de. Mit einem Zitat von Byron Katie möchte ich diese Sendung beschließen. Alles, was ich habe, ist alles, was ich brauche. Und alles, was ich brauche, ist alles, was ich in diesem Moment habe. Oder anders von ihr ausgedrückt, woher weiß ich, dass ich etwas nicht brauche? Ich habe es nicht. Ich wünsche Ihnen in dieser besonderen, herausfordernden Zeit des großen Wandels Vertrauen, Zuversicht und den Mut, sich immer wieder aufs Neue für die Liebe zu entscheiden. Am Mikrofon verabschiedet sich Susanne Lanzkron mit einem herzlichen Bis bald.

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Seid ihr bereit, zuzuhören, was Gott heute uns sagen möchte? Ich ja.

So, wir sind jetzt dabei. Ja, wir haben so ein paar Liedern gehört. Es hat unser Herz etwas beruhigt. Das Wort Gottes beruhigt immer. Ob das Lieder sind oder das Wort Gottes ist, das beruhigt. Wir sind natürlich auf diese Welt mit viel Last. Wir benötigen Hilfe. Und diese Hilfe kann nur von oben kommen. Wenn die Menschen denken, dass die selbst die Probleme lösen können, da sollen sie etwas mehr an Gott glauben. Selbstverständlich können wir uns die Problematik auch lösen. Es gibt sie immer eine Lösung, ein Problem zu lösen. Leider ist das klappt nicht immer. So, wir wollen heute beginnen und wollen wir natürlich darüber reden, was macht heute Sinn, wie kann man natürlich die Situation in unserem Leben verbessern. So, wir begrüßen erst einmal alle Leute, die uns zuhören in Rüsselsheim, Wiesbaden, Mainz, Groß-Gerau, Frankfurt. Alle, die zuhören, herzliche Grüße und Gott segne euch. Wir sind alle 14 Tage da und in diese 14 Tage haben wir natürlich immer wieder neue Perspektive. Was wollen wir natürlich heute wieder mal vorschlagen? Was die Menschen benötigen oder an was soll man denken? Heute möchte ich mit euch in Kolosser 3,1 etwas Besonderes lesen. Damit die Menschen wissen, was passiert ist mit Jesus, möchte ich euch mit diesem Satz eine Erklärung weitergeben. So steht geschrieben: Gott segne sein Wort an unserem Herzen. Wenn ihr nur mit dem Christus auferweckt worden seid, so sucht, was droben ist, wo der Christus ist, sitzende zu Rechten Gottes. Halleluja. Jesus ist nicht nur gestorben und fertig, nein. Er ist nach dem dritten Tag aufgestanden und sitzt heute auf der rechten Seite Gottes und der ist uns Rechtsanwalt. Weil wenn wir uns sünden, wenn wir ein Problem haben und gehen wir zu Gott, ist der immer für uns da. Heute sage ich, nach oben blicken. Wir sollen nach oben blicken. Unser Sicht muss so weiter sein, dass wir nach Gott suchen. Als wir uns zu Gott bekehrten und den Herr Jesus zu persönlichen Erlöstern nahmen, sind wir mit dem Christus auferweckt worden. Sobald Jesus Christus angenommen wird, als persönlicher Erlöser, sind wir mit Christus auferweckt worden. Wir sind wiedergeboren. Wir sind wieder von Tode auf lebendig gekommen. Damit wird die grundlegende Veränderung beschrieben, die wir in unserer Stellung von Gott erlebt haben. Ich weiß nicht, ob du was erlebt hast mit Gott. Ich habe viel erlebt. Und ich erlebe jeden Tag immer mehr. Je mehr du mit Gott zusammen Vertrauen hast, desto mehr erlebst du mit Gott. Die Menschen sind heutzutage nicht mehr zu bremsen. Jeder denkt sich, er kann alles. Die Menschen sollen heute noch nicht mehr intelligent sein. Es gibt schon jemanden, für den was schreiben, für den was sagen oder für den was tun. Die Menschen brauchen nichts mehr. Irgendwann werden die Menschen sein unnutzbar.
Weil, wenn die heute irgendwas gebraucht wird, wird durch Internet alles gesucht, wird alles getan. Ich erinnere mich, vor 40 Jahren gab es zumindest in meiner Zeit nicht. Da musstest du schon alleine deine Kalkulationen mit Stift, mit deinem Gehirn, da musst du schon was tun. Oder wenn du einen Brief formuliert hast, dann musst du auch allein tun. Heute brauchst du das nicht mehr. Deswegen, wir wollen eigentlich die Stellungnahme und wir wollen mit Gott bleiben, weil wir von ihm auch die Intelligenz und das, was wir benötigen, bekommen. Vorher waren wir Sünde in der Welt und hatten nur das kurze Leben auf der Erde im Blick. Jetzt sind wir erlöst, die zur himmlischen Welt gehören, wo sich unsere ewige Zeit oder Zuhause befindet. Das ist das, was wir bekommen, ewig leben. Unser Zuhause ist in dem Himmel, nicht hier auf der Erde. Wenn du stirbst um Christus, bist du eine Mitbürger des Himmels und nicht hier auf der Erde. Manche sagen, ich möchte nicht in den Himmel gehen, ich möchte hier bleiben. Ich hatte schon solche Argumente, wo ich sage, wenn wir mit Gott zusammen sind, wenn wir an Jesus glauben, dann können wir auch mit ihm in den Himmel sein für die Ewigkeit. Nein, sagte mir jemand, ich will nicht in den Himmel sein. Ich möchte auf die Erde bleiben. Okay, dann bleib hier. Es wird selbst zugegeben. Diese Stellungswechsel bei unserer Bekehrung sollte sich nun auf unser Leben als Christen auswirken. Das ist, was wir brauchen. Darum forderte uns der Apostel Paulus auf: Sucht, was droben ist, wo der Christus ist. Im Himmel gibt es eine Person, die unser ganzes Interesse wert ist. Er tut exklusive deine und mein Interesse. Er machte deine und meine Werke. Er löste dich von deiner Sünde. Er versuchte nicht nur, dich zu erlösen, sondern er hatte dich schon erlöst. Er ist unser Herr. Er kann sich das leisten. Manche Leute denken, ich bin. Ich mag. Wenn er nicht will, du kannst so keinen Schritt gehen. Und weißt du, wann du bemerkst, dass du ohne Gott niemand bist? Wenn du gerade irgendwie ins Krankenhaus liegst oder zu Hause oder irgendwie eine Krankheit hast, wo du dich nicht mehr bewegen kannst, dann wirst du sagen, Gott, helf mir. Vielleicht. Manche sagen, nein, es gibt keinen Gott. Trotz alledem möchte ich dich beruhigen, dass Gott gibt. Und wenn du denkst, dass Gott nicht gibt, dann sage ich dir, du wirst so einen Tag treffen müssen, ob du willst oder nicht. An dem Moment, wo du stirbst, wirst du in einem Augenblick ihn sehen. Da kannst du nicht mehr sagen, Gott gibt's nicht, weil den wirst du sehen. Ist der Resten Gottes sitzte, ist das Zentrum in himmlische Welt. Da zu sitzen, dort zu sein mit Jesus, das ist das Zentrum der himmlischen Welt. Du denkst zu dir, ach, wer weiß, was überhaupt gibt's. Ich möchte dir eine Frage stellen, trotz alledem. Ändert sich etwas anders oder wird etwas anders sein? Ob da oben was gibt's oder nicht? Was kannst du damit zwecken, wenn Gott gibt's oder nichts gibt's? Wenn du frei leben möchtest, bist du hier auf der richtigen Weg. Wenn du im Gesetz Gottes leben bist, bist du auf der richtigen Weg. Also,
Egal wie du das drehst, egal wie du das machst, ich würde dir empfehlen, lieber mit Gott zu sein, anstatt ohne Gott zu leben. Weil zum Schluss wirst du sterben müssen. Wie alle, nicht nur du, alle. Und diejenigen, die nicht Jesus als persönliche Erlöser angenommen haben, haben leider diese Möglichkeit, nicht mit ihnen für die Ewigkeit zu sein. Die landen in eine andere Richtung. Ich würde dir das nicht empfehlen, in eine andere Richtung zu landen. Auf ihn sollen wir im Glauben blicken, um von seiner Herrlichkeit beeindruckt und erfüllt zu werden. Von seiner Herrlichkeit. Wenn der Herr Jesus im Himmel unsere Zuneigung für sich gewinnt, möchten wir ihm auf der Erde gefallen. Wenn du Gott nicht gefallen willst, ist dir persönlich auch überlassen. Niemand werde dich zwingen. Gezwungen könnten wir mit Gott nicht. Entweder glaubst du, dass er dein Gott ist, oder glaubst du nicht. Aber nun sollst du wissen, dass Jesus deine Sünde auf dem Kreuz gezahlt hat. Er hatte dich erlöst durch sein Kreuz. Durch seinen Tod hat er dich erlöst. Und du musst du Danke sein. Und das hat er kostenlos gemacht. Nur damit du sagen kannst, Jesus, ich danke dir, dass du für mich auf diesem Kreuz gestorben bist, damit ich heute, wenn ich an dir glaube, ewige Leben bekomme. Aus Liebe zu ihm sind wir bereit, ihm zu gehorchen. Aus Liebe. Wir lesen in der Bibel, um seine Gedanken für unser Leben zu erfahren, damit wir sie umsetzen können. Wenn du keine Bibel liest, wenn du nicht weißt, was eigentlich Gott von dir will, kannst du auch gar nichts umsetzen. Und dann musst du davon ausgehen, dass wenn morgen was passiert, dann bist du natürlich nicht gerettet. Ich sage das, was geschrieben steht. Es ist nur eine Empfehlung. Es ist kein Muss. Du sollst dein Leben weiterleben, so wie du willst. Ich gebe dir nur einen Rat. Denk dran, dass heute ist deine, aber morgen gehört dir nicht. Das, was morgen ist. Dabei merken wir, dass der himmlische Christus ganz klar Vorstellungen über unsere Verhalten im Kreis der Gläubigen, in der Heer, in der Familie und im Arbeitsplatz hatte. Nicht nur für eine Sache. Er ist mit uns da, wo wir sind. Er sorgt auch für uns, dass das klar geht, weil er ist der Herr. Er ist unser Gott. Wenn wir sie befolgen, kann er unser Leben prägen und segnen. Ich habe letzte 2 Minuten und dann ist unsere Sendung zu Ende. Ich hoffe, ich wünsche mir, dass diese Worte haben dein Herz berührt. Ich hoffe, dass du mit dir selbst zufrieden bist, weil Gott möchte, dass du zufrieden bist. Nur leider, die persönlichen Gedanken, die nicht zum Gott gehören, bringt dich dahin, dass du nicht zufrieden bist. Warum? Weil jede Kleinigkeit führt dich dahin, dass du nicht zufrieden sein musst. Aber Gott ist nicht so. Gott will, dass du zufrieden bist. Und warum stellen sich so gegen dein Gutehalt? Weil derjenige, der für unsere Seele kämpft, zu haben, damit du vernichtet wirst, sorgt dafür, dass in deinen Gedanken immer bösartige Worte ausfallen oder böse. Aber Jesus sagte, fürchte dich nicht, weil ich bin bei dir.
ich werde dich niemals allein lassen. Ich werde niemals dich alleine lassen. Und wenn du hörst du in deinen Gedanken das, was gut ist, dann ist das ein Hinweis von Gott. Aber wenn du hörst etwas Böse, was von dir rauskommt, dann musst du denken, du bist versucht. Und dabei kann es dir schlechter gehen. Die letzten paar Sekunden, was übrig bleiben, ich möchte dir eine Ehrlichkeit ausdrücken.

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Jetzt kommt unsere Zugabe. Yes. Wir hätten das auch dramatisieren können, indem wir jetzt abgegangen wären. Und dann hättet ihr hoffentlich hier draußen Zugabe gerufen. Und dann wären wir ganz überrascht und erfreut wieder rausgekommen. Ne? Oder so die letzten drei Stückchen schon so häppchenweise als Zugabe präsentieren. Aber ist ja auch Risiko. Dann sitzt man da und dann ruft keiner Zugabe. Und dann Stress, ne? Stress. Yes. So einen Stress machen wir nicht. Für euch nicht, für uns nicht. Wir sagen das an. Das war unser letztes Stück. Jetzt kommt unsere Zugabe und dann ist Schluss. Unsere Zugabe ist ein Stück, das Harry von der Belle für uns geschrieben hat. Da wir aber nicht aus Jamaika kommen, sondern aus großen Kneten, haben wir es etwas umgeändert. Bei uns heißt es Trio Bommerlunder featuring Karl Knapp und Trio Angel.

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